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1: Unser Merkvers für diese Woche kommt aus Jesaja Kapitel 45, Vers 22. Wendet euch zu mir, so werdet ihr selig aller Welt enden, denn ich bin Gott und keiner mehr. Das war unser Merkvers aus Jesaja Kapitel 45, Vers 22.

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1: Ich begrüße Sie zu einer weiteren Folge unserer Sendereihe durch die Bibel. Herzlich willkommen. Wir gehen derzeit das Buch Jeremia durch. In den beiden letzten Sendungen haben wir gesehen, wie Gott Jeremia zum Prophetendienst berufen hat und wie Jeremia anfangs bei dem Gedanken an diese Aufgabe nicht gerade behaglich zumute war. Gott aber hat ihm Mut zugesprochen und so ist Jeremia bereit geworden, Gottes Wort zu verkünden. Was genau diese Botschaft enthält, das erfahren Sie gleich, wenn wir uns dem Kapitel 2 und dem Anfang von Kapitel 3 widmen. Im alttestamentlichen Buch Jeremia erreichen wir nun das zweite Kapitel. Daraus lese ich die Verse 1 bis 3. Jeremia berichtet, wie er von Gott Anweisungen für seinen Dienst als Prophet erhält. Des Herrn Wort geschah zu mir. Geh hin und predige öffentlich der Stadt Jerusalem und sprich, so spricht der Herr, ich gedenke der Treue deiner Jugend und der Liebe deiner Brautzeit, wie du mir folgtest in der Wüste, im Lande, da man nicht sät. Da war Israel dem Herrn heilig, die Erstlingsfrucht seiner Ernte. Wer davon essen wollte, machte sich schuldig, und Unheil musste über ihn kommen, spricht der Herr. An dieser Stelle in unserem Bibeltext tut Gott etwas Wunderbares. Er bittet das Volk Israel, sich an den Frühling seiner Beziehung mit ihm zu erinnern, als er es aus Ägypten herausgeführt hatte, wie die Israeliten damals bei Nacht der Feuersäule und bei Tag der Wolkensäule gefolgt waren. Draußen in der angsteinflößenden und grausamen Wildnis hatten sie sich an den Herrn gehalten. An dieser Stelle erinnert sich Gott daran. Nachdem Gott ihnen aber ein gutes Land gegeben hatte, wandten sie sich von ihm ab. Der Prophet Hosea hat über das Nordreich Israel geschrieben, als Ephraim fett ward, wurde es übermütig. In seiner bequemen und kultivierten Gesellschaft wandte es sich von dem lebendigen Gott ab, um Götzen zu dienen. Beim Südreich Juda war es ganz ähnlich. Es bleibt nicht aus, dass wir eine Ähnlichkeit zwischen dem Volk von Juda und den Menschen heute bemerken. Gott wird heute vielfach außer Acht gelassen. Nehmen wir die Vereinigten Staaten von Amerika. Diese Nation wurde von Männern und Frauen gegründet, die glaubten, dass das Buch der Bücher das Wort Gottes sei. Sie handelten gemäß diesem Buch. Einer der führenden US-amerikanischen Historiker hat jedoch vermerkt, dass das Volk inzwischen von Menschen geleitet wird, die ihr geistliches Kulturerbe nicht mehr kennen. Wir haben uns von Gott abgewandt. Wir eifern dem Götzen des Geldes nach. Die angeblich besten Neuigkeiten aus Frankfurt, New York und London haben vor allem mit einem lebhaften Aktienmarkt zu tun. Die besten Neuigkeiten aus unseren Hauptstädten betreffen Gesetze, die bestimmten Leuten noch mehr Geld in die Taschen stopfen. Das Geld regiert die Welt und die heutige Zeit. Geld ist unser Gott geworden. Die Epheser schrien, groß ist die Diana der Epheser. Wir rufen heute, groß ist der Euro, der Dollar, das Pfund. Gott wird außen vor gelassen. Ich gedenke deiner, lässt Gott dem Volk von Juda durch Jeremia sagen. Das bedeutet, ich erinnere mich an dich. Die Menschen hatten ihn vergessen, aber Gott hatte sie nicht vergessen. Wie gnädig Gott doch ist. Hören Sie sich seine Sehnsucht an. Da war Israel dem Herrn heilig. Erinnert ihr euch nicht, wie ihr damals noch wart? Ihr hattet mir gehört. Ihr wart mir gefolgt und ich führte euch. Nun folgt Vers 4. Im Auftrag Gottes soll Jeremia dem Volk zurufen, hört des Herrn Wort, ihr vom Hause Jakob und alle Geschlechter vom Hause Israel. Obwohl die 10 Stämme des Nordreichs von den Assyrern besiegt worden waren, gab es sie immer noch. Sie sind nicht einfach nach Übersee ausgewandert. Deshalb hat sich Gott an das Haus Jakobs und an alle Stämme Israels gewandt. Gottes Botschaft richtete sich damals auch an sie, obwohl die 10 Stämme des Nordreichs schon in assyrischer Gefangenschaft waren. Weiter geht es mit Vers 5. So spricht der Herr: Was haben doch eure Väter Unrechtes an mir gefunden, dass sie von mir wichen und hingen den nichtigen Götzen an und wurden so zunichte? Hier haben wir ohne Zweifel eine der interessantesten Stellen der Bibel. Beachten Sie, auf welch wunderbare Art und Weise Gott auf seine Leute zugeht. Was habe ich denn falsch gemacht, dass ihr mir den Rücken zugekehrt habt? Genauso gut könnte man fragen, was hat denn Gott in der heutigen Zeit falsch gemacht, dass wir uns nicht mehr so sehr für ihn interessieren? Warum dienen wir ihm nicht mehr? Ist Gott ungerecht geworden? Macht Gott heute etwas falsch? Er fragt: Was haben eure Väter Unrechtes an mir gefunden? Die direkte Fortsetzung folgt in Vers 6. Und sie dachten niemals: Wo ist der Herr, der uns aus Ägyptenland führte und leitete uns in der Wüste, im wilden, ungebahnten Lande, im dürren und finsteren Lande, im Lande, das niemand durchwandert und kein Mensch bewohnt? Beim Auszug aus Ägypten hatte das Volk Israel Mühe gehabt bei der Durchquerung der gebirgigen und wasserarmen Sinai-Halbinsel. Selbst heute scheuen viele Touristen den Weg in diese Wüstenlandschaft. Ich selber habe schon am Rand des Sinai gestanden und weiter wollte ich beim besten Willen nicht. Gott aber hat sich 40 Jahre lang um sein Volk in dieser angsteinflößenden Wildnis gekümmert und hat es bewahrt. Weiter heißt es in Vers 7: Und ich brachte euch in ein fruchtbares Land, dass ihr äßet seine Früchte und Güter. Aber als ihr hineinkamt, machtet ihr mein Land unrein und mein Eigentum mir zum Greuel. Heute hören wir viel von Umweltverschmutzung und von der Tatsache, dass wir unsere Erde besser behandeln müssen. Das ist gut, wir müssen besser mit ihr umgehen. Aber wir sollten auch anerkennen, dass es außerdem eine Menge moralischen Schmutz gibt und dass sich der Charakter der Menschen nicht bessert. Hiervon spricht Gott, der Herr, an dieser Stelle. Die Israeliten hatten Gottes Land moralisch beschmutzt. Gott hatte eigentlich erwartet, dass sie ein Zeugnis für ihn sein würden. Stattdessen verhielten sie sich genauso schlimm wie die Menschen, die vor ihnen dort lebten. Konkret wirft Gott ihnen vor, Vers 8, die Priester fragen nicht, wo ist der Herr, und die Hüter des Gesetzes achteten meiner nicht, und die Hirten des Volks wurden mir untreu, und die Propheten weissagten im Namen des Baal und hingen den Götzen an, die nicht helfen können. Gott gibt also den geistlichen Anführern die Schuld. Und ich bin der Meinung, dass auch heute die Probleme in manchen eigentlich christlich geprägten Ländern unter denen beginnen, die eigentlich Gott bezeugen und ein gutes Vorbild sein sollten. Manch ein Land geht zugrunde, weil es zuvor einen geistlichen Verfall erlebt hat. Zuerst kommt die geistliche Abtrünnigkeit, dann lässt die Moral nach und am Ende kommt die politische Anarchie. So hat sich bisher noch jede große Nation von der Bühne der Welt verabschiedet. Die Priester fragten nicht, wo ist der Herr, so heißt es in unserem Bibeltext. Es gibt heute zu viele Menschen, die eigentlich Bibellehrer, Prediger und Zeugen für Gott sein sollten, die aber das Wort Gottes nicht wirklich kennen. So leid es mir tut, dass ich das sagen muss, aber es ist leider wahr. Und weil sie das Wort Gottes nicht richtig kennen, kennen sie eben auch Gott nicht richtig. Man muss das Wort Gottes kennen, wenn man Gott erkennen will. Vers 9. Darum muss ich noch weiter mit euch und mit euren Kindeskindern rechten, spricht der Herr. Anders ausgedrückt, ich habe euch noch nicht aufgegeben, spricht Gott der Herr. Ich werde euch weiterhin mit eurem Verhalten konfrontieren und werde euch weiterhin bitten, zu mir zurückzukehren. Ist das nicht eine wunderbare Aussage? Gerade angesichts der Schuld, die das Volk auf sich geladen hatte. Genau darauf geht Gott in Vers 13 ein. Dort heißt es: Denn mein Volk tut eine zwiefache Sünde. Mich, die lebendige Quelle, verlassen sie und machen sich Zisternen, die doch rissig sind und kein Wasser geben. Israel hatte zweifach gesündigt. Erstens hatte es Gott, den Herrn, die Quelle des lebendigen Wassers, abgelehnt. Zweitens hatte es sich minderwertigen Ersatz beschafft. Um im Bilde zu bleiben, es hatte sich Zisternen gemacht, rissige Wasserspeicher, die Wasser verlieren, anstatt es zu speichern. Wie viele Menschen haben heute kleine Zisternen für sich selbst geschaffen, aus denen sie trinken? Natürlich befriedigt das nicht. So will zum Beispiel jeder Mensch, der seine erste Million gemacht hat, noch mehr. Er will auch noch eine zweite Million machen. Das Gleiche gilt für den Ruhm. Das, wonach solche Menschen streben, reicht niemals aus. Im folgenden Abschnitt unseres Bibeltextes geht es um die Irrwege, die Gott seinem Volk vorhält. Zum ersten Mal erwähnt er in diesem Zusammenhang den tieferen Grund für das gegenwärtige Strafgericht. In Vers 19 sagt er: Deine Bosheit ist schuld, dass du so geschlagen wirst, und dein Ungehorsam, dass du so gestraft wirst. Und du musst inne werden und erfahren, was es für Jammer und Herzeleid bringt, den Herrn, deinen Gott, zu verlassen und ihn nicht zu fürchten, spricht Gott, der Herr Zebaoth. Israel ist abtrünnig geworden. Das ist das Problem. In Kapitel 3 des Jeremia-Buches ist so oft von Abtrünnigkeit die Rede, wie sonst in der gesamten restlichen Bibel zusammen. Das Thema muss Gott also sehr wichtig gewesen sein. Der Rest von Kapitel 2 ist eine Streitschrift gegen den Götzendienst, die sich bis ins dritte Kapitel durchzieht. Statt jeden Vers einzeln zu behandeln, schlage ich Ihnen vor, dass Sie diesen gesamten Abschnitt in Ihrer Bibel selbst einmal lesen. Während Sie sich mit den Prophezeiungen Jeremias vertraut machen, werden Sie erstaunt sein, wie wunderbar sie Ihnen zugleich erscheinen werden. Es ist interessant zu beobachten, dass ein Mensch, der Gott ablehnt, sich immer einen eigenen Götzen schafft. Wenn Menschen ihren eigenen Gott schaffen, dann gestalten sie ihn so, wie sie sich ihn wünschen. Sie schaffen einen Gott, dessen Forderungen sie erfüllen können. Mit anderen Worten handelt es sich hierbei in Wirklichkeit um eine Projektion des alten Wesens des Menschen. Auch wenn wir nun das dritte Kapitel des Jeremia-Buches erreichen, geht es weiterhin um Jeremias erste Botschaft. Gott verurteilt das Königreich Juda hinsichtlich zweier Vergehen. Erstens hat es Gott den Herrn abgelehnt und sich zweitens eigene Götter aufgestellt. Die ersten 5 Verse des Kapitels beschäftigen sich noch mit diesem Thema. Sie erinnern sich, Jeremia erhielt die Botschaften der Kapitel 2 bis 6 während der ersten 5 Jahre seines Wirkens, bevor die Gesetzesbücher wiedergefunden wurden. Bereits während dieser Zeit versuchte König Josia, ein junger Mann wie Jeremia, mit Gott ins Reine zu kommen. Er veranlasste eine Reihe von Reformen in der Nation. Hauptsächlich räumte er mit dem Götzendienst im Königreich Juda auf. Denn unter der Herrschaft von Josias Großvater Manasse und seines Vaters Amnon hatte das Volk den lebendigen Gott aufgegeben und sich dem Götzendienst gewidmet. Diesen Missstand wollten also der junge König und der Prophet Jeremia mit vereinten Kräften beseitigen. Das hatte, wie Sie sehen werden, gewaltige Auswirkungen auf die Nation. Juda hatte sich dem Götzendienst gewidmet, weil es einfach und populär war. Mit dem Götzendienst gingen lässigere ethische Maßstäbe einher und das moralische Niveau sank bedenklich. So sagt Gott in Kapitel 3, Vers 1, Wenn sich ein Mann von seiner Frau scheidet und sie geht von ihm und gehört einem anderen, darf er sie auch wieder annehmen? Ist's nicht so, dass das Land unrein würde? Du aber hast mit vielen gehurt und solltest wieder zu mir kommen, spricht der Herr. Juda war auf ein sehr niedriges Niveau abgesunken. Im ganzen Land war Sittenlosigkeit an der Tagesordnung. Juda hatte sich wie eine Hure benommen, aber Gott bat das Volk, zu ihm zurückzukehren. Vers 2. Hebe deine Augen auf zu den Höhen und sieh, wo du allenthalben dich preisgegeben hast. An den Wegen sitzt du und lauerst auf sie wie ein Araber in der Wüste und machst das Land unrein mit deiner Hurerei und Bosheit. Götzendienst bedeutet nicht nur, sich eine kleine Statue zu machen, die man dann anbetet. Alles, dem der Mensch sich von ganzem Herzen hingibt, ist Götzendienst. Die Bibel lehrt, dass zum Beispiel Habgier Götzendienst ist. Denn wenn ein Mensch etwas begehrt, investiert er viel Zeit und Energie, um es zu bekommen. Er ist voll und ganz darauf konzentriert. Auch heutzutage kann man viele Menschen beobachten, die der Sünde frönen. Sie stecken beeindruckend viel Energie in die Sünde. Aber sehen Sie, in dem Moment, in dem sich ein Mensch von Gott abwendet, wendet er sich etwas anderem zu. Oft ist es etwas, das er sich selbst geschaffen hat. Das wird dann zu seinem Gott, zu seinem Idol. Der britische Theologe Campbell Morgan hat über das Wesen der Sünde und über die Anbetung des wahren Gottes Folgendes geschrieben. Wenn ein Mensch einen Gott nach dem Muster seines eigenen Wesens herstellt, dann macht er einen Gott wie sich selbst. Das heißt, er schafft eine Vergrößerung seiner eigenen Unvollkommenheit. Ferner wird dieser Gott, den der Mensch für sich selbst schafft, das vom Menschen erwarten, was seinem eigenen menschlichen Wesen entspricht. Menschen werden den Göttern treu sein, die nur das von ihnen fordern, was übereinstimmt mit dem Verlangen ihrer eigenen Herzen. Doch wenn der wahre Gott Menschen ruft, handelt es sich hierbei um den Ruf des Gottes der Heiligkeit, des Gottes der Reinheit, des Gottes der Liebe. Gottes Aufruf an die Menschheit ist immer zuallererst rein, dann schenkt er Frieden. Zuallererst heilig, dann verheißt er wahres Glück. Zuerst gerecht, dann erfreut er das Herz der Gläubigen. In unserem Bibeltext bringt Gott zum Ausdruck, dass sich Jeremias Generation in Juda praktisch komplett dem Götzendienst zugewandt hatte. Das Ergebnis war, dass im Land die Sittenlosigkeit grassierte. Wenn Gott sagt, hebe deine Augen auf zu den Höhen, dann ist das eine Anspielung auf das sittenlose Geschehen, das sich dort abspielte. Die ursprünglich kanaanäischen Höhenheiligtümer waren zumeist Haine aus Bäumen, in denen Götzenaltäre errichtet worden waren. Orgien und wüste Gelage fanden dort statt. Juda war auf ein sehr niedriges Niveau abgesunken. Die Ähnlichkeit mit der Gegenwart in den westlichen Industrieländern ist offensichtlich. Wir haben den lebendigen und wahren Gott verlassen. Das wird aus dem moralischen Zustand unserer Gesellschaften ersichtlich. Überall sehen wir Gesetzlosigkeit, Unehrlichkeit und unanständiges Gerede. Sogar unsere Kinder schnappen bereits extrem vulgäre Ausdrücke auf. Weiter heißt es in Jeremia 3, Vers 3, darum muss auch der Frühregen ausbleiben und kein Spätregen kommt. Aber du hast eine Hurenstirn, du willst dich nicht mehr schämen. Gott teilt den Israeliten mit, dass er mit seinem Gerichtsurteil über sie schon begonnen hat, indem er ihnen den Regen vorenthält. Auch heute ist das heilige Land sehr trocken. Was Israel am nötigsten braucht, ist Wasser, sogar nötiger als Öl. In der Wüste Negev haben die Israelis zwar kein Öl gefunden, dafür aber Wasser, was viel wertvoller ist. Ich bin überzeugt, dass das jüdische Volk, wenn es eines Tages unter dem Segen Gottes nach Israel zurückkehrt, alles Wasser haben wird, das es benötigt. Denn Gott hat versprochen, dass er es ihnen geben wird. An dieser Stelle kommen wir jetzt zur zweiten Botschaft Jeremias. Sie beginnt in Kapitel 3 mit Vers 6 und zieht sich bis ins sechste Kapitel. In dieser zweiten Botschaft klagt Gott das Volk wegen Abtrünnigkeit an. Das hebräische Wort für Abtrünnigkeit erscheint in diesem Kapitel 7-mal. Im Buch Jeremia insgesamt ist es häufiger vertreten als in der gesamten restlichen Bibel. Außer Jeremia verwendet es noch der Prophet Hosea. Abtrünnig werden bedeutet nicht lediglich, sich von etwas lossagen. In Hosea 4, Vers 16 findet sich ein lebhaftes Bild von dem, was Gott mit Abtrünnigkeit meint. Dort heißt es, nach der Schlachterbibel, Israel ist widerspenstig geworden wie eine störrische Kuh. Können Sie sich vorstellen, wie schwierig es ist, Kälber auf einen LKW oder in einen Waggon zu verladen? Als ich ein Junge war, lebten wir neben einem Bauernhof, auf dem Vieh gehalten wurde. Die zwei Söhne des Bauern waren meine Freunde. Sie waren beide nicht besonders brav und ich machte oft bei ihren Sperenzchen mit. Aber ich war natürlich ein wohlerzogener Junge. Manchmal gingen wir draußen auf die Weide und halfen mit, die Kälber zu verladen. Wissen Sie, was Kälber anstellen, wenn man versucht, sie die Rampe hochzutreiben? Sie setzen ihre Vorderbeine fest auf den Boden und machen sich so steif wie möglich. Sie verankern sich regelrecht auf dem Boden, damit man sie nicht einen Millimeter bewegen kann. Wenn wir dann versuchten, sie zu bewegen, rutschten sie rückwärts ab. Dieses Bild hat Gott im Sinn, wenn er von Abtrünnigkeit spricht. Abtrünnigkeit ist die Weigerung, Gottes Weg zu folgen, die Weigerung, auf ihn zu hören. Und dann benehmen wir uns so wie die störrische Kuh bei Hosea. Wenn wir unseren Willen gegen den Willen Gottes stellen, werden wir jedes Mal rückwärts abrutschen. Wenn wir gegen Gott und seinen Willen rebellieren, entfernt uns das nur immer weiter von ihm. Damit kommen wir nun zu Kapitel 3 im Jeremia-Buch, Vers 6. Und der Herr sprach zu mir zur Zeit des Königs Josia: Hast du gesehen, was Israel die Abtrünnige tat? Sie ging hin auf alle hohen Berge und unter alle grünen Bäume und trieb dort Hurerei. Gott empfiehlt dem Südreich Juda, dass es aus dem Schicksal des Nordreiches Israel lernen soll. Dieses war schon längst im Exil. Gott macht das Volk auf die Tatsache aufmerksam, dass das Nordreich Israel genau das getan hatte, was Juda jetzt tat. Israel ist widerspenstig geworden, wie eine störrische Kuh. Gott hatte Israel gedrängt, sich ihm wieder zuzuwenden, aber es wollte nicht. Die Folge war, dass das Nordreich Israel verwüstet und seine Bewohner von den Assyrern verschleppt worden waren. Was mit Israel geschehen war, sollte als Lektion und Warnung für Juda dienen. In Vers 1 dieses Kapitels hatte Gott gesagt: Du aber solltest wieder zu mir kommen. Anders ausgedrückt, obwohl du dich wie eine Hure benommen hast, gehörst du mir. Wenn du zu mir zurückkehrst, werde ich dich annehmen. Aus diesem Grund kann ein verlorener Sohn, eine verlorene Tochter, eine verlorene Familie, eine verlorene Gemeinde oder ein verlorenes Volk immer zu Gott zurückkehren. Gott wird sie annehmen. Der verlorene Sohn, von dem Jesus im Lukas-Evangelium erzählt, bekam keine Abreibung, als er nach Hause kam. Die hatte er gewissermaßen schon im Ausland bekommen. Stattdessen wurde er mit Küssen überhäuft. Fern der Heimat war er fast vor Hunger umgekommen, aber als er nach Hause kam, bereitete sein Vater ihm ein Festmahl. Die Bewohner des Nordreiches Israel aber waren nicht zu Gott zurückgekehrt. Sie gaben sich dem Götzendienst hin, und so ließ Gott sie in die Gefangenschaft gehen. Jetzt mahnt er das Südreich Juda: Lass dir das eine Lektion sein. Ab Vers 7 lesen wir, wie Gott spricht: Ich dachte, nachdem sie das alles getan, würde sie zu mir zurückkehren. Aber sie kehrte nicht zurück. Und obwohl ihre Schwester Juda, die Treulose, gesehen hat, wie ich Israel, die Abtrünnige, wegen ihres Ehebruchs gestraft und sie entlassen und ihr einen Scheidebrief gegeben habe, scheute sich dennoch ihre Schwester, das treulose Juda, nicht, sondern ging hin und trieb auch Hurerei. Gott bringt hier also zum Ausdruck: Ich habe Israel die Möglichkeit gegeben, sich mir zuzuwenden. Ich hätte es mit offenen Armen aufgenommen, aber es wollte nicht kommen. Und seine treulose Schwester Juda hat es gesehen. Judas Sünde wird noch größer. Ich bin der Meinung, dass Judas Verfehlung viel schlimmer war als die der 10 nördlichen Stämme Israels. Die Gründe dafür sind offensichtlich. Juda hatte Israels Gefangenschaft als warnendes Beispiel, aber es weigerte sich, daraus eine Lehre zu ziehen. Das Tragische an unserer heutigen Zeit ist: Wir haben die Bibel, aber nur sehr wenige lesen sie. Ich werde leicht verdrießlich, wenn ich Leute reden höre, wir leben in einem Land, in dem wir Religionsfreiheit haben und die Bibel ungehindert lesen können. Nun, ich danke Gott, dass es so ist. Aber wer liest sie denn schon? Juda hat sich nicht Gott zugewandt, obwohl das Volk ein abschreckendes Vorbild hatte. Sie, liebe Hörer und ich, wir haben heute Gottes Wort. Und aus diesem Grund glaube ich, dass Gott uns strenger beurteilen wird als Menschen in Ländern, die Gottes Wort nicht haben. Ich bin der Meinung, dass Gott uns gemäß den Möglichkeiten, die er uns gibt, auch zur Verantwortung ziehen wird. Das zweite Kapitel aus dem Jeremia-Buch und der Anfang von Kapitel 3. Sie haben uns einen kleinen Einblick in das Vaterherz Gottes gewährt. Ja, Gott ist mit Recht zornig darüber, dass sich das Volk Israel von ihm abgewendet hat. Aber der Bibeltext, mit dem wir uns beschäftigt haben, macht auch seine Trauer und seine Sehnsucht nach seinem Volk deutlich. Gott hat uns über alle Maßen lieb und unternimmt alles, damit wir zu ihm zurückkehren. Wie damals bei Israel und Juda, kann es aber auch für uns eines Tages zu spät sein. Darauf sollten wir es nicht ankommen lassen. In diesem Sinne verabschiede ich mich von Ihnen und freue mich schon darauf, Sie auch zur nächsten Folge von Durch die Bibel begrüßen zu dürfen.
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1: In einem Lied heißt es, ich staune die nie zu begreifende Liebe an. Ein anderer Dichter sagt, wenn ich das Wunder fassen will, dann steht mein Geist vor Ehrfurcht still. Der Apostel Paulus sagt in Römer 11, oh, welch ein unermesslicher Reichtum. Beides in der Weisheit und der Erkenntnis Gottes. Wie unbegreiflich sind seine Wege, wie unerforschlich seine Pläne, sagt Paulus. Paulus, dieser gesegnete Gottesmann, in seinen Briefen findet man 21 Mal das Wort Geheimnis bei Paulus. Aber hör, ein Kranker, ein Patient muss kein studierter Arzt sein, um eine erfolgreiche Behandlung zu bekommen. Der muss nicht erst Medizin studieren, um eine erfolgreiche Operation zu bekommen. Und wenn er überhaupt nichts versteht von Medizin, er muss nur Vertrauen haben. Er muss sich dem Spezialisten anvertrauen und dann kann ihm geholfen werden. Und genauso ist das hier auf der geistlichen Ebene. Komm mit deinem inneren Schaden. Komm zu Gott. Gott kennt dich. Gott kennt dich durch und durch. Er hat dich gemacht. Gott liebt dich. Und Gott hat eine wunderbare Erlösung erfunden, steht im Hebräerbrief. Eine wunderbare Erlösung. Und die reicht aus für dich. Du musst kommen.
0: 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Und reich und doch so arm. 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Er war Mitbegründer und später Leiter des Missionswerks Die Bruderhand. 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

Über Jesus lesen wir in Hebräer Kapitel 1. Nachdem vor Zeiten Gott manchmal und mancherlei Weise geredet hat zu den Vätern durch die Propheten, hat er am letzten in diesen Tagen zu uns geredet durch den Sohn, welchen er gesetzt hat zum Erben über alles, durch welchen er auch die Welt gemacht hat. Welcher sind er mal? Er ist der Glanz seiner Herrlichkeit und das Ebenbild seines Wesens und trägt alle Dinge mit seinem kräftigen Wort und hat gemacht die Reinigung unserer Sünden. Durch sich selbst hat er sich gesetzt zu der Rechten der Majestät in der Höhe. Wir danken und preisen Gott dafür, dass er uns seinen Sohn gesandt hat und wollen selbst am Herrn Jesus festhalten und ihn auch bekannt machen. 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
1: Unser Merkvers für diese Woche kommt aus Jesaja Kapitel 45, Vers 22. Wendet euch zu mir, so werdet ihr selig aller Welt enden, denn ich bin Gott und keiner mehr. Das war unser Merkvers aus Jesaja Kapitel 45, Vers 22.

0: Seien Sie herzlich willkommen zum Programm BBN Bibelkonferenz. Heute spricht zu Ihnen Johannes Vogel. Er wurde 1965 in Hagen geboren, ist verheiratet und hat 4 Kinder. Nach einer Ausbildung als Fotokaufmann und nach einer theologischen Ausbildung an der Freien Theologischen Fachschule Breckerfeld wurde er später erster Vorsitzender des Bibelcenters Freie Theologische Fachschule Breckerfeld. Ich wünsche Ihnen eine gesegnete Zeit beim Zuhören. Hören Sie nun Johannes Vogel mit seiner Botschaft Ein ganz normaler Christ, Teil 2.
1: Da heißt es in Epheser 2, Vers 10, denn wir sind seine Schöpfung, erschaffen in Christus Jesus zu guten Werken, die Gott zuvor bereitet hat, damit wir in ihnen wandeln sollen. Stephanas, er hatte den Mut, aber er blieb nicht nur stehen bei diesem Mut zum Glauben, nein. Als Kind Gottes bewies er den Mut auch was? Den Mut zu dienen. Und das ist das Zweite heute Morgen. Hast du Mut zum Dienen? Nicht nur Mut zum Glauben, sondern auch Mut zum Dienen? In einem Vortrag, den ich gehört habe, wurde einmal gesagt, man redet heute viel von der christlichen Weltanschauung. Und viele Christen schauen auch die Welt nur noch an heute. Aber hier muss gearbeitet werden. An der Welt. Wir sollten nicht nur eine christliche Weltanschauung haben, sondern wir sollten an der Welt und in der Welt arbeiten. Da, wo der Herr uns hingestellt hat. Die ersten Christen wussten das, dass sofort, das musste man ihnen gar nicht erklären, man wird Christ, um was? Um zu dienen. Um mitzuarbeiten. Um sich abzumühen. Nicht um zuzuhören im sonntäglichen christlichen Club. Dafür sind wir nicht Christen geworden. Bitte nochmal, 1. Korinther 16. Was steht da? 1. Korinther 16, Vers 16. Was hat der Stephanas, was haben wir in Verbindung mit Stephanas gelesen? 1. Korinther 16, 16. Ordnet auch ihr euch solchen unter und jedem, und jetzt, der mitwirkt und arbeitet. Aha. Die ersten Christen waren also schaffende Christen. Das waren Leute, die mit angepackt haben. Das waren nicht nur diese Aquariumschristen. Ihr Glaube nahm im wahrsten Sinne des Wortes greifbare Formen an. Die haben mit angepackt. Wisst ihr, ich habe vor 14 Tagen ein sehr einschneidendes Erlebnis gehabt. Ein 26-jähriger junger Mann, ein Freund unseres Missionswerkes, ist verunfallt auf sehr tragische Weise. Und es war mir sehr schwer, weil ich ihn sehr gut gekannt habe, schon seit vielen Jahren, auch seine Familie. Er war ein junger Mann, der schon früh in seiner Kindheit mit Krankheit zu tun hatte. Er war anders als die anderen jungen Leute. Er war an manchem ausgegrenzt, weil er nicht so mitmachen konnte wie die anderen, so auf die Piste gehen, ne? Abends nochmal Meckes, gib ihm. Ging nicht bei ihm. Er musste langsam machen. Und das fiel ihm schwer. Aufgrund der ganzen Krankheit, die er hatte, konnte er keinen Führerschein machen. Er war nie so mit dabei bei den jungen Leuten, wenn sie auf Achse waren. Aber wisst ihr, was dieser junge Mann hatte? Er hatte ein Herz für die Sache Gottes. Er betete. Sonntags morgens, wenn ich in diese Gemeinde kam, die haben immer eine halbe Stunde vorher Gebetszeit gehabt. Wisst ihr was? Nicht ein einziger junger Mann war da zu finden, aber er. Er hat sich um die musikalische Abteilung in dieser Gemeinde gekümmert. Er war nie unvorbereitet, er war immer vorbereitet. Er hat Menschen von Jesus an seinem Arbeitsplatz erzählt, wie kein anderer in seinem Umfeld. Und jetzt, ich habe ihn das letzte Mal noch an Ostern gesehen in Jerusalem. Und ich habe nicht gewusst, dass es das letzte Mal sein würde. Und seinen Eltern auf der Beerdigung habe ich dann gesagt, ich werde Christopher wiedersehen. Und zwar im himmlischen Jerusalem. Und wenn wir ihn hier vielleicht auch nicht kennen, ihr kennt ihn bestimmt auch nicht, Christopher Wessler. Aber der Herr kennt ihn. Und vielleicht hat er nie ein Buch geschrieben. Und er hat nie irgendwie was Großes getan. Aber da oben beim Herrn, da bin ich von überzeugt. Christopher ist eine ganz große Nummer. Weil er treu für den Herrn gedient hat. Weil er ein dienendes Herz hatte. Und das habe ich mir bei diesem Jungen gemerkt. Ich tue es manchmal zu wenig. Er hat es mit voller Hingabe getan. Wo tun wir es? Im Dank gegenüber Jesus Christus erschöpft sich nicht nur so in mal ein Mail schreiben oder mal ein Briefchen senden, nein, sondern mit anpacken. Bitte, die Arbeit, die die Familie des Stephanas tat, ist hier nicht näher beschrieben. Aber guck mal rein in Vers 15b. Was heißt da? Da heißt es, Vers 15b, und dass sie sich dem Dienst an den Heiligen gewidmet haben. Sie nahmen einfach die Arbeit, die in dieser neu entstandenen Gemeinde anfiel, auf sich. Sie stellten ihr Haus zur Verfügung. Mit all der Unruhe, mit all dem Schmutz, die damit verbunden waren. Ich bin vor kurzem bei einer Familie gewesen und dann sage ich, oh, wie geht's eurem Hauskreis? Und dann sagt er, ja, das hat sich, der Hauskreis ist nicht mehr bei uns in der Gemeinde da. Die Familie, wo wir das gemacht haben, hat neu gebaut. Sag ich, oh, ja, dann haben die doch mehr Platz jetzt, oder? Ja, eigentlich schon, aber die haben gesagt, die haben da ein besonderes Parkett eingearbeitet und da sollte man die ersten 2 Jahre jetzt nicht so mit den Schuhen drauf und reiß das Parkett raus. Was ist dir denn wichtiger, das doofe Holzparkett oder dass jemand zum Glauben kommt? Ich habe auch gerne Holzpakete, ist ja kein Thema, aber wenn das Kriterium ist, das kann doch nicht wahr sein. Damals die Familie Stephanas, sie taten bestimmt Fürsorgedienste, wie es sich halt so ergab. Sie übernahmen Besorgungen in der Gemeinde, wie zum Beispiel das Überbringen eines Gemeindebriefes, weil das ist ja passiert hier, das können wir lesen an den Apostel in Ephesus. Stephanas. Er hat's getan. Wir haben einen Bruder bei uns im Missionswerk, der ist Frührentner, der wohnt nicht bei uns im Missionswerk, ist auch gar nicht auf unserer Lohn- und Gehaltsliste, das ist auch gut so. Aber der hat gesagt, Johannes, wenn du irgendwie mal was hast und du musst was gefahren haben, dann ruf mich an. Und wir nennen ihn scherzhaft unseren Pfarrer, obwohl er der Fahrer ist. Dann rufen wir ihn an und dann sagt, fahr dahin, mach das. Wir haben jetzt 2 Schweine geschenkt bekommen. Ich weiß, jetzt kommen die Rindfraktion und die Vegetarier. Wie kann man nur? Schenkt mir ein Rind, dann hole ich auch das. Also, wisst ihr, ich habe den angerufen. Wir dürfen am Freitag 2 Schweine abholen. Ist das nicht genial? Zum Start des Semesters. Philipp, kommst du gerne, ne? Ich brauche ihn nur anrufen. Er tut's. Stephanas war ein Gesandter des Herrn. Guck mal rein, Vers 17. 1. Korinther 16, Vers 17. Ich freue mich über die Ankunft des Stephanas und Fortunatas und Achaikus. Wir sind Gesandte des Herrn, du und ich. Schau mal rein, 2. Korinther 5, Vers 20. Wenn du mir das nicht glaubst von der Stelle her, könnte man jetzt sagen, ist ein bisschen komischer. Ja, aber die waren ja Gesandte. Ich freue mich über die Ankunft des Stephanas. So, jetzt schlag mal auf 2. Korinther 5, Vers 20. Und da wird sehr deutlich, dass du und ich, wir Gesandte Gottes sind. 2. Korinther 5, Vers 20. So sind, und jetzt steht da kein Name, sondern da steht wir. Da bist du und ich gemeint. So sind wir nun Botschafter für Christus. Und zwar so, dass Gott selbst durch uns ermahnt. Autsch. Ermahnen? Jetzt geht's weiter. So bitten wir nun stellvertretend für Christus, lasst euch versöhnen mit Gott. Ein Botschafter ist nichts anderes als ein Gesandter. Du bist gesandt, die Botschaft von Jesus weiterzugeben. Wir sollen im Auftrag Gottes unterwegs sein. Wir sollen ermahnen. Das können wir gut. Wir können bitten. Ja? Wir können auffordern. Wir können ermutigen. Wir sollen auch was? Den Herrn repräsentieren, weil das ist ein Gesandter. Du repräsentierst Jesus Christus, den Vater im Himmel, hier auf Erden. Also repräsentieren tun wir ja gerne, aber ob wir Jesus repräsentieren wollen, das ist immer so eine Frage. Für diesen Auftrag hat Stephanas Zeit und Geld geopfert. Davon bin ich überzeugt. Um diesen gefährdeten geistlichen Kontakt zwischen Gemeinde, Korinth und Paulus wieder in Gang zu bringen. Auch wir müssen manchmal verzichten für den Dienst des Herrn. Oho, jetzt kommt die Geldpredigt, ja? Nein, absolut nicht. Aber ich bin davon überzeugt, dass Dienst für den Herrn immer was Persönliches zu tun hat. Nicht nur oberflächlich. Stimmt's? Dienst für den Herrn hat doch was Persönliches mit dir und mit mir zu tun. Du kannst doch nicht einfach nur so darüber sprechen. Dienst für Gott ist immer persönlich. Das hat was mit deiner Freizeit zu tun, das hat was mit deinem Geld zu tun, das hat was mit deiner Zeit zu tun. Dienst für den Herrn. Sicherlich taten sie damals auch den Dienst der Versöhnung. Da bin ich von überzeugt, das Wort Gottes als Brot des Lebens anzubieten. Na klar, hundertprozentig. Aber da war noch mehr. Mit verschiedenen Wörtern beschreibt der Apostel Paulus ihren Dienst. Hier in 1. Korinther 16, Vers 16 steht vom Griechischen her das stärkste Wort für Arbeiten. Das allerstärkste Wort, was die griechische Sprache kennt, für Arbeiten. Da steht so etwas, das können wir gar nicht mit einem Wort ausdrücken, sich abmühen, plagen. Wir würden vielleicht so auf Platt sagen, schuften. Schuften für den Herrn. An einer Arbeit in der Gemeinde, die keine Mühe mit sich brächte, da haben die Christen damals gar nicht dran gedacht, weil es brachte Mühe, sich einzusetzen für den Herrn. Wir sollten uns das bitte merken und darüber mal nachdenken. Diener sein, das war damals, wie auch heute, eine eher verächtliche Tätigkeit. Man wollte nicht Sklave sein. Diener. Nein. Ein Philosoph der damaligen Zeit, und zwar in der Zeit des Korinths, er gehörte zu den Sophisten. Das war eine besondere Richtung der Gelehrten in Korinth. Er hat in einer Geschichtsschreibung ist aufgeschrieben worden, wie könnte denn ein Mensch glücklich sein, der irgendeinem anderen dienen muss? Das ganze Ärgernis der christlichen Existenz heute, genauso wie damals, wird dadurch deutlich, dass die ersten Christen es für richtig befunden hatten, gerade diese verachtenden Dinge, dieses Dienen zum typischen Ausdruck eines Jüngers Jesus zu machen. Das war für sie normal. Deshalb gehörte Mut zu dieser Haltung, die Stephanas bewies. Dass er gedient hat. Er zeigte, dass der Mensch, wenn er Christus aufgenommen hat, eine neue Grundeinstellung zu seinen Mitmenschen hat. Und wir spüren etwas davon in unserer Zeit, dass man überall dort, wo das Evangelium an Einfluss verliert, auch die Freude am Dienen schwindet. Die ist nicht mehr da. Ich möchte nicht mehr dienen. Wenn das Evangelium, wenn Jesus nicht im Mittelpunkt steht, dann habe ich kein Interesse daran zu dienen. Nur noch die Wortdienstleistung wird in den Vordergrund gestellt. Nur noch so, oh, wenn ich predigen kann, wenn ich auf der Kanzel stehe, das ist ja Dienen für den Herrn. Nein, absolut nicht. Sie haben sich in dem Dienst für die Heiligen gewidmet, heißt es hier in 1. Korinther 16, Vers 15. Und wir, du und ich, was tun wir denn? Wo sind jene, die den Mut haben zu dienen? Heute, was wollen wir alle gerne? Alle gerne feiern, richtig? Och, gestern Abend, ich weiß nicht, ich habe das so gerochen. Ich bin so an so ein bisschen da noch unterwegs gewesen und dann habe ich so gerochen, oh, da war der Grill an, da war der Grill an. Ihr nennt das Grillieren, ne, in der Schweiz. Oh, da und da. Alle wollen gerne grillieren, richtig? Stimmt's?
2: Ja.
1: Ja, also. Ja, ich denke gerade schon, ich bin hier bei Vegetariern. Aber Vegetarier können auch grillen, davon ab. Ne? Also so eine schöne, leckere Bohne, aber für dich, nicht für mich. Dieses Grillieren, alle wollen es gerne, aber wenn es daran geht, so, mach mal den Grill fertig, hol mal die Kohle auf. Ich habe einen Gasgrill, pong, zack, an, ja, oder so. Jeder möchte gerne grillen, aber wer macht denn dann hinter den Grill sauber? Ich weiß das bei uns, von uns zu Hause, das ist, jeder möchte gerne grillen, wer macht's denn? Wer stellt sich denn draußen hin bei Wind und Wetter? Mein Schwiegersohn eröffnet die Grillsaison immer am 31.12. Wer geht raus? Wer macht's? Ja? So. Hinterher essen und feiern, das wollen wir alle gerne, aber aufräumen, wer tut das denn dann? Tja, das ist so eine Sache. Bei uns in der Bibelschule gibt's ein Schild, da steht drauf, es gibt viel zu tun, fangt schon mal an. Schon mal gesehen, Philipp, das Schild? Bei Hans Martin. Ja. Da hängt das Schild. Tja. Unser Ältester, mein Sohn, wenn es um Spülen geht, ich weiß nicht, ob das ist ein Phänomen bei uns in der Familie. Wenn es um Spülen geht, dann geht mein Ältester immer und sagt, ah, ich muss noch mal eben auf Toilette. Kennt ihr meinen Sohn? Komisch, das muss ein Phänomen sein, was irgendwie... Wenn es ums Anpacken geht, der wird sich umgucken. Nächsten Samstag ist übrigens noch eine Hochzeit. Er heiratet, mein Ältester. Er heiratet. Ich bin gespannt, ob er wirklich heiratet, weil ich habe die Traupredigt. Und er wird sich noch umgucken, ob dann wirklich so manche Dinge stimmen, auch in seiner Ehe, und ob das so alles klappt mit dem dann auf Toilette gehen, ne? Dieses Gebet, was man ja oft in der Ehe so hat, so wenn es so anfängt, kennst du das? Das gemeinsame Gebet in der Ehe: Herr, schenk mir Gesundheit und meiner Frau die Kraft zum Arbeiten. Ne? Das ist ja. Bin mal gespannt, wie das wird bei meinem Sohn. Wie sieht's bei dir aus? Also nicht mit dem Spülen. Wie sieht's bei dir aus? Bist du bereit, dich einzusetzen für den Herrn? Oder machst du es wie auf diesem Schild? Fang schon mal an. Als Nachfolger Jesus sollten wir Jesus doch nachfolgen. Stimmt's? Aber ich habe oft so den Eindruck, auch bei mir, ich bleib lieber so stehen. Lass mal den Herrn laufen. Und da habe ich ein Problem. In unseren Gemeinden. Was hat der Herr denn für uns getan? Bitte schlag mal auf. Markus 10, 45. Was hat er denn getan? Was hat er für dich und für mich getan? Bitte schlag auf. Matthäus 10, 45. Ah, Markus. Entschuldigung. Ihr passt auf, ist gut. Ihr seid noch nicht eingeschlafen. Markus 10, 45. Denn auch der Sohn des Menschen ist nicht gekommen, um sich dienen zu lassen, sondern um zu dienen und sein Leben zu geben als Lösegeld für viele. Unser Leben können wir nicht als Lösegeld geben. Das brauchen wir auch gar nicht. Jesus hat das schon getan. am Kreuz auf Golgatha. Aber das Dienen, das hat er uns nicht abgenommen. Du brauchst dein Leben nicht als Lösegeld geben, aber das Dienen, das steht an. Die Zeit und Kraft opfern, um die Gemeinde Jesu zu mehren und beieinander zu halten, lohnt sich das denn überhaupt noch? Ist das denn überhaupt noch angesagt? Stephanas zeigt uns, dass es sich lohnt. Und er packt mit an. Er zeigt sogar was, und das ist das dritte und letzte, er zeigt Eigeninitiative. Er hatte Mut zur Eigeninitiative. Das ist das dritte und letzte. Dieses Bibelwort aus 1. Korinther 16, Vers 15 und 16, spielte eine ganz bedeutende Rolle in der geistlichen Entwicklung eines englischen Christen, der sehr bekannt ist weltweit. Und zwar John Bunyan. John Bunyan. Er lebte 1628 bis 1688. Er war ein Baptist. Und er schrieb dieses Buch, was heute noch gelesen wird, Bunyans Pilgerreise. Und er schrieb in seiner Bibliografie über diesen Text, schrieb er, dieser Text brachte mich zu der Erkenntnis, dass der Heilige Geist niemals wollte, dass Menschen die Gaben und Fähigkeiten haben, diese in der Erde vergraben, sondern dass er, der Herr, sie anstachelte, ihre Gaben zu gebrauchen. Und deswegen begann ich meine Arbeit, John Bunyan, und wirkte für den Herrn. Mit diesen Sätzen rechtfertigte er seinen Dienst als Prediger. Und er war nicht lange Prediger, weil er saß 12 Jahre lang im Gefängnis, weil er gepredigt hat. Damals die anglikanische Hochkirche in England hatte verboten, dass er predigt, weil einer, der nicht von der anglikanischen Hochkirche kommt, darf nicht predigen. So war das damals in England. Er war aber Baptist und er hat sich einfach an die Ecken und hat an den Straßen gestanden und hat das Wort Gottes verkündigt. Und dann hat man ihn festgenommen und er ist 12 Jahre lang dafür ins Gefängnis gegangen. Und dann hat man ihn immer wieder zwischendurch gefragt, lässt du es bleiben, dann kommst du raus. Dann hat er gesagt, ich werde überall von Jesus und von seinem Wort weitererzählen. Dann bleibst du drin. Oh, gut, dann bleib ich drin. Das war John Bunyan. Also, da stieß dieser John Bunyan auf diesen Abschnitt in der Bibel, dass sich Menschen selbst zum Dienst verordnet haben, weil so heißt es nach Luther. Nach Luther heißt es, sie waren Erstlinge in Achaia und sie haben sich selbst verordnet zum Dienst der Heiligen. Hier fand sich also eine Familie bei dem Stephanas, die nicht geschoben oder gezogen werden musste für die Aufgaben in der Gemeinde. Der Dienst musste ihnen nicht von Paulus abgebettelt werden. Ach, immer, könntest du nicht einen Kuchen backen? Bitte, bitte, bitte. Könntest du nicht mal mithelfen bei der Israel-Konferenz nächste Woche? Ach, bitte, helf doch. Ist nicht nächste Woche, Ende des Monats. Bitte, helf doch. Nein, die kamen von alleine und sagten, wir wollen alle. Eigeninitiative. Sie ergriffen selbst die Initiative dazu. Sie machten es so wie der John Bunyan. Er sagte, ich begann meine Arbeit und wirkte entsprechend meinen Gaben und meinem Glauben, ob es den anderen passt oder nicht. Es geht nicht so sehr darum, ob den Menschen mein Dienst passt, sondern ob es Gott passt, ob es Gott wohlgefällig ist, was ich tue. Es geht um den Dienst für den Herrn und da gilt es, gehorsam zu sein und mit anzupacken oder auch zu gehen, wenn er ruft. Wenn er dich gerufen hat, dann geh. In 2 Wochen fängt bei uns die Bibelschule an. Jetzt sagen einige schon, jetzt spricht er wieder über Bibelschule. Ja, ich spreche darüber, weil es junge Menschen braucht. Das Feld ist reif zur Ernte und es fehlen Erntearbeiter. Wir bräuchten in der Mission dringend Leute. Und wir haben sie nicht. Wir könnten jetzt noch 2, 3 Leute sofort annehmen. Junge Leute, seid ihr bereit? Wenn Gott dich ruft, dann sag ja und komm. Es sind noch 2 Wochen, es ist genügend Zeit. Meld dich doch an. Und wenn du nicht da sitzt, dann da. Meld dich an. Tu's. Es braucht Leute in der Mission. Wenn Gott dich ruft zu deinem Nachbarn, dann warte nicht eine Woche. Geh heute. Und sag's ihm. In dem, was Stephanas tat, wurde er zum Vorbild für andere. Er wurde zum Vorbild für mich. Es blieb aber bei dem Stephanas nicht bei den einfachen Aufgaben. Er gewann an Achtung vor Gott und vor Menschen und auch in der jungen Gemeinde zu Korinth. Und am Ende von Vers 17, was steht da, bitte? Darum erkennt solche an. Durch das Wort anerkennen kann man annehmen, dass Stephanas eine leitende Funktion damals in der Gemeinde hinterher dann bekommen hat. Weil diese Stelle der Anerkennung, gerade auch im Zusammenhang, können wir das lesen mit 1. Thessalonicher 5, wo es um die Ältesten geht und so weiter, da Anerkennung. Man kann davon ausgehen, dass er dann dazu gehörte, zu diesen Ältesten der Gemeinde. Stephanas hat unten angefangen. Er war bereit, und ich möchte es jetzt mal so sagen, Liederbücher auszuteilen, Stühle zu stellen, Kaffee zu kochen und seine Hütte zur Verfügung zu stellen. Und was sagt Gott uns dazu? Bitte, vorletzte Bibelstelle, Lukas 16, Vers 10. Lukas 16, Vers 10, und ihr habt die bestimmt schon oft gehört, sie ist schon oft hier zitiert worden. Lukas 16, Vers 10. Da heißt es, wer im Geringsten treu ist, der ist auch im Großen treu. Und wer im Geringsten ungerecht ist, der ist auch im Großen ungerecht. Das ist ein biblisches Prinzip und daher lasst uns bitte Menschen werden, die diesen Mut zur Eigeninitiative haben. Nicht zum Herrschen, nicht zu einer besonderen Dienstleistung, nein, nicht zur Übernahme eines Kommandos, nein, sondern zur Übernahme von dem Auftrag, den der Herr dir gibt. Eigeninitiative, in dem Glauben tätig werden, was er dir sagt, das tu. Lasst uns ganz normale Christen sein, wie in Stephanas, mit dem Mut zu einem großen Glauben, mit dem Mut zum Dienen und mit dem Mut zur Eigeninitiative. Ein altes Kirchenlied drückt es so aus, in der 7. Strophe heißt es dort, Herr der Ernte, groß und gut, weck zum Werke Lust und Mut. Und das wünsche ich mir bei jedem Einzelnen von uns. Das wünsche ich nicht dir, das wünsche ich uns. Da bin ich mit eingeschlossen. Dass wir Mut haben, uns für den Herrn einzusetzen und ganz normale Christen sind, dann passiert etwas demnächst in unserer Umgebung. Und zum Abschluss, diese ganze Botschaft wird zusammengefasst in 2 Versen der Bibel. Psalm 118, Vers 24 und 25. Da heißt es, dies ist der Tag, den der Herr gemacht hat. Wir wollen uns freuen und fröhlich sein in ihm. Ach Herr, hilf! Ach Herr, lass wohl gelingen. Amen. Ich möchte noch mit uns beten. Treuer Gott und Vater, wir wollen dir Danke sagen dafür, dass du uns in deinem Wort, dieser edlen Gabe, immer wieder Menschen zum Vorbild gibst. Gerade die Christen in der ersten Gemeinde, die uns zum Vorbild werden dürfen, gib doch, dass wir wieder genau diesen gleichen Rettersinn bekommen, wie sie damals. Den gleichen Einsatzsinn, dass wir uns einsetzen für die Sache des Herrn, nicht aus Eigensucht, sondern weil du uns den Auftrag gibst. Und Herr, lass uns den Mut haben, das Evangelium zu verkündigen. Mit Wort und mit Tat. Und vielleicht auch mit Schriften, die wir weitergeben dürfen. O Herr, befähige uns in dieser kommenden Woche, in den nächsten Monaten, in den nächsten Jahren, wenn sie uns noch bleiben sollten, dazu, dass wir gute Zeugen, gute Lichter, gute Christen sein können, weil du es von uns so forderst aus deinem Wort. Und Herr, lass uns gehorsam sein und gib uns Gnade dazu. Und Herr, wir bitten dich, Maranatha, unser Herr, komm und komme bald. Amen.

Sie hörten soeben eine Botschaft von Johannes Vogel. Wie schön, dass Sie dabei waren. Ich würde mich sehr freuen, Sie auch bei der nächsten Sendung begrüßen zu dürfen. Bleiben Sie weiterhin hier beim biblischen Hörfunk und möge der Herr Sie dadurch reichlich segnen.

In Jesus, der Christus, erfüllen sich Gottes alttestamentliche Verheißungen eines Heilands. Da nun Jesus hörte, dass Johannes überantwortet war, zog er in das galiläische Land, auf das erfüllt würde, was da gesagt ist durch den Propheten Jesaja, der ja spricht: Das Land Sebulon und das Land Naphtali, am Wege des Meeres, jenseits des Jordans, und das heidnische Galiläa, das Volk, das in Finsternis saß, hat ein großes Licht gesehen, und die da saßen am Ort und Schatten des Todes, denen ist ein Licht aufgegangen.

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1: Unser Merkvers für diese Woche kommt aus Jesaja Kapitel 45, Vers 22. Wendet euch zu mir, so werdet ihr selig aller Welt enden, denn ich bin Gott und keiner mehr. Das war unser Merkvers aus Jesaja Kapitel 45, Vers 22.

0: Seien Sie herzlich willkommen zu BBN Bibelkunde mit Benedikt Peters. Unser Sprecher besuchte eine Bibel- und Missionsschule in der Schweiz. Danach studierte er griechische und hebräische Philologie an der Universität Zürich. Für einige Jahre war er Redakteur in einem christlichen Verlag und seit 1993 ist er vollzeitlich im übergemeindlichen und konfessionell ungebundenen Dienst als Bibellehrer tätig. Heute hören wir einen Beitrag zur Serie Saharia. Ich wünsche Ihnen eine gesegnete Zeit beim Zuhören.
1: Ja, Jerusalem soll als offene Stadt bewohnt werden. Nun, das heißt nicht, dass Jerusalem nicht mehr von der Sünde abgesondert sein soll. Das ist hier nicht die Bedeutung dieser Aussage. Nun, die Visionen, diese Nachtgesichter gleichen darin den Gleichnissen des Herrn, als sie nicht immer alles auf einmal sagen. Man darf in einem Gleichnis vom Herrn nie erwarten, dass dort alles steht, die ganze Heilslehre, denn sonst würde ein Gleichnis nicht reichen. Und so geht es hier um diese Tatsache in diesem Gesicht, dass Jerusalem so von Leben erfüllt sein wird, dass keine Mauern dieses Leben umfassen können. Es wird so voll sein, eine solche Fülle von Leben sein, darum keine Mauern. Es sind dann aber doch Mauern da. Und die Mauern, das heißt, die Gegenwart des Herrn sorgt dafür, dass nichts Unreines, keine Sünde, nichts Böses in die Stadt eindringen darf. Denn das Volk Gottes ist immer geheiligt und muss immer geheiligt sein und darf nie Sünde tolerieren in seiner Mitte. Also das Fehlen von Mauern hier heißt nicht, dass es dann auch egal ist, wer in dieser Stadt ein- und ausgeht. Auf keinen Fall. Am himmlischen Jerusalem, dort wird das ja wieder deutlich gemacht, da sind Mauern und es dürfen nur die in die Stadt eingehen, die ihre Kleider hell gemacht haben im Blut des Lammes und nichts Gemeines wird in die Stadt eingehen. Eine offene Stadt, weil sie voller Leben sein wird. Und der Herr selbst würde durch seine Gegenwart eine feurige Mauer sein, ringsum. Und das bürgt auch für die Sicherheit der Stadt. Ja, wenn Gott unter seinem Volk wohnt und er offenbar wird, dann ist die Folge die, dass niemand hineinkommt, der nicht hineingehört. Und die Folge wird auch sein, dass dann das Volk Gottes wächst, so wie es eben in Sacharja 2 angekündigt wird. Lasst uns dazu Apostelgeschichte 5 aufschlagen. Das ist jetzt eine Anwendung dieses Nachtgesichts auf uns. Auf die Gemeinde. Apostelgeschichte 5, die Sünde von Ananias und Sapphira, die gerichtet wird. Und die Folge, Apostelgeschichte 5, Vers 11, es kam eine große Furcht über die ganze Versammlung und über alle, welche dies hörten. Aber durch die Hände der Apostel geschahen viele Zeichen und Wunder unter dem Volk und sie waren alle einmütig in der Säulenhalle Salomons. Von den übrigen aber wagte keiner sich ihnen anzuschließen, wie die feurige Mauer rings um die Stadt. Sondern das Volk erhob sie, aber umso mehr Gläubige wurden von dem Herrn hinzugetan, Scharen von Männern und Frauen. Ja, das ist so das Ideal. Und wenn das bei uns auch so ist in der Gemeinde, dann müssen wir uns nicht so sehr Sorgen darum machen, wo ziehen wir die Grenze zwischen uns und der Welt. Sondern unsere Sorge muss die sein, ist der Herr in unserer Mitte? Offenbart er sich unter uns in seiner Heiligkeit und Gnade? Und die Folge wird dann die sein, dass die vom Herrn so angezogen werden, dass immer mehr zum Volk Gottes kommen. Und dann sind wir auch wie in Sacharja 2, wie eine offene Stadt. Aber der Herr selbst ist unser Schutz. Nicht menschliche Gebote und Verbote oder Äußerlichkeit, der Herr selbst. Dann die Verse 6 und 7, die zeigen uns, dass Heiligkeit und Gnade immer zusammengehören. Gott sucht sein Volk heim und das ist Gnade. Gott rettet sein Volk, gibt Wiederherstellung, das ist Gnade. Aber Gnade ist immer mit Heiligkeit verbunden. Wenn also Gott Jerusalem Gutes tut und es baut und segnet, dann muss sich sein Volk auch von Babel trennen. Und darum kommt das genau an dieser Stelle, flieht aus dem Land des Nordens. Nun, das Land des Nordens ist Babel. Auch wenn es auf der Landkarte, wenn ihr schaut, östlich von Jerusalem liegt. Und doch ist es das Land des Nordens, weil der Verkehrsweg von Babel nach Jerusalem, er führt eben in einem großen Bogen von Babel zuerst nördlich hinauf und nachher kam man dann vom Norden her durch den Libanon ins Land Palästina und nach Jerusalem. Und darum war Babel das Land des Nordens. Das ist also damit gemeint. Flieht aus dem Land des Nordens, entrinne, Vers 7, die du wohnst bei der Tochter Babels. Ja, du wohnst am falschen Ort. Aber es war so, dass damals viele Juden, denen gefiel es inzwischen ganz gut. In Babel hatten sich dort häuslich eingerichtet. Die hatten dann auch unter den Persern, die in einem gewissen Sinn moderner waren als die Babylonier, indem sie nämlich religiös viel toleranter waren. Sie ließen die Untertanenvölker ihre Kulte betreiben. Die Babylonier haben das anders gesehen. Die wollten eigentlich, dass alle ihren Gott anbeten. Die Assyrer waren noch schlimmer. Aber die Perser ganz tolerant. Und so ging es den Juden eigentlich ganz gut. Und trotzdem war es von Vorteil, wenn man als Jude nicht bekannt war. Und so haben die Juden sich arrangiert, so mit ihren heidnischen Herren, und haben Karriere gemacht. Im Buch Esther wird das ja dort beschrieben. Das ging so weit, dass sie sogar ihre eigene Identität verleugneten, niemandem sagten, dass sie Juden waren, sich heidnische Namen zulegten, so schlimme Namen wie Esther. Ja, wisst ihr, was der Name bedeutet? Ja, Ishtar, das ist die babylonische Venus. Also für einen Juden eigentlich ein Graus. Nun, inzwischen ist natürlich der Name Esther unter Juden sehr beliebt, weil diese Person sie so hieß. Aber das war also ein heidnischer Name, ein babylonischer Name. Man wollte nicht sofort als Jüdin erkannt werden. Denn richtig hieß sie, hat einen sehr schönen Namen, Hadassa, Myrte. Aber den hat sie abgelegt, nannte sich Esther, und ihr Onkel, der sie aufzog, Mordechai nach Marduk, dem babylonischen Stadtgott, also eigentlich schlimme Namen. Und so blieben viele ganz gern dort, und denen galt dieser Aufruf: Entrinne Zion, die du wohnst bei der Tochter Babels, du solltest nicht dort wohnen. Das war Exil, das war Verbannung, aber jetzt könnt ihr zurückkehren, und jetzt kehrt zurück dahin, wo ihr gehört. Gnade und Heiligkeit können nicht voneinander getrennt werden. Und zudem war es so, manche, die blieben auch in Babel, weil sie sich sagten, ja, in Jerusalem ist unsicher, die Stadt hat noch keine Mauern, die wurden erst später gebaut, nachdem der Tempel schon stand, keine Mauern, keine Sicherheit. Dabei war Gott mit denen, die zurückgekehrt waren. Er war unter ihnen, er redete zu ihnen, er schützte sie. Aber sie ist dann doch langsam untergegangen, hat sich entvölkert, und sie existiert ja schon lange, lange nicht mehr. Und dann im Vers 8 wird das noch einmal begründet, warum sie Babel verlassen sollten, denn so spricht der Herr, ja, Vers 12, danke, ja, Vers 12 nach anderer Verszählung, denn so spricht der Herr, nach der Herrlichkeit hat er mich zu den Nationen gesandt. Nach der Herrlichkeit, also nachdem Gott gewirkt hat in Jerusalem, dort seine Herrlichkeit geoffenbart hat, gezeigt hat in dieser Treue, die er seinem Volk bewies, in dem Beistand, dass er Propheten erweckte, dass das Haus gebaut wurde, dass wieder geopfert wurde, dass das ganze Volk den Herrn anbetete. Nach dieser Herrlichkeit hat er mich zu den Nationen gesandt, nämlich eben um sie zu richten. Denn die euch geplündert haben, er hat mich zu den Nationen gesandt, die euch geplündert haben. Denn wer euch antastet, tastet seinen Augapfel an, also den Augapfel des Herrn. Der Herr, er hat mich gesandt, wer euch antastet, tastet seinen Augapfel an, und das hat Folgen. 5. Mose 32, 10, dort steht das zum ersten Mal, dass Gott sein Volk behütete wie seinen Augapfel. 5. Mose 32, 10. Ja, lesen wir die Stelle. 5. Mose 32, 10. Er fand ihn im Land der Wüste, in der Öde, dem Geheul der Wildnis. Er umgab ihn, gab Acht auf ihn, er behütete ihn wie seinen Augapfel. Und dann im Vers 9 oder Vers 13 wird das noch genauer gesagt. Denn siehe, ich werde meine Hand über sie schwingen. Und das ist natürlich dieser Ich, der hier redet. Das ist Jahwe, das ist Gott, der Gericht übt. Wir müssen jetzt ein bisschen, gleich auf diese Personalpronomen achten. Er und ich und mich. Ja, wer ist denn da jeweils gemeint? Ich werde meine Hand über sie schwingen und sie werden denen zum Raub sein, welche ihnen dienten, und ihr werdet erkennen, dass der Herr der Heerscharen mich gesandt hat. Steht das schon zum zweiten Mal? Der Herr hat mich gesandt. Ja, wer ist das? Der Herr hat mich gesandt. Wer ist dieser Gesandte, den der Herr gesendet hat? Im Zusammenhang mit Heil, mit Segen, mit Wiederherstellung und nachher auch Gericht. Ja, das ist Jesus, der Menschensohn, der Erlöser und Richter. Johannes 5, 25, 26 sagt ja, dass er auch der Richter aller ist. Und jetzt, wenn wir einmal beachten, wenn wir es genau lesen, Vers 8, so spricht der Herr der Heerscharen. Wer spricht? Jahwe spricht. Und dann sagt er, er hat mich gesandt. Also Jahwe hat gesandt. Wen hat er gesandt? Seinen Sohn, Jesus. Und dann, Vers 9, ich werde meine Hand über sie schwingen und sie werden denen dienen, welche ihnen gedient haben. Wer ist jetzt dieser Ich? Der Herr. Und ihr werdet erkennen, dass der Herr der Heerscharen mich gesandt hat. Also Jahwe hat Jahwe gesandt. Ja, so ist es. Das ist eben einer der unübersehbaren Hinweise darauf, dass in Gott, im einen Gott, ein Wir ist. Unübersehbar. Es wurde noch die Frage gestellt in der Pause, und ich hätte schon längst etwas dazu sagen sollen und habe es dann übersehen. Auffällig häufig kommt der Titel Herr der Heerscharen vor. So hier zuletzt im Vers 9, der Herr der Heerscharen hat mich gesandt. Der Herr der Heerscharen ist ein Titel des Herrn, der bei den drei nachexilischen Propheten besonders häufig vorkommt. 52 Mal bei Sacharja, 14 Mal in Haggai, aber Haggai ist ja auch sehr viel kürzer, also fast gleich häufig, proportional, und in Malachi 24 Mal. Und in den anderen kleinen Propheten nur ein paar wenige Male. Das ist ein Lieblingstitel der drei nachexilischen Propheten. Nun, weshalb wohl? Warum gerade bei Haggai und bei Sacharja und dann bei Malachi so häufig dieser Titel? Der Herr der Heere, Yahweh Zebaot, der Herr der Heere. Nun, diese Heere, die Zebaot, diese Bezeichnung steht für das Sternenheer am Himmel, das Engelheer heißt so. Und so heißen auch Zebaot, heißen auch Heere von Menschen, Kriegsheere. Ja, er, der Herr, der Sternenheere und der Engelsheere und der Heere Israels, er ist auch der Lenker der Kriegsscharen der Nationen. Er lenkt sie alle. Und das war gerade diesen nachexilischen Propheten, war das eine regelrechte Offenbarung, das zu erkennen und zu sehen. All diese mächtigen Nationen mit ihren gewaltigen Heeren, diese Perser und nachher die Griechen und nachher die Römer, sie waren alle dem Herrn der Heerscharen, ohne es zu wissen, unterstellt. Sie konnten nur dahin ziehen, wo er sie ziehen ließ, und sie hatten nur so viel Siege, als er ihnen Siege gab, und sie konnten nur so lange bestehen, als er ihnen Bestand gab. Und der Herr all dieser Heere ist eben unser Herr und Gott und Erlöser und Bewahrer und Beschützer. Der Herr der Heerscharen. Im Vers 10, jubel und freue dich, Tochter Zion. Oder Vers 14, das kommt in Kapitel 9, Vers 9, ganz ähnlich, noch einmal vor, Sacharja 9, Vers 9, frohlocke laut, Tochter Zion, jauchze, Tochter Jerusalem, und wiederum, weil jemand zu ihr kommt. Siehe, dein König kommt zu dir. Nun, wer das ist, das wissen wir aus dem Neuen Testament, wo beim Einzug des Herrn in Jerusalem genau diese Stelle zitiert wird. Das ist Jesus, der kommt. Mithin bedeutet Sacharja 2, Vers 10 auch, dass es, jubel und freue dich, Tochter Zion, ich komme und wohne in deiner Mitte, spricht der Herr, das Jahwe, das ist hier, der Herr, unser Herr, es ist der Messias. Und sehr häufig ist im Alten Testament Jahwe eben der Sohn Gottes, nicht immer. Aber sehr häufig. Und das ist Der höchste Grund zur Freude, den es geben kann, der Herr selbst kommt zu uns. Das ist wirklich Anlass zu jubeln. Ich werde kommen und in deiner Mitte wohnen. Nun, solche Verheißungen, solche Ankündigungen, auch die Geschichte der Erlösung Israels aus Ägypten, damit waren die Jünger des Herrn natürlich vertraut. Das kannten die. Sie kannten diese ganze Geschichte und wie die Erlösung aus Ägypten damit endete. Der Herr selbst fuhr hernieder und wohnt unter seinem Volk. Und nachher, wie Salomo den Tempel baute, und dann kam der Herr und fuhr hernieder und wohnte unter seinem Volk, offenbarte seine Herrlichkeit. Und dann diese Verheißungen dieser nachexilischen Propheten: Ich werde kommen, in eurer Mitte wohnen. Und das müssen wir natürlich als Hintergrund verstehen. An all das dachten die Jünger, als dann Jesus von Nazareth eines Tages ihnen sagte: Wo zwei oder drei in meinem Namen versammelt sind, wohne ich unter ihnen. Der Gott Israel selbst. Da offenbarte er seine Herrlichkeit. Ich werde unter euch wohnen, spricht der Herr. Und die Folge wird dann sein: An jenem Tag werden viele Nationen sich an den Herrn anschließen. Diese Gewissheit hatten gläubige Juden, gläubige Israeliten seit den Weissagungen, die Mose aufgeschrieben hatte. Sie wurden bestätigt durch David und durch die Propheten. Lass uns einige solche Stellen uns in Erinnerung rufen. Mose hat das angekündigt, 5. Mose 32, Vers 43. Jubelt ihr Nationen mit seinem Volk. Also es werden Nationen kommen und mit dem Volk Gottes jubeln. Dann aus den Psalmen, Psalm 18, Vers 49 oder 50, nach anderer Verszählung, 49 oder 50. Darum, Herr, will ich dich preisen unter den Nationen. Alle Nationen sollen den Ruhm des Herrn hören. Psalm 117, Vers 1, eine Aufforderung an alle Nationen: Lobt den Herrn, alle Nationen, rühmt ihn, alle Völker. Ja, das waren nicht einfach Ausdruck, Niederschlag von Wunschdenken, sondern das waren Weissagungen, Ankündigung von Dingen, die geschehen würden. Jesaja 11, Vers 10, also einer der vorexilischen Propheten, Jesaja 11, Vers 10, oder besser noch, Jesaja Kapitel 2, Vers 2. Und es wird geschehen am Ende der Tage, Jesaja 2, Vers 2. Es wird geschehen am Ende der Tage, da wird der Berg des Hauses des Herrn feststehen, auf dem Gipfel der Berge und erhaben sein, über die Hügel. Und alle Nationen werden zu ihm strömen. Und viele Völker werden hingehen und sagen: Kommt und lasst uns hinaufziehen zum Berg des Herrn. Und das wird im Neuen Testament bestätigt. Und ich meine jetzt nicht in dem Sinn, dass jetzt das Evangelium zu allen Völkern geht, sondern auch in einem noch ausstehenden Sinn. Offenbarung Kapitel 15, Vers 4. Es werden noch ganze Völker kommen und den Herrn anbeten. Offenbarung 15, Vers 4. Offenbarung 15, Vers 4. Wer sollte nicht dich? Nein, wir müssen Verse 3 und 4 lesen. Sie singen das Lied Moses, des Knechtes Gottes, und das Lied des Lammes und sagen: Groß und wunderbar sind deine Werke, Herr Gott Allmächtiger, gerecht und wahrhaftig deine Wege, o König der Nationen, neben der ganzen Heidenvölker. Wer sollte nicht dich, Herr, fürchten und deinen Namen verherrlichen? Denn du allein bist heilig, denn alle Nationen werden kommen und vor dir anbeten. Denn deine gerechten Taten sind offenbar geworden. Also das ist eine Folge von Gottes gerechten, weltweiten Gerichten. Dann werden Gottes gerechten Taten offenbar und dann werden Völker, Nationen kommen und den Herrn, den König der Nationen, anbeten. Und davon hat auch Zacharia geweissagt, eben an dieser Stelle in Zacharia 2 im Vers 15. Und dann im Vers 16: Der Herr wird Juda als sein Erbteil besitzen im Heiligen Land. Ist die einzige Stelle, wo Israel das Heilige Land genannt wird. Und das Stichwort heilig kommt im Vers 13 noch einmal. Alles Fleisch schweige vor dem Herrn, denn er hat sich aufgemacht aus seiner heiligen Wohnung. Ja, die eigentliche Wohnung des Herrn ist im Himmel. Aber er kommt hernieder und wohnt unter Menschen, seine heilige Wohnung, und damit ist jetzt das Stichwort gegeben, dem Haus Gottes gebührt, geziemt Heiligkeit. Und das wird das Thema des nächsten Gesichtes sein. Josua, der hohe Priester, muss geheiligt werden.

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1: Da erhoben sie ihre Stimme und weinten noch mehr. Und Orpah küsste ihre Schwiegermutter. Ruth aber blieb bei ihr. Sie aber sprach: Siehe, deine Schwägerin ist umgekehrt zu ihrem Volk und zu ihrem Gott. Kehre auch du um deiner Schwägerin nach. Ruth antwortete: Rede mir nicht ein, dass ich dich verlassen und von dir umkehren sollte. Wo du hingehst, da will ich auch hingehen. Wo du bleibst, da bleibe ich auch. Dein Volk ist mein Volk, und dein Gott ist mein Gott. Wo du stirbst, da sterbe ich auch. Da will ich auch begraben werden. Der Herr tue mir dies und das, nur der Tod wird mich und dich scheiden. Als sie nun sah, dass sie festen Sinnes war, mit ihr zu gehen, ließ sie ab, ihr zuzureden. So gingen die beiden miteinander, bis sie nach Bethlehem kamen. Und als sie nach Bethlehem hineinkamen, erregte sich die ganze Stadt über sie, und die Frauen sprachen: Ist das die Naemi? Sie aber sprach zu ihnen: Nennt mich nicht Naemi, das heißt die Liebliche, sondern Mara, das heißt die Bittere. Denn der Allmächtige hat mir viel Bitteres angetan. Voll zog ich aus, aber leer hat mich der Herr wieder heimgebracht.
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0: Jesus, danke, dass du dich entschieden hast, auf diese Welt zu kommen, um dein Leben hinzugeben, damit ich für ewig eine Beziehung mit Gott erleben darf. Nahrung von oben. Im August 2020 stellten die Einwohner von Olten in der Schweiz mit Erstaunen fest, dass es Schokolade schneite. Eine Störung im Belüftungssystem der örtlichen Schokoladenfabrik hatte dazu geführt, dass Schokoladenpartikel in die Luft gelangten. Infolgedessen bedeckten essbare Schokoladenflocken Autos und Straßen und sorgten dafür, dass die ganze Stadt wie ein Süßwarenladen roch. Wenn ich an köstliche Speisen denke, die vom Himmel fallen, muss ich unweigerlich an die Versorgung des Volkes Israel durch Gott im zweiten Buch Mose denken. Nach der dramatischen Flucht aus Ägypten sieht sich das Volk in der Wüste mit großen Herausforderungen konfrontiert, insbesondere mit einem Mangel an Nahrung und Wasser. Und Gott, der von der Notlage des Volkes bewegt ist, verspricht, Brot vom Himmel regnen zu lassen. 2. Mose 16, Vers 4. Am nächsten Morgen erscheint eine Schicht aus dünnen Flocken auf dem Wüstenboden. Diese tägliche Versorgung, die als Manna bekannt ist, dauert die nächsten 40 Jahre an. Als Jesus auf die Erde kommt, beginnen die Menschen zu glauben, dass er von Gott gesandt ist, als er auf wundersame Weise Brot für eine große Menschenmenge bereitstellt. Johannes 6, Verse 5 bis 14. Aber Jesus lehrt, dass er selbst das Brot des Lebens ist, gesandt, um nicht nur vorübergehende Nahrung zu bringen, sondern ewiges Leben. Denen unter uns, die sich nach geistlicher Nahrung sehnen, macht Jesus das Angebot eines ewigen Lebens mit Gott. Mögen wir glauben und darauf vertrauen, dass er gekommen ist, um diese tiefsten Sehnsüchte zu stillen. Sie hören den Bibeltext aus 2. Mose 16, Verse 4 und 5 und Verse 13 bis 18.
1: Da sprach der Herr zu Mose: Ich werde für euch Brot vom Himmel regnen lassen. Die Israeliten sollen jeden Tag vors Lager gehen und so viel davon auflesen, wie sie für den jeweiligen Tag brauchen. Auf diese Weise will ich prüfen, ob sie meine Anweisungen befolgen oder nicht. Am sechsten Tag sollen sie das, was sie eingesammelt haben, zubereiten. Und es wird doppelt so viel sein wie an den anderen Tagen. An diesem Abend flog eine große Anzahl Wachteln herbei. Sie ließen sich im ganzen Lager nieder. Am nächsten Morgen lag Tau rings um das Lager. Als der Tau später am Morgen verschwunden war, bedeckten feine Körner wie Reif den Boden. Die Israeliten sahen es und fragten einander: Was ist das? Denn sie wussten nicht, was es war. Mose antwortete: Das ist das Brot, das der Herr euch zum Essen gegeben hat. Der Herr gibt euch folgende Anweisung: Sammelt euch davon so viel, wie ihr benötigt. Pro Person, die in eurem Zelt lebt, sollt ihr einen Krug davon sammeln. Und so machten es die Israeliten dann auch. Sie sammelten von der Speise ein, die einen viel, die anderen wenig. Als sie es jedoch abmaßen, hatten diejenigen, die viel gesammelt hatten, nicht zu viel, und denjenigen, die nur wenig gesammelt hatten, fehlte nichts. Jeder hatte genauso viel gesammelt, wie er brauchte.
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Das Evangelium ist die skandalöseste Botschaft, die es überhaupt gibt. Im Evangelium sehen wir einen Gott, der sich erniedrigt, um elenden Sündern zu erretten. Das zeigt uns schon der Psalm 113. Der Herr ist hoch über alle Heiden. Seine Ehre geht, soweit der Himmel ist. Wer ist wie der Herr, unser Gott, der sich so hoch gesetzt hat und auf das Niedrige sieht im Himmel und auf Erden, der den Geringen aufrichtet aus dem Staube und erhöht den Armen aus dem Kot? In Jesus Christus hat Gott seine unerhörte Liebe bewiesen, denn er hat den, der von keiner Sünde wusste, für uns zur Sünde gemacht, auf dass wir würden in ihm die Gerechtigkeit, die vor Gott gilt,

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1: Unser Merkvers für diese Woche kommt aus Jesaja Kapitel 45, Vers 22. Wendet euch zu mir, so werdet ihr selig aller Welt enden, denn ich bin Gott und keiner mehr. Das war unser Merkvers aus Jesaja Kapitel 45, Vers 22.

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Danke, dass du eingeschaltet hast, liebe Hörerin, lieber Hörer. Auch heute wollen wir uns wieder Zeit nehmen, um nachzudenken, wie uns Gottes Wort im praktischen Leben helfen kann. Heute möchte ich über ein Thema reden, mit dem viele Menschen, auch Christen, ihre Probleme haben. Nur Feiglinge schweigen, wenn sie sprechen sollten. Die Folgen eines solchen Verhaltens könnten vernichtend sein. Zum Beispiel sollten wir der Unehrlichkeit nicht unsere stille Einwilligung geben, indem wir nichts dazu sagen. Unsere Gleichgültigkeit kann uns so schnell zu Lügnern machen. Wenn wir jemanden kennen, der lügt, und wenn wir ihm erlauben, es weiterzutun, dann werden wir mitschuldig. Häufig machen wir uns gar keine Gedanken darüber. Leider sehen wir in der Welt von heute, wie Lügner immer unverschämter und verwegener reden, während gleichzeitig ehrliche Menschen oft aus Furcht schweigen und sich damit schuldig machen. Wenn du mich fragen würdest, was eine der größten Notwendigkeiten unserer Zeit ist, dann würde ich sagen, wir brauchen Menschen, die mutig um die Verteidigung der Wahrheit kämpfen und nach ihren festen Überzeugungen handeln. Leider triumphieren aber zu oft die Bösen, und die Wahrheit geht zugrunde, weil die schweigende Mehrheit es durch Schweigen erlaubt. Gott kam auf diese Erde in der Person Jesu Christi, um die Wahrheit in einer durch Sünde und Vergehungen verdunkelten Welt leuchten zu lassen. Der Herr Jesus stellte die Wahrheit wieder auf einen Sockel. Als er vor Pilatus stand, begegnete er einem Mann, der auch einen sehr schwammigen Wahrheitsbegriff hatte. Er wollte sehr gerne wissen, wer dieser Jesus von Nazareth sei, und deshalb fragte er ihn, »Also bist du doch ein König?« Jesus antwortete, »Du sagst es, dass ich ein König bin. Ich bin dazu geboren und dazu in die Welt gekommen, dass ich für die Wahrheit Zeugnis gebe. Jeder, der aus der Wahrheit ist, hört meine Stimme.« Pilatus spricht zu ihm, »Was ist Wahrheit?« Johannes 18, Vers 37 und 38. Da merken wir sofort den Kontrast, wie wir ihn auch heute überall erleben. Für Pilatus war die Wahrheit wahrscheinlich da, wo die Mehrheit ist. Obwohl er genau gemerkt hatte, dass da so manches mit diesem Gefangenen unnormal war, hat er sich letztlich doch auf die Seite der Ankläger gestellt. Vielleicht, um Nachteilen für sich aus dem Weg zu gehen. Alle Menschen wollen die Wahrheit auf ihrer Seite haben. Aber nur die wenigsten sind bereit, sich auf die Seite der Wahrheit zu stellen. Deswegen wird es in unseren Tagen ja auch immer schwieriger, sich zu Jesus Christus zu stellen. Aber er formuliert es kompromiss- und schnörkellos. Ich bin der Weg, die Wahrheit und das Leben. Er ist die Wahrheit in Person. In ihm sehen wir das Wesen echter Wahrheit. Sie tritt immer auf, ohne die zu fragen, unter denen sie wirkt. Lüge versucht immer, die Wahrheit zu unterdrücken. Lüge fürchtet sich, dass die Wahrheit ihre Stimme erhebt, und sie wird daher mit allen zur Verfügung stehenden Waffen gegen die Wahrheit kämpfen. Wenn Wahrheit wirklich Wahrheit bleiben soll, dann darf sie niemals inaktiv oder passiv sein. Nie darf sie aus Angst vor Konsequenzen die Lüge gewähren lassen. Einer der Wesenszüge der Wahrheit ist ihre Unwandelbarkeit. Sie ist wie die Liebe, von der Apostel Paulus in 1. Korinther 13, Vers 8 sagt, die Liebe hört niemals auf. Die Wahrheit ergibt sich niemals dem Irrtum. Sie tut das Bestmögliche, bringt jedes Opfer, um den zu erretten, der dem Irrtum verfallen ist. Die Wahrheit versucht niemals, den Lügner zu vernichten, sondern ihn zu überzeugen. Das tut sie nicht auf eine demokratische, sondern auf eine theokratische Weise. Jesus Christus war die Verkörperung der Wahrheit. Als er sagte, dass er die Wahrheit in Person ist, da bewies er es nicht mit Furcht, sondern mit Mut. Als die personifizierte Wahrheit wagte er es, mit göttlicher Autorität zu reden und sich so zu verhalten, wie man es von dem Sohn Gottes erwarten konnte – ohne Rücksicht auf Konsequenzen für sich selbst. Da sehen wir zum Beispiel den Herrn Jesus, wie er an einem Sabbat in die Synagoge ging. Ohne den Rabbi um Erlaubnis zu fragen, fing er an, das Volk zu lehren. Das war der Mut der Wahrheit.
Er kam auf die Erde und erklärte in aller Öffentlichkeit, dass er die Wahrheit sei, dass er vom Himmel herniedergekommen sei, um seinen Landsleuten zu zeigen, dass ihrer Lehre etwas fehlte. In vielen Fällen war ihre Lehre zu einer bloßen Formalität geworden. Christus kam in der göttlichen Verpflichtung, sich mitzuteilen, weil er wusste, dass er die Wahrheit ist. Besitzt du die Wahrheit des Herrn Jesus Christus? Hast du den Mut, dich zu ihr oder zu ihm zu bekennen? Wenn dem nicht so ist, dann ist es vielleicht möglich, dass die Wahrheit, die du zu besitzen glaubst, gar nicht die Wahrheit des Christus ist. Ich glaube, wenn wir die Wahrheit, die in Jesus Christus ist, predigen, wird sie sich in derselben Weise erweisen wie beim Herrn Jesus. Wir brauchen keine Erlaubnis, um für ihn zu zeugen. Wir tun es aus Gründen der Notwendigkeit, die wiederum im Wesen der Wahrheit liegt. Wahrheit darf es wagen, ihre Stimme zu erheben und zu reden, auch da, wo sie nicht erwünscht ist, weil sie weiß, dass ihre Gegenwart nötig ist. Handle, wie Jesus Christus handelte. Warte nicht, bis du gefragt wirst. Erkläre die Wahrheit ohne Furcht vor den Folgen. Du wirst von den Ergebnissen überrascht sein. Die Wahrheit wagt es nicht nur zu lehren, sondern sie unternimmt auch alles, was ihr nötig erscheint. Die Wahrheit redet und wirkt natürlich nicht in einem Geist der Selbstsucht oder Eitelkeit, sondern sie hat immer das Gute für andere im Sinn. Liebe Hörerinnen, liebe Hörer, lass uns noch einmal Jesus Christus in der Synagoge anschauen. Er steht auf, um zu lehren, ohne um Erlaubnis gefragt zu haben. Unter denjenigen, die ihm zuhören, ist eine Frau, die 18 Jahre lang niedergebeugt gelitten hat. Der Herr Jesus wählte sie aus allen anderen Anwesenden aus. Allmacht sucht immer die heraus, denen niemand anders helfen kann. Sein Interesse geht über ihre Seele hinaus, bis hin zu ihrem schmerzenden Körper. Warum tut er das? Ich glaube, weil er den Menschen in der Synagoge zu verstehen geben wollte, dass Gott immer an der ganzen Person interessiert ist. Niemals steht er den körperlichen Leiden irgendeines Menschen gleichgültig gegenüber. Das war im Leben Jesu eigentlich immer zu beobachten. Er suchte immer danach, den Menschen auf der sozialen, einer horizontalen Ebene zu helfen. Am wichtigsten war ihm aber immer die vertikale Beziehung zu Gott, die durch die Sünde kaputt gegangen war. Lehre ist nur ein leeres Wort, wenn sie nicht von der notwendigen Tat begleitet wird. Wenn Wahrheit wirklich echt ist, dann kann sie niemals gegenüber menschlichem Schmerz gleichgültig bleiben. Wenn die Wahrheit, für die du dich einsetzt, dich für die Nöte anderer Menschen gleichgültig sein lässt, dann ist das nicht die Wahrheit des Christus. Genauso wie der Herr Jesus ohne Erlaubnis irgendeines Menschen redete und lehrte, so handelte er auch. Er wandte sich nicht an den obersten Rabbi und fragte, ist es mir erlaubt, am Sabbat zu heilen, weil ich die Macht dazu habe? Nein, er unterbricht sein Lehren, hört auf zu reden, um jedem zu zeigen, dass seine Worte nicht die eines gewöhnlichen Menschen sind, sondern dass er auch das Leben und der Geber desselben ist. Er wendet sich der Frau zu und sagt, Frau, du bist erlöst von deiner Krankheit. Und er legte ihr die Hände auf und sie wurde sogleich wieder gerade und pries Gott. Lukas 13, Vers 12 bis 13. Die einfachen Leute haben immer gemerkt, dass der Herr Jesus anders war als ihre eigenen Lehrer. Der oberste Rabbi war aber sehr aufgebracht, weil der Herr Jesus dieses Wunder an einem Sabbat vollbrachte. Und nach ihrem Verständnis war an diesem Tag Anbetung Gottes nur in Worten, aber nicht in Taten erlaubt. Und noch einmal erhob die personifizierte Wahrheit ihre Stimme, diesmal zu dem Rabbi selbst. Du Heuchler, sagt Jesus Christus zu ihm. Sagt er das zu dir vielleicht auch? Gehörst du auch zu denen, die die Wahrheit kennen, aber trotzdem schweigen? O liebe Hörerin, lieber Hörer, lass ihn durch dich reden und handeln. Er will dir den nötigen Mut geben, weil er die Wahrheit ist, ergreift er auch in deinem Leben die Initiative. Stell dich ihm nicht in den Weg und hindere ihn nicht. Wir wollen noch beten. Lieber Herr Jesus,
Wenn wir dich beobachten, wie du mit den Menschen umgegangen bist, dann fällt uns immer wieder deine Entschlossenheit auf, mit der du für die Wahrheit eingestanden bist. Das wollen wir von dir lernen. Deswegen wollen wir uns in unserem Herzen mehr mit dir beschäftigen, weil wir durch das Anschauen deiner Person von innen heraus verändert werden. Und dazu erbitten wir für uns alle deine Hilfe und deinen reichen Segen. Amen.

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3: Kapitel 17. Es begab sich, als David in seinem Hause wohnte, sprach er zu dem Propheten Nathan: Siehe, ich wohne in einem Zedernhause, und die Lade des Bundes des Herrn ist unter Zeltdecken. Nathan sprach zu David: Alles, was in deinem Herzen ist, das tu, denn Gott ist mit dir. Aber in derselben Nacht kam das Wort Gottes zu Nathan: Geh hin und sage meinem Knecht David: So spricht der Herr: Nicht du sollst mir ein Haus bauen zur Wohnung, denn ich habe in keinem Hause gewohnt von dem Tage an, als ich Israel herausführte, bis auf diesen Tag, sondern ich bin umhergezogen von Zelt zu Zelt und von Wohnung zu Wohnung. Habe ich jemals, solange ich mit ganz Israel umherzog, zu einem der Richter in Israel, denen ich gebot, zu weiden mein Volk, ein Wort gesagt und gesprochen: Warum baut ihr mir nicht ein Zedernhaus? So sprich nun zu meinem Knecht David, so spricht der Herr Zebaoth: Ich habe dich von der Weide hinter den Schafen weggenommen, dass du ein Fürst über mein Volk Israel sein solltest. Und ich bin mit dir gewesen, wo du hingegangen bist, und habe deine Feinde ausgerottet vor dir und dir einen Namen gemacht, wie die Großen auf Erden Namen haben. Und ich will meinem Volk Israel eine Stätte geben und will es pflanzen, dass es dort wohnen soll, und es soll sich nicht mehr ängstigen, und die Gewalttätigen sollen es nicht mehr bedrängen wie vormals und zu den Zeiten, als ich Richter über mein Volk Israel verordnete. Und ich will alle deine Feinde demütigen und verkündige dir, dass der Herr dir ein Haus bauen will. Wenn aber deine Tage um sind, dass du zu deinen Vätern hingehst, so will ich dir einen Nachkommen, einen deiner Söhne, erwecken, dem will ich sein Königtum bestätigen. Der soll mir ein Haus bauen, und ich will seinen Thron bestätigen ewiglich. Ich will sein Vater sein, und er soll mein Sohn sein. Und ich will meine Gnade nicht von ihm wenden, wie ich sie von dem gewandt habe, der vor dir war, sondern ich will ihn einsetzen in mein Haus und in mein Königtum ewiglich, dass sein Thron beständig sei ewiglich. Und als Nathan nach all diesen Worten und diesem Gesicht mit David geredet hatte, kam der König David, ließ sich vor dem Herrn nieder und sprach: Wer bin ich, Herr Gott, und was ist mein Haus, dass du mich bis hierher gebracht hast? Aber das war dir noch zu wenig, Gott, und du hast über das Haus deines Knechtes auch von ferner Zukunft geredet. Du hast mich schauen lassen, wie ein Mensch ein Gesicht empfängt, und hast mich hoch erhöht, Herr Gott. Was kann David noch mehr zu dir sagen, da du deinen Knecht so herrlich machst? Du kennst deinen Knecht. Herr, um deines Knechtes willen hast du nach deinem Herzen all diese großen Dinge getan, dass du kundtätest alle Herrlichkeit. Herr, keiner ist dir gleich, und es ist kein Gott außer dir nach allem, was wir mit unseren Ohren gehört haben. Und wo ist ein Volk auf Erden wie dein Volk Israel, um dessen Willen Gott hingegangen ist, sich ein Volk zu erlösen, sich selbst einen Namen zu machen durch große und schreckliche Dinge und Völker auszutreiben vor deinem Volk her, das du aus Ägypten erlöst hast? Du hast dir dein Volk Israel zum Volk gemacht für ewig, und du, Herr, bist ihr Gott geworden. Nun, Herr, das Wort, das du über deinen Knecht und über sein Haus geredet hast, werde wahr in Ewigkeit, und tu, wie du geredet hast. Und dein Name werde wahr und groß ewiglich, dass man sage: Der Herr Zebaoth, der Gott Israels, ist Gott in Israel, und das Haus deines Knechtes David sei beständig vor dir. Denn du, mein Gott, hast das Ohr deines Knechtes geöffnet und gesagt, dass du ihm ein Haus bauen willst. Darum hat dein Knecht den Mut gefunden, dass er vor dir betet. Nun, Herr, du bist Gott und hast deinem Knecht dies Gute zugesagt. So fange nun an zu segnen das Haus deines Knechtes, dass es ewiglich vor dir sei. Denn was du, Herr, segnest, das ist gesegnet ewiglich. Kapitel 18. Danach schlug David die Philister und demütigte sie und nahm Gad und seine Ortschaften aus der Philister Hand. Auch schlug er die Moabiter, so dass die Moabiter David untertan wurden und Abgaben brachten. Er schlug auch Hadad-Eser, den König von Zoba, bis Hamat hin, als er auszog, seine Macht aufzurichten am Euphratstrom. Und David gewann ihm ab 1000 Wagen, 7000 Reiter und 20.000 Mann zu Fuß. Und David ließ alle Wagenpferde lähmen und behielt 100 übrig. Und die Aramäer von Damaskus kamen, um Hadad-Eser, dem König von Zoba, zu helfen. Aber David schlug von den Aramäern 22.000 Mann und setzte Statthalter ein im Aramäerreich von Damaskus. Und so wurden die Aramäer David untertan und gaben ihm Tribut. Denn der Herr half David, wo er auch hinzog. Und David nahm die goldenen Schilde, die Hadad-Esers Gefolge gehabt hatte, und brachte sie nach Jerusalem. Auch nahm David aus den Städten Hadad-Esers, Tippat und Kun, sehr viel Kupfer. Davon machte Salomo das eherne Meer und die Säulen und kupfernen Gefäße. Als aber Toi, der König von Hamat, hörte, dass David die ganze Streitmacht Hadad-Esers des Königs von Zoba geschlagen hatte, sandte er seinen Sohn Hadoram zum König David und ließ ihn grüßen und ihm Segen wünschen, dass er mit Hadad-Eser gekämpft und ihn geschlagen hatte, denn Toi führte Krieg mit Hadad-Eser, und Hadoram brachte mit allerlei goldene, silberne und kupferne Gefäße. Auch diese heiligte der König David dem Herrn, wie auch das Silber und Gold, das er den Heiden genommen hatte, den Edomitern, Moabitern, Ammonitern, Philistern und Amalekitern. Und Abisai, der Sohn der Zeruja, schlug die Edomiter im Salztal, 18.000 Mann. Und David setzte Statthalter in Edom ein, so dass alle Edomiter David untertan waren. Denn der Herr half David, wo er auch hinzog. So regierte David über ganz Israel und schaffte Recht und Gerechtigkeit seinem ganzen Volk. Joab, der Sohn der Zeruja, war über das Heer gesetzt. Josaphat, der Sohn Ahiluz, war Kanzler. Zadok, der Sohn Ahitubs, und Abimelech, der Sohn Abiatars, waren Priester. Schavschar war Schreiber. Benaja, der Sohn Jojadas, war über die Kreter und Pleter gesetzt. Und die Söhne Davids waren die Ersten an der Seite des Königs. Kapitel 19. Und danach starb Nahasch, der König der Ammoniter, und sein Sohn wurde König an seiner Statt. Da dachte David, ich will Hanun, dem Sohn des Nahasch, Freundschaft erweisen, denn sein Vater hat mir Freundschaft erwiesen, und sandte Boten hin, ihn zu trösten über seinen Vater. Und als die Gesandten Davids ins Land der Ammoniter kamen, zu Hanun ihn zu trösten, sprachen die Obersten der Ammoniter zu Hanun, »Meinst du, dass David deinen Vater vor deinen Augen ehren wolle, wenn er Tröster zu dir gesandt hat? Sind seine Gesandten nicht vielmehr zu dir gekommen, um das Land zu erforschen, zu erkunden und auszuspähen?« Da nahm Hanun die Gesandten Davids und schor sie und schnitt ihre Kleider halb ab, bis an die Lenden und ließ sie gehen. Und sie gingen weg, und man berichtete David über die Männer. Er aber sandte ihnen entgegen, denn die Männer waren sehr geschändet. Und der König ließ ihnen sagen, »Bleibt in Jericho, bis euer Bart gewachsen ist, dann kommt zurück.« Als aber die Ammoniter sahen, dass sie bei David in Verruf gekommen waren, sandten Hanun und die Ammoniter 1000 Zentner Silber, um Männer mit Streitwagen und Reiter anzuwerben, in Mesopotamien, im Aramäerland von Maacha und in Zoba. und sie warben 32.000 Männer mit Streitwagen an und den König von Maacha mit seinem Volk. Die kamen und lagerten sich vor Medeba. Und die Ammoniter sammelten sich auch aus ihren Städten und kamen zum Kampf. Als das David hörte, sandte er Joab hin mit dem ganzen Heer der Helden. Die Ammoniter aber waren ausgezogen und stellten sich zum Kampf auf vor dem Tor der Stadt. Die Könige aber, die gekommen waren, standen für sich auf freiem Feld. Als nun Joab sah, dass vor und hinter ihm sich der Kampf gegen ihn richtete, erwählte er aus der ganzen jungen Mannschaft in Israel einen Teil und stellte sich gegen die Aramäer. Das übrige Kriegsvolk aber tat er unter die Hand seines Bruders Abisai, dass sie sich gegen die Ammoniter stellten, und sprach: »Wenn mir die Aramäer zu stark werden, so komm mir zu Hilfe. Wenn aber die Ammoniter dir zu stark werden, will ich dir helfen. Sei getrost und lass uns getrost handeln für unser Volk und für die Städte unseres Gottes. Der Herr tue, was ihm gefällt.« Und Joab rückte vor mit dem Volk, das bei ihm war, gegen die Aramäer zu kämpfen, und sie flohen vor ihm. Als aber die Ammoniter sahen, dass die Aramäer flohen, flohen sie auch vor seinem Bruder Abisai und zogen in die Stadt. Joab aber kam nach Jerusalem. Als aber die Aramäer sahen, dass sie von Israel geschlagen waren, sandten sie Boten hin und ließen auch die Aramäer jenseits des Stromes in den Kampf ziehen. Und Schobach, der Feldhauptmann Hadad-Esers, zog vor ihnen her. Als das David angesagt wurde, sammelte er ganz Israel und zog über den Jordan. Und als er an sie herankam, rüstete er sich gegen sie, und David stellte sich gegen die Aramäer zum Kampf, und sie kämpften mit ihm. Aber die Aramäer flohen vor Israel, und David vernichtete von den Aramäern 7.000 Wagen und tötete 40.000 Mann zu Fuß. Dazu tötete er Schobach, den Feldhauptmann. Als aber die großen Hadad-Esers sahen, dass sie von Israel geschlagen waren, schlossen sie Frieden mit David und wurden ihm untertan. Und die Aramäer wollten den Ammonitern nicht mehr helfen. Kapitel 20. Und als das Jahr um war, zur Zeit, wenn die Könige ausziehen, führte Joab die Heeresmacht aus und verwüstete das Land der Ammoniter und kam und belagerte Rabba. David aber blieb in Jerusalem. Und Joab schlug Rabba und zerstörte es. Und David nahm ihrem König die Krone vom Haupt, und es fand sich, dass sie einen Zentner Gold wog und an ihr ein Edelstein war, und sie wurde auf Davids Haupt gesetzt. Auch führte er aus der Stadt sehr viel Beute weg. Aber das Volk darin führte er heraus und ließ sie mit Sägen und eisernen Hacken und Äxten Frondienste leisten. So tat David mit allen Städten der Ammoniter. Und David zog samt dem Kriegsvolk wieder nach Jerusalem. Danach erhob sich ein Krieg bei Gezer mit den Philistern. Damals erschlug Sibechai, der Huschathiter, den Sippai, der vom Geschlecht der Riesen war, und sie wurden gedemütigt. Und es erhob sich noch ein Krieg mit den Philistern, da erschlug Elchanan, der Sohn Jenirs, den Lachmi, den Bruder Goliaths, den Gathiter, dessen Spießschaft wie ein Weberbaum war. Abermals erhob sich ein Krieg bei Gad. Da war ein großer Mann, der hatte je 6 Finger und 6 Zehen, die machen zusammen 24, und auch er war vom Geschlecht der Riesen. Der sprach Israel Hohn, aber Jonathan, der Sohn Schimas, der ein Bruder Davids war, erschlug ihn. Diese stammten vom Geschlecht der Riesen in Gad und fielen durch die Hand Davids und seiner Kriegsleute.
2: Sie hörten, liebe Zuhörer, aus dem ersten Buch der Chronik, die Kapitel 17 bis 20. 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

Es sind nicht nur falsche Lehren und irreführende Botschaften, die unseren Glauben Schaden zufügen. Schon falsche, irreführende Gedanken, die wir nicht abwehren, die wir hegen und pflegen, werden uns zum Verhängnis. Vielen von uns ist leider nicht bewusst, dass unser Leben von unseren Gedanken bestimmt und gelenkt wird. Unser Glaube besteht ja aus Gedanken, aus Überzeugungen. Deswegen ermahnt uns der Herr in Römer Kapitel 12: Und stellet euch nicht dieser Welt gleich, sondern verändert euch durch die Erneuerung eures Sinnes, auf dass ihr prüfen möget, welches da sei der gute, wohlgefällige und vollkommene Gotteswille.

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2: Sehr geehrte Zuhörer, seien Sie alle ganz herzlich gegrüßt hier bei BBN International in unserem Programm Wissenschaft, Bibel und Erlösung. Unser Sprecher, Professor Dr. Werner Gitt, antwortet auf die Frage: Der Mensch, Produkt des Zufalls oder geniale Konstruktion? Und heute hören Sie den letzten Teil von diesem Vortrag. Der Herr sei gepriesen für sein wunderbares Schöpfungswerk.
3: So wollen wir einen Blick in die Ewigkeit tun. Wir haben gesehen, dass alle Sinnesorgane äußerst komplex konstruiert sind. Und ich glaube, wenn wir das einmal uns vor Augen führen, dann ist es unmöglich, sich noch vorzustellen, dass so etwas von alleine entstehen kann. Unmöglich. Es ist wissenschaftlich wirklich nicht fassbar. Es gibt auch kein Argument dafür, dass so etwas von alleine in der Materie entstehen kann. Wir sehen, alle diese Dinge sind informationsbasiert und wir wissen heute aufgrund von Naturgesetzen, dass Information niemals von alleine entstehen kann. Und was wir in unseren Zellen vorfinden, wo das alles programmiert ist, ist Informationsdichte mit höchster Potenz. Unvorstellbar dicht ist dort die Information vorhanden. Das ist die höchste Informationsdichte, die wir überhaupt kennen. Vielleicht mal einen Satz dazu. Stellen wir uns vor, wir hätten einen Stecknadelkopf von dem Material, wo unsere Genetik gespeichert ist. Das ist ein DNS-Molekül. Ich möchte mal fragen, wie viele solcher Taschenbücher könnten wir speichern im Volumen eines einzigen Stecknadelkopfes? Wenn wir dieses Material nehmen würden und wollten jetzt Taschenbücher dort hineinspeichern, was würden Sie sagen? Wer will mir mal zurufen, wie hoch kann der Stapel sein an Taschenbüchern, den wir unterbringen können im Volumen eines einzigen Stecknadelkopfes? Wie hoch der Stapel? Wie bitte? Bis zum Mount Everest oder so hoch wie der Mount Everest? So hoch, ja, bis zum Mount Everest ein bisschen weiter. Aber seien Sie ruhig mutig, ich hätte noch sagen können, bis zum Mount Everest. Die Entfernung von der Erde bis zum Mond, das sind 384.000 Kilometer. Der Bücherstapel kann noch 500 Mal höher sein. Da haben wir eine Vorstellung von der Informationsdichte, die der Schöpfer hineingelegt hat in unsere Genetik. Information kann nie von alleine entstehen. Hier haben Sie eine wissenschaftliche Antwort, dass jeder Evolutionsgedanke irgendwo aus dem Nichts gegriffen ist, hat wissenschaftlich keine Basis. Glauben Sie dem nie wieder, wenn Ihnen das mal wieder begegnet. So halten wir fest, dass hier ein weiser Schöpfer da ist, der das gemacht hat. Und dieser weise Schöpfer sagt uns, es gibt danach die Ewigkeit und alle Sinnesorgane werden im Einsatz sein. Und so möchte ich jetzt zum Schluss noch einiges darüber sagen. Was ist diese Ewigkeit? Ich hielt vor einiger Zeit einen Vortrag, da kommt eine junge Studentin auf mich zu und sagt, wissen Sie, ich habe eine Frage, was ist die Ewigkeit? Ich war ganz erstaunt, dass diese junge Frau sich mit dieser Frage beschäftigt hat. Warum wollte sie wissen, wie die Ewigkeit ist? Ich dachte so eine junge Frau, die will jetzt wissen, wie geht das Studium zu Ende, vielleicht, welchen Mann soll ich heiraten, nicht wahr? Wie komme ich zu Geld und alle diese Fragen, die junge Leute vielleicht haben. Und sie hatte die Frage der Ewigkeit. Und da habe ich gesagt, sagen Sie mir, jetzt interessiert mich aber mal, warum wollen Sie wissen? So genau wissen, wie die Ewigkeit ist. Da hat sie mir gesagt, wissen Sie, ich habe einen Herzfehler und die Ärzte haben mir gesagt, ich werde nur noch eine bestimmte Zeit leben. Ich muss wissen, wie die Ewigkeit ist, denn ich werde bald dort sein. Ich fand das toll. Super. Wer mit einer konkreten Frage kommt und die Antwort wissen will. Und so wollen wir auch heute, wenn wir über die Ewigkeit reden, einige Passagen dazu hören. Sie hat mir auch noch Folgendes gesagt. Sie sagte, was die Hölle ist, brauchen Sie mir nicht zu erklären. Das weiß ich. Ich habe Sartre gelesen und Sartre hat gesagt, dass die Ewigkeit, so hat er sich das vorgestellt, so ist, dass Menschen dort eingesperrt sind in einem Raum und die eine Ewigkeit lang nie wieder loskommen können voneinander und sie können sich absolut nicht vertragen. So hat Sartre sich die Ewigkeit vorgestellt, die Hölle vorgestellt. Aber dieser Ort ist viel, viel schlimmer, viel, viel schlimmer als das, wie Sartre beschrieben hat. Und hat sie mir aber auch gesagt, wie der Himmel ist, dazu müssen Sie mir auch einige Dinge nicht sagen. Sagen Sie bitte nicht, der Himmel ist Halleluja singen. Das kann ich mir nicht vorstellen. Und dann sagt sie auch, hat sie hinzugefügt, ich habe auch keine Lust dazu. Ich habe auch keine Lust dazu, jetzt eine ganze Ewigkeit dann nur zu singen. Ist nicht mein Bedarf. Also will ich wissen, konkret, was konkret ist Himmel? Das war gut, gut auf den Punkt gebracht. Und so wollen wir uns ein Stück weit auch mit dieser Frage beschäftigen. Himmel und Hölle. Nur diese beiden Wege gibt es am Ende. Nichts anderes. Es gibt keinen Zwischenweg. Es gibt nicht das, was die Atheisten sagen, mit dem Tod ist alles aus. Das wäre ja noch gut für die Atheisten, aber es gibt es nicht. Es gibt diese beiden Wege, Himmel und Hölle. Im Vietnamkrieg war ein Pastor auch dort an der Front. Und dort war ein Soldat, der im Sterben lag. Und dieser Soldat hatte noch eine Frage und sagte, Herr Pastor, gibt es eine Hölle? Und der Pastor sagt, nein, eine Hölle gibt es nicht. Und daraufhin sagte der sterbende Soldat, wenn es keine Hölle gibt, dann brauchen wir sie hier überhaupt nicht. Gehen Sie nach Hause. Wenn es aber doch eine Hölle gibt, wie schlimm, dass sie uns verführt haben, dass sie uns nicht gesagt haben, es gibt diesen Ort und wie man wegkommen kann von diesem Ort. Das wäre schlimm. Und ich finde, dieser Soldat hat es wirklich auf den Punkt gebracht. Das ist das Entscheidende. Wenn es diese Hölle gibt, dann müssen wir das wissen. Und wir müssen wissen, wie wir aus dieser Schusslinie rauskommen. Das ist dann, das steht zur Debatte. In der Bergpredigt sagt der Jesus, dass es diesen Ort gibt. Und er sagt, wenn dir aber dein rechtes Auge Ärgernis schafft, so reiß es aus und wirf es von dir. Es ist dir besser, dass eins deiner Glieder verderbe und nicht der ganze Leib in die Hölle geworfen werde. So schlimm hat der Jesus das geschildert. Und er sagt weiter in Matthäus 10, Vers 28, fürchtet euch nicht vor denen, die den Leib töten und die Seele nicht töten können. Fürchtet euch aber viel mehr vor dem, der Leib und Seele verderben kann in der Hölle. Wer ist das eigentlich? Wer schickt denn da in die Hölle? Ist das der Teufel? Keineswegs. Das ist Jesus. Der Jesus ist der Herr über alle Dinge. Der Vater im Himmel hat ihm das Gericht übergeben. Und er wird entscheiden, wohin wir kommen. Es ist sein Urteil. Und er sagt uns auch, was er sagen wird. Einer Gruppe von Menschen wird er sagen, so lesen wir es in Matthäus 25, Vers 41, dann wird er auch sagen zu denen zur Linken, geht hin in das ewige Feuer, das bereitet ist dem Teufel und seinen Engeln. Das ist bereitet und dieses ein ewiges Feuer. Also mehr als nur nicht verstehen mit ein paar Menschen, wie Sartre das sagt. Es ist ein furchtbarer, ein schlimmer Ort. An wen sind diese Warnungen gerichtet? An wen? Wenn wir die Bibel aufmerksam lesen, sind diese Warnungen in erster Linie gerichtet an die Jünger. Wir würden sagen, das müssten ja eigentlich Warnungen sein an die Ehebrecher, an die Hure, an die Verbrecher, an die Mörder, an die Diebe und so weiter. Für die muss es sein. Nein, der Jesus gibt diese Warnungen den Gläubigen, weil sie in der Gefahr stehen, dass sie in diesen Ort kommen können. Das müssen wir zur Kenntnis nehmen. Das ist sehr wichtig für uns. Ich habe viel über diese Frage nachgedacht und mir ist deutlich geworden, auch am Gleichnis von den 10 Jungfrauen, da sagt der Jesus, dass 5 bereit waren und 5 nicht. Das ist ein hoher Prozentsatz, 50%. Und darum ist es wichtig für uns alle, das zu wissen, dass wir aus dieser Schusslinie rauskommen, dass wir diese Warnungen Jesu ernst nehmen. Natürlich wird es so sein, dass es selbstverständlich, was die Bibel sagt, dass die Ehebrecher, die Hurer, die Lügner, die Geizigen, die Stolzen an jenen Ort kommen. Sagt die Bibel ganz klar. Sie werden nicht das Reich Gottes ererben. Aber es steht auch, dass es Gläubige gibt, die an jenen Ort kommen. Und das müssen wir darum sehr genau zur Kenntnis nehmen. Bei dem Gleichnis von den anvertrauten Pfunden heißt es, da sagt einer, der den Herrn kannte, Herr, ich wusste, dass du ein harter Mann bist. Du erntest, wo du nicht gesät hast, und du sammelst ein, wo du nicht ausgestreut hast. Und ich fürchtete mich. Ging hin und verbarg deinen Zentner in der Erde. Siehe, da hast du das Deine. Und was bekommt er als Antwort? Dieser Faule, der nichts getan hat. Du böser und fauler Knecht. Wusstest du, dass ich schneide, wo ich nicht gesät habe, und sammle, wo ich nicht ausgestreut habe? Und dann endet dieser Text mit der Verurteilung, und den unnützen Knecht werft in die Finsternis hinaus, da wird sein Heulen und Zähneklappen. Das war kein Atheist, das war auch kein Mörder und kein Dieb, das war einer, der von sich sagen würde, ich glaube an Gott. Ich gehöre zu einer Kirche, also ich will es mal übersetzen, in unsere Tage, ich gehöre vielleicht zur größten Kirche in Deutschland und zur zweitgrößten oder zur drittgrößten, vielleicht kann man das alles von sich sagen. Und ich glaube, dass es diesen Gott gibt. Und doch am Ende verloren. Das ist eine Tragik. Dazu darf es nicht kommen, wenn wir die Botschaft des Evangeliums hören. Und so wollen wir uns alle rufen und ermahnen, dass wir das Ziel erreichen. Alle. Alle, die wir heute Abend hier sind. Dass wir alle dorthin kommen, wo Gott uns hinhaben will. Und wir können uns prüfen, dass wir diesen Ort erreichen. Und so wollen wir uns auch mit dem Himmel beschäftigen. Der Jesus hat gesagt, glaubt ihr nicht, wenn ich euch von irdischen Dingen sage, wie werdet ihr glauben, wenn ich euch von himmlischen Dingen sage? Anhand der irdischen Dinge können wir nachvollziehen, dass alles stimmt, was der Jesus gesagt hat, was er gepredigt hat. Das stimmt wirklich. Wir können das nachvollziehen in unserem Leben. All die Auswirkungen, die wir tun, wenn wir das umsetzen. Und dann können wir schlussfolgernd sagen, ja, dann stimmt auch alles, was er über den Himmel gesagt hat. Und er sagt uns, geht hinaus und ladet alle Leute ein. Wir dürfen alle kommen, sind alle eingeladen. Das gilt auch heute Abend hier im Modehaus. Hier ist niemand heute Abend da, der nicht eingeladen ist. Ist das nicht großartig? Nicht ein einziger sitzt hier, der nicht eingeladen ist zum Himmel. Von diesem Herrn, von dem Herrn aller Herren, sind wir eingeladen, dass wir in den Himmel kommen. Niemand ist hier heute, der nicht geladen ist. Was für eine großartige Botschaft. Und darum gehe ich auch weltweit, wo es hin ist, bis an die Enden der Erde, um diese Botschaft zu sagen. Vor anderthalb Jahren waren wir in Australien gewesen, haben den ganzen Erdteil umkreist. In Melbourne, in Sydney, in Perth und überall waren wir. Um diese Botschaft hinauszutragen. Und jetzt, im Februar und März, war ich einige Wochen in Südafrika und Namibia, um auch diesen Menschen die Botschaft zu sagen. Und heute darf ich hier sein. Und ich sage das gerne, ich freue mich. Ich freue mich über die eine Botschaft, Menschen zu laden zum Himmel und zu sagen, kommt, da ist einer da, der hat den Weg bereitet. Jetzt brauchen wir nur noch zu kommen. Ist das nicht großartig? Das ist die andere Botschaft. Die Hölle gibt es, aber es gibt den Himmel. Und zum Himmel sind wir alle geladen. Das ist die Botschaft Jesu. Und das ist die Botschaft des Evangeliums. Die schönste Botschaft, die je gesagt worden ist. Was zahlen die Menschen alles, um ein bestimmtes Theaterstück zu sehen? Oder wie viel $1000, habe ich gehört, wurden ausgegeben, um bei der Abschlussfeier der Olympiade dabei zu sein? Um dieses große Spektakel und Mirakel dort zu sehen mit den Lichtimpulsen und dem Ganzen dort, was an Geräuschen auch praktiziert wurde und dort alles dargeboten wurde. Da will man dabei sein, das will man sehen. Und wenn es auch nur 2 Stunden dauert, man gibt sehr viel Geld aus, auf dem schwarzen Markt noch mehr. Und der Himmel, sagt uns die Bibel, ist ein Ort, wo das nicht aufhört. Wo das, was unserem Auge, unserem Ohr geboten wird, nie aufhört. Nie haben wir das gesehen. Dazu sind wir geladen. Der Himmel, sagt uns der Jesus, wird ein Fest sein ohne Ende. Es gibt viele Facetten. Und ich werde an jedem Abend immer wieder eine andere Facette nennen, damit wir am Ende genau wissen, wohin wir gehören, wohin Gott uns hinhaben will. Am 23. März 1998 fand in Los Angeles die alljährliche Oscar-Verleihung statt. Und damals wurde der Titanic-Film mit 11 Oscars versehen. Und ich habe da gelesen in einer Zeitschrift, da wurde beschrieben, wie man sich zu diesem Fest, zu diesem Oscar-Fest vorbereitet. Das sind dann ganz spezielle Schauspieler, die geladen werden. Und dann sind die dort versammelt und haben dort so ein Galafest, einige Stunden. Aber mit einer langen Vorbereitung. Und da habe ich gelesen, da hieß es, 3 Monate vorher Termin beim Friseur buchen. 1 Monat vorher Schönheitsfarm. 10 Tage vorher Haare schneiden. 3 Tage vorher Selbstbräunung. Dann ist Oscar-Tag. Früh Bodytraining, duschen, Haare waschen, leichte Kost. Mittags warten auf den Haarstylisten. Nachmittags der Visagist kommt. Punkt 16 Uhr. Die Gäste müssen im Auditorium sein. Dann fallen die Türen ins Schloss und die Würfel sind gefallen. And the Oscar goes to. Dann geht's los. Das Fest. Und jeder sieht die schönen Frisuren, die schönen Kleider und alles. Und das Ganze dauert 2, 3, ich weiß nicht, vielleicht 4 Stunden. Es ist vorbei. Ein Fest auf Zeit. Vorbereitung, wie wir sehen, mehrere Monate. 3 Monate Vorbereitung für 4 Stunden. Oder 3, ich weiß nicht, wie lange es dauert. Beim Himmel ist das ganz anders. Es gibt keine Vorbereitung. Warum nicht? Weil wir alle schön sein werden. Niemand muss an der Schönheit operieren, um das zu verändern, besser zu machen oder wie. Wir sind so perfekt gestaltet von diesem Herrn, dass wir das nicht mehr brauchen. Warum? Weil der Herr selbst König ist und er selbst ist herrlich geschmückt. Im Johannesevangelium betet der Herr Jesus, Johannes 17, Vers 22, ich habe ihnen die Herrlichkeit gegeben, die du mir gegeben hast. Er selbst ist herrlich. Und diese Herrlichkeit will er uns geben, wenn wir an jenen Ort kommen, zum Himmel. Wir werden seine Herrlichkeit tragen. Und merken Sie den Unterschied zwischen Herrlichkeit und Schönheit. Herrlichkeit ist die Steigerungsform von Schönheit. Wir werden nicht nur schön sein, wir werden herrlich sein. Und wir werden ein herrliches Fest feiern. Ein großes Fest. Und es ist auch für Gott offenbar schwierig, uns zu schildern, wie dieses Fest sein wird. Und darum greift Gott jenes Fest heraus, das wohl das schönste Fest ist in unserem Leben überhaupt. Und das ist die Hochzeit. Und darum schildert der Jesus uns das in Matthäus 22 als ein Hochzeitsfest. Das Himmelreich ist gleich einem König, der seinem Sohn Hochzeit machte. Bei der Hochzeit, da wird alles am besten hergerichtet. Die liebsten Gäste werden geladen, das beste Essen wird serviert. Die Gespräche sind alle unproblematisch. Es geht alles in Harmonie zu und es ist alles wunderbar dekoriert, alles aufs Feinste hergerichtet. Und in diesem Bild vergleicht der Jesus den Himmel. Es wird alles wunderbar angerichtet sein, wunderbar gestaltet sein. Und wir werden seine Gäste sein. Und nun ist der Himmel nicht nur einem Hochzeitfest vergleichbar, sondern der Himmel wird uns geschildert als eine reale, eine tatsächliche Hochzeit. In Offenbarung 19 heißt es nämlich, lasset uns freuen und fröhlich sein und ihm die Ehre geben, denn die Hochzeit des Lammes ist gekommen. Und seine Braut hat sich bereitet. Jesus selbst ist dort der Bräutigam. Und wir, die wir zu ihm gehören, werden dann die Braut sein. Der Himmel, ein echtes Hochzeitsfest. Wirklich schön gestaltet. Es gibt noch viele andere Aspekte des Himmels. Aber wenn wir nur diese sehen, merken wir schon, es ist wirklich der Ort, der vollkommen ist, der schön ist und wo wir eine Ewigkeit dabei sein werden. wo wir nicht nur Halleluja singen, wie diese Studentin da fragte, wo wir auch kreativ sein werden, wo vieles dran ist. Und der Jesus lädt uns dazu ein und er sagt, dass ihr ja nicht an den Ort der Hölle kommt. Setzt alles daran. Und das ist die Frage, wie können wir die Weichen so stellen, dass wir mit mathematischer Pünktlichkeit in den Himmel erreichen? Das ist die Frage. Und diese Antwort hat der Jesus uns auch gegeben, indem wir mit unserem Leben eine ganze Entscheidung für ihn treffen. Und nicht nur in der Weise, dass wir sagen, ja, ich glaube auch, dass dieser Jesus real ist, beschreiben ja die Jahreszahl auch, danach, 1999 heißt ja 1999 nach Christus, dass wir glauben, naja, klar hat er gelebt. Das ist nicht gemeint. Gemeint ist, dass wir diesen Jesus Christus zu unserem persönlichen Herrn machen. Und dass wir ihm folgen. Ich will es mal so sagen, dass er der Kapitän auf unserem Lebensschiff wird. Wenn er der Kapitän ist, dann wird das Schiff erstens nicht untergehen. Das Schiff wird auch nicht an irgendwelche Klippen auflaufen, wo es unserem Leben nicht gut tut. Und dieses Schiff wird das Ziel erreichen, wird bis zum Himmel durchfahren. Was ist also nötig? Dass wir in dieses Schiff einsteigen. Dieses Schiff, das Jesus heißt. Und wo er der Kapitän ist. Neulich hielt ich einen Vortrag, da hatte ein junger Mann das begriffen. Wir haben das festgemacht und gebetet, da hat er gesagt, so, jetzt bin ich bei Captain Jesus. Ich fand richtig, ich sage, Sie haben das gut verstanden. Das ist gemeint, dass der Jesus Ihr Captain ist. Und damit ist gemeint, dass er Ihr Herr ist. Dass wir ihn zum Herrn erklären. Dass wir sein Wort ernst nehmen und danach leben und uns danach ausrichten. Dass unser Leben eine Veränderung bekommt. Und die Bibel hat ein Wort dafür, ein Fachwort. Das ist, wenn wir uns zu ihm hinkehren, zu ihm bekehren. Dann sind wir auf seinem Schiff. Und dann werden wir auch das Ziel erreichen. Was müssen wir also tun, um in den Himmel zu kommen? Uns zum Herrn Jesus bekehren. Ganz einfach. Es genügt also nicht, und das ist nicht damit gemeint, wenn wir meinen, dass wir in 7 Kirchen Mitglied sind oder sonst etwas, was wir uns vorstellen, oder 28 gute Taten tun, das wird Gott sehen, dann haben wir etwas für das Eingangstor zum Himmel. All das lesen wir in der Bibel nicht, der Jesus sagt, kommet her zu mir, und wenn ihr kommt, ich nehme euch an. So betreten wir das Tor des Himmels. Und das Großartige ist, das können wir heute tun. Heute, nicht irgendwann. Wir können heute sagen, hier bin ich. Herr, hier bin ich, nimm mich an, so wie ich bin, aus der Situation, aus der ich gekommen bin, vielleicht hier in der Fußgängerzone spazieren gegangen bin, hier den Vortrag gekommen bin, jetzt bin ich hier. Ich bin gebucht für den Himmel. Das kann ich annehmen. So einfach geht das. Und so direkt ruft uns der Jesus heraus aus unserer Situation, aus der wir kommen. Ob wir fromm sind oder unfromm, spielt alles keine Rolle. Völlig unwichtig. Der Jesus stellt heute Abend nur eine einzige Frage, ob ich will. Mehr wird nicht gefragt. Es wird noch nicht mal gefragt, ob wir 3 oder 4 Bibelverse auswendig können. Steht gar nicht zur Debatte. Die Frage heißt, will ich mich aufmachen auf diesen Weg, der zum Himmel führt? Will ich das tun? Ja oder nein? Das ist die Frage, die heute gestellt wird und die wir heute auch beantworten können und die wir mit der Gewissheit, die Jesus gibt und sagt, dass er uns zum Ziel bringt. Großartig. Das ist Evangelium. Wenn wir das tun. Und so wollen wir uns herausrufen lassen an diesem Abend und das tun. Ich werde das gleich erklären, wie das geht. Wir wollen aber zunächst einmal beten und ihm dafür danken. Herr Jesus Christus, ich möchte dir ganz herzlich danken für diesen Abend. Ich möchte dir herzlich danken, dass so viele gekommen sind. Und so viele deine Einladung gehört haben zum Himmel. Herr, danke, dass du uns so persönlich meinst, nicht irgendwie, sondern jeder Einzelne ist von dir gerufen, der hier irgendwo auf einem Stuhl sitzt oder sonst irgendwie einen Platz am Boden noch gefunden hat oder wo auch immer. Herr, hab Dank, dass du jeden persönlich meinst, dass du jeden lieb hast und dass du an deinem Kreuz auch jeden errettet hast. Aber wir müssen kommen. Wir müssen es festmachen. Hilf uns zu einem eindeutigen Ja, dass wir dich zu unserem persönlichen Herrn machen. Danke, Herr, dass du uns auch dazu hilfst. Amen.
2: Dankeschön, Professor Dr. Werner Gitt. 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

In 1. Mose Kapitel 17 finden wir eine klare Aussage Gottes. Als nun Abraham 99 Jahre alt war, erschien ihm der Herr und sprach zu ihm: Ich bin der allmächtige Gott, wandle vor mir und sei fromm. Es gibt einen Gott, einen Schöpfer, der nicht nur allmächtig ist, der aber auch würdig ist, dass wir ihm gehorchen, glauben und dann beten. Sind Sie schon zu dieser Erkenntnis gelangt? Und haben Sie auch schon seinen Sohn erkannt und glauben Sie ihm? Und das Wort ward Fleisch und wohnte unter uns, und wir sahen seine Herrlichkeit, eine Herrlichkeit als des eingeborenen Sohnes vom Vater, voller Gnade und Wahrheit.

Armut und Not bringen viele Herausforderungen mit sich. Doch auch der Wohlstand und ruhige Zeiten haben ihre eigenen Versuchungen. Man ist im Wohlstand in ruhigen Zeiten eher geneigt, die Segnungen Gottes mehr zu achten und zu schätzen als Gott selbst. Deswegen ist Gottes Ermahnung aus 5. Mose Kapitel 6 auch für uns eine sehr notwendige Ermahnung. Wenn dich nun der Herr, dein Gott, in das Land bringen wird, das er deinen Vätern Abraham, Isaak und Jakob geschworen hat, dir zu geben, große und feine Städte, die du nicht gebaut hast, und Häuser, alles gutsvoll, die du nicht gefüllt hast, und ausgehauene Brunnen, die du nicht ausgehauen hast, und Weinberge und Ölberge, die du nicht gepflanzt hast, dass du essest und satt werdest. So hüte dich, dass du nicht des Herrn vergessest, der dich aus Ägyptenland, aus dem Diensthaus geführt hat.

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1: Unscheinbare Begegnungen. Da lesen wir in Lukas 5, Vers 1 bis 11, es begab sich aber, als sich die Menge zu Jesus drängte, um das Wort Gottes zu hören, da stand Jesus am See Genezareth und sah zwei Boote am Ufer liegen. Die Fischer aber waren ausgestiegen und wuschen ihre Netze. Da stieg Jesus in eins der Boote, das Simon gehörte, und bat ihn, ein wenig vom Land wegzufahren. Und Jesus setzte sich und lehrte die Menge vom Boot aus. Und als Jesus aufgehört hatte zu reden, sprach er zu Simon: Fahre hinaus, wo es tief ist, und werft eure Netze zum Fang aus. Und Simon antwortete und sprach: Meister, wir haben die ganze Nacht gearbeitet und nichts gefangen. Aber auf dein Wort will ich die Netze auswerfen. Und als sie das taten, fingen sie eine große Menge Fische. Und ihre Netze begannen zu reißen. Und sie winkten ihren Gefährten, die im anderen Boot waren, sie sollten kommen und mit ihnen ziehen. Und sie kamen und füllten beide Boot voll, so dass sie fast sanken. Als das Simon Petrus sah, fiel er Jesus zu Füßen und sprach: Herr, geh weg von mir, ich bin ein sündiger Mensch. Denn ein Schrecken hatte ihn erfasst. Und alle, die bei ihm waren, über diesen Fang, den sie miteinander getan hatten, ebenso auch Jakobus und Johannes, die Söhne des Zebedäus, Gefährten des Simon. Und Jesus sprach zu Simon: Fürchte dich nicht, von nun an wirst du Menschen fangen. Und sie brachten die Boote ans Land und verließen alles und folgten Jesus nach. Mir fiel ein Prospekt in die Hand. Da informierte eine Kirche über ihre vielfältigen Dienste. Und da waren in einer Spalte alle Mitarbeiter aufgelistet. Jugendsekretär, Gemeindeschwester, Jungscharleiter, Hausmeister, Gemeindedienst. Die Übersicht erweckte ein umfassendes Bild und doch fehlte die größte Gruppe von Mitarbeitern. Sie ist so vielfältig, dass man sie kaum aufschreiben kann. Unzählig viele Christen einer Gemeinde leben verstreut in der Welt ihrem Herrn in ihrem Beruf. In Öffentlichkeit und Familie dienen sie und sie gehören auch zu den Mitarbeitern der Jesusgemeinde. Man könnte ja zur Not vielleicht einmal auf einen Organisten verzichten oder auf das Glockengeläute. Ob manchmal nicht die hauptamtlichen Mitarbeiter einer Gemeinde überbewertet werden oder die Gehaltsträger. Es erregt oft staunendes Aufsehen, wenn ein Pfarrer für einen Parlamentssitz kandidiert, als ob jetzt erst Christen ihre Aufgabe in der Welt entdecken würden. Dabei sind in aller Stille doch schon lange nicht wenige Christen gerade dort in der Welt tätig im Gehorsam gegen ihren Herrn. Jesus wirkt nicht nur in ehrwürdigen Kirchenmauern, in fest organisierten Kreisen oder durch bezahlte Mitarbeiter. In unscheinbaren Begegnungen im täglichen Leben kann sich Gewaltiges ereignen. Gespräche bei Tisch oder im Busch, Bekanntschaften mit Kollegen oder unter Nachbarn sind Gottes große Gelegenheiten. So damals auch, als Jesus am See Genezareth stand und die zwei Boote sah am Ufer liegen, wenn die Fischer waren ausgestiegen und wuschen ihre Netze. Mit welch feinem Empfinden sprach Jesus zu dem abgearbeiteten und enttäuschten Simon. Demütig bat er ihn um einen kleinen Dienst. Er drängte und zwang nicht und führte dennoch zum Erkennen der Gegenwart des lebendigen Gottes. Da brach Simon unter seinem verfehlten Leben zusammen. Er sprach das Wort aus, um das man sich oft herumdrückt: Sünde. Und Jesus konnte ihm das Feld zuweisen, in dem er nun Großes für seinen Herrn wirken wird. Jesus markierte den Einschnitt von nun an. Im Dienst für Jesus will er nach seinem Wort das vollbringen und wirken. Dafür gab Simon willig alles andere dran. Wie oft gehen wir achtlos an offenen Türen vorbei, die wir gar nicht als Chancen erkennen können, weil unsere Gedanken so erfüllt sind von hochtrabenden Missionsplänen irgendwo ganz woanders. Das ist ein wichtiges Thema, dass die kleinen Dinge ganz bedeutsam werden. 2. Samuel 17, Vers 14. Dort ist David auf der Flucht und er betet, dass die Pläne des Ratgebers Ahitophel verhindert werden. Da heißt es in 2. Samuel 17, Vers 14, der Rat Husheis des Agetis ist besser als Ahitophels Rat. So schickte es der Herr, dass der kluge Rat Ahitophels verhindert wurde, damit der Herr Unheil über Absalom brächte. Es war eine Gebetserfüllung vom König David, der wirklich machtlos da war und dem Herrn seine Not geschildert hat. Oder im Psalm 33, Vers 9, wenn der Herr spricht, so geschieht's, wenn er gebietet, so steht's da. Gott will als der Schöpfer der Welt auch durch kleine Begebenheiten an Menschen wirken. In Matthäus 9, Vers 10 lesen wir, es begab sich, als Jesus zu Tisch saß, siehe, da kamen. Es begab sich, sind wie äußerliche unwichtige Begebenheiten und doch Jesus macht sie sehr wichtig und benutzt sie zum Bau seines Reiches. Auch die Passionsgeschichte begann, der große Heilsplan zur Erfüllung, Matthäus 26, und es begab sich, als Jesus diese Reden vollendet hatte, da handelt Jesus. Ganz ähnlich in der Weihnachtsgeschichte, Lukas 2, es begab sich zu der Zeit und so weiter, als ein Gebot von dem Kaiser Augustus ausging. Gott macht es ganz unscheinbar äußerlich, nicht mit großem Spektakel, sondern ganz wunderbar in aller Stille und benutzt die kleinen Gelegenheiten, weil Gott wirkt und schafft. In Johannes 4, Vers 6, das Gespräch von Jesus mit der Samariterin, das eine große Bedeutung hatte. Es war dort Jakobs Brunnen, weil nun Jesus müde war von der Reise, setzte er sich am Brunnen nieder. Es war um die 6. Stunde und er erfüllt die kleinen Begebenheiten. Epheser 4, Vers 29, damit wir brauchbar werden für solche Gelegenheiten, müssen wir uns auch reinigen, konzentrieren. Da heißt es, lasst kein faules Geschwätz aus eurem Munde gehen, sondern redet, was gut ist, was erbaut und was notwendig ist, damit es Segen bringe denen, die es hören. Wir müssen beten, dass der Herr uns gebraucht und auch die Gelegenheiten zeigt, die er uns schenkt, um wichtige Ereignisse stattfinden zu lassen. Das muss er wirken. Gib, dass wir heute, Herr, durch dein Geleite, auf unseren Wegen unverhindert gehen und überall in deiner Gnade stehen. Lobe den Herrn. Amen.

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Wer auf den Herrn vertraut, wird nicht enttäuscht. Im Psalm 34 bezeugt David: Da ich den Herrn suchte, antwortete er mir und er rettete mich aus aller meiner Furcht. Welche auf ihn sehen, die werden erquickt und ihr Angesicht wird nicht zu Schanden. 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
1: Unser Merkvers für diese Woche kommt aus Jesaja Kapitel 45, Vers 22. Wendet euch zu mir, so werdet ihr selig aller Welt enden, denn ich bin Gott und keiner mehr. 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
1: Dann haben wir das andere Beispiel. Prophet Hulda, eine Zeitgenossin von Jeremia. Da kommt eine Delegation vom König und die gehen zu ihr nach Hause. In den zweiten Stadtteil heißt es ausdrücklich, in 2. Chroniker. Und sie sagt ihnen, diesen Männern, so spricht der Herr. Aber nicht wie ihr Zeitgenosse Jeremia ging sie ins Stadttor und sprach, Männer von Israel und so weiter, oder zerschlug da einen Krug in der großen Öffentlichkeit. Oder denken wir an eine Prophetin Anna, die kommt da hinzu, lobt den Herrn. Interessant. Wer war da? Simeon, Josef, Maria, Gegenwart von Männern, lobt sie den Herrn und erzählt dann allen, die auf Erlösung warteten in Jerusalem, dass jetzt der Erlöser gekommen ist. Und so sehen wir, wie Frauen eine ganz wichtige Aufgabe haben, auch durch das Wort, durch das Weissagen, auch gegenüber Männern, das ist ganz deutlich, aber eben mit der Einschränkung von 1. Korinther 14 am Schluss.
2: Habe ich das richtig verstanden, dass Frauen grundsätzlich nicht reden sollen? Weder lehren, auch nicht beten, ist das richtig? In der Versammlung, also in den offiziellen Versammlungen.
1: Ja, ja, ja.
2: Sonst können sie zu Hause oder auch wie hier reden, ja?
1: Also in den Gottesdiensten ist es ganz klar. Und dann zu Hause, in Hauskreisen und so weiter, alles, was irgendwie einen privaten Charakter hat. Und ich meine, jetzt wo die genau die Abgrenzung ist, das ist eine Gewissensfrage.
2: Wir haben oft die Situation, dass wir vielleicht, dass ich allein mit zwei Schwestern bin, zum Beispiel.
1: Ja.
2: Wir haben das Gefühl, doch, wir sollten mit Gebet auseinandergehen. Und dann ist es meistens, dass man von mir erwartet, dass ich bete.
1: Ja.
2: Aber ich finde es als, ich würde es erkriegen, wenn auch die Schwestern dazu beten könnten. So wie es im Wort heißt, mit bedeckt, ja.
1: Ja, ja.
2: Und auch wirklich im gemeinsamen Gebet. Das könnte man auch umwandeln.
1: So. Ja, bei Anna sieht man das. Sie hat auf den Herrn gelobt, in Gegenwart von Simeon und Josef. Aber wenn jemand ein Gewissensproblem hat, keinen Fall, jemandem da etwas aufzwingen. So oder so nicht. Ja?
3: Roche, ich hätte ganz ehrlich Probleme, wenn es hier nicht selber so stehen würde. Da heißt es denn, es ist schändlich für ein Weib in der Versammlung zu reden. Ich denke jetzt an Pastorinnen,
1: ja,
3: die oft in einer ungewöhnlichen Weise das Evangelium weitergeben oder auch schon predigen. Ich habe wirklich auch schon Predigten gehört. Die sind so hervorragend. Ich sage es jetzt einfach.

0: so in den Raum hinein, dass ich nie auf die Idee kommen würde, zu sagen, dass es für so eine Frau schädlich wäre. Obwohl das Wort Gottes es hier ausdrücklich sagt.
1: Ja, ja.
0: Wie kann man in der heutigen Zeit einer Pastorin erklären, du reich mir das, was du da vorne hast, ist schädlich. So würde man heute ja nicht mehr arbeiten. Aber das Wort Gottes sagt es so.
1: Wir sind ja alle Kinder der Zeit. Und vor 200 Jahren hätten wir das Ganze auch anders empfunden als heute. Also wir können unser Empfinden nicht mehr zu einem absoluten Maßstab machen. Aber in der Zeit von Paulus konnte er noch damit rechnen, dass eigentlich ein Empfinden dafür da war, dass es nicht richtig wäre. Das ist das Gleiche wie in 1. Korinther 11, sagt er auch, in Verbindung mit dem langen Haar, sagt er, lehrt euch nicht die Natur. Das ist eine Ehre für eine Frau, wenn sie langes Haar hat. Ja, aber es gibt heute Leute, die sagen, vom natürlichen Empfinden her finde ich es wunderbar, wenn sie kurzes Haar hat. Ja, ich muss das glauben. Aber was ich natürlich sagen kann, aber tausende von Jahren Geschichte der Kunst und Malerei lehren genau das Gegenteil. Da wurde, während Jahrtausenden wurde das lange Haar der Frau als etwas, ein gewaltiger Schmuck und in Gedicht und in Musik und so weiter zum Ausdruck gebracht. Aber eben das natürliche Empfinden, das wechselt von Zeitalter zu Zeitalter. Und es gibt Dinge, die, da müssen wir effektiv sagen, oder viele müssen sagen, heute empfinde ich das nicht mehr so. Aber dann dürfen wir es doch so nehmen, wie es in der Bibel steht.
2: Nur eine Anschlussfrage.
1: Ja.
2: Ist es erlaubt, und was sagt das Wort dazu, dass eine Schwerfrau oder im Sinne von Weisagung dient?
1: Ja, eben das Beispiel von...
2: Mich stört das persönlich nicht.
1: Nein.
2: Ja, also, wir hatten eine Schwester und hatte mir etwas zu sagen. Und ihr Mann war nicht da und sie sagte zu mir, es ist eigentlich nicht richtig, dass ich dir das sage. Und dann habe ich sie belehrt und habe gesagt, also ich finde es durchaus recht, wenn du mir das sagst, was du mir jetzt hast. Und, aber es gibt bei vielen Frauen, die sagen es jetzt also auch, die das Gefühl haben, dass eine gewisse hierarchische Distanzierung da ist. Ist das so?
1: Ja, also das Beispiel von Hulda ist deutlich. Sie spricht sogar gegenüber dem König. Also zur königlichen Delegation von Männern. So spricht der Herr. Ganz klare Mahnung war das. Sehr deutlich. Oder eben, was hat Deborah gemacht? Als Richterin hat sie entscheiden müssen, was richtig und was falsch ist in dieser Streitsache. Sie hat gegenüber Barak gesagt, als er sagt, komm du mit mir, oder führe du die Armee. Dann sagt sie, nein. Du sollst das tun. Und ich komme zwar mit, ich komme mit dir, wenn du nicht alleine willst, aber dann gehört die Ehre einer Frau, schlussendlich, vom Sieg. Sie hat deutlich gesprochen. Und trotzdem, sie hat sich nicht aufgeführt in einer männlichen Rolle, denn sie wird dann auch besungen im Lied von Deborah und Barak, Richter 5, eine Mutter in Israel. Das ist der Unterschied. Sie hat sich nicht gesehen in einer Vaterrolle, aber eine Mutterrolle in Israel. Das ist das Wesentliche. Also mit Freuden Frau sein, sich in einer Frauenrolle sehen, in eine Frauenrolle auch bewusst spielen wollen, darum geht es. Aber das nimmt dem ganzen Gewicht nichts weg. Dass eben Frauen haben uns etwas zu sagen.
3: Und noch zurück zum Text.
1: Ja.
3: Warum werden die hier erwähnt, diese Frauen? Haben die vielleicht auch eine Aufgabe wahrgenommen als Weissagende gegenüber Paulus, irgendetwas gerade in Bezug auf die Reise nach Jerusalem auszusagen? Oder?
1: Das könnte sein, ja. Genau. Weil es ja schon vorher gesagt wurde, von Stadt zu Stadt wird ihm, bezeugt ihm der Heilige Geist. Und dann kommt er da in das Haus von Philippus, sind durch die Weissagen. Und dann kommt der gewisse Prophet Agabus und sagt ihm etwas. Es wird nicht ausdrücklich gesagt, aber das könnte durchaus gerade eben im Unterton enthalten sein, dass das gerade an dieser Stelle so herausgehoben wird. Haben die wahrscheinlich alle vier Töchter etwas zu sagen gehabt. Aber interessant ist auch da, wir gingen in das Haus des Philippus. Gerade in diesen Umständen da zu ihm nach Hause und da sind die vier weissagenden Töchter. Also, sehr mutmachend, meine ich, um zu sehen, wir haben alle eine ganz wichtige Aufgabe, um geleitet durch den Geist das treffende Wort weiterzugeben. Und da muss man mal damit beginnen, um auch darin sich zu üben. Genauso wie es mit den Zeugen ist, wie kann man gut evangelisieren? Man muss es machen. Und da verbessert man sich immer.
2: Ich denke, vor allem ist es auch gut in der Familie, dass auch eine Frau als Schwester auch ihren Mann als Bruder manchmal ermahnt. Ja? Ich denke, sie hat darin auch eine Aufgabe, wenn er immer nur alles alleine muss machen. Dann kommt er in eine einseitige Denkweise.
1: Ja, ganz, ganz entscheidend. Ja. Die Frau ist das wichtigste Korrektiv, das ein Mann hat. Ja. Dort beginnt es, die wichtigsten Dinge, die sehr heikel sind für jemand anders, um zu sagen, das sollte die erste muss Frau sein. Weil dort erträgt man es auch am besten. Aber wenn es irgendjemand ist, der einem weiter entfernt steht, ist es immer schwieriger, das zu akzeptieren, das Gleiche, was die Frau einem sagen würde. Also das ist ganz ein entscheidendes Korrektiv.
4: Sie ist ja auch zu Beginn, wenn man es gemacht.
1: Ja.
4: Und da ist ja auch nie was mehr, dass sie einen Kaffee kocht.
1: Genau. Und auch, das zeigt auch, die Frau ist nicht da, um zu allem, was der Mann meint, zu sagen, ja, genau so, wunderbar, genau so habe ich es auch gedacht. Nein, sondern gerade darin besteht ja die Ergänzung, dass eben eine andere Meinung haben kann und damit eben eine Hilfe sein kann.
0: Wie das auch sehr deutlich gesagt wird aus der Geschichte 18, Vers 25, wo es um Apollos ging, und wir lesen dort den 25. Vers im 18. Kapitel, ja. Peter war auf dem Wege des Herrn unterwiesen und so weiter, und dann in Vers 26 in der Mitte: Als aber Aquila und Priscilla, also beide, das Ehepaar ihn hörten, nahmen sie ihn zu sich und legten ihm, als wieder beide gemeinsam, den Weg Gottes genauer aus.
1: Ja.
0: Also ich denke, das ist ein gutes, für mich war es eine große Hilfe, dort zu verstehen, in den Stellen, die wir vorhin gelesen haben.
1: Aber auch die Stelle ist nicht eine Gemeindezusammenkunft gewesen, sondern sie haben ihn nach Hause genommen, aber beide haben ihn angelegt. Also nicht nur, es ging jetzt da nicht nur um ein kurzes Korrektiv oder eine kurze Ermahnung, sondern die haben ihm anhand der Bibel den Weg Gottes genauer ausgelegt. Jawohl.
0: Das wäre ja auch wieder ein Beispiel für Weissagungsschlüssel.
1: Ja. Erbauung. Das ist Erbauung.
2: Kann es sein, dass dieses Wort für Gehilfen oder Hilfe das gleiche ist wie an anderen Stellen, wo es heißt, dass Gott mir eine Hilfe war oder so ähnlich? Also im 2. Mose 18, Vers 4. Der Gott meines Vaters ist meine Hilfe gewesen. Also das Stellen gibt es ja in der Bibel. Kann es sein, dass dieses Wort Hilfe, das hier für Gott steht?
1: Ja, gib ein konkretes Beispiel, was du meinst.
2: Also zum Beispiel 2. Mose 18, Vers 4. Wird Gott als Hilfe erwähnt.
1: Moment, es geht in verschiedene Wörter. 18, Vers 4.
2: Also da gibt es noch andere weitere.
1: Ja.
2: Ich weiß nicht, ob es genau die ist.
1: Jawohl. Und in 1. Mose 2 hatten wir das Wort 2 Vers, das gleiche Wort? Ja. Gehilfin auf Deutsch ist sowieso ein bisschen hat eine abgeschwächte Bedeutung. Besser ist eigentlich, das mit Hilfe wiederzugeben, weil Gehilfin hat einen Unterton im Deutschen, der effektiv nicht, im Hebräischen nicht enthalten ist, dieser Unterton. Sondern effektiv eine Hilfe, ihm entsprechend oder ihm gegenüber. Das zeigt nämlich, dass es wirklich um eine andere Person geht, die das Wasser reichen kann. Sein Gegenüber, nicht einfach eine Sklavin. Gut, das ist extrem ausgedrückt. Es gibt auch andere Zwischenstufen, oder? Aber das ist der göttliche. Es geht wirklich um ein Partner, ein Gegenüber, der etwas zu sagen hat. Und so haben auch die alten Rabbiner eben erklärt, dass Gott Eva nicht aus einem Fußknochen gemacht, damit sie seine Sklavin sei, auch nicht aus einem Stück des Schädelknochens, damit sie über ihn herrsche, sondern eben aus der Seite, damit sie ganz nahe an seinem Herzen sei. Und das ist die biblische Darstellung von Ehe geht schon aus dem Schöpfungsbericht sehr deutlich heraus.
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Der einzige Weg, aus unserer Sünde befreit, gereinigt und vergeben zu werden, ist der Weg, den Gott, unser Schöpfer und Richter, für uns geschaffen hat. Über diesen Weg spricht die Bibel. Es ist der menschgewordene Sohn Gottes. Im Matthäusevangelium Kapitel 1 lesen wir: Die Geburt Jesu Christi war aber also, als nämlich Maria, seine Mutter, dem Josef verlobt war, wurde sie, ehe sie zusammengekommen waren, schwanger erfunden von dem Heiligen Geiste. Da erschien ihm ein Engel des Herrn im Traum und sprach: Josef, Sohn Davids, fürchte dich nicht, Maria, dein Weib, zu dir zu nehmen, denn das in ihr Gezeugte ist von dem Heiligen Geiste. Und sie wird einen Sohn gebären, und du sollst seinen Namen Jesus heißen, denn er wird sein Volk erretten von ihren Sünden.

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Nachdem über das Vertrauen zum Herrn und die Furcht Gottes im Alltag des Gläubigen gesprochen wird, heißt es in Sprüche Kapitel 3: Ehre den Herrn von deinem Gut und von den Erstlingen all deines Einkommens, so werden deine Scheunen voll werden und deine Kelter mit Most übergehen. Kennen Sie persönlich diese Realität, dass Sie den Herrn auch mit Ihren Gütern und Finanzen ehren und seine überfließende Fürsorge erfahren? Falls nicht, möchten wir Sie dazu ermuntern, auch in diesem Bereich Ihres Lebens einen Schritt im Glauben zu gehen, im Vertrauen zum Herrn.

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0: Willkommen zu dem Programm Ein leidenschaftlicher Rufer zu Jesus Christus. Und dieses Programm ist mit Pastor Wilhelm Busch. Pastor Wilhelm Busch ist ein wahrer Rufer zu Jesus Christus. Es war sein Leben. Es war das, was er geglaubt hat und gelebt hat. Hören Sie heute seine Botschaft. Epheser 5, die Verse 21 bis 31. Einer diene dem anderen, Ehe, Familie und Arbeitswelt. Und dies ist ein zweiteiliger Beitrag. Hören Sie heute den ersten Teil dazu.
1: Wir stehen in Epheser 5, Vers 21. Sehen Sie, es gibt zweierlei Hörer in der Bibel. Die einen, die nehmen gern jeden Gedanken für sich wie so ein Bonbon und eine Geschichte des Rasen nach Hause. Und die anderen, die haben das Bedürfnis nach Übersicht. Die sagen, der Paulus hat doch nicht einfach das andere gereiht ohne Zusammenhang. Wenn ich eine Übersicht gebe, langweilen sich die erste Sorte, nicht? Und sagen, das ist zu sehr ins Große. Und wenn ich bloß so Verschen für Verschen bespreche, ohne Zusammenhang darzustellen, dann langweilt sich die zweite Sorte und sagt, dass der Buscher muss nochmal einen Überblick über das Ganze kriegen. Jetzt will ich so machen, dass ich Ihnen fürs Kommende eben einen Überblick gebe und dabei die, die das nicht brauchen, ein bisschen abschalten dürfen. Heute sind alle Leute so müde, dass sie fünf Minuten schlafen. Den Zusammenhang. Sehen Sie, der Zusammenhang in Kapitel 5, Vers 21. Ich hätte das in meiner, wenn ich die Bibel zu drucken hätte, anders gedruckt. Wollen Sie mal sehen? Seid untereinander untertan der Furcht Gottes. Sie müssen also heute alle ein Testament haben. Haben Sie alle eins? Bibel oder Testament? Sind da ausgeteilt da hinten? Sie sehen, bei Vers 22 ist ein dick gedruckter Punkt gemacht. Meiner Meinung nach gehört der dicke Punkt bei 21. Vers 21 ist die Überschrift über vieles, was nachher kommt. Über fast alles, was nachher noch kommt. Die Überschrift heißt, seid untereinander untertan in der Furcht Gottes. Lassen Sie mich diese Überschrift erstmal ansehen. Der Apostel hat viele kleine Einzelanweisungen gegeben. Und nun nimmt er eine Generalüberschrift für Christenleute und sagt, seid einander untertan. Seit, nicht Thomas Mann, wie heißt der andere, Heinrich Mann, das Buch der Untertan geschrieben hat und man Untertane etwas reichlich erlebt hat, nicht? Der Deutsche hat einen Zug zum Untertan sein, kann man das Wort Untertan nicht mehr recht hören. Es ist auch ein bisschen missverständlich hier. Wir würden es vielleicht besser anders ausdrücken, indem wir erstmal klar machen, das Gegenteil. Der natürliche Mensch hat das Bedürfnis, sich durchzusetzen. Nicht? Und wir haben uns alle schon tüchtig durchgesetzt und sind dann am Ende noch stolz darauf gewesen. Und das geht bis in die christlichen Kreise hinein. Nicht? Bis in die christlichen Kreise. Ich setze mich hier durch. Das geht also nicht, dass der hochkommt. Ja, habe ich zu sagen. Sonst Pastoren alle fragen sie nicht. Und Gemeinschaftsleiter und so weiter. Immer durchsetzen. Da sagt der Apostel Paulus, und das ist die Art vom Teufel. Und wenn ein Mensch wiedergeboren ist, er spricht ja vom Wiedergeborenen, wenn ein Mensch Jesu Eigentum geworden ist, dann wird er grundsätzlich anders. Grundsätzlich anders. Es sieht nicht, dass ein unbekehrtes Herz ein bisschen christlich angestrichen ist und so in den Himmel kommen kann. Ausgeschlossen. Jesus ist für uns am Kreuz gestorben, damit wir mit ihm sterben und neue Leute werden. Herr Paulus, und die Leute, die also neu geworden sind unter Jesu Einfluss, die verlernen dies nicht durchsetzen. Zunächst mal in der Gemeinde Jesu. Da ist einer dem anderen untertan, ist recht ausgedrückt. Zu Dienst. Zu Dienst. Da denkt, wer denn hier eigentlich zu sagen? Du Bruder, du Schwester. Da denkt, der Herr Jesus hat hier zu sagen. Aber hier hört's auf, hier muss ein Boden sein, wo das Durchsetzen aufhört, das Beiseitedrücken aufhört, das schäbig behandelt werden aufhört, nicht in der Gemeinde Jesu Christi. Einer ist dem anderen zu Dienst, das ist vielleicht besser ausgedrückt als untertan sein, nicht? Ich gehe, also das griechische Wort, das hier steht, das heißt, ja, am besten übersetzt man so, zu Dienst sein. Sehen Sie, der Herr Jesus wurde seinen Jüngern untertan, als er in die Füße wusch. Er war der Herr. Er war der Herr. Und er wusch ihnen die Füße wie ein Sklave. Nicht? Da wurde er ihr Diener. Einer diente dem anderen. So soll es in der Gemeinde Jesu sein. Und diese Parole für ein neues Leben, Nicht, da muss also der Herr Jesus viel bei uns in Tod geben, denn wir haben alle die Schüchternsten haben diese mit dieser Art an sich durchsetzen, nicht? Sich durchsetzen. Das ist einfach ein Gesetz dieser Welt und es ist toll, dass dir der Jesus anderes sagt, nicht? Das ist die Überschrift. Seid einander zu Dienst in der Furcht Gottes. Das soll heißen, du wirst auch mal gerichtet. Und nachdem der Apostel Paulus diese Überschrift gesagt hat und als Regel für die Gemeinde, ich will immer noch im Überblick, wissen Sie, aufgestellt hat, macht er nun diese Regel, dass eins dem anderen dient, deutlich an den drei natürlichen Sozietäten, in die wir gestellt sind. An den drei natürlichen Gemeinschaften, die wir gestellt sind. Erstens an der Ehe, zweitens macht er es deutlich an dem Verhältnis von Eltern und Kindern, was heißt einander untertan sein, und drittens Chef und Angestellte. Also er sagt hier, ihr Knechte, und damals waren das Sklaven, und hat selbst der härteste Arbeitgeber bei uns keine Sklaven mehr, nicht wahr? Sondern wir würden es modern übersetzen, der Chef und was ihm untergeben. Waren Sie klar? Wir sagen, wie das Verhältnis zu Eltern und zu Kindern ist doch völlig klar. Hat er zu sagen, Kinderzmau. Chef und Angestellte, völlig klar. Chef hat zu sagen, Angestellte fliegen, wenn sie parieren. Völlig klar. Gewerkschaft, ich meine, wird doch gelacht, wie wir sie hinkriegen, nicht? Lieben Freunde, und da sagt der Paulus, jetzt will ich an diesen drei natürlichen Sozietäten, Ehe, Familie, also Kinder und Eltern, und Chef und Angestellte, euch mal deutlich machen, was es heißt. Da müsst ihr es lernen, zuerst auf dem engsten Raum, was es heißt, seid einander zum Dienst bereit, untergeben. Nun ist das natürlich eine schwierige Sache, wenn Paulus das klar zu machen, nicht? So im Alltag im Büro, moin, nicht? Oder ich meiner Frau, oder, na, meine Kinder sind noch groß, die lassen mir nichts mehr gefallen, aber, Sie verstehen, das ist gar nicht einfach. Wenn man hier deutlich machen will, was ein praktisches Christenleben ist, das heißt, neuer Mensch mit Jesus geworden sein. Im Gottesdienst ist das ja klar, aber zu Hause, im Geschäft. Und für mich ist die Sache ein bisschen schwierig, weil hier eine ganze Reihe Leute sind, die haben gar keine Angestellten. Nicht? Für die hat keine Angestellten, oder? Nein. Aber diese Frau. Aber es sind auch eine ganze Reihe von Leute hier, die haben keine Frau. Da sind also junge Leute und junge Mädels hier, die haben keinen Mann. Wie soll ich nun über Ehe reden und über Kinder reden, wo die Hälfte von uns damit gar nicht behaftet ist? Ich will es also versuchen, ja. Ich bin mir durchaus der Schwierigkeiten bewusst, wenn also einer weggeht, dann redet der Mensch von Ehe oder das sind ja keine, dass wir da sind, dann möchte ich ihn versichern, vorher, ich habe es gesehen, nicht? Aber ich muss mir an Gottes Wort halten. Wieso? Nehmen wir also, haben Sie den Überblick jetzt gekriegt. So, und nun komme ich also zum ersten Abschnitt. Was heißt das, einander zu Dienst sein in einer christlichen, erlösten Ehe? Jetzt lese ich von Vers 22. Über Kinder und Angestellte reden wir nächstes Mal. Die Frauen, Paulus schreibt noch Weiber, zu Luthers Zeit nannte man eine Frau das Weib. Heute hat das Wort das Weib so ein bisschen schlechten Klang, nicht? Die Weiber. Darum wollen wir ruhig die Frauen da sagen, damit also das nicht falsch rauskommt. Die Frauen seien untertan, da steht nun im Griechen, gehe ich untertan, ihren Männern als dem Herrn. Die ganze Geschichte mit der Gleichberechtigung. Da können Sie jetzt sagen, Paulus ist in der Monde, nicht? Was will der überhaupt? Da ist die Bibel überholt. Da stehen wir von einer sehr ernsten Frage. Ob das eine zeitgenössische Literatur ist, die wir nach Belieben absolvieren können und dann für uns anwenden, wie es uns passt. Wie man neulich sagt, Auferstehung Jesus ist heute von Wissenschaft widerlegt, das können wir also nicht mehr glauben. Jona ist ein Märchen, das ist natürlich eine Legende, können wir auch nicht glauben. Ja, lieben Freunde, das ist immer wieder die Frage, ob das hier also Literatur von vor 2000 Jahren ist, wo ich mir ein paar Rosinen raussuche, oder ob es für mich Gottes Wort ist. Eine Entscheidungsfrage. Ich habe die Entscheidung für mich getroffen. Als ich mich bekehrte, bekam ich aus Vertrauen zu diesem Worte als dem Worte Gottes. Und das ist für mich verbindlich von A bis Z. Nee, das muss ich vorausschicken. Das ist für mich verbindlicher als Bonn, denken Sie. Und wenn Bonn sagt, Gleichberechtigung sei Verzeihung, die Frauen seien untertan ihren Männern als dem Herrn. Nicht? Denn der Mann ist der Frau Haupt, wie Christus das Haupt ist der Gemeinde, und er ist seines Leibes Heiland. Aber wie nun die Gemeinde ist Jesus Christus untertan, also auch die Frauen ihren Männern in allen Dingen. Ihr Männer, liebet eure Frauen, Ihr Männer liebet eure Frau, gleich wie Christus auch geliebt hat die Gemeinde und hat sich selbst für sie gegeben, auf dass er sie heiligt und hat sie gereinigt durch das Wasserbad im Wort, auf dass er sie sich selbst darstellt als eine Gemeinde, die herrlich sei, die nicht habe ein Flecken oder Runzel oder das etwas, sondern dass sie heilig sei und unsträflich. Also sollen auch die Männer ihre Frauen lieben, wie ihre eigenen Leiber. Wer seine Frau liebt, der liebt sich selbst. Denn niemand hat jemals sein eigen Fleisch gehasst, sondern ernährt es und pflegt sein gleich wieder. Herr, die Gemeinde, denn wir sind Glieder seines Leibes von seinem Fleisch und seinem Gebein. Und deswegen wird ein Mann Vater und Mutter verlassen und seiner Frau anhangen und werden die zwei ein Fleisch sein. Das Geheimnis ist groß. Ich sage aber von Christus und der Gemeinde, doch auch ihr, ja ein jeglicher, habe lieb seine Frau als sich selbst und die Frau fürchte den Mann. Also, Sie verstehen, an drei Punkten will Paulus klar machen, was es heißt, die Grundregel beachten, setz dich nicht durch, sondern sei zum Dienst für den anderen. Und ich sage nochmal, das ist keine Moralregel, wer nicht Jesus gehört, der kapiert da überhaupt nichts von. Meine Freunde, der Apostel Paulus spricht von der Ehe in einer ungeahnt großen Weise. Wissen Sie, heute spricht man von der Ehe Schelle. Jede Witzzeitung, ach, jede Tageblatt, wie heißen die Zeitungen, was? Samstagnummer, da kommen hinten immer so ohne Worte, nicht? Das sind immer die Hälfte davon von Ehe. Sie mit dem Teppichklopper wart auf ihn und er seufzt, nicht wahr? Ja, verheiratet sein, nicht? Sind sie vorbestraft, ja, verheiratet. Und so in der Preislage. Es gibt eine idealistische Art von der Ehe zu reden, nicht? Wo man mit besten Absichten und jedes so edel. Und es ist merkwürdig, dass dieser ganze Idealismus im Alltag zerbricht. Als ich heirate, schenkte mir jemand so ein idealistisches Gedichtchen, schön gerahmt, das endigte mit den Worten, und jedes so behutsam sein, als wollten's erst einander freien. Und das weiß ich heute, dass das Quatsch ist. Finden Sie nicht so, also Ehegründe ist Unsinn, nicht wahr? So Sachen, solche Schmetterlingsflügel, die werden abgestaubt im Kampf des Daseins. Aller Idealismus zerbricht vor der Wirklichkeit des Lebens. Und es gibt eine christliche Art zu reden von der Ehe, und er sagt, und das ist ganz groß. Sagt der Paulus, wenn ich von der Ehe reden will, kann ich überhaupt nur eins sagen. Das Verhältnis von Mann und Frau und Frau und Mann ist eine Abschattung vom Verhältnis vom Sohn Gottes zu seiner Gemeinde und der Gemeinde zum Sohn Gottes. Höheren Vergleich kann man nicht finden, nicht? Wie Jesus zu seiner erlösten Gemeinde steht, so sollen Ehegatten miteinander stehen. Und sehen Sie, jetzt bin ich in einer feinen Situation. Jetzt brauche ich erst gar nicht über Ehe reden, sondern jetzt kann ich einfach von dem reden, wie der Herr Jesus zu seiner Gemeinde steht. Und da brauche ich immer bloß sagen, und so sollen Eheleute stehen. Lieber? Also, die Unverheirateten, ihr könnt mal ruhig erstmal das auf Eis legen, denn ihr werdet ja auch mal heiraten. Und zweitens, die Witwen unter ihnen, die können zurückschauen und sagen, was haben wir wie verkehrt gemacht, wir brauchen eine Heilandsvergebung, die Witwe. Und wir wollen vor allem hören, wie steht eigentlich Jesus zu seiner Gemeinde? Die Ehe soll nur ein Abbild davon sein. Wie steht Jesus zu seiner Gemeinde? Ich habe 5 Punkte. Erstens, er ist das Haupt. Er hat zu sagen, Vers 23, wie Christus das Haupt ist seiner Gemeinde und er ist seines Leibes Heiland. In der Gemeinde Jesu hat der Heiland zu sagen. Und wer dazugehört, also Mensch, der sich freiwillig unter dieses Haupt gestellt hat. Das deutsche Volk hat man mit 70 Millionen freiwillig unter einen Anstreicher aus Braunau gestellt. Sie hatten ein Haupt, das war da. Nicht? Wir wählen uns irgendwo ein Haupt, wissen Sie? Und Gemeinde Jesu ist die, die sagt, wir stellen uns mit ganzer Freiwilligkeit, kann mich kein Mensch zu zwingen, aber auch keine Engel, unter das Haupt Jesus, den Mann, der am Kreuze für mich starb, der sein Blut vergoss, um meine Sünden wegzutragen, der die Herrlichkeit beim Vater verließ, um mein Heiland zu werden, er ist mein Haupt. Das ist die Gemeinde Jesu, verstehen Sie? Er ist das Haupt und die Gemeinde hat sie ihm freiwillig angelobt. Und dann sagt der Apostel, und so ist in der Ehe. Meine Frau mir klagte, wie ein Mann sagt, wer hat sie eigentlich gezwungen, ihn zu heiraten? Das konnten sie ja überlegen, nicht? Ehe ist, dass eine Frau sich unter diesen Mann stellen will. in voller Überlegung, was sie tut, nicht? Das ist er. Der Mann ist der Frau Haupt. Dieses ganze Gebarkensprung, Gleichberechtigung, der ist Dummstoff. Nach der Bibel, nicht? Nach der Bibel ist für mich maßgebend. Das Zweite, was von Jesus und der Gemeinde zu sagen ist, ist dies. Wenn jetzt nichts mehr käme, da würden die Männer sich jetzt in die Brust werfen und sagen, Frau, hast du gehört? Ich bin das Haupt. Und jetzt ab wird pariert. Nicht, wenn nichts mehr käme. Und die Frauen würden jetzt innerlich sagen, das wollen wir aber erst mal sehen, wer hier Haupt ist. Sehen Sie, es geht weiter. Und das Wundervolle, wie es weitergeht, ist dies. Wie ist das Verhältnis von Jesus und seiner Gemeinde? Wie ist das Verhältnis zwischen Jesus und seiner Gemeinde? Der Herr Jesus liebt seine Gemeinde so ungeheuerlich, dass er sich für sie in den Tod gegeben hat. Ihr Männer, liebt eure Frauen, gleich wie Christus die Gemeinde geliebt hat und hat sich selbst für sie gegeben. Und nun, weil dem Paulus der Herr Jesus noch wichtiger war als die Ehe, er war nämlich unverheiratet, hat er für einen Moment die Ehe ganz abgeschaltet und nur davon gesprochen, was Jesus an seiner Gemeinde tut. Schalten Sie die Ehe auch ab und hören Sie jetzt, was Jesus in der Gemeinde tut. Der hat sich selbst für sie gegeben, auf dass er sie heiligte. Sehen Sie mal, wir verstehen der Heiligung immer, dass unser Leben heilig wird, nicht? Sündlos. Hier kriegen wir eine interessante Mitteilung. Jesus hat durch sein Sterben mich geheiligt. Heilig heißt, dass man dem lebendigen Gott gehört und nicht mehr dem Teufel und der Welt und sich selber. Heilig heißt, dass man lebendigen Gott gehört und nicht mehr dem Teufel und der Welt. Und Jesus hat am Kreuz mit seinem Sterben mich erkauft für Gott, im Augenblick, wo ich glaubte und annahm, geil ist. Durch Jesus kauffrei bin ich Eigentum Gottes. Das heißt, ich bin geheilt. Das heißt, mit vielen Fehlern.
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Wie steht es zwischen Ihnen und Ihrem Schöpfer? Welche Zukunftsaussichten haben Sie? Was erwarten Sie nach dem Tod? Im 1. Johannesbrief, Kapitel 5, sagt Gott: Wer den Sohn Gottes hat, der hat das Leben. Wer den Sohn Gottes nicht hat, der hat das Leben nicht.

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1: Ich begrüße Sie zu einer weiteren Folge unserer Sendereihe durch die Bibel. Herzlich willkommen. Wir gehen derzeit das Buch Jeremia durch. In den beiden letzten Sendungen haben wir gesehen, wie Gott Jeremia zum Prophetendienst berufen hat und wie Jeremia anfangs bei dem Gedanken an diese Aufgabe nicht gerade behaglich zumute war. Gott aber hat ihm Mut zugesprochen und so ist Jeremia bereit geworden, Gottes Wort zu verkünden. Was genau diese Botschaft enthält, das erfahren Sie gleich, wenn wir uns dem Kapitel 2 und dem Anfang von Kapitel 3 widmen. Im alttestamentlichen Buch Jeremia erreichen wir nun das zweite Kapitel. Daraus lese ich die Verse 1 bis 3. Jeremia berichtet, wie er von Gott Anweisungen für seinen Dienst als Prophet erhält. Des Herrn Wort geschah zu mir: Geh hin und predige öffentlich der Stadt Jerusalem und sprich: So spricht der Herr, ich gedenke der Treue deiner Jugend und der Liebe deiner Brautzeit, wie du mir folgtest in der Wüste, im Lande, da man nicht sät. Da war Israel dem Herrn heilig, die Erstlingsfrucht seiner Ernte. Wer davon essen wollte, machte sich schuldig, und Unheil musste über ihn kommen, spricht der Herr. An dieser Stelle in unserem Bibeltext tut Gott etwas Wunderbares. Er bittet das Volk Israel, sich an den Frühling seiner Beziehung mit ihm zu erinnern, als er es aus Ägypten herausgeführt hatte, wie die Israeliten damals bei Nacht der Feuersäule und bei Tag der Wolkensäule gefolgt waren. Draußen in der angsteinflößenden und grausamen Wildnis hatten sie sich an den Herrn gehalten. An dieser Stelle erinnert sich Gott daran. Nachdem Gott ihnen aber ein gutes Land gegeben hatte, wandten sie sich von ihm ab. Der Prophet Hosea hat über das Nordreich Israel geschrieben: Als Ephraim fett ward, wurde es übermütig. In seiner bequemen und kultivierten Gesellschaft wandte es sich von dem lebendigen Gott ab, um Götzen zu dienen. Beim Südreich Juda war es ganz ähnlich. Es bleibt nicht aus, dass wir eine Ähnlichkeit zwischen dem Volk von Juda und den Menschen heute bemerken. Gott wird heute vielfach außer Acht gelassen. Nehmen wir die Vereinigten Staaten von Amerika. Diese Nation wurde von Männern und Frauen gegründet, die glaubten, dass das Buch der Bücher das Wort Gottes sei. Sie handelten gemäß diesem Buch. Einer der führenden US-amerikanischen Historiker hat jedoch vermerkt, dass das Volk inzwischen von Menschen geleitet wird, die ihr geistliches Kulturerbe nicht mehr kennen. Wir haben uns von Gott abgewandt. Wir eifern dem Götzen des Geldes nach. Die angeblich besten Neuigkeiten aus Frankfurt, New York und London haben vor allem mit einem lebhaften Aktienmarkt zu tun. Die besten Neuigkeiten aus unseren Hauptstädten betreffen Gesetze, die bestimmten Leuten noch mehr Geld in die Taschen stopfen. Das Geld regiert die Welt und die heutige Zeit. Geld ist unser Gott geworden. Die Epheser schrien: Groß ist die Diana der Epheser. Wir rufen heute: Groß ist der Euro, der Dollar, das Pfund. Gott wird außen vor gelassen. Ich gedenke deiner, lässt Gott dem Volk von Juda durch Jeremia sagen. Das bedeutet, ich erinnere mich an dich. Die Menschen hatten ihn vergessen, aber Gott hatte sie nicht vergessen. Wie gnädig Gott doch ist. Hören Sie sich seine Sehnsucht an. Da war Israel dem Herrn heilig. Erinnert ihr euch nicht, wie ihr damals noch wart? Ihr hattet mir gehört. Ihr wart mir gefolgt und ich führte euch. Nun folgt Vers 4. Im Auftrag Gottes soll Jeremia dem Volk zurufen: Hört des Herrn Wort, ihr vom Hause Jakob und alle Geschlechter vom Hause Israel. Obwohl die 10 Stämme des Nordreichs von den Assyrern besiegt worden waren, gab es sie immer noch. Sie sind nicht einfach nach Übersee ausgewandert. Deshalb hat sich Gott an das Haus Jakobs und an alle Stämme Israels gewandt. Gottes Botschaft richtete sich damals auch an sie, obwohl die 10 Stämme des Nordreichs schon in assyrischer Gefangenschaft waren. Weiter geht es mit Vers 5. So spricht der Herr: Was haben doch eure Väter Unrechtes an mir gefunden, dass sie von mir wichen und hingen den nichtigen Götzen an und wurden so zunichte? Hier haben wir ohne Zweifel eine der interessantesten Stellen der Bibel. Beachten Sie, auf welch wunderbare Art und Weise Gott auf seine Leute zugeht. Was habe ich denn falsch gemacht, dass ihr mir den Rücken zugekehrt habt? Genauso gut könnte man fragen, was hat denn Gott in der heutigen Zeit falsch gemacht, dass wir uns nicht mehr so sehr für ihn interessieren? Warum dienen wir ihm nicht mehr? Ist Gott ungerecht geworden? Macht Gott heute etwas falsch? Er fragt: Was haben eure Väter Unrechtes an mir gefunden? Die direkte Fortsetzung folgt in Vers 6. Und sie dachten niemals: Wo ist der Herr, der uns aus Ägyptenland führte und leitete uns in der Wüste, im wilden, ungebahnten Lande, im dürren und finsteren Lande, im Lande, das niemand durchwandert und kein Mensch bewohnt? Beim Auszug aus Ägypten hatte das Volk Israel Mühe gehabt bei der Durchquerung der gebirgigen und wasserarmen Sinai-Halbinsel. Selbst heute scheuen viele Touristen den Weg in diese Wüstenlandschaft. Ich selber habe schon am Rand des Sinai gestanden und weiter wollte ich beim besten Willen nicht. Gott aber hat sich 40 Jahre lang um sein Volk in dieser angsteinflößenden Wildnis gekümmert und hat es bewahrt. Weiter heißt es in Vers 7: Und ich brachte euch in ein fruchtbares Land, dass ihr äßet seine Früchte und Güter. Aber als ihr hineinkamt, machtet ihr mein Land unrein und mein Eigentum mir zum Greuel. Heute hören wir viel von Umweltverschmutzung und von der Tatsache, dass wir unsere Erde besser behandeln müssen. Das ist gut, wir müssen besser mit ihr umgehen. Aber wir sollten auch anerkennen, dass es außerdem eine Menge moralischen Schmutz gibt und dass sich der Charakter der Menschen nicht bessert. Hiervon spricht Gott, der Herr, an dieser Stelle. Die Israeliten hatten Gottes Land moralisch beschmutzt. Gott hatte eigentlich erwartet, dass sie ein Zeugnis für ihn sein würden. Stattdessen verhielten sie sich genauso schlimm wie die Menschen, die vor ihnen dort lebten. Konkret wirft Gott ihnen vor, Vers 8, die Priester fragen nicht, wo ist der Herr, und die Hüter des Gesetzes achteten meiner nicht, und die Hirten des Volks wurden mir untreu, und die Propheten weissagten im Namen des Baal und hingen den Götzen an, die nicht helfen können. Gott gibt also den geistlichen Anführern die Schuld. Und ich bin der Meinung, dass auch heute die Probleme in manchen eigentlich christlich geprägten Ländern unter denen beginnen, die eigentlich Gott bezeugen und ein gutes Vorbild sein sollten. Manch ein Land geht zugrunde, weil es zuvor einen geistlichen Verfall erlebt hat. Zuerst kommt die geistliche Abtrünnigkeit, dann lässt die Moral nach und am Ende kommt die politische Anarchie. So hat sich bisher noch jede große Nation von der Bühne der Welt verabschiedet. Die Priester fragten nicht, wo ist der Herr, so heißt es in unserem Bibeltext. Es gibt heute zu viele Menschen, die eigentlich Bibellehrer, Prediger und Zeugen für Gott sein sollten, die aber das Wort Gottes nicht wirklich kennen. So leid es mir tut, dass ich das sagen muss, aber es ist leider wahr. Und weil sie das Wort Gottes nicht richtig kennen, kennen sie eben auch Gott nicht richtig. Man muss das Wort Gottes kennen, wenn man Gott erkennen will. Vers 9. Darum muss ich noch weiter mit euch und mit euren Kindeskindern rechten, spricht der Herr. Anders ausgedrückt, ich habe euch noch nicht aufgegeben, spricht Gott der Herr. Ich werde euch weiterhin mit eurem Verhalten konfrontieren und werde euch weiterhin bitten, zu mir zurückzukehren. Ist das nicht eine wunderbare Aussage? Gerade angesichts der Schuld, die das Volk auf sich geladen hatte. Genau darauf geht Gott in Vers 13 ein. Dort heißt es: Denn mein Volk tut eine zwiefache Sünde. Mich, die lebendige Quelle, verlassen sie und machen sich Zisternen, die doch rissig sind und kein Wasser geben. Israel hatte zweifach gesündigt. Erstens hatte es Gott, den Herrn, die Quelle des lebendigen Wassers, abgelehnt. Zweitens hatte es sich minderwertigen Ersatz beschafft. Um im Bilde zu bleiben, es hatte sich Zisternen gemacht, rissige Wasserspeicher, die Wasser verlieren, anstatt es zu speichern. Wie viele Menschen haben heute kleine Zisternen für sich selbst geschaffen, aus denen sie trinken? Natürlich befriedigt das nicht. So will zum Beispiel jeder Mensch, der seine erste Million gemacht hat, noch mehr. Er will auch noch eine zweite Million machen. Das Gleiche gilt für den Ruhm. Das, wonach solche Menschen streben, reicht niemals aus. Im folgenden Abschnitt unseres Bibeltextes geht es um die Irrwege, die Gott seinem Volk vorhält. Zum ersten Mal erwähnt er in diesem Zusammenhang den tieferen Grund für das gegenwärtige Strafgericht. In Vers 19 sagt er: Deine Bosheit ist schuld, dass du so geschlagen wirst, und dein Ungehorsam, dass du so gestraft wirst. Und du musst inne werden und erfahren, was es für Jammer und Herzeleid bringt, den Herrn, deinen Gott, zu verlassen und ihn nicht zu fürchten, spricht Gott, der Herr Zebaoth. Israel ist abtrünnig geworden. Das ist das Problem. In Kapitel 3 des Jeremia-Buches ist so oft von Abtrünnigkeit die Rede, wie sonst in der gesamten restlichen Bibel zusammen. Das Thema muss Gott also sehr wichtig gewesen sein. Der Rest von Kapitel 2 ist eine Streitschrift gegen den Götzendienst, die sich bis ins dritte Kapitel durchzieht. Statt jeden Vers einzeln zu behandeln, schlage ich Ihnen vor, dass Sie diesen gesamten Abschnitt in Ihrer Bibel selbst einmal lesen. Während Sie sich mit den Prophezeiungen Jeremias vertraut machen, werden Sie erstaunt sein, wie wunderbar sie Ihnen zugleich erscheinen werden. Es ist interessant zu beobachten, dass ein Mensch, der Gott ablehnt, sich immer einen eigenen Götzen schafft. Wenn Menschen ihren eigenen Gott schaffen, dann gestalten sie ihn so, wie sie sich ihn wünschen. Sie schaffen einen Gott, dessen Forderungen sie erfüllen können. Mit anderen Worten handelt es sich hierbei in Wirklichkeit um eine Projektion des alten Wesens des Menschen. Auch wenn wir nun das dritte Kapitel des Jeremia-Buches erreichen, geht es weiterhin um Jeremias erste Botschaft. Gott verurteilt das Königreich Juda hinsichtlich zweier Vergehen. Erstens hat es Gott den Herrn abgelehnt und sich zweitens eigene Götter aufgestellt. Die ersten 5 Verse des Kapitels beschäftigen sich noch mit diesem Thema. Sie erinnern sich, Jeremia erhielt die Botschaften der Kapitel 2 bis 6 während der ersten 5 Jahre seines Wirkens, bevor die Gesetzesbücher wiedergefunden wurden. Bereits während dieser Zeit versuchte König Josia, ein junger Mann wie Jeremia, mit Gott ins Reine zu kommen. Er veranlasste eine Reihe von Reformen in der Nation. Hauptsächlich räumte er mit dem Götzendienst im Königreich Juda auf. Denn unter der Herrschaft von Josias Großvater Manasse und seines Vaters Amnon hatte das Volk dem lebendigen Gott aufgegeben und sich dem Götzendienst gewidmet. Diesen Missstand wollten also der junge König und der Prophet Jeremia mit vereinten Kräften beseitigen. Das hatte, wie Sie sehen werden, gewaltige Auswirkungen auf die Nation. Juda hatte sich dem Götzendienst gewidmet, weil es einfach und populär war. Mit dem Götzendienst gingen lässigere ethische Maßstäbe einher und das moralische Niveau sank bedenklich. So sagt Gott in Kapitel 3, Vers 1, Wenn sich ein Mann von seiner Frau scheidet und sie geht von ihm und gehört einem anderen, darf er sie auch wieder annehmen? Ist's nicht so, dass das Land unrein würde? Du aber hast mit vielen gehurt und solltest wieder zu mir kommen, spricht der Herr. Juda war auf ein sehr niedriges Niveau abgesunken. Im ganzen Land war Sittenlosigkeit an der Tagesordnung. Juda hatte sich wie eine Hure benommen, aber Gott bat das Volk, zu ihm zurückzukehren. Vers 2 Hebe deine Augen auf zu den Höhen und sieh, wo du allenthalben dich preisgegeben hast. An den Wegen sitzt du und lauerst auf sie wie ein Araber in der Wüste und machst das Land unrein mit deiner Hurerei und Bosheit. Götzendienst bedeutet nicht nur, sich eine kleine Statue zu machen, die man dann anbetet. Alles, dem der Mensch sich von ganzem Herzen hingibt, ist Götzendienst. Die Bibel lehrt, dass zum Beispiel Habgier Götzendienst ist. Denn wenn ein Mensch etwas begehrt, investiert er viel Zeit und Energie, um es zu bekommen. Er ist voll und ganz darauf konzentriert. Auch heutzutage kann man viele Menschen beobachten, die der Sünde frönen. Sie stecken beeindruckend viel Energie in die Sünde. Aber sehen Sie, in dem Moment, in dem sich ein Mensch von Gott abwendet, wendet er sich etwas anderem zu. Oft ist es etwas, das er sich selbst geschaffen hat. Das wird dann zu seinem Gott, zu seinem Idol. Der britische Theologe Campbell Morgan hat über das Wesen der Sünde und über die Anbetung des wahren Gottes Folgendes geschrieben. Wenn ein Mensch einen Gott nach dem Muster seines eigenen Wesens herstellt, dann macht er einen Gott wie sich selbst. Das heißt, er schafft eine Vergrößerung seiner eigenen Unvollkommenheit. Ferner wird dieser Gott, den der Mensch für sich selbst schafft, das vom Menschen erwarten, was seinem eigenen menschlichen Wesen entspricht. Menschen werden den Göttern treu sein, die nur das von ihnen fordern, was übereinstimmt mit dem Verlangen ihrer eigenen Herzen. Doch wenn der wahre Gott Menschen ruft, handelt es sich hierbei um den Ruf des Gottes der Heiligkeit, des Gottes der Reinheit, des Gottes der Liebe. Gottes Aufruf an die Menschheit ist immer zuallererst rein, dann schenkt er Frieden, zuallererst heilig, dann verheißt er wahres Glück, zuerst gerecht, dann erfreut er das Herz der Gläubigen. In unserem Bibeltext bringt Gott zum Ausdruck, dass sich Jeremias Generation in Juda praktisch komplett dem Götzendienst zugewandt hatte. Das Ergebnis war, dass im Land die Sittenlosigkeit grassierte. Wenn Gott sagt, hebe deine Augen auf zu den Höhen, dann ist das eine Anspielung auf das sittenlose Geschehen, das sich dort abspielte. Die ursprünglich kanaanäischen Höhenheiligtümer waren zumeist Haine aus Bäumen, in denen Götzenaltäre errichtet worden waren. Orgien und wüste Gelage fanden dort statt. Juda war auf ein sehr niedriges Niveau abgesunken. Die Ähnlichkeit mit der Gegenwart in den westlichen Industrieländern ist offensichtlich. Wir haben den lebendigen und wahren Gott verlassen. Das wird aus dem moralischen Zustand unserer Gesellschaften ersichtlich. Überall sehen wir Gesetzlosigkeit, Unehrlichkeit und unanständiges Gerede. Sogar unsere Kinder schnappen bereits extrem vulgäre Ausdrücke auf. Weiter heißt es in Jeremia 3, Vers 3, darum muss auch der Frühregen ausbleiben und kein Spätregen kommt. Aber du hast eine Hurenstirn, du willst dich nicht mehr schämen. Gott teilt den Israeliten mit, dass er mit seinem Gerichtsurteil über sie schon begonnen hat, indem er ihnen den Regen vorenthält. Auch heute ist das heilige Land sehr trocken. Was Israel am nötigsten braucht, ist Wasser, sogar nötiger als Öl. In der Wüste Negev haben die Israelis zwar kein Öl gefunden, dafür aber Wasser, was viel wertvoller ist. Ich bin überzeugt, dass das jüdische Volk, wenn es eines Tages unter dem Segen Gottes nach Israel zurückkehrt, alles Wasser haben wird, das es benötigt. Denn Gott hat versprochen, dass er es ihnen geben wird. An dieser Stelle kommen wir jetzt zur zweiten Botschaft Jeremias. Sie beginnt in Kapitel 3 mit Vers 6 und zieht sich bis ins sechste Kapitel. In dieser zweiten Botschaft klagt Gott das Volk wegen Abtrünnigkeit an. Das hebräische Wort für Abtrünnigkeit erscheint in diesem Kapitel 7-mal. Im Buch Jeremia insgesamt ist es häufiger vertreten als in der gesamten restlichen Bibel. Außer Jeremia verwendet es noch der Prophet Hosea. Abtrünnig werden bedeutet nicht lediglich sich von etwas lossagen. In Hosea 4, Vers 16 findet sich ein lebhaftes Bild von dem, was Gott mit Abtrünnigkeit meint. Dort heißt es, nach der Schlachterbibel, Israel ist widerspenstig geworden wie eine störrische Kuh. Können Sie sich vorstellen, wie schwierig es ist, Kälber auf einen LKW oder in einen Waggon zu verladen? Als ich ein Junge war, lebten wir neben einem Bauernhof, auf dem Vieh gehalten wurde. Die zwei Söhne des Bauern waren meine Freunde. Sie waren beide nicht besonders brav und ich machte oft bei ihren Sperenzchen mit. Aber ich war natürlich ein wohlerzogener Junge. Manchmal gingen wir draußen auf die Weide und halfen mit, die Kälber zu verladen. Wissen Sie, was Kälber anstellen, wenn man versucht, sie die Rampe hochzutreiben? Sie setzen ihre Vorderbeine fest auf den Boden und machen sich so steif wie möglich. Sie verankern sich regelrecht auf dem Boden, damit man sie nicht einen Millimeter bewegen kann. Wenn wir dann versuchten, sie zu bewegen, rutschten sie rückwärts ab. Dieses Bild hat Gott im Sinn, wenn er von Abtrünnigkeit spricht. Abtrünnigkeit ist die Weigerung, Gottes Weg zu folgen, die Weigerung, auf ihn zu hören. Und dann benehmen wir uns so wie die störrische Kuh bei Hosea. Wenn wir unseren Willen gegen den Willen Gottes stellen, werden wir jedes Mal rückwärts abrutschen. Wenn wir gegen Gott und seinen Willen rebellieren, entfernt uns das nur immer weiter von ihm. Damit kommen wir nun zu Kapitel 3 im Jeremia-Buch, Vers 6. Und der Herr sprach zu mir zur Zeit des Königs Josia: Hast du gesehen, was Israel die Abtrünnige tat? Sie ging hin auf alle hohen Berge und unter alle grünen Bäume und trieb dort Hurerei. Gott empfiehlt dem Südreich Juda, dass es aus dem Schicksal des Nordreiches Israel lernen soll. Dieses war schon längst im Exil. Gott macht das Volk auf die Tatsache aufmerksam, dass das Nordreich Israel genau das getan hatte, was Juda jetzt tat. Israel ist widerspenstig geworden, wie eine störrische Kuh. Gott hatte Israel gedrängt, sich ihm wieder zuzuwenden, aber es wollte nicht. Die Folge war, dass das Nordreich Israel verwüstet und seine Bewohner von den Assyrern verschleppt worden waren. Was mit Israel geschehen war, sollte als Lektion und Warnung für Juda dienen. In Vers 1 dieses Kapitels hatte Gott gesagt: Du aber solltest wieder zu mir kommen. Anders ausgedrückt, obwohl du dich wie eine Hure benommen hast, gehörst du mir. Wenn du zu mir zurückkehrst, werde ich dich annehmen. Aus diesem Grund kann ein verlorener Sohn, eine verlorene Tochter, eine verlorene Familie, eine verlorene Gemeinde oder ein verlorenes Volk immer zu Gott zurückkehren. Gott wird sie annehmen. Der verlorene Sohn, von dem Jesus im Lukas-Evangelium erzählt, bekam keine Abreibung, als er nach Hause kam. Die hatte er gewissermaßen schon im Ausland bekommen. Stattdessen wurde er mit Küssen überhäuft. Fern der Heimat war er fast vor Hunger umgekommen, aber als er nach Hause kam, bereitete sein Vater ihm ein Festmahl. Die Bewohner des Nordreiches Israel aber waren nicht zu Gott zurückgekehrt. Sie gaben sich dem Götzendienst hin, und so ließ Gott sie in die Gefangenschaft gehen. Jetzt mahnt er das Südreich Juda: Lass dir

0: abzuwenden. Ich hätte es mit offenen Armen aufgenommen, aber es wollte nicht kommen. Und seine treulose Schwester Juda hat es gesehen. Judas Sünde wird noch größer. Ich bin der Meinung, dass Judas Verfehlung viel schlimmer war als die der 10 nördlichen Stämme Israels. Die Gründe dafür sind offensichtlich. Juda hatte Israels Gefangenschaft als warnendes Beispiel, aber es weigerte sich, daraus eine Lehre zu ziehen. Das Tragische an unserer heutigen Zeit ist, wir haben die Bibel, aber nur sehr wenige lesen sie. Ich werde leicht verdrießlich, wenn ich Leute reden höre, wir leben in einem Land, in dem wir Religionsfreiheit haben und die Bibel ungehindert lesen können. Nun, ich danke Gott, dass es so ist, aber wer liest sie denn schon? Juda hat sich nicht Gott zugewandt, obwohl das Volk ein abschreckendes Vorbild hatte. Sie, liebe Hörer, und ich, wir haben heute Gottes Wort. Und aus diesem Grund glaube ich, dass Gott uns strenger beurteilen wird als Menschen in Ländern, die Gottes Wort nicht haben. Ich bin der Meinung, dass Gott uns gemäß den Möglichkeiten, die er uns gibt, auch zur Verantwortung ziehen wird. Das zweite Kapitel aus dem Jeremia-Buch und der Anfang von Kapitel 3. Sie haben uns einen kleinen Einblick in das Vaterherz Gottes gewährt. Ja, Gott ist mit Recht zornig darüber, dass sich das Volk Israel von ihm abgewendet hat. Aber der Bibeltext, mit dem wir uns beschäftigt haben, macht auch seine Trauer und seine Sehnsucht nach seinem Volk deutlich. Gott hat uns über alle Maßen lieb und unternimmt alles, damit wir zu ihm zurückkehren. Wie damals bei Israel und Juda, kann es aber auch für uns eines Tages zu spät sein. Darauf sollten wir es nicht ankommen lassen. In diesem Sinne verabschiede ich mich von Ihnen und freue mich schon darauf, Sie auch zur nächsten Folge von Durch die Bibel begrüßen zu dürfen.
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1: Unser Merkvers für diese Woche kommt aus Jesaja Kapitel 45, Vers 22. Wendet euch zu mir, so werdet ihr selig aller Welt enden, denn ich bin Gott und keiner mehr. Das war unser Merkvers aus Jesaja Kapitel 45, Vers 22.

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1: Also sehen wir, es ist sehr, sehr dünn verteilt, die Materie. Wenn man es ausrechnet für das gesamte Universum, denn es gibt ja von einer Galaxie zur nächsten, gibt es ja sehr viel Zwischenraum, wo es keine Sterne gibt, wo es auch keine Materie gibt. Wenn wir das noch mit einrechnen, dann kommen wir auf eine Dichte, wir sind ja schon in Zehnerpotenzen gewohnt heute zu rechnen, auf etwa 10 hoch minus 31 Gramm pro Kubikzentimeter. Das ist also zigfach weniger als ein Atom pro Kubikzentimeter überhaupt. Unvorstellbar wenig. Also, der Weltenraum ist wirklich leer. So sehen wir. Er ist weiterhin auch dunkel. Aber da würden wir sagen, wir fahren doch im Sommer in Urlaub und da sehen wir die glitzernde Sonne, nicht wahr, und legen uns dort in die Sonne und brauchen also ja Lichtschutzfaktor 56 oder ich weiß nicht, was man da braucht, ich nehme sowas nicht, um da von der Sonne nicht verbraten zu werden, ne? Und wir sagen, es ist ein helllichter Tag. Ja, aber müssen wir denken, die Situation des hell erleuchteten Tages haben wir nur hier auf der Erde, sonst nirgendwo. Selbst einer der dichtesten Planeten zur Sonne, der Merkur, wenn man da in den Himmel schaut, schaut man auf eine tiefschwarze Fläche. Warum? Weil der Merkur keine Atmosphäre hat und damit keine gleichmäßige Lichtverteilung, wie wir das auf der Erde kennen. Man sieht zwar die Sonnenscheibe dort größer als von der Erde, aber man schaut gegen einen schwarzen Himmel. Tiefschwarze Nacht.
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0: Jesus, danke, dass du dich entschieden hast, auf diese Welt zu kommen und dein Leben hinzugeben, damit ich für ewig eine Beziehung mit Gott erleben darf. Nahrung von oben. Im August 2020 stellten die Einwohner von Olten in der Schweiz mit Erstaunen fest, dass es Schokolade schneite. Eine Störung im Belüftungssystem der örtlichen Schokoladenfabrik hatte dazu geführt, dass Schokoladenpartikel in die Luft gelangten. Infolgedessen bedeckten essbare Schokoladenflocken Autos und Straßen und sorgten dafür, dass die ganze Stadt wie ein Süßwarenladen roch. Wenn ich an köstliche Speisen denke, die vom Himmel fallen, muss ich unweigerlich an die Versorgung des Volkes Israel durch Gott im zweiten Buch Mose denken. Nach der dramatischen Flucht aus Ägypten sieht sich das Volk in der Wüste mit großen Herausforderungen konfrontiert, insbesondere mit einem Mangel an Nahrung und Wasser. Und Gott, der von der Notlage des Volkes bewegt ist, verspricht, Brot vom Himmel regnen zu lassen. 2. Mose 16, Vers 4. Am nächsten Morgen erscheint eine Schicht aus dünnen Flocken auf dem Wüstenboden. Diese tägliche Versorgung, die als Manna bekannt ist, dauert die nächsten 40 Jahre an. Als Jesus auf die Erde kommt, beginnen die Menschen zu glauben, dass er von Gott gesandt ist, als er auf wundersame Weise Brot für eine große Menschenmenge bereitstellt. Johannes 6, Verse 5 bis 14. Aber Jesus lehrt, dass er selbst das Brot des Lebens ist, gesandt, um nicht nur vorübergehende Nahrung zu bringen, sondern ewiges Leben. Denen unter uns, die sich nach geistlicher Nahrung sehnen, macht Jesus das Angebot eines ewigen Lebens mit Gott. Mögen wir glauben und darauf vertrauen, dass er gekommen ist, um diese tiefsten Sehnsüchte zu stillen. Sie hören den Bibeltext aus 2. Mose 16, Verse 4 und 5 und Verse 13 bis 18.
1: Da sprach der Herr zu Mose: Ich werde für euch Brot vom Himmel regnen lassen. Die Israeliten sollen jeden Tag vors Lager gehen und so viel davon auflesen, wie sie für den jeweiligen Tag brauchen. Auf diese Weise will ich prüfen, ob sie meine Anweisungen befolgen oder nicht. Am sechsten Tag sollen sie das, was sie eingesammelt haben, zubereiten. Und es wird doppelt so viel sein wie an den anderen Tagen. An diesem Abend flog eine große Anzahl Wachteln herbei. Sie ließen sich im ganzen Lager nieder. Am nächsten Morgen lag Tau rings um das Lager. Als der Tau später am Morgen verschwunden war, bedeckten feine Körner wie Reif den Boden. Die Israeliten sahen es und fragten einander: Was ist das? Denn sie wussten nicht, was es war. Mose antwortete: Das ist das Brot, das der Herr euch zum Essen gegeben hat. Der Herr gibt euch folgende Anweisung: Sammelt euch davon so viel, wie ihr benötigt. Pro Person, die in eurem Zelt lebt, sollt ihr einen Krug davon sammeln. Und so machten es die Israeliten dann auch. Sie sammelten von der Speise ein, die einen viel, die anderen wenig. Als sie es jedoch abmaßen, hatten diejenigen, die viel gesammelt hatten, nicht zu viel, und denjenigen, die nur wenig gesammelt hatten, fehlte nichts. Jeder hatte genauso viel gesammelt, wie er brauchte.
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Im Epheserbrief Kapitel 2 wird über uns Christusgläubigen gesagt: Also seid ihr denn nicht mehr Fremdlinge und ohne Bürgerrecht, sondern ihr seid Mitbürger der Heiligen und Hausgenossen Gottes, aufgebaut auf die Grundlage der Apostel und Propheten, in dem Jesus Christus selbst Eckstein ist, in welchem der ganze Bau wohl zusammengefügt wächst zu einem heiligen Tempel im Herrn, in welchem auch ihr mit aufgebaut werdet, zu einer Behausung Gottes im Geiste. Mögen wir gemäß unserer Berufung und Identität in Christus die Evangeliumswahrheit durch Wort und Tat ausleben und verkündigen. 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

0: 1. Korinther 15, da handelt Paulus ausführlich von der Auferstehung Jesu und vor allem dann auch von unserer Auferstehung. Wie wird das einmal sein? Was für einen Leib haben wir? Wie kann man sich das vorstellen? Und was hat das für Konsequenzen für unser Leben? Wir haben heute die ersten 10 Verse von diesem Kapitel Auferstehung 1. Korinther 15. Ich erinnere euch aber, liebe Brüder, an das Evangelium, das ich euch verkündigt habe, das ihr auch angenommen habt, indem ihr auch feststeht, durch das ihr auch selig werdet, wenn ihr es festhaltet, in der Gestalt, in der ich es euch verkündigt habe. Wer es in eine andere Gestalt bringen will, wird am Ende Sand in den Händen haben. Das steht schon. Es wird nicht gelingen. Es sei denn, dass ihr umsonst oder vergeblich gläubig geworden wärt. Denn als erstes habe ich euch weitergegeben, was ich auch empfangen habe, dass Christus gestorben ist, dass der Messias gestorben ist für unsere Sünden nach der Schrift und dass er begraben worden ist und dass er auferstanden ist am dritten Tag nach der Schrift und dass er gesehen worden ist von Kephas, danach von den Zwölfen, danach ist er gesehen worden von mehr als 500 Brüdern auf einmal, von denen die meisten noch heute leben. Also die kann man noch interviewen, da kann man rückfragen zur Zeit des Paulus. Einige aber sind entschlafen. Danach ist Jesus gesehen worden von Jakobus, danach von allen Aposteln. Zuletzt von allen ist er auch von mir als einer unzeitigen Geburt gesehen worden. Denn ich bin der Geringste unter den Aposteln, der ich nicht wert bin, dass ich ein Apostel heiße, weil ich die Gemeinde Gottes verfolgt habe. Aber durch Gottes Gnade bin ich, was ich bin. Und seine Gnade an mir ist nicht vergeblich gewesen. Sondern ich habe viel mehr gearbeitet als sie alle. Nicht aber ich, sondern Gottes Gnade, die mit mir ist. Das ist in solchen Festtagen immer gut, dass man sich da über die Bedeutung solcher großen Feste in der Zeitung auch orientieren kann. Da stehen ja immer wieder ganz interessante und tiefschürfende Beobachtungen drin. Meist läuft das dann an Ostern auf die Frage hinaus, passt das überhaupt noch in unsere moderne Zeit? Und das, was übrig bleibt, sind die Blümlein und die Schmetterlinge. Oder es wird die Frage gestellt, wie man überhaupt dieses Evangelium vor den kritischen Ohren der Klugen und Weisen dieser Welt heute noch im Ernst behaupten will. Gestern stand in der Stuttgarter Zeitung, die weiß es wörtlich, die biblischen Schilderungen sind eine Zumutung für jeden denkenden Menschen. Ja, natürlich, eine herrliche Zumutung, eine wunderbare Zumutung. Es gibt ja auch Zumutungen, die sind furchtbar. Darüber hat dieser Schreiber gar kein Wort verloren. Was ist eine harte und was ist eine furchtbare Zumutung, der wir gegenüberstehen? Die grausame Macht des Todes, wie man das vergessen kann. Darum geht's an Ostern, das ist doch das Thema. Und wir stehen vor dieser Todesmacht, vor den ganzen Schrecken des Sterbens. Wissen Sie, ob Sie den morgigen Tag erleben? Das ist die brennendste Frage an Ostern. Unheimlich liegt doch das über uns. Man kann es natürlich einfach verdrängen oder vergessen. Selbst so kluge Kommentatoren müssen plötzlich eines Tags in einem Augenblick ihren Kugelschreiber fallen lassen und der unerschöpflich quellende Mund wird stumm. Wir tragen alle unser Todesurteil mit uns herum. Ein paar Jahrzehnte, dann ist von uns allen hier niemand mehr da. Wir sind Staub und Asche. Das ist die größte Zumutung. Für denkende Menschen, aber auch für dumme Menschen. Ganz gleich. Vielleicht sind die am meisten dumm, die gar nicht dran denken. Herr, lehre uns bedenken, dass wir sterben müssen. Es kann auf der Heimfahrt vom Gottesdienst passieren, irgendwo. Sie können alles recht machen und trotzdem, wenn man dann die Verletzten bergen will, dann auf einmal steht man fest, da ist schon einer tot. Sie wissen doch, wie das geht. Oder ein plötzlicher Schlaganfall, so wie wir es erleben, immer wieder im nächsten Bekanntenkreis oder in der Familie. Oder plötzlich irgendein Befund und dann Der Chirurg schneidet auf und dann wissen Sie, wir haben schnell wieder zugemacht. Das sagt er bloß vor der Türe zu den Angehörigen. Das dauert nicht mehr lang, noch ein paar Wochen. Wir wissen ja gar nicht, wo wir stehen. Und wer gibt uns in dieser Lage, in der alle Menschen dieser Welt leben, eine Hoffnung, eine Ermutigung? Das, was man heute versucht an Umdeutungen der Osterbotschaft. Also da muss ich immer bloß sagen, lass bitte dieses kraftlose Reden. Was soll das, wenn dann einer sagt, aber die Sache geht doch weiter, oder wir nehmen, wie hieß das gestern, wir nehmen noch Mut oder Stärkung. Nein, wenn ich tot bin, habe ich keine Stärkung mehr. Dann ist alles zerfallen. Da hören auch die Worte von der Liebe auf, weil sie mich nicht mehr erreichen. Alle Versuche, hier noch im Sterben uns einen Trost zu geben, können uns nimmer weiterhelfen. Auch alle esoterischen Lösungen, die heute sicher für viele Leute bedeutsam sind, das sind ja alles so vage Träume, das hilft ja alles uns nichts, wenn ich vor der grauenhaften Macht meines Sterbens sehe. Es ist ein Abgrund unendlich und ich weiß nicht, wo falle ich hin. Und die Idee, dass ich irgendwo weiterlebe, woher habe ich denn sowas? Wie kann man sowas denn behaupten unter denkenden Menschen? Ist ja komisch bei uns im Volk, dass die meisten nicht an Gott glauben, nichts von der Osterbotschaft halten, aber trotzdem irgendwo am Grab der Überzeugung sind, der Oma geht's jetzt sehr gut oder so. Woher die das haben? Wie kann man so gleichgültig dahin leben? Das Einzige, was uns überhaupt Mut und Hoffnung gibt im Sterben, Jesus, der den Tod überwunden hat, der Einzige, der das Recht hat, zu diesem Thema das Wort zu ergreifen. Jetzt hoffentlich erschrecken Sie nicht, wenn ich es nochmal ganz deutlich sage. Die Realität meines Lebens ist, so schön heute Frühling sein kann, so sehr wir uns freuen, aufblühen in der Kraft und im Wirken und im Schaffen, unser Leben ist wie Müll, den man plötzlich vergräbt. Wenn man meinen Leib verbrennt, ist auch nicht besser. Da ist doch der richtige Zweifel, der Osterzweifel da. Was ist mit meiner Existenz dann, wenn ich sterbe? Bin ich nur ein Staubkorn hier irgendwo hingewählt, aber das Staubkorn, das irgendwo im Nichts versinkt? Deshalb ist zuerst wichtig, dass wir aufs Evangelium hören. Aufs Evangelium hören. Und wenn Sie einmal in der Bibel das beobachten, es wurde überhaupt nie ein Versuch unternommen, in der Urchristenheit Menschen übers Denken die Auferstehung einsichtig zu machen. Der Paulus hätte doch auch so Beispiele wählen können, wie die Raupe dann plötzlich zum Schmetterling wird und sagt, so was Ähnliches bei Jesus passiert und so. Ist ja alles ein unzutreffendes Bild. Passt ja alles gar nicht. Sondern, wie war es denn dort? Am Ostermorgen. Zuerst steht ein Bote Gottes da, ein Engel, der diesen Frauen, die traurig ihren Kopf hängen lassen und mutlos sind, diese unglaubliche Tatsache als ein Fakt verkündet, Jesus ist auferstanden. Jesus lebt genügt mir nicht, weil es gibt ja auch überzeugte Kommunisten, die der Meinung sind, dass Karl Marx weiterlebt oder Engels in seinen Schriften oder so. Es geht doch um eine ganz andere Sache. Jesus hat die ganze grauenhafte Macht des Todes durchbrochen und hat gesiegt. Er lebt, er ist auferstanden und er ist mitten unter uns. Paulus sagt, das Evangelium. Das Evangelium hat er ja selber ja nur hohnlachend quittieren können. Er hat gesagt, was sind das für verrückte Leute, die so einen Unsinn erzählen? Und beim Paulus ging es so weit, dass er fanatisch, als fanatischer Rabbiner gesagt hat, jeder, der solchen Nonsens erzählt, muss das Maul zugeschnürt werden. Der muss beseitigt werden aus der Gesellschaft. Der ist eine Gefahr für die anderen. Und so ist er rastlos unterwegs gewesen, um die Christen zu verfolgen. Also das ist überhaupt nicht überraschend, dass sie auf viele Leute stoßen, die sagen, in ihr kluges Denken passt da nicht. Es ist überhaupt noch nie in das Denken eines Menschen hineingegangen. Was soll das auch von Denken sein? Es ist doch außerhalb jeder Erfahrung, aller unserer Erlebnisse, allen dessen, was wir denken können. Sprengt unser Denken total. Und was ist dann beim Paulus passiert? Auf solch einer Reise nach Damaskus. Wir wissen gar nicht genau, was passiert ist. Es bleibt auch im Bericht irgendwo noch verborgen. Paulus sieht ein großes Licht und hört die Stimme des auferstandenen Jesus. Ich bin Jesus, den du verfolgst. Und für ihn war es von diesem Augenblick an klar. Er sagte, er hat Jesus gesehen. Seine Begleiter haben vielleicht nur die Geräusche gehört und nur das Licht gesehen. Für Paulus war es in dem Augenblick völlig klar. Es war eine Revolution seines gesamten Denkens. Die unumstößliche Tatsache, von der ich ausgehen muss, die jetzt mein Leben bestimmt, ist der auferstandene Jesus. Der lebt wirklich. Und Paulus erinnert die Korinther an dieses Evangelium, sagt, als ich damals zu euch nach Korinth kam. Wie war denn das? Sie müssen wissen, Korinth war eine sittenlose Stadt, eine heruntergekommene, schreckliche Hafenstadt mit einer ganz zusammengewürfelten Bevölkerung. Und was ist da passiert? Paulus hat ein paar Leute um sich gesammelt und hat ihnen das erzählt. Das, wo jeder bloß mit dem Kopf schütteln muss. Jesus ist für unsere Sünden gestorben. Wer will das schon verstehen? Der Messias, der für meine Sünden stirbt. Und dann hat ihn Gott vom Tode auferweckt. Und jetzt ist das passiert, dass dieses Evangelium in dem Leben dieser korinthischen Menschen plötzlich eine solche Macht war. Ja, was ist das? Da hat sich Jesus selber als der Auferstandene an diesen Korinthern erwiesen. Anders kann man es nicht sagen. Es ist wirklich so, man kann zum Glauben ja nicht kommen, indem man sich irgendwo müht oder indem man nachdenkt oder indem man sich besinnt, sondern Jesus Christus, der auferstandene Herr, muss uns die Augen auftun. Er muss den Glauben geben durch seinen Heiligen Geist. Er muss uns die Sicht schenken. Und dann ist gewaltig gewesen, wie diese ersten Apostel das erlebt haben. Sie sahen Jesus. Sie wissen doch noch, die sind ausgerissen in der Nacht der Hinrichtung Jesu. Und die haben sich versteckt aus Todesangst. Als sie Jesus sahen, da wich alle Furcht und alle Angst. Und sie wurden ganz mutige Bekenner, unerschrockene Leute, die man gar nicht mehr bremsen konnte, von einem großen Eifer. Jesus ist auferstanden, er lebt, aber das Entscheidende ist, Jesus erweist sich heute, auch am Ende des 20. Jahrhunderts, als der auferstandene Herr an Menschen. Er tut das gewaltig. Las vor ein paar Tagen, dass ein großer Statistikforscher, der Patrick Johnson in England, gesagt hat, in China gäbe es heute schon mehr bibeltreue evangelische Bekenner als in den gesamten Vereinigten Staaten von Amerika. Was ist da geschehen in China, in diesem noch immer so sturen marxistischen Staat, in dieser Gesellschaft, wo die freie Verkündigung des Evangeliums ja gar nicht uneingeschränkt erlaubt wird, wo so viele auch noch in Straflagern sich befinden? Was ist da passiert? Jesus erweist sich durch die schlichte Predigt, durch das Evangelium so machtvoll. Wir erleben das ja in unserer Gemeinde. Ich wollte Sie manchmal viel mehr reden lassen. Sie fragen Sie einander, wo bist denn du zum Glauben gekommen? Und dann immer wieder groß, dass dieses Wort des Evangeliums redet, ganz kräftig und uns aufwühlt und uns fest und gewiss macht. In Nepal, wo es vor 25 Jahren noch gar keine christliche Gemeinde gab, und heute weit über 100.000 bekennende Christen. Was ist da geschehen? Es waren doch nicht die armseligen Missionsboten. Jesus Christus ist der auferstandene Herr. Er überführt Menschen, wie er es getan hat seit der ersten Christenheit. Und Paulus erinnert an das Evangelium. Es ist bloß das Nachsprechen der Tatsachen des Geschehens. Jesus wurde von Gott aus dem Sterben herausgeholt. Und er macht Neues. Bleibt dabei, steht fest im Evangelium. Jetzt muss ich doch noch ein Wort zum Denken sagen, sonst kommt das irgendwie zu kurz. Wichtig ist das Denken und wird auch im Neuen Testament, auch von Paulus, ganz ernst genommen. Paulus sagt nur, wir nehmen gefangen alle Vernunft unter den Gehorsam Christi. Mein Denken muss mit dieser Urtatsache der Auferstehung Jesu leben. Und von daher müssen wir die Welt betrachten. Das Interessante. Und da sind wir schon beim nächsten Punkt, dass jetzt der Tod für uns keine Schrecken mehr bieten kann. Der Tod, der kommt auf uns zu. Es ist ja immer schwierig, wenn man so einen Satz sagt, wir haben keine Angst mehr vor dem Sterben. Wenn es vor uns steht und wir bewusst darauf zugehen müssen, wachen Sinnes, dann überfällt uns schon die kreatürliche Angst. Die ist wie den Tieren schon in Fleisch und Blut eingegeben. Aber ich habe das in meinem Leben so oft wunderbar erfahren. Ich habe schon oft bedauert, dass man so selten zu Sterbenden geholt wird. Sie brauchen gar keine Angst haben, dass wir wollen da nur den Sterbenden des Sieges, das Bild vom Auferstandenen Jesus, Siegesbotschaft zurufen. Und manchmal gehe ich da immer wieder hin und denke, der wird auch denken, du hast gut reden und du bist ja gesund und du läufst wieder weg und du kannst ja nicht mitfühlen mit dem, was mich hier bedrängt in meinen Todesängsten. Nein, das Erstaunliche war, wenn man die ganz einfachen Worte vom Sieg Jesu sagt, von der Auferstehung, von der Todesüberwindung, wie plötzlich eine Freude kommt, ein Frieden, wie man das sogar in ganz seltenen Fällen auch erleben darf. Leider sind wir da viel zu wenig dran bei Menschen, die bisher alles von sich gewiesen haben. Und wenn dann plötzlich Christus noch einmal einem Menschen die Augen des Glaubens öffnet und er verstehen kann, der Tod ist besiegt, und dann Leute sagen, ich gehe heim zu meinem Herrn, das hat viele unserer jungen Leute geprägt, wie ein junger Kerl mit der Peter Feil mit 21 Jahren, damals aus dem Jugendchor, ganz plötzlich in wenigen Tagen starb. Dem Frieden, in der Gewissheit, das können Sie sich nicht einreden. Und wenn Sie 24 Stunden im Tag Yoga machen, das können Sie sich nicht einreden. Das können Sie sich auch nicht selber zusprechen. Sie können es nur aus dem Evangelium erfahren und der Geist Gottes kann es in Ihnen ganz wichtig machen. Paulus nennt aus dem ersten Bekenntnis, was nennt er denn da als die zwei Grundpfeiler? Er nennt auf der einen Seite das Zeugnis, Augenzeugen, was die erzählt haben, und sagt eine ganze Menge. Ich glaube, der Professor Schadewald war es, der griechische Professor, der sagt, es gibt im Altertum vom Historiker aus betrachtet kein Ereignis, das so viel von Zeugen bekräftigt ist wie die Auferstehung Jesu. Und das andere, was Paulus noch anführt und sagt, nach der Schrift im Alten Testament haben es doch die Propheten schon gesagt, und das ist erfüllt, und darauf kann man leben, die Schrecken des Todes sind überwunden. Wie wunderbar sind diese Lieder, die wir immer singen. Jesus lebt, mit ihm auch ich. Tod, wo sind nun deine Schrecken? Hoffentlich tue ich Ihnen nicht weh, wenn ich immer wieder ein bisschen kirchenkritische Worte auch hier sage. Ich sage das deshalb, weil man heute gerade bei den Zweiflern und Kritikern der Auferstehung so viel von der Kirche redet. Dabei ist die Organisation der Kirche immer etwas sehr Schwächliches. Das ist auch sehr umstritten. Wissen Sie, der eine hat die Konfession und der andere hat dies Bekenntnis und zählt sich zu dieser Kirche, zur Volkskirche, zur Freikirche. Wissen Sie, was der Schatz der Christen überhaupt ist? Dass sie den auferstandenen Jesus bezeugen. Das ist ihre Kraft. Und das ist, was Menschen überführt an den Fragen, welche Kirche und wo und wie, wer Recht hat und wer in dieser Frage, in dieser speziellen Recht hat, das ist sehr umstritten. Aber das eine, was Christen gemeinsam bezeugen können, Jesus Christus ist auferstanden, ist der Herr heute. Und wer ihn anruft, der erfährt seine Kraft und seine Macht. Und das gibt einen tiefen Einschnitt in unser Leben, einen tiefen Einschnitt. Paulus sagt, durch diese Begegnung mit dem Auferstandenen hat er seine eigene Person ganz neu gesehen. Ich bin der geringste von allen Aposteln. Wie ist das eigentlich mit dem Selbstbewusstsein von uns? Manchmal sind wir doch recht glücklich, was wir alles schaffen und machen. Wir können prahlen mit unserer Leistung. Vor der Knochenhand des Todes wird alles so unwichtig. Ob Ihre Lebensarbeit, Ihre Worte, die Sie gesprochen haben, Ihr Wirken, ob das wirklich so gut beurteilt wird vor Gott, das ist die Frage. Und da wird man sehr demütig und sehr bescheiden. Und das ist interessant, wie der Paulus auf einmal das zusammenbringt. Und dann sagt, aber durch die Gnade Gottes, durch das Wirken des Auferstandenen, hat mein Leben eine Bedeutung erhalten. Also, ich hoffe, dass Sie ein Selbstbewusstsein haben, aber eins, das durch den Auferstandenen gestärkt ist, dass Sie sagen, wenn ich bloß noch Stunden auf Erden zähle, ich will für Gott noch was Großes wirken, ich will mit meinem Leben etwas erreichen, ich möchte nicht bloß so unnütz da sein, ich möchte nicht bloß für andere ein Ärgernis sein, ich möchte wirken und leben. Und das geht doch nur, wenn ich die Kraft des Auferstandenen Jesus neu erfahre und erlebe. Paulus sagt, ich habe mehr gearbeitet als alle anderen. Mehr als der Petrus, mehr als der Johannes, mehr als der Jakobus, und die waren alle nicht faul. Dabei war Paulus ein schwer angeschlagener, kranker Mann. Ich habe mehr gearbeitet als Sie alle. Wissen Sie, dass das noch einmal das Schöne ist? Dass wir auch in der Schwachheit unseres Leibes, auch mit den begrenzten Möglichkeiten, die wir haben, für Gott noch einmal Großes wirken können, weil seine Kraft wirken will in uns geringen Leuten. Der auferstandene Jesus, der macht ganz große Dinge. Der wirkt gewaltig. Das ist der Grund, warum ich mich freue an jungen Menschen und ich mich freue, was Jesus einmal durch die jungen Leute, seine Zeugen, wirken wird. Neue Erweckungen, wenn wir schon lang tot sind. Dass die Sache Jesu weitergeht, weil der Auferstandene lebt. Und weil er mächtig wirkt, auch in einer noch so gottlosen Zeit. Und Paulus bringt das ja nachher in den nachfolgenden Versen, sagt, wenn Jesus nicht auferstanden ist, dann müssen wir die Türen schließen, dann dürft ihr nicht mehr mit den Glocken läuten, da braucht ihr auch keine Opfer mehr einsammeln, dann sind wir die elendesten von allen Menschen. Das hängt an dem einen, dass Jesus Christus stark in uns wirken will. Jetzt möchte ich doch noch ein Wort dazu sagen, wenn man immer wieder sagt, das reibt sich mit unserer Erfahrung. Ja, hoffentlich. Ja, hoffentlich. Was ist denn unsere Erfahrung? Gucken Sie mal, was heute kommt. In der Tagesschau, im Fernsehen oder so, was kommt denn? Abgesehen vom Papstsegen wird es lauter Furchtbares sein. Von Kinderschändung und von Bürgerkrieg und von Unversöhnlichkeit und von Streit. Das ist unsere Welt. Wenn die Auferstehung da hineinpassen soll, in eine Welt der Sünde, was soll denn da die Botschaft der Auferstehung sein? Sondern Jesus hat diese Welt gesprengt und hat Neues ans Licht gebracht, dass wir mit der Gerechtigkeit Gottes leben können. Neue Menschen. So wie Paulus dann in Römer 6 sagt, wie Christus auferstanden ist von den Toten, so sollen auch wir in einem neuen Leben wandeln. Und ich brauche gar nie mich schrecken lassen vor den Schwierigkeiten. Warum? Ich vermag alles durch den, der mich mächtig macht, Christus. Es wird immer aussichtslos sein. Ich sage, das schaffe ich nicht. Denken Sie mal an die Missionare, wenn die hinausgehen. Schaffe ich nicht. Wie soll ich da einen zu Jesus führen können? Der Auferstandene selbst wird mit Ihnen gehen. Wenn Sie Kranke trösten, wenn Sie zweifeln, dann die Macht Jesu bezeugen. Er wird mit Ihnen gehen. Er will durch Sie hindurchwirken. Jetzt machen Sie nur die Verbindung mit dem auferstandenen Jesus ganz fest, dass Sie sein Eigen sind und dass er Ihr Herr ist. Amen.
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1: Unser Merkvers für diese Woche kommt aus Jesaja Kapitel 45, Vers 22.

Wendet euch zu mir, so werdet ihr selig aller Welt enden, denn ich bin Gott und keiner mehr. Das war unser Merkvers aus Jesaja Kapitel 45, Vers 22.

Hallo, schön, dass ihr wieder dabei seid. 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

0: Sag mal, Marianne, wie lange schreibt ihr euch eigentlich schon, Jacqueline und du?
1: Unsere Brieffreundschaft hat vor 2 Jahren begonnen.
2: Konntest du denn so gut Französisch?
1: Leider nein.
3: Wie habt ihr euch denn dann verständigt?
1: Jacqueline spricht gut Deutsch.
4: Genau genommen kannst du doch gar nicht wissen, ob sie gut Deutsch sprechen kann. Denn ihr habt euch ja noch nie gesehen. Außer auf Fotos. Und beim Briefeschreiben kann ihr ja jemand geholfen haben.
1: Ach, das glaube ich nicht.
0: Na, das werden wir ja gleich wissen. Jedenfalls finde ich es super, dass ihre Mutter uns hier nach Südfrankreich eingeladen hat.
1: Ich freue mich auch sehr drauf, Jacqueline kennenzulernen. Ihre Briefe, die waren immer so fröhlich. Und aus ihren Worten klang ein tiefes Gottvertrauen.
2: Hurra, wir sind endlich da.
1: Vergesst eure Reisetaschen nicht.
2: Hans-Georg, hilf mir mal.
1: Da, auf dem Bahnsteig, da ist Jacqueline.
5: Herzlich willkommen in Frankreich.
1: Ich danke dir, ich habe dich sofort erkannt.
5: Ich dich auch. Schau mal, wir sind fast gleich groß.
1: Naja, ich bin 16 und 15 Jahre alt. Das ist kein großer Unterschied. Komm, ich will dir meine Geschwister vorstellen.
5: Das können wir auch allein. Ich bin Petra, die Zweitälteste. Ein Jahr jünger als Marianne.
6: Von dir weiß ich, dass du Pflanzen und Tiere gern magst.
5: Ja, stimmt.
0: Der Dritte im Bunde bin ich, Hans-Georg.
6: Aus Mariannes Briefen weiß ich, dass du dich für Technik und Elektronik interessierst.
0: So ist es.
2: Was hat Marianne denn von mir berichtet?
6: Du bist Esther, nicht wahr?
2: Richtig.
6: Alte Burgen und Schlösser sind dein Hobby. Damit können wir leider hier nicht dienen, höchstens mit deinem Herrenhaus.
5: Und der Jüngste von uns 5 Geschwistern bin ich.
6: Dann bist du Alexandre.
5: Das hört sich schön an, wie du das aussprichst. Alexandre. Und wo steht der Rolls-Royce, mit dem du uns abholst?
6: Ein Rolls-Royce ist es leider nicht. Aber vielleicht tut es auch ein kleiner Handkarren. Jedenfalls könnt ihr euer Gepäck darauf abladen.
2: Ist es weit bis zu deiner Wohnung?
6: Ich muss euch etwas sagen, was sich erst vor ein paar Tagen ergeben hat und was ich euch deshalb nicht nachschreiben konnte.
1: Hoffentlich ist es nichts Schlimmes.
6: Nein. Du weißt doch, dass meine Mutter nach dem Tod meines Vaters arbeiten musste, um Geld zu verdienen.
1: Ja, das hast du mir geschrieben.
6: In letzter Zeit ging es ihrer Gesundheit nicht gut und sie hat für eine Kur gefragt, um sich zu erholen. Und nun ist ganz plötzlich diese Kur, wie sagt man doch? Ah ja, genehmigt worden. Vorgestern ist sie in einen kleinen Ort in den Pyrenäen abgereist.
5: Dann sind wir ja allein. Toll.
6: Nein, diese Verantwortung wollte meine Mutter nicht haben. Wir wohnen bei Verwandten meines Vaters, mein Tante und mein Onkel. Sie sind angestellt als Hausverwalter und wohnen in einem Pförtnerhaus am Eingang zum Park.
1: Hast du Park gesagt?
6: Ja, der Park gehört zu einem Herrenhaus.
2: Ah, deshalb hast du eben gesagt, mit einem Schloss könntest du nicht dienen, aber mit einem Herrenhaus.
6: Oui, es liegt ungefähr eine halbe Stunde hier vom Bahnhof entfernt in einem breiten Tal.
5: Also, dann wollen wir gehen, ha? Huh?
0: Unser Gepäck hatten wir schnell auf dem Handkarren verstaut und nach einem gar nicht so langen Fußmarsch durch eine wunderschöne Landschaft zeigte Jacqueline auf eine große Baumgruppe.
6: Hinter diesen Bäumen liegt das Herrenhaus. Und in dem Haus dort links werden wir wohnen.
5: Was? Das soll ein Pförtnerhaus sein? Sieht ja aus wie eine Villa.
6: Ja, es sieht schön aus. Die Familien des Chauffeurs und des Gärtners wohnen da. Und meine Verwandten sind im obersten Stock. Es ist eine große Wohnung. Platz für uns alle.
2: Der Park ist ja riesig.
6: Dabei siehst du von hier aus nur einen kleinen Teil, weil das Gelände zum See hinabfällt.
5: Was? Ein See gibt es auch? Da können wir ja schwimmen.
6: Das Wasser ist sauber und klar. Aber ich glaube nicht, dass wir darin schwimmen dürfen. Die Besitzer sind feindlich gegen Kinder. Mein Onkel und meine Tante haben mir erzählt, dass sie noch niemals im Herrenhaus oder am Park oder am See Kinder gesehen haben. Und deshalb könnte es sein, dass auch wir dann erlauben...
0: Mach dir darum keine Sorgen, Jacqueline. Die Gegend ist hier so schön, da gibt es für uns bestimmt so viel zu entdecken, dass wir gar nicht dazu kommen, das Grundstück zu betreten.
6: Ich freue mich, dass du das sagst. Ich hatte schon Sorge, ihr seid traurig darüber.
1: Ach, Quatsch.
6: Schade, dass ihr erst heute gekommen seid. Bis gestern waren nämlich die Herrschaften verreist.
2: Da war die ganze Zeit niemand im Haus?
6: Doch, natürlich das Dienstpersonal und der Neffe des Grafen. Der ist nett und hätte uns sicher erlaubt, uns im Park oder sogar im Herrenhaus aufzuhalten.
5: Guck doch mal, wie der Nebel jetzt im Tal liegt.
2: Er hat das Herrenhaus fast ganz eingehüllt.
5: Oh, sieht aus wie die Kulisse zu einem Gruselfilm.
1: Du denkst wohl an das Spukschloss in Schottland.
2: Oder an die Abenteuerburg. Oder den geheimnisvollen Palazzo in Venedig.
6: Marianne hat mir von euren fantastischen Abenteuern geschrieben. Sowas werdet ihr hier bestimmt nicht erleben. Hier geht es ruhig und friedlich zu.
0: Wenn jemals eine Voraussage falsch war, dann diese. Schon die erste Nacht war alles andere als ruhig. Jacquelines Tante Yvonne und ihr Onkel Emil hatten uns freundlich aufgenommen. Und nach einem reichlichen Abendbrot und einem gemeinsamen Nachtgebet hatten wir uns, müde von der Langreise, in unseren Zimmern hingelegt. Ich schlief mit meiner Brieffreundin zusammen in einem Zimmer. Mitten in der Nacht wachte ich auf.
7: Jacqueline, hörst du den Sturm? Das knarrt ja im Gebälk, als wenn das ganze Haus einstürzen würde.
4: So schlimm wird es hoffentlich nicht kommen. Allerdings hat mein Onkel schon beim letzten Sturm befürchtet, das Dach würde abgedeckt werden. Aber der Graf hat seine Warnung nicht ernst genommen.
7: Hörst du, wie der Regen an die Fenster prasselt? Sieh doch mal da oben an der Decke. Große, nasse Flecken.
0: Jacquelines Onkel riss die Tür auf und rief:
8: Zieht euch an, packt eure Sachen und geht nach unten.
7: Was ist passiert?
8: Eine Sturmböe hat das Dach weggerissen. Ich habe so oft davor gewarnt. Jetzt ist es zu spät. Beeilt euch.
0: Kurze Zeit später, der Sturm hatte sich gelegt, saßen wir alle im Wohnzimmer des Gärtners. Ein junger Mann kam herein.
9: Ist jemand verletzt?
10: Nein, zum Glück nicht.
7: Wer ist das?
4: Das ist Henri, der Neffe des Grafen.
9: So einen fürchterlichen Sturm hatten wir schon lange nicht mehr. Wer sind denn diese Kinder?
10: Deutsche Freunde von Jacqueline. Sie wollten eigentlich hier ihre Ferien verbringen.
9: Wieso eigentlich?
10: Nun, unsere Wohnung können wir ja jetzt nicht mehr benutzen, meine Frau und ich. Wir könnten schon irgendwo unterkommen, aber die Kinder...
9: Kein Problem. Der ganze Gästeflügel des Hauses steht leer. Da ist Platz genug.
10: Aber was werden die Herrschaften dazu sagen?
9: Das lassen Sie mir meine Sorge sein. Ich regel das schon. Kommt, packt eure Sachen und folgt mir.
0: Als wir in das Herrenhaus kamen, staunten wir über die kostbare Ausstattung der Eingangshalle.
7: Warst du schon mal hier, Jacqueline?
4: Nein, es gab für mich noch keinen Grund, das Haus zu betreten.
11: Wen bringst du denn da ins Haus, Ori?
9: Das ist Jacqueline, die Nichte des Verwalters. Und ihre deutschen Freunde, die ihre Ferien hier verleben wollen.
11: Und weshalb sind sie jetzt hier?
9: Der Sturm hat das Dach des Pförtnerhauses abgedeckt. Deshalb habe ich sie eingeladen, hier zu wohnen, in unseren Gästezimmern.
11: Das hast mir gar nicht.
9: Wo hätte ich sie denn sonst unterbringen sollen?
11: In einem Hotel zum Beispiel.
9: Aber die Gästezimmer stehen doch leer.
12: Nun mach Henri nicht unnötig Vorwürfe. Er hat es sicher gut gemeint.
9: So ist es, Onkel.
11: Nun gut. Nun seid ihr schon mal da. Nun bleibt auch. Ich habe böse Erfahrungen mit kleinen Kindern gemacht. Aber ihr seid ja schon groß. Was ist euer Vater? Welchen Beruf hat er?
13: Unser Vater ist Pfarrer in einer Landgemeinde.
11: So, so, Pfarrer. Das ist gut.
9: Kommt herauf, Kinder. Das sind eure Zimmer.
14: Ich möchte mit Hans-Georg zusammen sein.
4: Gut, dann können Petra und Esther das zweite Zimmer nehmen. Und ich teile mir mit Marianne das Zimmer dahinten.
0: Jacqueline und ich wollten uns gerade ins Bett legen. Da klopfte es an unsere Tür. Es war die Gräfin.
11: Noch eins will ich euch sagen. Eine Stätte hier in unserem Anwesen ist uns heilig. Der Ruheplatz unserer Ahnen. Betretet nie den Friedhof. Versprecht es mir.
0: Wir versprechen
4: es.
11: Gut, dann schlaft jetzt.

0: Es war spät, als ich wach wurde. Jacqueline war schon aufgestanden. Ich traf sie mit meinen Geschwistern im Park.
1: Seht mal, wer da kommt.
2: Na, bist du endlich aufgewacht?
1: Das Frühstück hast du ja verschlafen. Aber zum Mittagessen kommst du gerade rechtzeitig.
3: Spottet nur. Ich bin erst gegen morgen eingeschlafen. Ich habe nämlich etwas Seltsames erlebt.
1: Etwas Seltsames? Was kann das denn sein? Ich habe nichts bemerkt.
3: Du hast ja auch fest geschlafen.
2: Los, erzähl schon, wir sind gespannt.
3: Also, ich konnte lange nicht einschlafen. Der Sturm, das zerstörte Dach, das neue Haus, der zuerst so unfreundliche Empfang, das fremde Zimmer, alles das ging mir im Kopf herum.
1: Naja, aber das ist ja nicht seltsam, oder?
2: Und jetzt lass Marianne doch mal weitererzählen.
3: Also, Jacqueline schlief neben mir fest. Ich hörte ihren ruhigen Atem. Ein Geräusch ließ mich plötzlich aufhorchen. Im schwachen Mondlicht sah ich, wie die Türklinke ganz langsam heruntergedrückt wurde. Fast lautlos ging die Tür auf.
1: Das hört sich ja aufregend an.
3: Ja, eine Gestalt betrat das Zimmer.
2: Mann oder Frau?
3: Ein Mann.
2: Konntest du ihn erkennen?
3: Nein, ich hatte Angst. Und dann habe ich so getan, als würde ich schlafen. Und meine Augen hatte ich nur einen Spalt breit offen gelassen.
2: War er denn groß oder klein?
3: Er war ziemlich groß. So, ja, genauso wie der Graf.
1: Da willst du etwa sagen, der Graf hätte sich in euer Zimmer geschlichen?
3: Ich habe nur gesagt, dass der Mann eine Figur hatte wie der Graf.
1: Was wollte er denn? Was hat er denn gemacht?
3: Er schlich zu der kleinen Frisierkommode. Ich hörte ein leises, klickendes Geräusch. Und als er sich umdrehte, hatte er etwas in der Hand.
2: Sag nur ein langes Messer.
3: Ach was, du siehst zu viel Gruselfilme. Was er in der Hand hatte, sah aus wie ein Aktenkoffer, nur dünner.
2: Und was war dann?
3: Nichts. Er verschwand wieder, genauso leise, wie er gekommen war.
1: Ein Gegenstand, der so groß ist wie ein Aktenkoffer, würde in die kleine Kommode gar nicht reinpassen.
3: Du hast recht. Ich habe mir die Kommode heute Morgen ganz genau angesehen.
2: Ja und? Ist dir was aufgefallen?
3: Nein, überhaupt nicht. Auch nicht an dem Spiegel über der Kommode.
1: Da ist ein Spiegel?
3: Ja, aber hinter diesem Spiegel ist nichts, nur die Außenwand.
2: Nun wollen wir mal nicht gleich wieder etwas Geheimnisvolles annehmen.
4: Ja, wenn es der Graf war, so müssen wir doch zugeben, dass ein Hausherr das Recht hat, in seinem Haus so viel Gegenstände zu verstecken oder hervorzuholen, wie es ihm passt.
3: Ja schon, aber warum so heimlich und warum tief in der Nacht?
2: Das würde mich auch interessieren.
1: Mich interessiert was ganz anderes. Schaut euch doch mal die Außenwand des Herrenhauses an. Fällt euch denn nichts auf?
2: Doch, die ist noch nass vom Regen heute Nacht.
3: An einer Stelle ist die Wand feuchter.
2: Die Stelle sieht aus wie ein Fenster, das zugemauert worden ist.
1: Genau.
2: Und was könnte sich hinter dem zugemauerten Fenster befinden?
1: Wahrscheinlich eine Nische.
4: Willst du wissen, was hinter der Nische ist?
1: Sehr gern.
4: Der große Spiegel über der Kommode in unserem Zimmer.
1: Das müssen wir uns genauer ansehen.
0: Und das taten wir auch. Im Aufspüren geheimer Verschlüsse hatten wir einige Erfahrung. Und nach vielen vergeblichen Versuchen gelang es Esther, durch Drehen an einem hölzernen Gewindezapfen den Spiegel geräuschlos zur Seite zu drehen.
5: Also habe ich doch recht gehabt. Hinter dem Spiegel gibt es eine Fensternische.
2: Ja, aber außer ein paar Regalbrettern ist nichts zu sehen. Die Regale sind leer.
6: Aber bis vor kurzem hat auf diesem Regalbrett noch etwas gelegen. Auf allen Brettern liegt nämlich Staub. Außer hier an dieser Stelle.
5: Ein großes Buch könnte da gelegen haben.
4: Meinst du, ein Buch so groß wie ein Aktenkoffer?
0: Bei strahlendem Wetter gingen wir am nächsten Tag durch den Park zum See.
2: Was ist denn das für ein Haus da vorne?
3: Das ist ein Badehaus.
1: Ziemlich groß.
2: Ein herrliches Haus. Scheint aber schon lange nicht mehr benutzt worden zu sein.
3: Schaut mal, überall Rost.
1: Schade. Das schöne Haus. Wir können es nicht ändern. Kommt mit zum See. Ich hätte Lust auf ein Wasserballspiel.
3: Ich will mich lieber mit Marianne auf der Luftmatratze über den See gleiten lassen.
1: Okay, jeder wie er mag.
0: Ein leichter Wind trieb unsere Luftmatratze auf das schilfbewachsene gegenüberliegende Ufer zu.
3: Oh weh, ich glaube, wir sind gestrandet. Was machen wir jetzt? Zurückschwimmen?
4: Ich glaube, das ist ein bisschen zu weit.
3: Weißt du was? Wir paddeln mit den Händen ganz ans Ufer und gehen zu Fuß zurück. Die Luftmatratze können die Jungs später holen.
4: Bin einverstanden. D'accord.
3: Du, Jacqueline, steht da hinten nicht dein Haus?
4: Ich weiß nicht. Ich war noch nie hier. Du weißt doch, die Gräfin mag keine Kinder im Park.
3: Ein komischer Bau ist das. Hat überhaupt keine Fenster und ein eisernes Gitter drumherum.
4: Ich kann mir denken, warum dieses Haus keine Fenster hat. Es braucht keine. Es ist eine Gruft.
3: Bestimmt die Begräbnisstätte der gräflichen Familie. Wir haben ja versprochen, diesen Ort nicht zu betreten.
7: dieses Versprechen wollen wir auch halten.

Das war das Programm Die Schatzkiste, das für Kinder, Familien und alle gedacht ist, die sich gerne von lebensnahen christlichen Inhalten überraschen lassen. Danke, dass ihr dabei wart, und ich hoffe, ihr kommt wieder.

Woher kommt alles? Wie ist das Weltall, unsere Galaxie, unser Planet entstanden? Es gibt so viel Vielfalt an Pflanzen, Tieren, Insekten, Vögeln. Überall auf dieser Welt finden wir Leben. Was wissen wir über die Entstehung und die Entfaltung des Lebens in unserer Welt? Nun, die Bibel sagt, wie alles entstanden ist. Am Anfang schuf Gott Himmel und Erde. Und Gott sah alles an, was er gemacht hatte. Und siehe da, es war sehr gut. Hast du Gott schon dafür gelobt? Er ist dein und mein Schöpfer. Er hat alles gemacht. Und er hat alles gut gemacht. Gelobt sei der Herr.

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Es spricht zu Ihnen Rudi Joas.

Danke, dass du eingeschaltet hast, liebe Hörerin, lieber Hörer. Auch heute wollen wir uns wieder Zeit nehmen, um nachzudenken, wie uns Gottes Wort im praktischen Leben helfen kann. Heute möchte ich über ein Thema reden, mit dem viele Menschen, auch Christen, ihre Probleme haben. Nur Feiglinge schweigen, wenn sie sprechen sollten. Die Folgen eines solchen Verhaltens könnten vernichtend sein. Zum Beispiel sollten wir der Unehrlichkeit nicht unsere stille Einwilligung geben, indem wir nichts dazu sagen. Unsere Gleichgültigkeit kann uns so schnell zu Lügnern machen. Wenn wir jemanden kennen, der lügt, und wenn wir ihm erlauben, es weiterzutun, dann werden wir mitschuldig. Häufig machen wir uns gar keine Gedanken darüber. Leider sehen wir in der Welt von heute, wie Lügner immer unverschämter und verwegener reden, während gleichzeitig ehrliche Menschen oft aus Furcht schweigen und sich damit schuldig machen. Wenn du mich fragen würdest, was eine der größten Notwendigkeiten unserer Zeit ist, dann würde ich sagen, wir brauchen Menschen, die mutig um die Verteidigung der Wahrheit kämpfen und nach ihren festen Überzeugungen handeln. Leider triumphieren aber zu oft die Bösen, und die Wahrheit geht zugrunde, weil die schweigende Mehrheit es durch Schweigen erlaubt. Gott kam auf diese Erde in der Person Jesu Christi, um die Wahrheit in einer durch Sünde und Vergehungen verdunkelten Welt leuchten zu lassen. Der Herr Jesus stellte die Wahrheit wieder auf einen Sockel. Als er vor Pilatus stand, begegnete er einem Mann, der auch einen sehr schwammigen Wahrheitsbegriff hatte. Er wollte sehr gerne wissen, wer dieser Jesus von Nazareth sei, und deshalb fragte er ihn: "Also bist du doch ein König?" Jesus antwortete: "Du sagst es, dass ich ein König bin. Ich bin dazu geboren und dazu in die Welt gekommen, dass ich für die Wahrheit Zeugnis gebe. Jeder, der aus der Wahrheit ist, hört meine Stimme." Pilatus spricht zu ihm: "Was ist Wahrheit?" Johannes 18, Vers 37 und 38. Da merken wir sofort den Kontrast, wie wir ihn auch heute überall erleben. Für Pilatus war die Wahrheit wahrscheinlich da, wo die Mehrheit ist. Obwohl er genau gemerkt hatte, dass da so manches mit diesem Gefangenen unnormal war, hat er sich letztlich doch auf die Seite der Ankläger gestellt. Vielleicht, um Nachteilen für sich aus dem Weg zu gehen. Alle Menschen wollen die Wahrheit auf ihrer Seite haben. Aber nur die wenigsten sind bereit, sich auf die Seite der Wahrheit zu stellen. Deswegen wird es in unseren Tagen ja auch immer schwieriger, sich zu Jesus Christus zu stellen. Aber er formuliert es kompromiss- und schnörkellos: "Ich bin der Weg, die Wahrheit und das Leben." Er ist die Wahrheit in Person. In ihm sehen wir das Wesen echter Wahrheit. Sie tritt immer auf, ohne die zu fragen, unter denen sie wirkt. Lüge versucht immer, die Wahrheit zu unterdrücken. Lüge fürchtet sich, dass die Wahrheit ihre Stimme erhebt, und sie wird daher mit allen zur Verfügung stehenden Waffen gegen die Wahrheit kämpfen. Wenn Wahrheit wirklich Wahrheit bleiben soll, dann darf sie niemals inaktiv oder passiv sein. Nie darf sie aus Angst vor Konsequenzen die Lüge gewähren lassen. Einer der Wesenszüge der Wahrheit ist ihre Unwandelbarkeit. Sie ist wie die Liebe, von der Apostel Paulus in 1. Korinther 13, Vers 8 sagt: "Die Liebe hört niemals auf." Die Wahrheit ergibt sich niemals dem Irrtum. Sie tut das Bestmögliche, bringt jedes Opfer, um den zu erretten, der dem Irrtum verfallen ist. Die Wahrheit versucht niemals, den Lügner zu vernichten, sondern ihn zu überzeugen. Das tut sie nicht auf eine demokratische, sondern auf eine theokratische Weise. Jesus Christus war die Verkörperung der Wahrheit. Als er sagte, dass er die Wahrheit in Person ist, da bewies er es nicht mit Furcht, sondern mit Mut. Als die personifizierte Wahrheit wagte er es, mit göttlicher Autorität zu reden und sich so zu verhalten, wie man es von dem Sohn Gottes erwarten konnte, ohne Rücksicht auf Konsequenzen für sich selbst. Da sehen wir zum Beispiel den Herrn Jesus, wie er an einem Sabbat in die Synagoge ging. Ohne den Rabbi um Erlaubnis zu fragen, fing er an, das Volk zu lehren. Das war der Mut der Wahrheit.
Er kam auf die Erde und erklärte in aller Öffentlichkeit, dass er die Wahrheit sei, dass er vom Himmel herniedergekommen sei, um seinen Landsleuten zu zeigen, dass ihrer Lehre etwas fehlte. In vielen Fällen war ihre Lehre zu einer bloßen Formalität geworden. Christus kam in der göttlichen Verpflichtung, sich mitzuteilen, weil er wusste, dass er die Wahrheit ist. Besitzt du die Wahrheit des Herrn Jesus Christus? Hast du den Mut, dich zu ihr oder zu ihm zu bekennen? Wenn dem nicht so ist, dann ist es vielleicht möglich, dass die Wahrheit, die du zu besitzen glaubst, gar nicht die Wahrheit des Christus ist. Ich glaube, wenn wir die Wahrheit, die in Jesus Christus ist, predigen, wird sie sich in derselben Weise erweisen wie beim Herrn Jesus. Wir brauchen keine Erlaubnis, um für ihn zu zeugen. Wir tun es aus Gründen der Notwendigkeit, die wiederum im Wesen der Wahrheit liegt. Wahrheit darf es wagen, ihre Stimme zu erheben und zu reden, auch da, wo sie nicht erwünscht ist, weil sie weiß, dass ihre Gegenwart nötig ist. Handle, wie Jesus Christus handelte. Warte nicht, bis du gefragt wirst. Erkläre die Wahrheit ohne Furcht vor den Folgen. Du wirst von den Ergebnissen überrascht sein. Die Wahrheit wagt es nicht nur zu lehren, sondern sie unternimmt auch alles, was ihr nötig erscheint. Die Wahrheit redet und wirkt natürlich nicht in einem Geist der Selbstsucht oder Eitelkeit, sondern sie hat immer das Gute für andere im Sinn. Liebe Hörerinnen, liebe Hörer, lass uns noch einmal Jesus Christus in der Synagoge anschauen. Er steht auf, um zu lehren, ohne um Erlaubnis gefragt zu haben. Unter denjenigen, die ihm zuhören, ist eine Frau, die 18 Jahre lang niedergebeugt, gelitten hat. Der Herr Jesus wählte sie aus allen anderen Anwesenden aus. Allmacht sucht immer die heraus, denen niemand anders helfen kann. Sein Interesse geht über ihre Seele hinaus, bis hin zu ihrem schmerzenden Körper. Warum tut er das? Ich glaube, weil er den Menschen in der Synagoge zu verstehen geben wollte, dass Gott immer an der ganzen Person interessiert ist. Niemals steht er den körperlichen Leiden irgendeines Menschen gleichgültig gegenüber. Das war im Leben Jesu eigentlich immer zu beobachten. Er suchte immer danach, den Menschen auf der sozialen, einer horizontalen Ebene zu helfen. Am wichtigsten war ihm aber immer die vertikale Beziehung zu Gott, die durch die Sünde kaputt gegangen war. Lehre ist nur ein leeres Wort, wenn sie nicht von der notwendigen Tat begleitet wird. Wenn Wahrheit wirklich echt ist, dann kann sie niemals gegenüber menschlichem Schmerz gleichgültig bleiben. Wenn die Wahrheit, für die du dich einsetzt, dich für die Nöte anderer Menschen gleichgültig sein lässt, dann ist das nicht die Wahrheit des Christus. Genauso wie der Herr Jesus ohne Erlaubnis irgendeines Menschen redete und lehrte, so handelte er auch. Er wandte sich nicht an den obersten Rabbi und fragte, ist es mir erlaubt, am Sabbat zu heilen, weil ich die Macht dazu habe? Nein, er unterbricht sein Lehren, hört auf zu reden, um jedem zu zeigen, dass seine Worte nicht die eines gewöhnlichen Menschen sind, sondern dass er auch das Leben und der Geber desselben ist. Er wendet sich der Frau zu und sagt, Frau, du bist erlöst von deiner Krankheit. Und er legte ihr die Hände auf und sie wurde sogleich wieder gerade und pries Gott. Lukas 13, Vers 12 bis 13. Die einfachen Leute haben immer gemerkt, dass der Herr Jesus anders war als ihre eigenen Lehrer. Der oberste Rabbi war aber sehr aufgebracht, weil der Herr Jesus dieses Wunder an einem Sabbat vollbrachte. Und nach ihrem Verständnis war an diesem Tag Anbetung Gottes nur in Worten, aber nicht in Taten erlaubt. Und noch einmal erhob die personifizierte Wahrheit ihre Stimme. Diesmal zu dem Rabbi selbst. Du Heuchler, sagt Jesus Christus zu ihm. Sagt er das zu dir vielleicht auch? Gehörst du auch zu denen, die die Wahrheit kennen, aber trotzdem schweigen? O liebe Hörerin, lieber Hörer, lass ihn durch dich reden und handeln. Er will dir den nötigen Mut geben, weil er die Wahrheit ist, ergreift er auch in deinem Leben die Initiative. Stell dich ihm nicht in den Weg und hindere ihn nicht. Wir wollen noch beten. Lieber Herr Jesus, wenn wir dich beobachten, wie du mit den Menschen umgegangen bist,
dann fällt uns immer wieder deine Entschlossenheit auf, mit der du für die Wahrheit eingestanden bist. Das wollen wir von dir lernen. Deswegen wollen wir uns in unserem Herzen mehr mit dir beschäftigen, weil wir durch das Anschauen deiner Person von innen heraus verändert werden. Und dazu erbitten wir für uns alle deine Hilfe und deinen reichen Segen. Amen.

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So wie es viele Götter gibt, gibt es auch viele Jesus-Figuren, das heißt verschiedene Überzeugungen darüber, wer Jesus war bzw. ist. Es ist deswegen wichtig, sich an das Wort Gottes zu halten, denn nur das ist wahr und zuverlässig. Im Matthäusevangelium Kapitel 3 zum Beispiel lesen wir über eine Begebenheit im Leben Jesu, die uns seine göttliche Natur offenbart. Zu der Zeit kam Jesus aus Galiläa an den Jordan zu Johannes, dass er sich von ihm taufen ließe. Aber Johannes wehrte ihm und sprach: Ich bedarf wohl, dass ich von dir getauft werde, und du kommst zu mir? Jesus aber antwortete und sprach zu ihm: Lass es jetzt also sein, also gebührt es uns, alle Gerechtigkeit zu erfüllen. Da ließ er es ihm zu, und da Jesus getauft war, stieg er alsbald herauf aus dem Wasser, und siehe, da tat sich der Himmel auf über ihm, und er sah den Geist Gottes gleich als eine Taube herabfahren und über ihn kommen. Und siehe, eine Stimme vom Himmel herab sprach: Dies ist mein lieber Sohn, an welchem ich wohlgefallen habe.

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1: Unser Merkvers für diese Woche kommt aus Jesaja Kapitel 45, Vers 22. Wendet euch zu mir, so werdet ihr selig aller Welt enden, denn ich bin Gott und keiner mehr. Das war unser Merkvers aus Jesaja Kapitel 45, Vers 22.

Seien Sie herzlich willkommen zu BBN Bibelkunde mit Benedikt Peters. Unser Sprecher besuchte eine Bibel- und Missionsschule in der Schweiz. Danach studierte er griechische und hebräische Philologie an der Universität Zürich. Für einige Jahre war er Redakteur in einem christlichen Verlag und seit 1993 ist er vollzeitlich im übergemeindlichen und konfessionell ungebundenen Dienst als Bibellehrer tätig. Heute hören wir einen Beitrag zur Serie Sacharja. Ich wünsche Ihnen eine gesegnete Zeit beim Zuhören.

Ja, Jerusalem soll als offene Stadt bewohnt werden. Nun, das heißt nicht, dass Jerusalem nicht mehr von der Sünde abgesondert sein soll. Das ist hier nicht die Bedeutung dieser Aussage. Nun, die Visionen, diese Nachtgesichte gleichen darin den Gleichnissen des Herrn, als sie nicht immer alles auf einmal sagen. Man darf in einem Gleichnis vom Herrn nie erwarten, dass dort alles steht, die ganze Heilslehre, denn sonst würde ein Gleichnis nicht reichen. Und so geht es hier um diese Tatsache in diesem Gesicht, dass Jerusalem so von Leben erfüllt sein wird, dass keine Mauern dieses Leben umfassen können. Es wird so voll sein, eine solche Fülle von Leben sein, darum keine Mauern. Es sind dann aber doch Mauern da. Und die Mauern, das heißt, die Gegenwart des Herrn sorgt dafür, dass nichts Unreines, keine Sünde, nichts Böses in die Stadt eindringen darf. Denn das Volk Gottes ist immer geheiligt und muss immer geheiligt sein und darf nie Sünde tolerieren in seiner Mitte. Also das Fehlen von Mauern hier heißt nicht, dass es dann auch egal ist, wer in dieser Stadt ein- und ausgeht. Auf keinen Fall. Am himmlischen Jerusalem, dort wird das ja wieder deutlich gemacht, da sind Mauern und es dürfen nur die in die Stadt eingehen, die ihre Kleider hell gemacht haben im Blut des Lammes und nichts Gemeines wird in die Stadt eingehen. Eine offene Stadt, weil sie voller Leben sein wird. Und der Herr selbst würde durch seine Gegenwart eine feurige Mauer sein, ringsum. Und das bürgt auch für die Sicherheit der Stadt. Ja, wenn Gott unter seinem Volk wohnt und er offenbar wird, dann ist die Folge die, dass niemand hineinkommt, der nicht hineingehört. Und die Folge wird auch sein, dass dann das Volk Gottes wächst, so wie es eben in Sacharja 2 angekündigt wird. Lasst uns dazu Apostelgeschichte 5 aufschlagen. Das ist jetzt eine Anwendung dieses Nachtgesichts auf uns. Auf die Gemeinde. Apostelgeschichte 5, die Sünde von Ananias und Sapphira, die gerichtet wird. Und die Folge, Apostelgeschichte 5, Vers 11, es kam eine große Furcht über die ganze Versammlung und über alle, welche dies hörten. Aber durch die Hände der Apostel geschahen viele Zeichen und Wunder unter dem Volk und sie waren alle einmütig in der Säulenhalle Salomons. Von den übrigen aber wagte keiner sich ihnen anzuschließen, wie die feurige Mauer rings um die Stadt. Sondern das Volk erhob sie, aber umso mehr Gläubige wurden von dem Herrn hinzugetan, Scharen von Männern und Frauen. Ja, das ist so das Ideal. Und wenn das bei uns auch so ist in der Gemeinde, dann müssen wir uns nicht so sehr Sorgen darum machen, wo ziehen wir die Grenze zwischen uns und der Welt. Sondern unsere Sorge muss die sein, ist der Herr in unserer Mitte? Offenbart er sich unter uns in seiner Heiligkeit und Gnade? Und die Folge wird dann die sein, dass die vom Herrn so angezogen werden, dass immer mehr zum Volk Gottes kommen. Und dann sind wir auch wie in Sacharja 2, wie eine offene Stadt. Aber der Herr selbst ist unser Schutz. Nicht menschliche Gebote und Verbote oder Äußerlichkeit, der Herr selbst. Dann die Verse 6 und 7, die zeigen uns, dass Heiligkeit und Gnade immer zusammengehören. Gott sucht sein Volk heim und das ist Gnade. Gott rettet sein Volk, gibt Wiederherstellung, das ist Gnade. Aber Gnade ist immer mit Heiligkeit verbunden. Wenn also Gott Jerusalem Gutes tut und es baut und segnet, dann muss sich sein Volk auch von Babel trennen. Und darum kommt das genau an dieser Stelle, flieht aus dem Land des Nordens. Nun, das Land des Nordens ist Babel. Auch wenn es auf der Landkarte, wenn ihr schaut, östlich von Jerusalem liegt. Und doch ist es das Land des Nordens, weil der Verkehrsweg von Babel nach Jerusalem, er führt eben in einem großen Bogen von Babel zuerst nördlich hinauf und nachher kam man dann vom Norden her durch den Libanon ins Land Palästina und nach Jerusalem. Und darum war Babel das Land des Nordens. Das ist also damit gemeint. Flieht aus dem Land des Nordens, entrinne, Vers 7, die du wohnst bei der Tochter Babels. Ja, du wohnst am falschen Ort. Aber es war so, dass damals viele Juden, denen gefiel es inzwischen ganz gut. In Babel hatten sich dort häuslich eingerichtet. Die hatten dann auch unter den Persern die
in einem gewissen Sinn moderner waren als die Babylonier, indem sie nämlich religiös viel toleranter waren. Sie ließen die Untertanenvölker ihre Kulte betreiben. Die Babylonier haben das anders gesehen. Die wollten eigentlich, dass alle ihren Gott anbeten. Die Assyrer waren noch schlimmer. Aber die Perser ganz tolerant. Und so ging es den Juden eigentlich ganz gut. Und trotzdem war es von Vorteil, wenn man als Jude nicht bekannt war. Und so haben die Juden sich arrangiert, so mit ihren heidnischen Herren, und haben Karriere gemacht. Im Buch Esther wird das ja dort beschrieben. Es ging so weit, dass sie sogar ihre eigene Identität verleugneten, niemandem sagten, dass sie Juden waren, sich heidnische Namen zulegten, so schlimme Namen wie Esther. Ja, wisst ihr, was der Name bedeutet? Ja, Ishtar, das ist die babylonische Venus. Also für einen Juden eigentlich ein Graus. Nun, inzwischen ist natürlich der Name Esther unter Juden sehr beliebt, weil diese Person sie so hieß. Aber das war also ein heidnischer Name, ein babylonischer Name. Man wollte nicht sofort als Jüdin erkannt werden. Denn richtig hieß sie, hat einen sehr schönen Namen, Hadassa, Myrte. Aber den hat sie abgelegt, nannte sich Esther, und ihr Onkel, der sie aufzog, Mordechai nach Marduk, dem babylonischen Stadtgott, also eigentlich schlimme Namen. Und so blieben viele ganz gern dort, und denen galt dieser Aufruf: Entrinne Zion, die du wohnst bei der Tochter Babel, du solltest nicht dort wohnen. Das war Exil, das war Verbannung, aber jetzt könnt ihr zurückkehren, und jetzt kehrt zurück dahin, wo ihr gehört. Gnade und Heiligkeit können nicht voneinander getrennt werden. Und zudem war es so, manche, die blieben auch in Babel, weil sie sich sagten, ja, in Jerusalem ist unsicher, die Stadt hat noch keine Mauern, die wurden erst später gebaut, nachdem der Tempel schon stand, keine Mauern, keine Sicherheit. Dabei war Gott mit denen, die zurückgekehrt waren. Er war unter ihnen, er redete zu ihnen, er schützte sie. Aber sie ist dann doch langsam untergegangen, hat sich entvölkert, und sie existiert ja schon lange, lange nicht mehr. Und dann im Vers 8 wird das noch einmal begründet, warum sie Babel verlassen sollten, denn so spricht der Herr. Ja, Vers 12, danke, ja, Vers 12 nach anderer Verszählung. Denn so spricht der Herr, nach der Herrlichkeit hat er mich zu den Nationen gesandt. Nach der Herrlichkeit, also nachdem Gott gewirkt hat in Jerusalem, dort seine Herrlichkeit geoffenbart hat, gezeigt hat in dieser Treue, die er seinem Volk bewies, in dem Beistand, dass er Propheten erweckte, dass das Haus gebaut wurde, dass wieder geopfert wurde, dass das ganze Volk den Herrn anbetete. Nach dieser Herrlichkeit hat er mich zu den Nationen gesandt, nämlich eben um sie zu richten. Denn die euch geplündert haben, er hat mich zu den Nationen gesandt, die euch geplündert haben. Denn wer euch antastet, tastet seinen Augapfel an, also den Augapfel des Herrn. Der Herr, er hat mich gesandt, wer euch antastet, tastet seinen Augapfel an, und das hat Folgen. 5. Mose 32, 10, dort steht das zum ersten Mal, dass Gott sein Volk behütete wie seinen Augapfel. 5. Mose 32, 10. Ja, lesen wir die Stelle. 5. Mose 32, 10. Er fand ihn im Land der Wüste, in der Öde, dem Geheul der Wildnis. Er umgab ihn, gab Acht auf ihn, er behütete ihn wie seinen Augapfel. Und dann im Vers 9 oder Vers 13 wird das noch genauer gesagt, denn siehe, ich werde meine Hand über sie schwingen. Und das ist natürlich dieser Ich, der hier redet, das ist Jahwe, das ist Gott, der Gericht übt. Wir müssen jetzt ein bisschen, gleich auf diese Personalpronomen achten, er und ich und mich, ja, wer ist denn da jeweils gemeint? Ich werde meine Hand über sie schwingen, und sie werden denen zum Raub sein, welche ihnen dienten, und ihr werdet erkennen, dass der Herr der Heerscharen mich gesandt hat. Steht das schon zum zweiten Mal? Der Herr hat mich gesandt. Ja, wer ist das? Der Herr hat mich gesandt. Wer ist dieser Gesandte, den der Herr gesendet hat? Im Zusammenhang mit Heil, mit Segen, mit der Herstellung und nachher auch Gericht. Ja, das ist Jesus, der Menschensohn, der Erlöser und Richter. Johannes 5, 25, 26 sagt ja, dass er auch der Richter aller ist. Und jetzt, wenn wir einmal beachten, wenn wir jetzt genau lesen, Vers 8, so spricht der Herr der Heerscharen. Wer spricht? Jahwe spricht.
Und dann sagt er, er hat mich gesandt. Also Jahwe hat gesandt. Wen hat er gesandt? Seinen Sohn, Jesus. Und dann, Vers 9, ich werde meine Hand über sie schwingen und sie werden denen dienen, welche ihnen gedient haben. Wer ist jetzt dieser Ich? Der Herr. Und ihr werdet erkennen, dass der Herr der Heerscharen mich gesandt hat. Also Jahwe hat Jahwe gesandt. Ja, so ist es. Das ist eben einer der unübersehbaren Hinweise darauf, dass in Gott, im einen Gott, ein Wir ist. Unübersehbar. Es wurde noch die Frage gestellt in der Pause, und ich hätte schon längst etwas dazu sagen sollen und habe es dann übersehen. Auffällig häufig kommt der Titel Herr der Heerscharen vor. So hier zuletzt im Vers 9, der Herr der Heerscharen hat mich gesandt. Der Herr der Heerscharen ist ein Titel des Herrn, der bei den drei nachexilischen Propheten besonders häufig vorkommt. 52 Mal bei Sacharja, 14 Mal in Haggai, aber Haggai ist ja auch sehr viel kürzer, also fast gleich häufig proportional, und in Malachi 24 Mal. Und in den anderen kleinen Propheten nur ein paar wenige Male. Das ist ein Lieblingstitel der drei nachexilischen Propheten. Nun, weshalb wohl? Warum gerade bei Haggai und bei Sacharja und dann bei Malachi so häufig dieser Titel? Der Herr der Heere, Yahweh Zebaot, der Herr der Heere. Nun, diese Heere, die Zebaot, diese Bezeichnung steht für das Sternenheer am Himmel, das Engelheer heißt so. Und so heißen auch Zebaot, heißen auch Heere von Menschen, Kriegsheere. Ja, er, der Herr der Sternenheere und der Engelsheere und der Heere Israels, er ist auch der Lenker der Kriegsscharen der Nationen. Er lenkt sie alle. Und das war gerade diesen nachexilischen Propheten, war das eine regelrechte Offenbarung, das zu erkennen und zu sehen. All diese mächtigen Nationen mit ihren gewaltigen Heeren, diese Perser und nachher die Griechen und nachher die Römer, sie waren alle dem Herrn der Heerscharen, ohne es zu wissen, unterstellt. Sie konnten nur dahin ziehen, wo er sie ziehen ließ, und sie hatten nur so viel Siege, als er ihnen Siege gab, und sie konnten nur so lange bestehen, als er ihnen Bestand gab. Und der Herr all dieser Heere ist eben unser Herr und Gott und Erlöser und Bewahrer und Beschützer. Der Herr der Heerscharen. Im Vers 10, jubel und freue dich, Tochter Zion, oder Vers 14, das kommt in Kapitel 9, Vers 9, ganz ähnlich, noch einmal vor, Sacharja 9, Vers 9, frohlocke laut, Tochter Zion, jauchze, Tochter Jerusalem, und wiederum, weil jemand zu ihr kommt. Siehe, dein König kommt zu dir. Nun, wer das ist, das wissen wir aus dem Neuen Testament, wo beim Einzug des Herrn in Jerusalem genau diese Stelle zitiert wird. Das ist Jesus, der kommt. Mithin bedeutet Sacharja 2, Vers 10, auch, dass es, jubel und freue dich, Tochter Zion, ich komme und wohne in deiner Mitte, spricht der Herr, das Jahwe, das ist hier, der Herr, unser Herr, es ist der Messias. Und sehr häufig ist im Alten Testament Jahwe eben der Sohn Gottes, nicht immer, aber sehr häufig. Und das ist der höchste Grund zur Freude, den es geben kann. Der Herr selbst kommt zu uns. Das ist wirklich Anlass zu jubeln. Ich werde kommen und in deiner Mitte wohnen. Nun, solche Verheißungen, solche Ankündigungen, auch die Geschichte der Erlösung Israels aus Ägypten, damit waren die Jünger des Herrn natürlich vertraut. Das kannten die. Sie kannten diese ganze Geschichte und wie die Erlösung aus Ägypten damit endete. Der Herr selbst fuhr hernieder und wohnt unter seinem Volk. Und nachher, wie Salomo den Tempel baute, und dann kam der Herr und fuhr hernieder und wohnte unter seinem Volk, offenbarte seine Herrlichkeit. Und dann diese Verheißungen dieser nachexilischen Propheten. Ich werde kommen, in eurer Mitte wohnen. Und das müssen wir natürlich als Hintergrund verstehen. An all das dachten die Jünger, als dann Jesus von Nazareth eines Tages ihnen sagte, wo zwei oder drei in meinem Namen versammelt sind, wohne ich unter ihnen, der Gott Israel selbst. Da offenbarte er
meine Herrlichkeit. Ich werde unter euch wohnen, spricht der Herr. Und die Folge wird dann sein, an jenem Tag werden viele Nationen sich an den Herrn anschließen. Diese Gewissheit hatten gläubige Juden, gläubige Israeliten seit den Weissagungen, die Mose aufgeschrieben hatte. Sie wurden bestätigt durch David und durch die Propheten. Lasst uns einige solche Stellen uns in Erinnerung rufen. Mose hat das angekündigt, 5. Mose 32, Vers 43. Jubelt ihr Nationen mit seinem Volk. Also es werden Nationen kommen und mit dem Volk Gottes jubeln. Dann aus den Psalmen, Psalm 18, Vers 49 oder 50, nach anderer Verszählung, 49 oder 50. Darum, Herr, will ich dich preisen unter den Nationen. Alle Nationen sollen den Ruhm des Herrn hören. Psalm 117, Vers 1, eine Aufforderung an alle Nationen. Lobt den Herrn, alle Nationen. Rühmt ihn, alle Völker. Ja, das waren nicht einfach Ausdruck, Niederschlag von Wunschdenken, sondern das waren Weissagungen. Ankündigung von Dingen, die geschehen würden. Jesaja 11, Vers 10, als einer der vorexilischen Propheten, Jesaja 11, Vers 10, oder besser noch, Jesaja Kapitel 2, Vers 2, und es wird geschehen am Ende der Tage, Jesaja 2, Vers 2, es wird geschehen am Ende der Tage, da wird der Berg des Hauses des Herrn feststehen, auf dem Gipfel der Berge und erhaben sein, über die Hügel, und alle Nationen werden zu ihm strömen. Und viele Völker werden hingehen und sagen, kommt und lasst uns hinaufziehen zum Berg des Herrn. Und das wird im Neuen Testament bestätigt. Und ich meine jetzt nicht in dem Sinn, dass jetzt das Evangelium zu allen Völkern geht, sondern auch in einem noch ausstehenden Sinn, Offenbarung Kapitel 15, Vers 4, es werden noch ganze Völker kommen und den Herrn anbeten. Offenbarung 15, Vers 4, Offenbarung 15, Vers 4, wer sollte nicht dich, nein, wir müssen Verse 3 und 4 lesen, sie singen das Lied Moses, des Knechtes Gottes, und das Lied des Lammes und sagen, groß und wunderbar sind deine Werke, Herr Gott Allmächtiger, gerecht und wahrhaftig deine Wege, o König der Nationen, neben der ganzen Heidenvölker. Wer sollte nicht dich, Herr, fürchten und deinen Namen verherrlichen? Denn du allein bist heilig, denn alle Nationen werden kommen und vor dir anbeten. Denn deine gerechten Taten sind offenbar geworden. Also das ist eine Folge von Gottes gerechten, weltweiten Gerichten. Dann werden Gottes gerechten Taten offenbar und dann werden Völker, Nationen kommen und den Herrn, den König der Nationen, anbeten. Und davon hat auch Zacharia geweissagt, eben an dieser Stelle in Zacharia 2 im Vers 15. Und dann im Vers 16, der Herr wird Juda als sein Erbteil besitzen, im Heiligen Land, ist die einzige Stelle, wo Israel das Heilige Land genannt wird. Und das Stichwort heilig kommt im Vers 13 noch einmal. Alles Fleisch schweige vor dem Herrn, denn er hat sich aufgemacht aus seiner heiligen Wohnung. Ja, die eigentliche Wohnung des Herrn ist im Himmel, aber er kommt hernieder und wohnt unter Menschen. Seine heilige Wohnung, und damit ist jetzt das Stichwort gegeben, dem Haus Gottes gebührt, geziemt Heiligkeit. Und das wird das Thema des nächsten Gesichtes sein. Josua, der hohe Priester, muss geheiligt werden.

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1: Unser Merkvers für diese Woche kommt aus Jesaja Kapitel 45, Vers 22. Wendet euch zu mir, so werdet ihr selig aller Welt enden, denn ich bin Gott und keiner mehr. Das war unser Merkvers aus Jesaja Kapitel 45, Vers 22.

0: Seien Sie herzlich willkommen zum Programm BBN Bibelkonferenz. Heute spricht zu Ihnen Johannes Vogel. Er wurde 1965 in Hagen geboren, ist verheiratet und hat 4 Kinder. Nach einer Ausbildung als Fotokaufmann und nach einer theologischen Ausbildung an der Freien Theologischen Fachschule Breckerfeld wurde er später erster Vorsitzender des Bibelcenters Freie Theologische Fachschule Breckerfeld. Ich wünsche Ihnen eine gesegnete Zeit beim Zuhören. Hören Sie nun Johannes Vogel mit seiner Botschaft Ein ganz normaler Christ, Teil 2.
1: Da heißt es in Epheser 2, Vers 10, denn wir sind seine Schöpfung, erschaffen in Christus Jesus zu guten Werken, die Gott zuvor bereitet hat, damit wir in ihnen wandeln sollen. Stephanas, er hatte den Mut, aber er blieb nicht nur stehen bei diesem Mut zum Glauben, nein. Als Kind Gottes bewies er den Mut auch was? Den Mut zu dienen. Und das ist das Zweite heute Morgen. Hast du Mut zum Dienen? Nicht nur Mut zum Glauben, sondern auch Mut zum Dienen? In einem Vortrag, den ich gehört habe, wurde einmal gesagt, man redet heute viel von der christlichen Weltanschauung. Und viele Christen schauen auch die Welt nur noch an heute. Aber hier muss gearbeitet werden. An der Welt. Wir sollten nicht nur eine christliche Weltanschauung haben,

0: sondern wir sollten an der Welt und in der Welt arbeiten. Da, wo der Herr uns hingestellt hat. Die ersten Christen wussten das, dass sofort, das musste man ihnen gar nicht erklären, man wird Christ, um was? Um zu dienen. Um mitzuarbeiten. Um sich abzumühen. Nicht um zuzuhören im sonntäglichen christlichen Club. Dafür sind wir nicht Christen geworden. Bitte nochmal, 1. Korinther 16. Was steht da? 1. Korinther 16, Vers 16. Was hat der Stephanas, was haben wir in Verbindung mit Stephanas gelesen? 1. Korinther 16, 16. Ordnet auch ihr euch solchen unter und jedem, und jetzt, der mitwirkt und arbeitet. Aha. Die ersten Christen waren also schaffende Christen. Das waren Leute, die mit angepackt haben. Das waren nicht nur diese Aquariumschristen. Ihr Glaube nahm im wahrsten Sinne des Wortes greifbare Formen an. Die haben mit angepackt. Wisst ihr, ich habe vor 14 Tagen ein sehr einschneidendes Erlebnis gehabt. Ein 26-jähriger junger Mann, ein Freund unseres Missionswerkes, ist verunfallt auf sehr tragische Weise. Und es war mir sehr schwer, weil ich ihn sehr gut gekannt habe, schon seit vielen Jahren, auch seine Familie. Er war ein junger Mann, der schon früh in seiner Kindheit mit Krankheit zu tun hatte. Er war anders als die anderen jungen Leute. Er war an manchem ausgegrenzt, weil er nicht so mitmachen konnte wie die anderen, so auf die Piste gehen, ne? Abends nochmal Meckes, gib ihm. Ging nicht bei ihm. Er musste langsam machen. Und das fiel ihm schwer. Aufgrund der ganzen Krankheit, die er hatte, konnte er keinen Führerschein machen. Er war nie so mit dabei bei den jungen Leuten, wenn sie auf Achse waren. Aber wisst ihr, was dieser junge Mann hatte? Er hatte ein Herz für die Sache Gottes. Er betete. Sonntags morgens, wenn ich in diese Gemeinde kam, die haben immer eine halbe Stunde vorher Gebetszeit gehabt. Wisst ihr was? Nicht ein einziger junger Mann war da zu finden, aber er. Er hat sich um die musikalische Abteilung in dieser Gemeinde gekümmert. Er war nie unvorbereitet, er war immer vorbereitet. Er hat Menschen von Jesus an seinem Arbeitsplatz erzählt, wie kein anderer in seinem Umfeld. Und jetzt, ich habe ihn das letzte Mal noch an Ostern gesehen in Jerusalem. Und ich habe nicht gewusst, dass es das letzte Mal sein würde. Und seinen Eltern auf der Beerdigung habe ich dann gesagt, ich werde Christopher wiedersehen. Und zwar im himmlischen Jerusalem. Und wenn wir ihn hier vielleicht auch nicht kennen, ihr kennt ihn bestimmt auch nicht, Christopher Wessler. Aber der Herr kennt ihn. Und vielleicht hat er nie ein Buch geschrieben. Und er hat nie irgendwie was Großes getan. Aber da oben beim Herrn, da bin ich von überzeugt. Christopher ist eine ganz große Nummer. Weil er treu für den Herrn gedient hat. Weil er ein dienendes Herz hatte. Und das habe ich mir bei diesem Jungen gemerkt. Ich tue es manchmal zu wenig. Er hat es mit voller Hingabe getan. Wo tun wir es? Im Dank gegenüber Jesus Christus erschöpft sich nicht nur so in mal ein Mail schreiben oder mal ein Briefchen senden, nein, sondern mit anpacken. Bitte, die Arbeit, die die Familie des Stephanas tat, ist hier nicht näher beschrieben. Aber guck mal rein in Vers 15b. Was heißt da? Da heißt es, Vers 15b, und dass sie sich dem Dienst an den Heiligen gewidmet haben. Sie nahmen einfach die Arbeit, die in dieser neu entstandenen Gemeinde anfiel, auf sich. Sie stellten ihr Haus zur Verfügung. Mit all der Unruhe, mit all dem Schmutz, die damit verbunden waren. Ich bin vor kurzem bei einer Familie gewesen und dann sage ich, oh, wie geht's eurem Hauskreis? Und dann sagt er, ja, das hat sich, der Hauskreis ist nicht mehr bei uns in der Gemeinde da. Die Familie, wo wir das gemacht haben, hat neu gebaut. Sag ich, oh, ja, dann haben die doch mehr Platz jetzt, oder? Ja, eigentlich schon, aber die haben gesagt, die haben dann ein besonderes Parkett eingearbeitet und da sollte man die ersten 2 Jahre jetzt nicht so mit den Schuhen drauf und reiß das Parkett raus. Was ist dir denn wichtiger, das doofe Holzparkett oder dass jemand zum Glauben kommt? Ich habe auch gerne Holzparkett, das ist ja kein Thema, aber wenn das Kriterium ist, das kann doch nicht wahr sein. Damals die Familie Stephanas, sie taten bestimmt Fürsorgedienste, wie es sich halt so ergab. Sie übernahmen Besorgungen in der Gemeinde, wie zum Beispiel das Überbringen eines Gemeindebriefes, weil das ist ja passiert hier, das können wir lesen an den Apostel in Ephesus. Stephanas. Er hat's getan. Wir haben einen Bruder bei uns im Missionswerk, der ist Frührentner, der wohnt nicht bei uns im Missionswerk, ist auch gar nicht auf unserer Lohn- und Gehaltsliste, das ist auch gut so. Aber der hat gesagt, Johannes, wenn du irgendwie mal was hast und du musst was gefahren haben, dann ruf mich an. Und wir nennen ihn scherzhaft unseren Pfarrer, obwohl er der Fahrer ist. Dann rufen wir ihn an und dann sagt, fahr dahin, mach das. Wir haben jetzt 2 Schweine geschenkt bekommen. Ich weiß, jetzt kommen die Rindfraktion und die Vegetarier. Wie kann man nur? Schenkt mir ein Rind, dann hole ich auch das. Also, wisst ihr, ich habe den angerufen. Wir dürfen am Freitag 2 Schweine abholen. Ist das nicht genial? Zum Start des Semesters. Philipp, kommst du gerne, ne? Ich brauche ihn nur anrufen. Er tut's. Stephanas war ein Gesandter des Herrn. Guck mal rein, Vers 17. 1. Korinther 16, Vers 17. Ich freue mich über die Ankunft des Stephanas und Fortunatas und Achaikus. Wir sind Gesandte des Herrn, du und ich. Schau mal rein, 2. Korinther 5, Vers 20. Wenn du mir das nicht glaubst von der Stelle her, könnte man jetzt sagen, ist ein bisschen komischer. Ja, aber die waren ja Gesandte. Ich freue mich über die Ankunft des Stephanas. So, jetzt schlag mal auf 2. Korinther 5, Vers 20. Und da wird sehr deutlich, dass du und ich, wir Gesandte Gottes sind. 2. Korinther 5, Vers 20. So sind, und jetzt steht da kein Name, sondern da steht wir. Da bist du und ich gemeint. So sind wir nun Botschafter für Christus. Und zwar so, dass Gott selbst durch uns ermahnt. Autsch. Ermahnen? Jetzt geht's weiter. So bitten wir nun stellvertretend für Christus. Lasst euch versöhnen mit Gott. Ein Botschafter ist nichts anderes als ein Gesandter. Du bist gesandt, die Botschaft von Jesus weiterzugeben. Wir sollen im Auftrag Gottes unterwegs sein. Wir sollen ermahnen. Das können wir gut. Wir können bitten. Ja? Wir können auffordern. Wir können ermutigen. Wir sollen auch was? Den Herrn repräsentieren, weil das ist ein Gesandter. Du repräsentierst Jesus Christus, den Vater im Himmel, hier auf Erden. Also repräsentieren tun wir ja gerne, aber ob wir Jesus repräsentieren wollen, das ist immer so eine Frage. Für diesen Auftrag hat Stephanas Zeit und Geld geopfert. Davon bin ich überzeugt. Um diesen gefährdeten geistlichen Kontakt zwischen Gemeinde, Korinth und Paulus wieder in Gang zu bringen. Auch wir müssen manchmal verzichten für den Dienst des Herrn. Oho, jetzt kommt die Geldpredigt, ja? Nein, absolut nicht. Aber ich bin davon überzeugt, dass Dienst für den Herrn immer was Persönliches zu tun hat. Nicht nur oberflächlich. Stimmt's? Dienst für den Herrn hat doch was Persönliches mit dir und mit mir zu tun. Du kannst doch nicht einfach nur so darüber sprechen. Dienst für Gott ist immer persönlich. Das hat was mit deiner Freizeit zu tun, das hat was mit deinem Geld zu tun, das hat was mit deiner Zeit zu tun. Dienst für den Herrn. Sicherlich taten sie damals auch den Dienst der Versöhnung. Da bin ich von überzeugt, das Wort Gottes als Brot des Lebens anzubieten. Na klar, hundertprozentig. Aber da war noch mehr. Mit verschiedenen Wörtern beschreibt der Apostel Paulus ihren Dienst. Hier in 1. Korinther 16, Vers 16 steht vom Griechischen her das stärkste Wort für Arbeiten. Das allerstärkste Wort, was die griechische Sprache kennt, für Arbeiten. Da steht so etwas, das können wir gar nicht mit einem Wort ausdrücken, sich abmühen, plagen. Wir würden vielleicht so auf Platt sagen, schuften. Schuften für den Herrn. An einer Arbeit in der Gemeinde, die keine Mühe mit sich brächte, da haben die Christen damals gar nicht dran gedacht, weil es brachte Mühe, sich einzusetzen für den Herrn. Wir sollten uns das bitte merken und darüber mal nachdenken. Diener sein, das war damals, wie auch heute, eine eher verächtliche Tätigkeit. Man wollte nicht Sklave sein. Diener, nein. Ein Philosoph der damaligen Zeit, und zwar in der Zeit des Korinths, er gehörte zu den Sophisten, das war eine besondere Richtung der Gelehrten in Korinth. Er hat in einer Geschichtsschreibung ist aufgeschrieben worden, wie könnte denn ein Mensch glücklich sein, der irgendeinem anderen dienen muss? Das ganze Ärgernis der christlichen Existenz heute, genauso wie damals, wird dadurch deutlich, dass die ersten Christen es für richtig befunden hatten, gerade diese verachtenden Dinge, dieses Dienen zum typischen Ausdruck eines Jüngers Jesus zu machen. Das war für sie normal. Deshalb gehörte Mut zu dieser Haltung, die Stephanas bewies. Dass er gedient hat. Er zeigte, dass der Mensch, wenn er Christus aufgenommen hat, eine neue Grundeinstellung zu seinen Mitmenschen hat. Und wir spüren etwas davon in unserer Zeit, dass man überall dort, wo das Evangelium an Einfluss verliert, auch die Freude am Dienen schwindet. Die ist nicht mehr da. Ich möchte nicht mehr dienen. Wenn das Evangelium, wenn Jesus nicht im Mittelpunkt steht, dann habe ich kein Interesse daran zu dienen. Nur noch die Wortdienstleistung wird in den Vordergrund gestellt. Nur noch so, oh, wenn ich predigen kann, wenn ich auf der Kanzel stehe, das ist ja Dienen für den Herrn. Nein, absolut nicht. Sie haben sich in dem Dienst für die Heiligen gewidmet. Heißt es hier in 1. Korinther 16, Vers 15. Und wir, du und ich, was tun wir denn? Wo sind jene, die den Mut haben zu dienen? Heute, was wollen wir alle gerne? Alle gerne feiern, richtig? Oh, gestern Abend, ich weiß nicht, ich habe das so gerochen. Ich bin so ein bisschen da noch unterwegs gewesen und dann habe ich so gerochen, oh, da war der Grill an und da war der Grill an. Ihr nennt das Grillieren, ne, in der Schweiz. Oh, da und da. Alle wollen gerne grillieren, richtig? Stimmt's? Stimmt's?
1: Ja.
0: Ja, ja, also. Ja, ich denke gerade schon, ich bin hier bei Vegetariern. Aber Vegetarier können auch grillen, davon ab. Ne? Also so eine schöne, leckere Bohne, aber für dich, nicht für mich. Dieses Grillieren, alle wollen es gerne, aber wenn es daran geht, so, mach mal den Grill fertig, hol mal die Kohle auf. Ich habe einen Gasgrill, pong, zack, an, ja, oder so. Jeder möchte gerne grillen, aber wer macht denn dann hinter den Grill sauber? Ich weiß das bei uns, von uns zu Hause, das ist, jeder möchte gerne grillen, wer macht's denn? Wer stellt sich denn draußen hin bei Wind und Wetter? Mein Schwiegersohn eröffnet die Grillsaison immer am 31.12. wer geht raus? Wer macht's? Ja? So. hinterher essen und feiern, das wollen wir alle gern, aber aufräumen, wer tut das denn dann? Tja, das ist so eine Sache. Bei uns in der Bibelschule gibt es ein Schild, da steht drauf, es gibt viel zu tun, fangt schon mal an. Schon mal gesehen, Philipp, das Schild? Bei Hans Martin. Ja, da hängt das Schild. Tja, unser Ältester, mein Sohn, wenn es um Spülen geht, ich weiß nicht, ob das ist ein Phänomen bei uns in der Familie. Wenn es um Spülen geht, dann geht mein Ältester immer und sagt, ach, ich muss noch mal eben auf Toilette. Kennt ihr meinen Sohn? Komisch, das muss ein Phänomen sein, was irgendwie, wenn es so ums Anpacken geht, der wird sich umgucken. Nächsten Samstag ist übrigens noch eine Hochzeit. Er heiratet, mein Ältester. Er heiratet. Ich bin gespannt, ob er wirklich heiratet, weil ich habe die Traupredigt. Und er wird sich noch umgucken, ob dann wirklich so manche Dinge stimmen, auch in seiner Ehe, und ob das so alles klappt mit dem dann auf Toilette gehen. Ne? Dieses Gebet, was man ja oft in der Ehe so hat, so wenn es so anfängt, kennst du das? Das gemeinsame Gebet in der Ehe. Herr, schenk mir Gesundheit und meiner Frau die Kraft zum Arbeiten. Ne? Das ist ja, bin mal gespannt, wie das wird bei meinem Sohn. Wie sieht's bei dir aus? Also nicht mit dem Spülen. Wie sieht's bei dir aus? Bist du bereit, dich einzusetzen für den Herrn? Oder machst du es wie auf diesem Schild? Fang schon mal an. Als Nachfolger Jesus sollten wir Jesus doch nachfolgen. Stimmt's? Aber ich habe oft so den Eindruck, auch bei mir, ich bleib lieber so stehen. Lass mal den Herrn laufen. Und da habe ich ein Problem. In unseren Gemeinden. Was hat der Herr denn für uns getan? Bitte schlag mal auf. Markus 10, 45. Was hat er denn getan? Was hat er für dich und für mich getan? Bitte schlag auf. Matthäus 10, 45. Ah, Markus. Entschuldigung. Ihr passt auf, ist gut. Ihr seid noch nicht eingeschlafen. Markus 10, 45. Denn auch der Sohn des Menschen ist nicht gekommen, um sich dienen zu lassen, sondern um zu dienen und sein Leben zu geben als Lösegeld für viele. Unser Leben können wir nicht als Lösegeld geben. Das brauchen wir auch gar nicht. Jesus hat das schon getan. Am Kreuz auf Golgatha. Aber das Dienen, das hat er uns nicht abgenommen. Du brauchst dein Leben nicht als Lösegeld geben. Aber das Dienen, das steht an. Die Zeit und Kraft opfern, um die Gemeinde Jesu zu mehren und beieinander zu halten. Lohnt sich das denn überhaupt noch? Ist das denn überhaupt noch angesagt? Stephanas zeigt uns, dass es sich lohnt. Und er packt mit an. Er zeigt sogar was. Und das ist das dritte und letzte. Er zeigt Eigeninitiative. Er hatte Mut zur Eigeninitiative. Das ist das dritte und letzte. Dieses Bibelwort aus 1. Korinther 16, Vers 15 und 16, spielte eine ganz bedeutende Rolle in der geistlichen Entwicklung eines englischen Christen, der sehr bekannt ist weltweit. Und zwar John Bunyan. John Bunyan. Er lebte 1628 bis 1688. Er war ein Baptist. Und er schrieb dieses Buch, was heute noch gelesen wird, Bunyans Pilgerreise. Und er schrieb in seiner Bibliographie über diesen Text, schrieb er, dieser Text brachte mich zu der Erkenntnis, dass der Heilige Geist niemals wollte, dass Menschen die Gaben und Fähigkeiten haben, diese in der Erde vergraben, sondern dass er, der Herr, sie anstachelte, ihre Gaben zu gebrauchen. Und deswegen begann ich meine Arbeit, John Bunyan, und wirkte für den Herrn. Mit diesen Sätzen rechtfertigte er seinen Dienst als Prediger. Und er war nicht lange Prediger, weil er saß 12 Jahre lang im Gefängnis. weil er gepredigt hat. Damals die anglikanische Hochkirche in England hatte verboten, dass er predigt, weil einer, der nicht von der anglikanischen Hochkirche kommt, darf nicht predigen. So war das damals in England. Er war aber Baptist und er hat sich einfach an die Ecken und hat an den Straßen gestanden und hat das Wort Gottes verkündigt. Und dann hat man ihn festgenommen und er ist 12 Jahre lang dafür ins Gefängnis gegangen. Und dann hat man ihn immer wieder zwischendurch gefragt, lässt du es bleiben, dann kommst du raus. Dann hat er gesagt, ich werde überall von Jesus und von seinem Wort weitererzählen. Dann bleibst du drin. Oh, gut, dann bleibe ich drin. Das war John Bunyan. Also, da stieß dieser John Bunyan auf diesen Abschnitt in der Bibel, dass sich Menschen selbst zum Dienst verordnet haben, weil so heißt es nach Luther. Nach Luther heißt es, sie waren Erstlinge in der Achaia und sie haben sich selbst verordnet zum Dienst der Heiligen. Hier fand sich also eine Familie bei dem Stephanas, die nicht geschoben oder gezogen werden musste für die Aufgaben in der Gemeinde. Der Dienst musste ihnen nicht von Paulus abgebettelt werden. Ach, immer, könntest du nicht einen Kuchen backen? Bitte, bitte, bitte. Könntest du nicht mal mithelfen bei der Israel-Konferenz nächste Woche? Ach, bitte, hilf doch. Ist nicht nächste Woche, Ende des Monats. Bitte, hilf doch. Nein, die kamen von alleine und sagten, wir wollen alle. Eigeninitiative. Sie ergriffen selbst die Initiative dazu. Sie machten es so wie der John Bunyan. Er sagte, ich begann meine Arbeit und wirkte entsprechend meinen Gaben und meinem Glauben, ob es den anderen passt oder nicht. Es geht nicht so sehr darum, ob den Menschen mein Dienst passt, sondern ob es Gott passt, ob es Gott wohlgefällig ist, was ich tue. Es geht um den Dienst für den Herrn und da gilt es, gehorsam zu sein und mit anzupacken oder auch zu gehen, wenn er ruft. Wenn er dich gerufen hat, dann geh. In 2 Wochen fängt bei uns die Bibelschule an. Jetzt sagen einige schon, jetzt spricht er wieder über Bibelschule. Ja, ich spreche darüber, weil es junge Menschen braucht. Das Feld ist reif zur Ernte und es fehlen Erntearbeiter. Wir bräuchten in der Mission dringend Leute. Und wir haben sie nicht. Wir könnten jetzt noch 2, 3 Leute sofort annehmen. Junge Leute, seid ihr bereit? Wenn Gott dich ruft, dann sag ja und komm. Es sind noch 2 Wochen, ist genügend Zeit. Meld dich doch an. Und wenn du nicht da sitzt, dann da. Meld dich an. Tu's. Es braucht Leute in der Mission. Wenn Gott dich ruft zu deinem Nachbarn, dann warte nicht eine Woche. Geh heute und sag's ihm. In dem, was Stephanas tat, wurde er zum Vorbild für andere. Er wurde zum Vorbild für mich. Es blieb aber bei dem Stephanas nicht bei den einfachen Aufgaben. Er gewann an Achtung vor Gott und vor Menschen und auch in der jungen Gemeinde zu Korinth. Und am Ende von Vers 17, was steht da, bitte? Darum erkennt solche an. Durch das Wort anerkennen kann man annehmen, dass Stephanas eine leitende Funktion damals in der Gemeinde hinterher dann bekommen hat. Weil diese Stelle der Anerkennung, gerade auch im Zusammenhang, können wir das lesen mit 1. Thessalonicher 5, wo es um die Ältesten geht und so weiter, da Anerkennung. Man kann davon ausgehen, dass er dann dazu gehörte, zu diesen Ältesten der Gemeinde. Stephanas hat unten angefangen. Er war bereit, und ich möchte es jetzt mal so sagen, Liederbücher auszuteilen, Stühle zu stellen, Kaffee zu kochen und seine Hütte zur Verfügung zu stellen. Und was sagt Gott uns dazu? Bitte, vorletzte Bibelstelle, Lukas 16, Vers 10. Lukas 16, Vers 10, und ihr habt die bestimmt schon oft gehört, sie ist schon oft hier zitiert worden. Lukas 16, Vers 10. Da heißt es, wer im Geringsten treu ist, der ist auch im Großen treu. Und wer im Geringsten ungerecht ist, der ist auch im Großen ungerecht. Das ist ein biblisches Prinzip und daher lasst uns bitte Menschen werden, die diesen Mut zur Eigeninitiative haben. Nicht zum Herrschen, nicht zu einer besonderen Dienstleistung, nein, nicht zur Übernahme eines Kommandos, nein, sondern zur Übernahme von dem Auftrag, den der Herr dir gibt. Eigeninitiative, in dem Glauben tätig werden, was er dir sagt, das tu. Lasst uns ganz normale Christen sein, wie ein Stephanas, mit dem Mut zu einem großen Glauben, mit dem Mut zum Dienen und mit dem Mut zur Eigeninitiative. Ein altes Kirchenlied drückt es so aus, in der 7. Strophe heißt es dort, Herr der Ernte, groß und gut, weck zum Werke Lust und Mut. Und das wünsche ich mir bei jedem Einzelnen von uns. Das wünsche ich nicht dir, das wünsche ich uns. Da bin ich mit eingeschlossen. Dass wir Mut haben, uns für den Herrn einzusetzen und ganz normale Christen sind, dann passiert etwas demnächst in unserer Umgebung. Und zum Abschluss, diese ganze Botschaft wird zusammengefasst in zwei Versen der Bibel. Psalm 118, Vers 24 und 25. Da heißt es, dies ist der Tag, den der Herr gemacht hat. Wir wollen uns freuen und fröhlich sein in ihm. Ach Herr, hilf! Ach Herr, lass wohl gelingen. Amen. Ich möchte noch mit uns beten. Treuer Gott und Vater, wir wollen dir Danke sagen dafür, dass du uns in deinem Wort, dieser edlen Gabe, immer wieder Menschen zum Vorbild gibst. Gerade die Christen in der ersten Gemeinde, die uns zum Vorbild werden dürfen. Gib doch, dass wir wieder genau diesen gleichen Rettersinn bekommen, wie sie damals. Den gleichen Einsatzsinn, dass wir uns einsetzen für die Sache des Herrn, nicht aus Eigensucht, sondern weil du uns den Auftrag gibst. Und Herr, lass uns den Mut haben, das Evangelium zu verkündigen. Mit Wort und mit Tat. Und vielleicht auch mit Schriften, die wir weitergeben dürfen. O Herr, befähige uns in dieser kommenden Woche, in den nächsten Monaten, in den nächsten Jahren, wenn sie uns noch bleiben sollten, dazu, dass wir gute Zeugen, gute Lichter, gute Christen sein können, weil du es von uns so forderst aus deinem Wort. Und Herr, lass uns gehorsam sein und gib uns Gnade dazu. Und Herr, wir bitten dich, Maranatha, unser Herr, komm und komme bald. Amen.

Sie hörten soeben eine Botschaft von Johannes Vogel. Wie schön, dass Sie dabei waren. Ich würde mich sehr freuen, Sie auch bei der nächsten Sendung begrüßen zu dürfen. Bleiben Sie weiterhin hier beim biblischen Hörfunk und möge der Herr Sie dadurch reichlich segnen.

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Was für eine Zukunftsaussicht haben Sie? Was erwarten Sie vom Leben? Sind Sie bereit, Ihrem Schöpfer zu begegnen? In 1. Johannes Kapitel 5 lesen wir: Und das ist das Zeugnis, dass uns Gott das ewige Leben hat gegeben. Und solches Leben ist in seinem Sohn. Wer den Sohn Gottes hat, der hat das Leben. Wer den Sohn Gottes nicht hat, der hat das Leben nicht. Solches habe ich euch geschrieben, die ihr glaubet an den Namen des Sohnes Gottes, auf dass ihr wisset, dass ihr das ewige Leben habt, und dass ihr glaubet an den Namen des Sohnes Gottes.

lasset eure Netze zu einem Fang hinunter. Und Simon antwortete und sprach: Meister, wir haben die ganze Nacht hindurch gearbeitet und nichts gefangen, aber auf dein

Das Leben ist ein Geschenk Gottes. Lasst uns mit und für ihn leben, im Glauben an den Herrn Jesus Christus. Damit wir so leben, ist es wichtig, Gottes Wort zu kennen und zu befolgen, mit seiner Gnade. 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
1: Unser Merkvers für diese Woche kommt aus Jesaja Kapitel 45, Vers 22. Wendet euch zu mir, so werdet ihr selig aller Welt enden, denn ich bin Gott und keiner mehr. Das war unser Merkvers aus Jesaja Kapitel 45, Vers 22.
2: Sehr geehrte Zuhörer, seien Sie alle ganz herzlich gegrüßt hier bei BBN International in unserem Programm Wissenschaft, Bibel und Erlösung. Unser Sprecher, Professor Dr. Werner Gitt, antwortet auf die Frage: Der Mensch, Produkt des Zufalls oder geniale Konstruktion? Und heute hören Sie den letzten Teil von diesem Vortrag. Der Herr sei gepriesen für sein wunderbares Schöpfungswerk.

0: so wollen wir einen Blick in die Ewigkeit tun. Wir haben gesehen, dass alle Sinnesorgane äußerst komplex konstruiert sind. Und ich glaube, wenn wir das einmal uns vor Augen führen, dann ist es unmöglich, sich noch vorzustellen, dass so etwas von alleine entstehen kann. Unmöglich. Es ist wissenschaftlich wirklich nicht fassbar. Es gibt auch kein Argument dafür, dass so etwas von alleine in der Materie entstehen kann. Wir sehen, alle diese Dinge sind informationsbasiert und wir wissen heute aufgrund von Naturgesetzen, dass Information niemals von alleine entstehen kann. Und was wir in unseren Zellen vorfinden, wo das alles programmiert ist, ist Informationsdichte mit höchster Potenz. Unvorstellbar dicht ist dort die Information vorhanden. Das ist die höchste Informationsdichte, die wir überhaupt kennen. Vielleicht mal einen Satz dazu. Stellen wir uns vor, wir hätten einen Stecknadelkopf von dem Material, wo unsere Genetik gespeichert ist. Das ist ein DNS-Molekül. Ich möchte mal fragen, wie viele solcher Taschenbücher könnten wir speichern im Volumen eines einzigen Stecknadelkopfes? Wenn wir dieses Material nehmen würden und wollten jetzt Taschenbücher dort hineinspeichern, was würden Sie sagen? Wer will mir mal zurufen, wie hoch kann der Stapel sein an Taschenbüchern, den wir unterbringen können im Volumen eines einzigen Stecknadelkopfes? Wie hoch der Stapel? Wie bitte? Bis zum Mount Everest oder so hoch wie der Mount Everest? So hoch, ja, bis zum Mount Everest ein bisschen weiter. Aber seien Sie ruhig mutig, Sie hätten auch sagen können, bis zum Mount Everest. Die Entfernung von der Erde bis zum Mond, das sind 384.000 Kilometer. Der Bücherstapel kann noch 500 Mal höher sein. Da haben wir eine Vorstellung von der Informationsdichte, die der Schöpfer hineingelegt hat in unsere Genetik. Information kann nie von allein entstehen. Hier haben Sie eine wissenschaftliche Antwort, dass jeder Evolutionsgedanke irgendwo aus dem Nichts gegriffen ist, hat wissenschaftlich keine Basis. Glauben Sie dem nie wieder, wenn Ihnen das mal wieder begegnet. So halten wir fest, dass hier ein weiser Schöpfer da ist, der das gemacht hat. Und dieser weise Schöpfer sagt uns, es gibt danach die Ewigkeit und alle Sinnesorgane werden im Einsatz sein. Und so möchte ich jetzt zum Schluss noch einiges darüber sagen. Was ist diese Ewigkeit? Ich hielt vor einiger Zeit einen Vortrag, da kommt eine junge Studentin auf mich zu und sagt, wissen Sie, ich habe eine Frage, was ist die Ewigkeit? Ich war ganz erstaunt, dass diese junge Frau sich mit dieser Frage beschäftigt hat. Warum wollte sie wissen, wie die Ewigkeit ist? Ich dachte so, eine junge Frau, die will jetzt wissen, wie geht das Studium zu Ende, vielleicht, welchen Mann soll ich heiraten, nicht wahr? Wie komme ich zu Geld und alle diese Fragen, die junge Leute vielleicht haben. Und sie hatte die Frage der Ewigkeit. Dann habe ich gesagt, sagen Sie mir, jetzt interessiert mich aber mal, warum wollen Sie wissen, so genau wissen, wie die Ewigkeit ist? Dann hat sie mir gesagt, wissen Sie, ich habe einen Herzfehler und die Ärzte haben mir gesagt, ich werde nur noch eine bestimmte Zeit leben. Ich muss wissen, wie die Ewigkeit ist, denn ich werde bald dort sein. Ich fand das toll. Super. Wer mit einer so konkreten Frage kommt und die Antwort wissen will. Und so wollen wir auch heute, wenn wir über die Ewigkeit reden, einige Passagen dazu hören. Sie hat mir auch noch Folgendes gesagt. Sie sagte, was die Hölle ist, brauchen Sie mir nicht zu erklären. Das weiß ich. Ich habe Sartre gelesen und Sartre hat gesagt, dass die Ewigkeit, so hat er sich das vorgestellt, so ist, dass Menschen dort eingesperrt sind in einem Raum und die eine Ewigkeit lang nie wieder loskommen können voneinander und sie können sich absolut nicht vertragen. So hat Sartre sich die Ewigkeit vorgestellt, die Hölle vorgestellt. Aber dieser Ort ist viel, viel schlimmer, viel, viel schlimmer als das, wie Sartre beschrieben hat. Und dann hat sie mir aber auch gesagt, wie der Himmel ist, dazu müssen Sie mir auch einige Dinge nicht sagen. Sagen Sie bitte nicht, der Himmel ist Halleluja singen. Das kann ich mir nicht vorstellen. Und dann sagt sie auch, hat sie hinzugefügt, ich habe auch keine Lust dazu. Ich habe auch keine Lust dazu, jetzt eine ganze Ewigkeit dann nur zu singen. Ist nicht mein Bedarf. Also will ich wissen, konkret, was konkret ist Himmel? Das war gut, gut auf den Punkt gebracht. Und so wollen wir uns ein Stück weit auch mit dieser Frage beschäftigen. Himmel und Hölle. Nur diese beiden Wege gibt es am Ende. Nichts anderes. Es gibt keinen Zwischenweg. Es gibt nicht das, was die Atheisten sagen, mit dem Tod ist alles aus. Das wäre ja noch gut für die Atheisten, aber es gibt es nicht. Es gibt diese beiden Wege, Himmel und Hölle. Im Vietnamkrieg war ein Pastor auch dort an der Front und dort war ein Soldat, der im Sterben lag. Und dieser Soldat hatte noch eine Frage und sagte, Herr Pastor, gibt es eine Hölle? Und der Pastor sagt, nein, eine Hölle gibt es nicht. Daraufhin sagte der sterbende Soldat, wenn es keine Hölle gibt, dann brauchen wir sie hier überhaupt nicht. Gehen Sie nach Hause. Wenn es aber doch eine Hölle gibt, wie schlimm, dass sie uns verführt haben, dass sie uns nicht gesagt haben, es gibt diesen Ort und wie man wegkommen kann von diesem Ort. Das wäre schlimm. Und ich finde, dieser Soldat hat es wirklich auf den Punkt gebracht. Das ist das Entscheidende. Wenn es diese Hölle gibt, dann müssen wir das wissen. Und wir müssen wissen, wie wir aus dieser Schusslinie rauskommen. Das ist dann das steht zur Debatte. In der Bergpredigt sagt der Jesus, dass es diesen Ort gibt. Und er sagt, wenn dir aber dein rechtes Auge Ärgernis schafft, so reiß es aus und wirf es von dir. Es ist dir besser, dass eins deiner Glieder verderbe und nicht der ganze Leib in die Hölle geworfen werde. So schlimm hat der Jesus das geschildert. Und er sagt weiter in Matthäus 10, Vers 28, fürchtet euch nicht vor denen, die den Leib töten und die Seele nicht töten können. Fürchtet euch aber viel mehr vor dem, der Leib und Seele verderben kann in der Hölle. Wer ist das eigentlich? Wer schickt denn da in die Hölle? Ist das der Teufel? Keineswegs. Das ist Jesus. Der Jesus ist der Herr über alle Dinge. Der Vater im Himmel hat ihm das Gericht übergeben. Und er wird entscheiden, wohin wir kommen. Es ist sein Urteil. Und er sagt uns auch, was er sagen wird. Einer Gruppe von Menschen wird er sagen, so lesen wir es in Matthäus 25, Vers 41, dann wird er auch sagen zu denen zur Linken, geht hin in das ewige Feuer, das bereitet ist dem Teufel und seinen Engeln. Das ist bereitet und dies ist ein ewiges Feuer. Also mehr als nur nicht verstehen mit ein paar Menschen, wie Sartre das sagt. Es ist ein furchtbarer, ein schlimmer Ort. An wen sind diese Warnungen gerichtet? An wen? Wenn wir die Bibel aufmerksam lesen, sind diese Warnungen in erster Linie gerichtet an die Jünger. Wir würden sagen, das müssten ja eigentlich Warnungen sein an die Ehebrecher, an die Hure, an die Verbrecher, an die Mörder, an die Diebe und so weiter. Für die muss es sein. Nein, der Jesus gibt diese Warnungen den Gläubigen, weil sie in der Gefahr stehen, dass sie in diesen Ort kommen können. Das müssen wir zur Kenntnis nehmen. Das ist sehr wichtig für uns. Ich habe viel über diese Frage nachgedacht und mir ist deutlich geworden, auch am Gleichnis von den 10 Jungfrauen, da sagt der Jesus, dass 5 bereit waren und 5 nicht. Das ist ein hoher Prozentsatz, 50%. Und darum ist es wichtig für uns alle, das zu wissen, dass wir aus dieser Schusslinie rauskommen, dass wir diese Warnungen Jesu ernst nehmen. Natürlich wird es so sein, dass es selbstverständlich, was die Bibel sagt, dass die Ehebrecher, die Hurer, die Lügner, die Geizigen, die Stolzen an jenen Ort kommen. Sagt die Bibel ganz klar. Sie werden nicht das Reich Gottes ererben. Aber es steht auch, dass es Gläubige gibt, die an jenen Ort kommen. Und das müssen wir darum sehr genau zur Kenntnis nehmen. Bei dem Gleichnis von den anvertrauten Pfunden heißt es, da sagt einer, der den Herrn kannte, Herr, ich wusste, dass du ein harter Mann bist. Du erntest, wo du nicht gesät hast, und du sammelst ein, wo du nicht ausgestreut hast. Und ich fürchtete mich. Ging hin und verbarg deinen Zentner in der Erde. Siehe, da hast du das Deine. Und was bekommt er als Antwort? Dieser Faule, der nichts getan hat. Du böser und fauler Knecht. Wusstest du, dass ich schneide, wo ich nicht gesät habe, und sammle, wo ich nicht ausgestreut habe? Und dann endet dieser Text mit der Verurteilung, und den unnützen Knecht werft in die Finsternis hinaus, da wird sein Heulen und Zähneklappen. Das war kein Atheist, das war auch kein Mörder und kein Dieb, das war einer, der von sich sagen würde, ich glaube an Gott. Ich gehöre zu einer Kirche, also ich will es mal übersetzen, in unsere Tage, ich gehöre vielleicht zur größten Kirche in Deutschland und zur zweitgrößten oder zur drittgrößten, vielleicht kann man das alles von sich sagen. Und ich glaube, dass es diesen Gott gibt und doch am Ende verloren. Das ist eine Tragik. Dazu darf es nicht kommen, wenn wir die Botschaft des Evangeliums hören. Und so wollen wir uns alle rufen und ermahnen, dass wir das Ziel erreichen. Alle. Alle, die wir heute Abend hier sind. Dass wir alle dorthin kommen, wo Gott uns hinhaben will. Und wir können uns prüfen, dass wir diesen Ort erreichen. Und so wollen wir uns auch mit dem Himmel beschäftigen. Der Jesus hat gesagt, glaubt ihr nicht, wenn ich euch von irdischen Dingen sage, wie werdet ihr glauben, wenn ich euch von himmlischen Dingen sage? Anhand der irdischen Dinge können wir nachvollziehen, dass alles stimmt, was der Jesus gesagt hat, was er gepredigt hat. Das stimmt wirklich. Wir können das nachvollziehen in unserem Leben. All die Auswirkungen, die wir tun, wenn wir das umsetzen. Und dann können wir schlussfolgernd sagen, ja, dann stimmt auch alles, was er über den Himmel gesagt hat. Und er sagt uns, geht hinaus und ladet alle Leute ein. Wir dürfen alle kommen, sind alle eingeladen. Das gilt auch heute Abend hier im Modehaus. Hier ist niemand heute Abend da, in der nicht eingeladen ist. Ist das nicht großartig? Nicht ein einziger sitzt hier, in der nicht eingeladen ist zum Himmel. Von diesem Herrn, von dem Herrn aller Herren, sind wir eingeladen, dass wir in den Himmel kommen. Niemand ist hier heute, der nicht geladen ist. Was für eine großartige Botschaft. Und darum gehe ich auch weltweit, wo es hin ist, bis an die Enden der Erde, um diese Botschaft zu sagen. Vor anderthalb Jahren waren wir in Australien gewesen, haben den ganzen Erdteil umkreist. In Melbourne, in Sydney, in Perth und überall waren wir. Um diese Botschaft hinauszutragen. Und jetzt, im Februar und März, war ich einige Wochen in Südafrika und Namibia, um auch diesen Menschen die Botschaft zu sagen. Und heute darf ich hier sein. Und ich sage das gerne, ich freue mich. Ich freue mich über die eine Botschaft, Menschen zu laden zum Himmel und zu sagen, kommt, da ist einer da, der hat den Weg bereitet. Jetzt brauchen wir nur noch zu kommen. Ist das nicht großartig? Das ist die andere Botschaft. Die Hölle gibt es, aber es gibt den Himmel. Und zum Himmel sind wir alle geladen. Das ist die Botschaft Jesu. Und das ist die Botschaft des Evangeliums. Die schönste Botschaft, die je gesagt worden ist. Was zahlen die Menschen alles, um ein bestimmtes Theaterstück zu sehen? Oder wie viel $1,000, habe ich gehört, wurden ausgegeben, um bei der Abschlussfeier der Olympiade dabei zu sein? Um dieses große Spektakel und Mirakel dort zu sehen mit den Lichtimpulsen und dem ganzen dort, was an Geräuschen auch praktiziert wurde und dort alles dargeboten wurde. Da will man dabei sein, das will man sehen. Und wenn es auch nur 2 Stunden dauert, man gibt sehr viel Geld aus, auf dem schwarzen Markt noch mehr. Und der Himmel, sagt uns die Bibel, ist ein Ort, wo das nicht aufhört. Wo das, was unserem Auge, unserem Ohr geboten wird, nie aufhört. Nie haben wir das gesehen. Dazu sind wir geladen. Der Himmel, sagt uns der Jesus, wird ein Fest sein ohne Ende. Es gibt viele Facetten. Und ich werde an jedem Abend immer wieder eine andere Facette nennen, damit wir am Ende genau wissen, wohin wir gehören, wohin Gott uns hinhaben will. Am 23. März 1998 fand in Los Angeles die alljährliche Oscar-Verleihung statt. Und damals wurde der Titanic-Film mit 11 Oscars versehen. Und ich habe da gelesen in einer Zeitschrift, da wurde beschrieben, wie man sich zu diesem Fest, zu diesem Oscar-Fest vorbereitet. Das sind dann ganz spezielle Schauspieler, die geladen werden. Und dann sind die dort versammelt und haben dort so ein Galafest, einige Stunden. Aber mit einer langen Vorbereitung. Und da habe ich gelesen, da hieß es, 3 Monate vorher Termin beim Friseur buchen. 1 Monat vorher Schönheitsfarm. 10 Tage vorher Haare schneiden. 3 Tage vorher Selbstbräunung. Dann ist Oscar-Tag. Früh Bodytraining, duschen, Haare waschen, leichte Kost. Mittags warten auf den Haarstylisten. Nachmittags der Visagist kommt, Punkt 16 Uhr, die Gäste müssen im Auditorium sein, dann fallen die Türen ins Schloss und die Würfel sind gefallen. And the Oscar goes to. Dann geht's los, das Fest. Und jeder sieht die schönen Frisuren, die schönen Kleider und alles. Und das Ganze dauert 2, 3, ich weiß nicht, vielleicht 4 Stunden, ist es vorbei. Ein Fest auf Zeit. Vorbereitung, wie wir sehen, mehrere Monate. 3 Monate Vorbereitung für 4 Stunden. Oder 3, weiß nicht, wie lange es dauert. Beim Himmel ist das ganz anders. Es gibt keine Vorbereitung. Warum nicht? Weil wir alle schön sein werden. Niemand muss an der Schönheit operieren, um das zu verändern, besser zu machen oder wie. Wir sind so perfekt gestaltet von diesem Herrn, dass wir das nicht mehr brauchen. Warum? Weil der Herr selbst König ist und er selbst ist herrlich geschmückt. Im Johannesevangelium betet der Herr Jesus, Johannes 17, Vers 22, ich habe ihnen die Herrlichkeit gegeben, die du mir gegeben hast. Er selbst ist herrlich. Und diese Herrlichkeit will er uns geben, wenn wir an jenen Ort kommen, zum Himmel. Wir werden seine Herrlichkeit tragen. Und merken Sie den Unterschied zwischen Herrlichkeit und Schönheit. Herrlichkeit ist die Steigerungsform von Schönheit. Wir werden nicht nur schön sein, wir werden herrlich sein. Und wir werden ein herrliches Fest feiern. Ein großes Fest. Und es ist auch für Gott offenbar schwierig, uns zu schildern, wie dieses Fest sein wird. Und darum greift Gott jenes Fest heraus, das wohl das schönste Fest ist in unserem Leben überhaupt. Und das ist die Hochzeit. Und darum schildert der Jesus uns das in Matthäus 22 als ein Hochzeitsfest. Das Himmelreich ist gleich einem König, der seinem Sohn Hochzeit machte. Bei der Hochzeit, da wird alles am besten hergerichtet. Die liebsten Gäste werden geladen, das beste Essen wird serviert. Die Gespräche sind alle unproblematisch. Es geht alles in Harmonie zu und es ist alles wunderbar dekoriert, alles aufs Feinste hergerichtet. Und in diesem Bild vergleicht der Jesus den Himmel. Es wird alles wunderbar angerichtet sein, wunderbar gestaltet sein. Und wir werden seine Gäste sein. Und nun ist der Himmel nicht nur einem Hochzeitfest vergleichbar, sondern der Himmel wird uns geschildert als eine reale, eine tatsächliche Hochzeit. In Offenbarung 19 heißt es nämlich, lasset uns freuen und fröhlich sein und ihm die Ehre geben, denn die Hochzeit des Lammes ist gekommen. Und seine Braut hat sich bereitet. Jesus selbst ist dort der Bräutigam. Und wir, die wir zu ihm gehören, werden dann die Braut sein. Der Himmel, ein echtes Hochzeitsfest. Wirklich schön gestaltet. Es gibt noch viele andere Aspekte des Himmels. Aber wenn wir nur diese sehen, merken wir schon, es ist wirklich der Ort, der vollkommen ist, der schön ist und wo wir eine Ewigkeit dabei sein werden. Wo wir nicht nur Halleluja singen, wie diese Studentin da fragte, wo wir auch kreativ sein werden, wo vieles dran ist. Und der Jesus lädt uns dazu ein und er sagt, dass ihr ja nicht an den Ort der Hölle kommt. Setzt alles daran. Und das ist die Frage, wie können wir die Weichen so stellen, dass wir mit mathematischer Pünktlichkeit in den Himmel erreichen? Das ist die Frage. Und diese Antwort hat der Jesus uns auch gegeben, indem wir mit unserem Leben eine ganze Entscheidung für ihn treffen. Und nicht nur in der Weise, dass wir sagen, ja, ich glaube auch, dass dieser Jesus real ist, beschreiben ja die Jahreszahl auch danach. 1999 heißt ja 1999 nach Christus, dass wir glauben, na ja, hat er gelebt. Das ist nicht gemeint. Gemeint ist, dass wir diesen Jesus Christus zu unserem persönlichen Herrn machen und dass wir ihm folgen. Ich will es mal so sagen, dass er der Kapitän auf unserem Lebensschiff wird. Wenn er der Kapitän ist, dann wird das Schiff erstens nicht untergehen, Das Schiff wird auch nicht an irgendwelche Klippen auflaufen, wo es unserem Leben nicht gut tut. Und dieses Schiff wird das Ziel erreichen, wird bis zum Himmel durchfahren. Was ist also nötig? Dass wir in dieses Schiff einsteigen. Dieses Schiff, das Jesus heißt. Und wo er der Kapitän ist. Neulich hielt ich einen Vortrag, da hatte ein junger Mann das begriffen. Wir haben das festgemacht und gebetet. Da hat er gesagt, so, jetzt bin ich bei Captain Jesus. Ich fand richtig, ich sage, Sie haben das gut verstanden. Das ist gemeint, dass der Jesus Ihr Captain ist. Und damit ist gemeint, dass er Ihr Herr ist. Dass wir ihn zum Herrn erklären. Dass wir sein Wort ernst nehmen und danach leben. Und uns danach ausrichten. Dass unser Leben eine Veränderung bekommt. Und die Bibel hat ein Wort dafür, ein Fachwort. Das ist, wenn wir uns zu ihm hinkehren, zu ihm bekehren. Dann sind wir auf seinem Schiff. Und dann werden wir auch das Ziel erreichen. Was müssen wir also tun, um in den Himmel zu kommen? Uns zum Herrn Jesus bekehren. Ganz einfach. Es genügt also nicht, und das ist nicht damit gemeint, wenn wir meinen, dass wir in 7 Kirchen Mitglied sind oder sonst etwas, was wir uns vorstellen, oder 28 gute Taten tun, das wird Gott sehen, dann haben wir etwas für das Eingangstor zum Himmel. All das lesen wir in der Bibel nicht, der Jesus sagt, kommet her zu mir, und wenn ihr kommt, ich nehme euch an. So betreten wir das Tor des Himmels. Und das Großartige ist, das können wir heute tun. Heute, nicht irgendwann. Wir können heute sagen, hier bin ich. Herr, hier bin ich. Nimm mich an, so wie ich bin. Aus der Situation, aus der ich gekommen bin, vielleicht hier in der Fußgängerzone spazieren gegangen bin, hier den Vortrag gekommen bin, jetzt bin ich hier. Ich bin gebucht für den Himmel. Das kann ich annehmen. So einfach geht das. Und so direkt ruft uns der Jesus heraus aus unserer Situation, aus der wir kommen. Ob wir fromm sind oder unfromm, spielt alles keine Rolle. Völlig unwichtig. Der Jesus stellt heute Abend nur eine einzige Frage, ob ich will. Mehr wird nicht gefragt. Es wird noch nicht mal gefragt, ob wir 3 oder 4 Bibelverse auswendig können. Steht gar nicht zur Debatte. Die Frage heißt, will ich mich aufmachen auf diesen Weg, der zum Himmel führt? Will ich das tun? Ja oder nein? Das ist die Frage, die heute gestellt wird und die wir heute auch beantworten können, und die wir mit der Gewissheit, die Jesus gibt und sagt, dass er uns zum Ziel bringt. Großartig. Das ist Evangelium. Wenn wir das tun. Und so wollen wir uns herausrufen lassen an diesem Abend und das tun. Ich werde das gleich erklären, wie das geht. Wir wollen aber zunächst einmal beten und ihm dafür danken. Herr Jesus Christus, ich möchte dir ganz herzlich danken für diesen Abend. Ich möchte dir herzlich danken, dass so viele gekommen sind und so viele deine Einladung gehört haben zum Himmel. Herr, danke, dass du uns so persönlich meinst, nicht irgendwie, sondern jeder Einzelne ist von dir gerufen, der hier irgendwo auf einem Stuhl sitzt oder sonst irgendwie einen Platz am Boden noch gefunden hat oder wo auch immer. Herr, hab Dank, dass du jeden persönlich meinst, dass du jeden lieb hast und dass du an deinem Kreuz auch jeden errettet hast. Aber wir müssen kommen. Wir müssen es festmachen. Hilf uns zu einem eindeutigen Ja, dass wir dich zu unserem persönlichen Herrn machen. Danke, Herr, dass du uns auch dazu hilfst. Amen.
1: Dankeschön, Professor Dr. Werner Gitt. 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

0: 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Epheser 5, die Verse 21 bis 31. Einer diene dem anderen, Ehe, Familie und Arbeitswelt. Und dies ist ein zweiteiliger Beitrag. Hören Sie heute den ersten Teil dazu.
1: Wir stehen Epheser 5, Vers 21. Sehen Sie, es gibt zweierlei Hörer in der Bibel. Die einen, die nehmen gern jeden Gedanken für sich wie so ein Bonbon und eine Geschichte der Straße nach Hause. Und die anderen, die haben das Bedürfnis nach Übersicht. Die sagen, der Paulus hat doch nicht einfach das andere gereiht ohne Zusammenhang. Wenn ich eine Übersicht gebe, langweilen sich die erste Sorte, nicht? Und sagen, das ist zu sehr ins Große. Und wenn ich bloß so Verschen für Verschen bespreche, ohne Zusammenhang darzustellen, dann langweilt sich die zweite Sorte und sagt, dass der Buscher muss einmal einen Überblick über das Ganze kriegen. Jetzt will ich so machen, dass ich Ihnen fürs Kommende eben einen Überblick gebe und dabei die das nicht brauchen, ein bisschen abschalten dürfen. Heute sind alle Leute so müde, dass sie 5 Minuten schlafen. Den Zusammenhang. Sehen Sie, der Zusammenhang in Kapitel 5, Vers 21. Ich hätte das in meiner, wenn ich die Bibel zu drucken hätte, anders gedruckt. Wollen Sie mal sehen? Seid untereinander untertan der Furcht Gottes. Sie müssen also heute alle ein Testament haben. Haben Sie alle eins? Bibel oder Testament? Sind da ausgeteilt da hinten? Sie sehen, bei Vers 22 ist ein dick gedruckter Punkt gemacht. Meiner Meinung nach gehört der dicke Punkt bei 21. Vers 21 ist die Überschrift über vieles, was nachher kommt. Über fast alles, was nachher noch kommt. Die Überschrift heißt, seid untereinander untertan in der Furcht Gottes. Lassen Sie mich diese Überschrift erstmal ansehen. Der Apostel hat viele kleine Einzelanweisungen gegeben. Und nun nimmt er eine Generalüberschrift für Christenleute und sagt, seid einander untertan. Seit, nicht Thomas Mann, wie heißt der andere, Heinrich Mann, das Buch der Untertan geschrieben hat und man Untertanen etwas reichlich erlebt hat, nicht? Der Deutsche hat einen Zug zum Untertan sein, kann man das Wort Untertan nicht mehr recht hören. Es ist auch ein bisschen missverständlich hier. Wir würden es vielleicht besser anders ausdrücken, indem wir erstmal klar machen, das Gegenteil. Der natürliche Mensch hat das Bedürfnis, sich durchzusetzen. Nicht? Und wir haben uns alle schon tüchtig durchgesetzt und sind dann am Ende noch stolz darauf gewesen. Und das geht bis in die christlichen Kreise hinein. Nicht? Bis in die christlichen Kreise. Ich setze mich hier durch. Das geht also nicht, dass der hochkommt. Ja, habe ich zu sagen. Frömmsten Pastoren haben das Wahnsinn, nicht? Und Gemeinschaftsleiter und so weiter. Immer durchsetzen. Da sagt der Apostel Paulus, und das ist die Art vom Teufel. Und wenn ein Mensch wiedergeboren ist, er spricht ja vom wiedergeboren worden, wenn ein Mensch Jesu Eigentum geworden ist, dann wird er grundsätzlich anders. Grundsätzlich anders. Es gibt nicht, dass ein unbekehrtes Herz ein bisschen christlich angestrichen ist und so in den Himmel kommen kann. Ausgeschlossen. Jesus ist für uns am Kreuz gestorben, damit wir mit ihm sterben und neue Leute werden. Sagt Paulus, und die Leute, die also neu geworden sind unter Jesu Einfluss, die verlernen dies nicht durchsetzen. Zunächst mal in der Gemeinde Jesu. Da ist einer dem anderen untertan ist recht ausgedrückt. Zu Dienst. Da denkt, wer denn hier eigentlich zu sagen? Du Bruder, du Schwester. Da denkt, der Herr Jesus hat hier zu sagen. Aber hier hört's auf. Hier muss ein Boden sein, wo das Durchsetzen aufhört. Das Beiseite drücken aufhört. Das schäbig behandelt werden aufhört. Nicht in der Gemeinde Jesu Christi. Einer ist dem anderen zu Dienst. Das ist vielleicht besser ausgedrückt als untertan sein. Nicht? Ich gehe, also das griechische Wort, das hier steht, das heißt, ja, am besten übersetzt man so, zu Dienst sein. Sehen Sie, der Herr Jesus wurde seinen Jüngern untertan, als er in die Füße wusch. Er war der Herr. Und er wusch in die Füße wie ein Sklave. Nicht? Da wurde er ihr Diener. Einer dient dem anderen. So soll es in der Gemeinde Jesu sein. Und diese Parole für ein neues Leben, Nicht, da muss also der Herr Jesus viel bei uns in den Tod geben, denn wir haben alle die Schüchternsten haben diese mit dieser Art an sich, sich durchsetzen, nicht? Sich durchsetzen. Das ist einfach ein Gesetz dieser Welt und es ist toll, dass dir der Jesus anderes sagt, nicht? Das ist die Überschrift. Seid einander zu Dienst in der Furcht Gottes. Das soll heißen, du wirst auch mal gerichtet. Und nachdem der Apostel Paulus diese Überschrift gesagt hat und als Regel für die Gemeinde, ich bin immer noch im Überblick, wissen Sie, aufgestellt hat, macht er nun diese Regel, dass eins dem anderen dient, deutlich an den drei natürlichen Sozietäten, in die wir gestellt sind. An den drei natürlichen Gemeinschaften, die wir gestellt sind. Erstens an der Ehe, zweitens macht er es deutlich an dem Verhältnis von Eltern und Kindern, was heißt einander untertan sein, und drittens Chef und Angestellte. Also er sagt hier, ihr Knechte, und damals waren das Sklaven, nun hat selbst der härteste Arbeitgeber bei uns keine Sklaven mehr, nicht wahr? Sondern wir würden es modern übersetzen, der Chef und was ihm untergeht. Waren Sie klar? Wir sagen, wie das Verhältnis zu Eltern, zu Kindern ist doch völlig klar. Hat er zu sagen, Kindertmau. Chef und Angestellte, völlig klar. Chef hat zu sagen, Angestellte fliegen, wenn sie parieren. Völlig klar. Gewerkschaft, ich meine, wird doch gelacht, wie Sie ihn kriegen, nicht? Liebe Freunde, und er sagt, der Paulus, jetzt will ich an diesen drei natürlichen Sozietäten, Ehe, Familie, also Kinder und Eltern, und Chef und Angestellte euch mal deutlich machen, was es heißt. Da müsst ihr das lernen, zuerst auf dem engsten Raum, was es heißt, seid einander zum Dienst bereit, untergeben. Nun ist das natürlich eine schwierige Sache, wenn Paulus das klar zu machen, nicht? So im Alltag im Büro, moin, nicht? Oder ich meiner Frau, oder, na, meine Kinder sind nur groß, die lassen mir nichts mehr gefallen, aber Sie verstehen, das ist gar nicht einfach. Wenn man hier deutlich machen will, was ein praktisches Christenleben ist, das heißt, neuer Mensch mit Jesus geworden sein. Im Gottesdienst ist das ja klar, aber zu Hause, im Geschäft. Und für mich ist die Sache ein bisschen schwierig, weil hier eine ganze Reihe Leute sind, die haben gar keine Angestellten. Nicht? Der Kerl hat keine Angestellten, oder? Nein. Aber wenn sie Frau. Aber es sind auch eine ganze Haufen Leute hier, die haben keine Frau. Da sind also junge Leute und junge Mädels hier, die haben keinen Mann. Wie soll ich nun über Ehe reden und über Kinder reden, wo die Hälfte von uns damit gar nicht behaftet ist? Ich will es also versuchen, ja. Ich bin mir durchaus der Schwierigkeiten bewusst, wenn also einer weggeht und redet der Mensch von Ehe oder das sind die, dass wir da sind, dann möchte ich ihn versichern, vorher, ich habe es gesehen, nicht? Aber ich muss mir an Gottes Wort halten. Wieso? Nehmen wir also, haben Sie den Überblick jetzt gekriegt. So, und nun komme ich also zum ersten Abschnitt. Was heißt das, einander zu Dienst sein in einer christlichen, erlösten Ehe? Jetzt rede ich von Vers 22. Über Kinder und Angestellte reden wir nächstes Mal. Die Frauen, Paulus schreibt noch Weiber, zu Luthers Zeit nannte man eine Frau das Weib. Heute hat das Wort das Weib so ein bisschen schlechten Klang, nicht? Die Weiber. Darum wollen wir ruhig die Frauen da sagen, damit also das nicht falsch rauskommt. Die Frauen seien untertan, da steht nun im Griechen, gehe ich untertan, ihren Männern als dem Herrn. Die ganze Geschichte mit der Gleichberechtigung. Da können Sie jetzt sagen, Paulus ist hinter Monde, nicht, was hat, was will der überhaupt? Da ist die Bibel überholt. Das stehen wir von einer sehr ernsten Frage. Ob das eine zeitgenössische Literatur ist, die wir nach Belieben absolvieren können und dann für uns anwenden, wie es uns passt. Wie man euch an das hat, Auferstehung Jesus heute von Wissenschaft widerlegt, das können wir also nicht mehr glauben. Jonah ist ein Märchen, das ist natürlich eine Legende, können wir auch nicht glauben. Ja, lieben Freunde, das ist immer von der Frage, ob das hier also Literatur von vor 2000 Jahren ist, wo ich mir ein paar Rosinen raussuche, oder ob es für mich Gottes Wort ist. Eine Entscheidungsfrage. Ich habe die Entscheidung für mich getroffen. Als ich mich bekehrte, bekam ich aus Vertrauen zu diesem Worte als dem Worte Gottes. Und das ist für mich verbindlich von A bis Z. Nicht? Das muss ich vorausschicken. Das ist für mich verbindlicher als Bonn, denken Sie. Und wenn Bonn sagt, Gleichberechtigung sei Verzeihung, die Frauen seien untertan ihren Männern als dem Herrn. Nicht? Denn der Mann ist der Frau Haupt, wie Christus das Haupt ist der Gemeinde, und er ist seines Leibes Heiland. Aber wie nun die Gemeinde ist Jesus Christus untertan, also auch die Frauen ihren Männern in allen Dingen. Ihr Männer, liebet eure Frauen, Ihr Männer liebet eure Frau, gleich wie Christus auch geliebt hat die Gemeinde und hat sich selbst für sie gegeben. Auf dass er sie heiligt und hat sie gereinigt durch das Wasserbad im Wort, auf dass er sie sich selbst darstellt als eine Gemeinde, die herrlich sei, die nicht habe ein Flecken oder Runzel oder das etwas, sondern dass sie heilig sei und unsträflich. Also sollen auch die Männer ihre Frauen lieben, wie ihre eigenen Leiber. Wer seine Frau liebt, der liebt sich selbst. Denn niemand hat jemals sein eigen Fleisch gehasst, sondern er nährt es und pflegt sein gleich wieder. Herr, die Gemeinde, denn wir sind Glieder seines Leibes von seinem Fleisch und seinem Gebein. Um deswegen wird ein Mann Vater und Mutter verlassen und seiner Frau anhangen und werden die zwei ein Fleisch sein. Das Geheimnis ist groß. Ich sage aber von Christus und der Gemeinde, doch auch ihr, ja ein jeglicher habe lieb seine Frau als sich selbst und die Frau fürchte den Mann. Also, Sie verstehen, an drei Punkten will Paulus klar machen, was es heißt, die Grundregel beachten, setz dich nicht durch, sondern sei zum Dienst für den anderen. Und ich sage nochmal, das ist keine Moralregel, wer nicht Jesus gehört, der kapiert da überhaupt nichts von. Meine Freunde, der Apostel Paulus spricht von der Ehe in einer ungeahnt großen Weise. Wissen Sie, heute spricht man von der Ehe Schelle. Jede Witzzeitung, ach, jede Tageblatt, wie heißen die Zeitungen, was? Samstag Nummer, da kommen hinten immer so ohne Worte, nicht? Das sind immer die Hälfte davon von Ehe. Sie mit dem Teppichklopper wach auf ihn und er seufzt, nicht wahr? Ja, verheiratet sein, nicht? Sind sie vorbestraft, ja, verheiratet. Und so in der Preislage. Es gibt eine idealistische Art von der Ehe zu reden, nicht? Wo man mit besten Absichten und jedes so edel. Und es ist merkwürdig, dass dieser ganze Idealismus im Alltag zerbricht. Als ich heirate, schenkte mir jemand so ein idealistisches Gedichtchen, schön gerahmt, das endigte mit den Worten, und jedes so behutsam sein, als wollten's erst einander freien. Und das weiß ich heute, dass Quatsch ist. Finden Sie nicht so, also Ihr Grund ist Unsinn, nicht wahr? So Sachen, solche Schmetterlingsflügel, die werden abgestaubt im Kampf des Daseins. Aller Idealismus zerbricht vor der Wirklichkeit des Lebens. Und es gibt eine christliche Art zu reden von der Ehe, und er sagt, und das ist ganz groß. Sagt der Paulus, wenn ich von der Ehe reden will, kann ich überhaupt nur eins sagen. Das Verhältnis von Mann und Frau und Frau und Mann ist eine Abschattung vom Verhältnis vom Sohn Gottes zu seiner Gemeinde und der Gemeinde zum Sohn Gottes. Höheren Vergleich kann man nicht finden, nicht? Wie Jesus zu seiner erlösten Gemeinde steht, so sollen Ehegatten miteinander stehen. Und sehen Sie, jetzt bin ich in einer feinen Situation. Jetzt brauche ich erst gar nicht über Ehe reden, sondern jetzt kann ich einfach von dem reden, wie der Herr Jesus zu seiner Gemeinde steht. Und da brauche ich immer bloß sagen, und so sollen Eheleute stehen. Lieber? Also, die Unverheirateten, ihr könnt mal ruhig erstmal das Eis legen, denn ihr werdet ja auch mal heiraten. Und zweitens, die Witwen unter ihnen, die können zurückschauen und sagen, was haben wir wie verkehrt gemacht, wir brauchen eine Heilandsvergebung, die Witwe. Und wir wollen vor allem hören, wie steht eigentlich Jesus zu seiner Gemeinde? Die Ehe soll nur ein Abbild davon sein. Wie steht Jesus zu seiner Gemeinde? Ich habe 5 Punkte. Erstens, er ist das Haupt. Er hat zu sagen, Vers 23, wie Christus das Haupt ist seiner Gemeinde und er ist seines Leibes Heiland. In der Gemeinde Jesu hat er Heiland zu sagen. Und wer dazugehört, also ein Mensch, der sich freiwillig unter dieses Haupt gestellt hat. Das deutsche Volk hat man mit 70 Millionen freiwillig unter einen Anstreich aus Braunau gestellt. Sie hat ein Haupt, das war da. Nicht? Wir wählen uns irgendwo ein Haupt, wissen Sie? Und Gemeinde Jesu ist die, die sagt, wir stellen uns mit ganzer Freiwilligkeit, kann mich kein Mensch zu zwingen, aber auch keine Engel, unter das Haupt Jesus, den Mann, der am Kreuze für mich starb, der sein Blut vergoss, um meine Sünden wegzutragen, der die Herrlichkeit beim Vater verließ, um mein Heiland zu werden, er ist mein Haupt. Das ist die Gemeinde Jesu, verstehen Sie? Er ist das Haupt und die Gemeinde hat es ihm freiwillig angelobt. Und dann sagt der Apostel, und so ist in der Ehe. Eine Frau mir klagte, wie ein Mann sei, wer hat sie eigentlich gezwungen, ihn zu heiraten? Das konnten sie ja überlegen, nicht? Ehe ist, dass eine Frau sich unter diesen Mann stellen will. in voller Überlegung, was sie tut, nicht? Das ist er. Der Mann ist der Frau Haupt. Diese ganze Gewalt und Gleichberechtigung, da ist uns so. Nach der Bibel, nicht? Nach der Bibel ist für mich maßgebend. Das Zweite, was von Jesus und der Gemeinde zu sagen ist, ist dies. Wenn jetzt nichts mehr käme, da würden die Männer sich jetzt in die Brust werfen und sagen, Frau, hast du gehört? Ich bin das Haupt. Und jetzt ab wird pariert. Nicht, wenn nichts mehr käme. Und die Frauen würden jetzt innerlich sagen, das wollen wir aber erst mal sehen, wer hier Haupt ist. Sehen Sie, es geht weiter. Und das Wundervolle, wie es weitergeht, ist dies. Wie ist das Verhältnis von Jesus und seiner Gemeinde? Wie ist das Verhältnis zwischen Jesus und seiner Gemeinde? Der Herr Jesus liebt seine Gemeinde so ungeheuerlich, dass er sich für sie in den Tod gegeben hat. Ihr Männer, liebt eure Frauen, gleich wie Christus die Gemeinde geliebt hat und hat sich selbst für sie gegeben. Und nun, weil dem Paulus der Herr Jesus noch wichtiger war als die Ehe, er war nämlich unverheiratet, hat er für einen Moment die Ehe ganz abgeschaltet und nur davon gesprochen, was Jesus an seiner Gemeinde tut. Schalten Sie die Ehe auch ab und hören Sie jetzt, was Jesus an seiner Gemeinde tut. Der hat sich selbst für sie gegeben, auf dass er sie heiligte. Sehen Sie mal, wir verstehen der Heiligung immer, dass unser Leben heilig wird, nicht? Sündlos. Hier kriegen wir eine interessante Mitteilung. Jesus hat durch sein Sterben mich geheiligt. Heilig heißt, dass man dem lebendigen Gott gehört und nicht mehr am Teufel und der Welt und sich selber. Heilig heißt, dass man lebendigen Gott gehört und nicht mehr am Teufel und der Welt. Und Jesus hat am Kreuz mit seinem Sterben mich erkauft für Gott, im Augenblick, wo ich glaubte und annahm, gallen es. Durch Jesu Kaufpreis bin ich ein Eigentum Gottes. Das heißt, ich bin der Heilige. Das heißt, mit vielen Fehlern.
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Darf man klagen? Darf man sein Herz vor Gott ausschütten? Die Antwort lautet: auf jeden Fall. Und damit wir lernen, wie man sich so dem Herrn zuwenden kann, finden wir jede Menge Klagelieder in der Bibel. Eines davon ist der Psalm 13. Herr, wie lange willst du mein sogar vergessen? Wie lange verbirgst du dein Antlitz vor mir? Wie lange soll ich Sorgen in meiner Seele und mich ängsten in meinem Herzen täglich? Wie lange soll sich mein Feind über mich erheben? Schaue doch und erhöre mich, Herr, mein Gott. Erleuchte meine Augen, dass ich nicht im Tode entschlafe, dass nicht mein Feind rühme, er sei mein mächtig geworden, und meine Widersacher sich nicht freuen, dass ich niederliege. Ich hoffe aber darauf, dass du so gnädig bist. Mein Herz freut sich, dass du so gerne hilfst. Ich will dem Herrn singen, dass er so wohl an mir tut.

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1: Unser Merkvers für diese Woche kommt aus Jesaja Kapitel 45, Vers 22. Wendet euch zu mir, so werdet ihr selig aller Welt enden, denn ich bin Gott und keiner mehr. Das war unser Merkvers aus Jesaja Kapitel 45, Vers 22.
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4: Kapitel 17. Es begab sich, als David in seinem Hause wohnte, sprach er zu dem Propheten Nathan: Siehe, ich wohne in einem Zedernhause, und die Lade des Bundes des Herrn ist unter Zeltdecken. Nathan sprach zu David: Alles, was in deinem Herzen ist, das tu, denn Gott ist mit dir. Aber in derselben Nacht kam das Wort Gottes zu Nathan: Geh hin und sage meinem Knecht David: So spricht der Herr: Nicht du sollst mir ein Haus bauen zur Wohnung, denn ich habe in keinem Hause gewohnt von dem Tage an, als ich Israel herausführte, bis auf diesen Tag, sondern ich bin umhergezogen von Zelt zu Zelt und von Wohnung zu Wohnung. Habe ich jemals, solange ich mit ganz Israel umherzog, zu einem der Richter in Israel, denen ich gebot, zu weiden mein Volk, ein Wort gesagt und gesprochen: Warum baut ihr mir nicht ein Zedernhaus? So sprich nun zu meinem Knecht David, so spricht der Herr Zebaoth: Ich habe dich von der Weide hinter den Schafen weggenommen, dass du ein Fürst über mein Volk Israel sein solltest. Und ich bin mit dir gewesen, wo du hingegangen bist, und habe deine Feinde ausgerottet vor dir und dir einen Namen gemacht, wie die Großen auf Erden Namen haben. Und ich will meinem Volk Israel eine Stätte geben und will es pflanzen, dass es dort wohnen soll, und es soll sich nicht mehr ängstigen, und die Gewalttätigen sollen es nicht mehr bedrängen wie vormals und zu den Zeiten, als ich Richter über mein Volk Israel verordnete. Und ich will alle deine Feinde demütigen und verkündige dir, dass der Herr dir ein Haus bauen will. Wenn aber deine Tage um sind, dass du zu deinen Vätern hingehst, so will ich dir einen Nachkommen, einen deiner Söhne, erwecken, dem will ich sein Königtum bestätigen. Der soll mir ein Haus bauen, und ich will seinen Thron bestätigen ewiglich. Ich will sein Vater sein, und er soll mein Sohn sein. Und ich will meine Gnade nicht von ihm wenden, wie ich sie von dem gewandt habe, der vor dir war, sondern ich will ihn einsetzen in mein Haus und in mein Königtum ewiglich, dass sein Thron beständig sei ewiglich. Und als Nathan nach all diesen Worten und diesem Gesicht mit David geredet hatte, kam der König David, ließ sich vor dem Herrn nieder und sprach: Wer bin ich, Herr Gott, und was ist mein Haus, dass du mich bis hierher gebracht hast? Aber das war dir noch zu wenig, Gott, und du hast über das Haus deines Knechtes auch von ferner Zukunft geredet. Du hast mich schauen lassen, wie ein Mensch ein Gesicht empfängt, und hast mich hoch erhöht, Herr Gott. Was kann David noch mehr zu dir sagen, da du deinen Knecht so herrlich machst? Du kennst deinen Knecht. Herr, um deines Knechtes willen hast du nach deinem Herzen all diese großen Dinge getan, dass du kundtätest alle Herrlichkeit.

0: Herr, keiner ist dir gleich. Und es ist kein Gott außer dir, nach allem, was wir mit unseren Ohren gehört haben. Und wo ist ein Volk auf Erden wie dein Volk Israel, um dessen Willen Gott hingegangen ist, sich ein Volk zu erlösen, sich selbst einen Namen zu machen durch große und schreckliche Dinge und Völker auszutreiben vor deinem Volk her, das du aus Ägypten erlöst hast? Du hast dir dein Volk Israel zum Volk gemacht für ewig, und du, Herr, bist ihr Gott geworden. Nun, Herr, das Wort, das du über deinen Knecht und über sein Haus geredet hast, werde wahr in Ewigkeit. Und tu, wie du geredet hast. Und dein Name werde wahr und groß ewiglich, dass man sage, der Herr Zebaoth, der Gott Israels, ist Gott in Israel. Und das Haus deines Knechtes David sei beständig vor dir. Denn du, mein Gott, hast das Ohr deines Knechtes geöffnet und gesagt, dass du ihm ein Haus bauen willst. Darum hat dein Knecht den Mut gefunden, dass er vor dir betet. Nun, Herr, du bist Gott und hast deinem Knecht dies Gute zugesagt. So fange nun an zu segnen das Haus deines Knechtes, dass es ewiglich vor dir sei. Denn was du, Herr, segnest, das ist gesegnet ewiglich. Kapitel 18. Danach schlug David die Philister und demütigte sie und nahm Gad und seine Ortschaften aus der Philister Hand. Auch schlug er die Moabiter, so dass die Moabiter David untertan wurden und Abgaben brachten. Er schlug auch Hadad-Eser, den König von Zoba, bis Hamat hin, als er auszog, seine Macht aufzurichten am Euphratstrom. Und David gewann ihm ab 1000 Wagen, 7000 Reiter und 20.000 Mann zu Fuß. Und David ließ alle Wagenpferde lähmen und behielt 100 übrig. Und die Aramäer von Damaskus kamen, um Hadad-Eser, dem König von Soba, zu helfen. Aber David schlug von den Aramäern 22.000 Mann und setzte Statthalter ein im Aramäerreich von Damaskus. Und so wurden die Aramäer David untertan und gaben ihm Tribut. Denn der Herr half David, wo er auch hinzog. Und David nahm die goldenen Schilde, die Hadad-Esers Gefolge gehabt hatte, und brachte sie nach Jerusalem. Auch nahm David aus den Städten Hadad-Esers, Tippat und Kun sehr viel Kupfer. Davon machte Salomo das eherne Meer und die Säulen und kupfernen Gefäße. Als aber Toi, der König von Hamat, hörte, dass David die ganze Streitmacht Hadad-Esers des Königs von Soba geschlagen hatte, sandte er seinen Sohn Hadoram zum König David und ließ ihn grüßen und ihm Segen wünschen, dass er mit Hadad-Eser gekämpft und ihn geschlagen hatte, denn Toi führte Krieg mit Hadad-Eser, und Hadoram brachte mit allerlei goldene, silberne und kupferne Gefäße. Auch diese heiligte der König David dem Herrn, wie auch das Silber und Gold, das er den Heiden genommen hatte, den Edomitern, Moabitern, Ammonitern, Philistern und Amalekitern. Und Abisai, der Sohn der Zeruja, schlug die Edomiter im Salztal, 18.000 Mann. Und David setzte Statthalter in Edom ein, so dass alle Edomiter David untertan waren. Denn der Herr half David, wo er auch hinzog. So regierte David über ganz Israel und schaffte Recht und Gerechtigkeit seinem ganzen Volk. Joab, der Sohn der Zeruja, war über das Heer gesetzt. Josaphat, der Sohn Ahiluz, war Kanzler. Zadok, der Sohn Ahitubs, und Abimelech, der Sohn Abiatars, waren Priester. Schavscha war Schreiber. Benaja, der Sohn Jojadas, war über die Kreter und Pleter gesetzt. Und die Söhne Davids waren die Ersten an der Seite des Königs. Kapitel 19. Und danach starb Nahasch, der König der Ammoniter, und sein Sohn wurde König an seiner Statt. Da dachte David, ich will Hanun, dem Sohn des Nahasch, Freundschaft erweisen, denn sein Vater hat mir Freundschaft erwiesen, und sandte Boten hin, ihn zu trösten über seinen Vater. Und als die Gesandten Davids ins Land der Ammoniter kamen, zu Hanun ihn zu trösten, sprachen die Obersten der Ammoniter zu Hanun: Meinst du, dass David deinen Vater vor deinen Augen ehren wolle, wenn er Tröster zu dir gesandt hat? Sind seine Gesandten nicht vielmehr zu dir gekommen, um das Land zu erforschen, zu erkunden und auszuspähen? Da nahm Hanun die Gesandten Davids und schor sie und schnitt ihre Kleider halb ab bis an die Lenden und ließ sie gehen. Und sie gingen weg, und man berichtete David über die Männer. Er aber sandte ihnen entgegen, denn die Männer waren sehr geschändet. Und der König ließ ihnen sagen: Bleibt in Jericho, bis euer Bart gewachsen ist, dann kommt zurück. Als aber die Ammoniter sahen, dass sie bei David in Verruf gekommen waren, sandten Hanun und die Ammoniter 1000 Zentner Silber, um Männer mit Streitwagen und Reiter anzuwerben, in Mesopotamien, im Aramäerland von Maacha und in Soba. Und sie warben 32.000 Männer mit Streitwagen an und den König von Maacha mit seinem Volk. Die kamen und lagerten sich vor Medeba. Und die Ammoniter sammelten sich auch aus ihren Städten und kamen zum Kampf. Als das David hörte, sandte er Joab hin mit dem ganzen Heer der Helden. Die Ammoniter aber waren ausgezogen und stellten sich zum Kampf auf vor dem Tor der Stadt. Die Könige aber, die gekommen waren, standen für sich auf freiem Feld. Als nun Joab sah, dass vor und hinter ihm sich der Kampf gegen ihn richtete, erwählte er aus der ganzen jungen Mannschaft in Israel einen Teil und stellte sich gegen die Aramäer. Das übrige Kriegsvolk aber tat er unter die Hand seines Bruders Abisai, dass sie sich gegen die Ammoniter stellten, und sprach: Wenn mir die Aramäer zu stark werden, so komm mir zu Hilfe. Wenn aber die Ammoniter dir zu stark werden, will ich dir helfen. Sei getrost und lass uns getrost handeln für unser Volk und für die Städte unseres Gottes. Der Herr tue, was ihm gefällt. Und Joab rückte vor mit dem Volk, das bei ihm war, gegen die Aramäer zu kämpfen, und sie flohen vor ihm. Als aber die Ammoniter sahen, dass die Aramäer flohen, flohen sie auch vor seinem Bruder Abisai und zogen in die Stadt. Joab aber kam nach Jerusalem. Als aber die Aramäer sahen, dass sie von Israel geschlagen waren, sandten sie Boten hin und ließen auch die Aramäer jenseits des Stromes in den Kampf ziehen. Und Schobach, der Feldhauptmann Hadad-Esers, zog vor ihnen her. Als das David angesagt wurde, sammelte er ganz Israel und zog über den Jordan. Und als er an sie herankam, rüstete er sich gegen sie, und David stellte sich gegen die Aramäer zum Kampf, und sie kämpften mit ihm. Aber die Aramäer flohen vor Israel, und David vernichtete von den Aramäern 7000 Wagen und tötete 40.000 Mann zu Fuß. Dazu tötete er Schobach, den Feldhauptmann. Als aber die großen Hadad-Esers sahen, dass sie von Israel geschlagen waren, schlossen sie Frieden mit David und wurden ihm untertan. Und die Aramäer wollten den Ammonitern nicht mehr helfen. Kapitel 20. Und als das Jahr um war, zur Zeit, wenn die Könige ausziehen, führte Joab die Heeresmacht aus und verwüstete das Land der Ammoniter und kam und belagerte Rabba. David aber blieb in Jerusalem. Und Joab schlug Rabba und zerstörte es. Und David nahm ihrem König die Krone vom Haupt, und es fand sich, dass sie 1 Zentner Gold wog und an ihr ein Edelstein war, und sie wurde auf Davids Haupt gesetzt. Auch führte er aus der Stadt sehr viel Beute weg. Aber das Volk darin führte er heraus und ließ sie mit Sägen und eisernen Hacken und Äxten Frondienste leisten. So tat David mit allen Städten der Ammoniter. Und David zog samt dem Kriegsvolk wieder nach Jerusalem. Danach erhob sich ein Krieg bei Gezer mit den Philistern. Damals erschlug Sibechai, der Huschathiter, den Sippai, der vom Geschlecht der Riesen war, und sie wurden gedemütigt. Und es erhob sich noch ein Krieg mit den Philistern, da erschlug Elchanan, der Sohn Jenirs, den Lachmi, den Bruder Goliaths, den Gathiter, dessen Spießschaft wie ein Weberbaum war. Abermals erhob sich ein Krieg bei Gad. Da war ein großer Mann, der hatte je 6 Finger und 6 Zehen, die machen zusammen 24, und auch er war vom Geschlecht der Riesen. Er sprach Israel Hohn, aber Jonathan, der Sohn Schimas, der ein Bruder Davids war, erschlug ihn. Diese stammten vom Geschlecht der Riesen in Gat und fielen durch die Hand Davids und seiner Kriegsleute.
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Lukas-Evangelium, Kapitel 19, lesen wir diese herrlichen, hoffnungsvollen Worte Jesu. Des Menschen Sohn ist gekommen, zu suchen und selig zu machen, das verloren ist. 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

0: Hallo, herzlich willkommen bei Radio Doppeldecker. Schön, dass du wieder reinhörst. Es geht gleich los mit einem spannenden Hörspiel. Die massiven Hufe von Cornelius und Donna hatten die roten Milane schon auf dem Waldboden des Forstes wahrgenommen. Im wilden Galopp donnern die beiden Polizeipferde des Dorfes mit Lisa und Wachtmeister Steinmeier an den Jungs vorbei. Dabei hinterlassen sie eine Staubwolke, die sich wie Liesels Puderzucker auf die umliegenden Büsche und Bäume legt und außerdem in die Nasen der roten Milane. Hustend und niesend schälen sich die Jungs der Bande unter einem dichten Busch hervor.
1: Warum müssen wir uns immer unter irgendwelche Büsche schmeißen, wenn Wachtmeister Steinmeier, Lisa oder sonst wer vorbeigeritten kommt?
2: Erik, kennst du denn keinen einzigen Western? Kein Indianer und auch kein Cowboy sagen sich in der weiten Prärie einfach mal so guten Tag und laden sich so einer Tasse Tee ein. Erst recht nicht die roten Milane und der Wachtmeister.
1: Ja, nur sind wir hier nicht in den weiten der Prärie, sondern im Winkelstädter Forst. Und in Winkelstädt bekommt jemand wie ich für ein Loch wie das hier in meiner Hose ziemlichen Ärger. Ich glaube, euch ist nur langweilig, wenn Anne und Leni mit Etienne und Liesel in Stolzach sind.
3: Jetzt hört schon auf zu streiten. Seht mal da vorne. Liegt da nicht etwas auf dem Weg?
0: Schnell recken Erik und Matze ihre Köpfe und blicken den kleinen Waldpfad hinunter. Inzwischen hat sich der von den beiden Polizisten aufgewühlte Staub wieder gelegt. Sonnenstrahlen dringen durch die Blätterdecke hindurch auf den Waldboden. Tatsächlich. Irgendetwas funkelt den Jungen da im Licht geheimnisvoll entgegen.
3: Ich glaub's ja nicht. Handschellen!
2: Die sind Lisa oder Wachtmeister Steinmeier bestimmt bei ihrem Galopp verloren gegangen.
4: Und hier sind sogar noch die Schlüssel.
3: Wow, echte Polizeihandschellen. Sowas hat nicht jeder.
2: Ob wir sie Wachtmeister Steinmeier zurückgeben sollten?
0: Alexander nickt seinem Bruder zu. Es ist nur fair, dem Freund der roten Milane sein Eigentum zurückzugeben. Doch vorher will jeder der Jungen den Fund einmal in Händen halten. Plötzlich schlägt sich Erik an den Kopf.
1: Mensch, Leute, heute öffnet Angelo doch nach dem Winter seine Eisdiele wieder. Nichts wie los ins Dorf.
3: Oh Mann, dass wir das vergessen konnten. Jetzt aber ab die Post. Und wenn wir dann schon mal unten im Dorf sind, können wir Wachtmeister Steinmeier auch seine Handschellen zurückgeben.
0: Genüsslich schlecken die Jungen ihr Eis. Im Licht der Nachmittagssonne haben sie sich es am Ufer der Stolzach gemütlich gemacht. Hier sitzen sie oberhalb des Drachenschachtes auf großen Felsbrocken und blicken die Stolzach hinab. Der Drachenschacht ist ein etwa 2 Meter breites Rohr, das 2 Bäche vom anderen Ende Winkelstädts unterirdisch zur Stolzach leitet. Es ist mit senkrechten Metallsprossen verschlossen. Plätschernd fließt ein Rinnsal zwischen den Metallsprossen hindurch in den Schatten der kleinen Schlucht. Es schlängelt sich etwa 6 Meter vom Rohr bis zum Wasser der Stolzach zwischen hohen Felsen entlang. Ein leises Säuseln ist aus dem Schacht zu hören. Es ist der Wind, der ein leichtes Heulen hinausträgt und dem Schacht seinen Namen gibt. Der Drachenschacht.
1: Das Eis von Angelo ist jedes Jahr wieder ein Traum.
3: Hey Leute, seht mal da unten. Was ist denn das?
2: Ja, da am Ufer scheinen die Leute von der Stadt die Büsche zurückgeschnitten zu haben. Das sieht so aus, als hätten sie da unten aus ein paar Steinen eine Art Plattform gebaut.
3: Komm, wir klettern mal runter. Du hast recht, Thomas. Das sind alte Pflastersteine hier am Wasser.
2: Und seht mal hier, ein Eisenring. Der ist in die Felswand eingelassen.
1: Das war alles überwuchert. Was das nur ist. Warum ist hier mitten am Felsen so ein Eisenring? Und dann noch diese Plattform.
5: Hallo, die Herren. Was machen Sie denn da unten?
3: Hallo, Herr Professor. Sehen Sie nur, was wir gefunden haben. Eine Plattform, die von Pflanzen am Ufer vollkommen überwuchert war.
1: Hier ist sogar noch ein Eisenring im Felsen. Wissen Sie, was das hier war?
5: Ein Anlegeplatz für kleine Schiffe, meine Herren. Als die Stolzach noch schiffbar war, wurde dieser Platz hier als ein kleiner Hafen genutzt. Sehen Sie die Stufen da vorne? Heute enden sie im Dickicht. Und damals führten sie bis nach oben zur Torfstraße. Hier wurden Waren angeliefert und verkauft, meistens mit kleinen Flusskähnen aus Stolzach. Aber das ist schon lange her.
3: Und wozu ist der Eisenring hier?
5: Oh, meine Herren, der wurde zum Festmachen von Tieren benutzt und für Gefangene.
2: Was denn für Gefangene?
5: Wissen Sie, früher hatte Winkelstedt sein eigenes kleines Amtsgericht, aber kein Gefängnis. Das war und ist in Stolzach. So wurden Angeklagte in Winkelstedt verurteilt, mussten dann aber erstmal nach Stolzach gebracht werden. An solchen Ringen wurden sie angekettet und schließlich mit dem Schiff stromabwärts gebracht. Ja, ja, ja.
0: Mit leuchtenden Augen betrachten die Jungen den verrosteten, aber massiven Eisenring. Er hat plötzlich eine ganz andere Bedeutung für die Freunde.
3: Was das wohl für ein Gefühl ist, als Gefangener auf das Boot zu warten, das einen für Jahre hinter Gitter fährt.
4: Willst du es mal ausprobieren? Immerhin haben wir ja echte Polizeihandschellen.
3: Von mir aus? Gib mal her.
0: Schnell hat sich Thomas an den Eisenring gekettet. Wie ein guter Schauspieler wirbelt er mit seinem rechten Arm umher und versucht, sich vom Felsen zu befreien. Doch weder der Ring noch die Handschellen geben nach. Alle lachen. Plötzlich jedoch verliert Alexander den Halt. Gleichzeitig wirbelt der kleine Schlüssel der Handschellen durch die Luft und geht nur wenige Meter vom Ufer entfernt in den Fluten des Stromes unter.
3: Super! Und wie soll ich jetzt von dem Ding hier wieder loskommen?
2: Gibt es da nicht so einen Knopf, um das Ding zu öffnen? Also bei meiner Zuhause ist da so ein Knopf, der...
3: Das hier ist aber keine Kinderhandschelle, sondern eine echte Polizeihandschelle.
0: Ein gewaltiges Donnern lässt die Jungs zusammenzucken. Schnell läuft Alexander aus der kleinen Schlucht heraus und blickt vom Ufer aus Richtung Berge.
3: Der ganze Himmel ist voller Gewitterwolken.
5: Oh, meine Herren, Sie müssen wirklich dringend da unten herauskommen.
4: Das würden wir ja gerne, aber Thomas hängt hier unten fest. Am Metallring für die Gefangenen. Er kommt nicht mehr los.
5: Sehen Sie, der ganze Himmel ist voller Regenwolken. Das wird einen ziemlichen Guss geben. Und dann müssen Sie jetzt da unten weg. Die Schlucht wird doch überflutet.
0: Der Blick der Jungen erstarrt. Bis zu einem Punkt, etwa 1,5 Meter über dem Eisenring, ist die Felswand frei von jeglichem Moos oder grüner Verfärbung. Grell strahlt ihnen das Granit entgegen. Jeder der Jungen weiß, was das zu bedeuten hat. Bis dahin steigt der Pegel, wenn der Drachenschacht zu viel Wasser führt. In diesem Moment beginnt es zu regnen.
4: Leute, wir müssen Thomas sofort von hier wegbekommen. Wenn der Regen aus den Bergen hier unten ankommt und aus dem Drachenschacht schießt, dann...
2: Steht hier alles unter Wasser, inklusive Thomas.
0: Panisch versucht Thomas, seinen Arm aus dem Stück Metall um sein Handgelenk herauszuziehen. Alexander versucht, seinem Bruder zu helfen. Erstarrt blicken Erik und Matze die beiden Brüder an. Aus der Dunkelheit des Drachenschachtes hören die Jungen ein sonderbares Geräusch. Dumpfes Donnern. Ein fernes Rauschen. Da! Mit einem Glucksen schießt ein Schwall Wasser aus der dunklen Öffnung hervor. Sofort stehen Alexander und Thomas mit ihren Schuhen im Wasser.
5: Thomas, Alexander, so kommen Sie doch aus dem Wasser heraus!
4: Holt Hilfe! Wir brauchen so schnell wie möglich einen Polsterschneider oder eine Metallsäge. Lauf!
0: Halb springend, halb stolpernd jagen Erik und Matze den kleinen Abhang zur Straße hinauf. Während Matze in das nächste Haus auf der anderen Straßenseite läuft und wie wild an der Haustüre klingelt, hört Erik von Weitem ein bekanntes Geräusch. Er dreht sich rum und sieht nur wenige hundert Meter entfernt Liesels grünen Käfer um eine Kurve biegen. Erik wirft die Arme hoch und läuft dem kleinen Wagen entgegen. Mit einem Quietschen kommt das Gefährt zum Stehen. Weinend schreit der rote Milan Etienne und Pitt nur die Worte: Bolzenschneider, schnell, sonst stirbt Thomas, Drachenschacht entgegen. Der kleine Bach ist mittlerweile zu einem reißenden Strom geworden. Er donnert mit zunehmendem Druck aus dem Rohr. Mit großer Wucht werden Äste, die das Wasser mitschwemmt, gegen das Eisengitter geschlagen. Wie Glockengeläut hallen die Geräusche des Aufpralls von den dunklen Wänden nieder. Thomas und Alexander stehen bis zur Brust im Wasser. Alexander weint. Thomas reißt wie wild an der Handschelle. Doch das Wasser steigt weiter an. Erbarmungslos schießt es den beiden Jungen aus dem dunklen Loch ins Gesicht.
6: Alexander, wo ist dieser Ring?
4: Pitt, hier vorne.
6: Da muss ich tauchen.
0: Schnell geht Pitt unter Wasser. Das kalte Nass raubt ihm fast den Atem. Hier unten tastet er mit seinen Fingern nach dem Eisenring und greift die Ringe der Handschellen. Geschickt setzt er den Wolzenschneider an und befreit Thomas. Die Wucht des Wasserstrahls schiebt ihn, Alexander und auch Thomas in die Fluten der Stolzach. Schwimmend erreichen sie das Ufer. Hier werden sie schon sehnsüchtig von Liesel und dem Rest der roten Milane erwartet. Mit angezogenen Knien sitzen Alexander und Thomas auf den groben Kieselsteinen des Ufers. Der Regen schlägt ihnen ins Gesicht. Liesel legt den beiden eine warme Decke über die Schultern.

0: Friedlich liegt Winkelstedt im Schein der untergehenden Sonne. Sie taucht den Himmel des zu Ende gehenden Tages in ein Konzert aus goldgelben Farben. Pitt lehnt an Lottes rechtem Flügel und nippt an einer Tasse mit heißem Tee von Liesel. Da kommt Etienne aus dem Hangar und setzt sich neben Pitt auf die Tragfläche.
1: Ah, Etienne.
2: Hallo, Peter. Hast du zufällig gesehen, wohin du getan hast, die Bolzenschneider aus meiner Werkzeugkasten?
1: Ich vermute, dass der bei all der Aufregung in der Stolzach gelandet ist. Als wir von dem Druck des Drachenschachts rausgeschwemmt wurden, habe ich ihn losgelassen. Aber ich kaufe dir morgen gerne einen neuen.
2: Du musst das nicht machen. Puh, doch. Ich bin so froh, dass wir kamen rechtzeitig, um zu retten Thomas.
1: Und wie? Die beiden sind sofort zu ihren Eltern gerannt. Thomas wäre ertrunken, also da besteht kein Zweifel. Zwischen Gott und uns Menschen ist die Situation eigentlich genauso wie die Szene heute vor dem Drachenschacht.
2: Du musst mir das erklären. Was du meinst?
1: Gerne. Wir Menschen sind vor Gott Sünder. Wir tun Dinge, die Gott hasst und die gegen ihn sind. Wir alle. Aber Gott ist heilig und wird uns eines Tages für unsere Schuld richten. Von uns aus haben wir keine Chance. In der Bibel steht, dass die Strafe für unsere Sünde der Tod ist. Das bedeutet nicht nur das Sterben unseres Körpers, sondern auch die ewige Trennung von Gott, dem Vater im Himmel.
2: Alaro, und was hat das alles mit Thomas und die Anstelle zu tun?
1: Wir Menschen sind wie Thomas an unsere Sünde und Schuld gekettet. Wir können machen, was wir wollen, wir kommen selber nicht davon los. Das bedeutet den sicheren Tod, wie bei Thomas heute.
2: Ja, aber wenn wir uns nicht helfen können, gibt es denn nicht eine Lösung? Einen Beutelschneider, der uns befreit von der Sünde?
1: Ja, den gibt es. Und das ist Jesus Christus, Gottes Sohn. Er ist es, der uns durch seinen Tod und seine Auferstehung von unseren Sünden befreit, uns reinigt und zu Gottes Kindern macht, wenn wir an ihn glauben.
0: Das stimmt. Genau das sagt Gott durch sein Wort, die Bibel. Im Römerbrief Kapitel 8, Vers 1 und Vers 2 steht: Es gibt demnach kein Verdammungsurteil mehr für die, die mit Jesus Christus eins geworden sind. Denn das Gesetz des Geistes, das in Christus Jesus zum Leben führt, hat dich von dem Gesetz befreit, das nur Sünde und Tod bringt. Und im 1. Johannesbrief Kapitel 1, Vers 9 steht: Wenn wir unsere Sünden bekennen, zeigt sich Gott treu und gerecht. Er vergibt uns die Sünden und reinigt uns von allem Unrecht. Der Herr Jesus ist wie ein Bolzenschneider Gottes, der uns von unserer Sünde trennt, weil er für uns am Kreuz dafür bezahlt hat. Dafür können wir ihm wirklich dankbar sein. Sag mal, bist du schon ein Kind Gottes? Dann danke ihm für deine Rettung. Wenn du noch nicht mit Gott lebst, dann rede heute im Gebet mit ihm. Glaube an den Herrn Jesus und bitte ihn, dir deine Schuld zu vergeben. Hast du noch Fragen zu dem, was du gerade gehört hast? Dann raus damit. Schreib uns einen Brief oder eine Postkarte. Unsere Adresse: Missionswerk Heukelbach, Kinderbüro 51700 Bergneustadt. Ich sage die Adresse nochmal: Missionswerk Heukelbach, Kinderbüro 51700 Bergneustadt. Wir helfen dir gerne weiter. Tschüss, bis zur nächsten Sendung.

Weißt du, was schielen ist? Nun, es ist eine Fehlstellung eines oder beider Augen. Dadurch schauen die Augen nicht in dieselbe Richtung. Leider können wir in geistlicher Weise in Bezug auf Gott schielen, wenn wir Gott nicht von ganzem Herzen lieben und vertrauen, weil wir geteilt sind zwischen dem Wunsch nach Gott und seinem Willen und dem Wunsch nach anderen Sachen und selbstsüchtigen Interessen. Im ersten Buch der Könige, Kapitel 18, lesen wir: Da trat Elia zu allem Volk und sprach: Wie lange hinkt ihr auf beide Seiten? Ist der Herr Gott, so wandelt ihm nach. Ist's aber Baal, so wandelt ihm nach. Das war eine sehr ernste Ermahnung zum Volk Gottes, denn sie haben geschielt. Sie wollten dem Herrn, aber auch einem anderen Gott dienen. Nun, wie steht es um deine Augen? Ist der Herr dein Gott oder hinkst du auf zwei Seiten, schielst in zwei Richtungen?

Unser Merkvers für diese Woche kommt aus Jesaja Kapitel 45, Vers 22. Wendet euch zu mir, so werdet ihr selig aller Welt enden, denn ich bin Gott und keiner mehr. Das war unser Merkvers aus Jesaja Kapitel 45, Vers 22.

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1: Ich begrüße Sie zu einer weiteren Folge unserer Sendereihe durch die Bibel. Herzlich willkommen. Wir gehen derzeit das Buch Jeremia durch. In den beiden letzten Sendungen haben wir gesehen, wie Gott Jeremia zum Prophetendienst berufen hat und wie Jeremia anfangs bei dem Gedanken an diese Aufgabe nicht gerade behaglich zumute war. Gott aber hat ihm Mut zugesprochen und so ist Jeremia bereit geworden, Gottes Wort zu verkünden. Was genau diese Botschaft enthält, das erfahren Sie gleich, wenn wir uns dem Kapitel 2 und dem Anfang von Kapitel 3 widmen. Im alttestamentlichen Buch Jeremia erreichen wir nun das zweite Kapitel. Daraus lese ich die Verse 1 bis 3. Jeremia berichtet, wie er von Gott Anweisungen für seinen Dienst als Prophet erhält. Des Herrn Wort geschah zu mir. Geh hin und predige öffentlich der Stadt Jerusalem und sprich, so spricht der Herr, ich gedenke der Treue deiner Jugend und der Liebe deiner Brautzeit, wie du mir folgtest in der Wüste, im Lande, da man nicht sät. Da war Israel dem Herrn heilig, die Erstlingsfrucht seiner Ernte. Wer davon essen wollte, machte sich schuldig, und Unheil musste über ihn kommen, spricht der Herr. An dieser Stelle in unserem Bibeltext tut Gott etwas Wunderbares. Er bittet das Volk Israel, sich an den Frühling seiner Beziehung mit ihm zu erinnern, als er es aus Ägypten herausgeführt hatte, wie die Israeliten damals bei Nacht der Feuersäule und bei Tag der Wolkensäule gefolgt waren. Draußen in der angsteinflößenden und grausamen Wildnis hatten sie sich an den Herrn gehalten. An dieser Stelle erinnert sich Gott daran. Nachdem Gott ihnen aber ein gutes Land gegeben hatte, wandten sie sich von ihm ab. Der Prophet Hosea hat über das Nordreich Israel geschrieben, als Ephraim fett ward, wurde es übermütig. In seiner bequemen und kultivierten Gesellschaft wandte es sich von dem lebendigen Gott ab, um Götzen zu dienen. Beim Südreich Juda war es ganz ähnlich. Es bleibt nicht aus, dass wir eine Ähnlichkeit zwischen dem Volk von Juda und den Menschen heute bemerken. Gott wird heute vielfach außer Acht gelassen. Nehmen wir die Vereinigten Staaten von Amerika. Diese Nation wurde von Männern und Frauen gegründet, die glaubten, dass das Buch der Bücher das Wort Gottes sei. Sie handelten gemäß diesem Buch. Einer der führenden US-amerikanischen Historiker hat jedoch vermerkt, dass das Volk inzwischen von Menschen geleitet wird, die ihr geistliches Kulturerbe nicht mehr kennen. Wir haben uns von Gott abgewandt. Wir eifern dem Götzen des Geldes nach. Die angeblich besten Neuigkeiten aus Frankfurt, New York und London haben vor allem mit einem lebhaften Aktienmarkt zu tun. Die besten Neuigkeiten aus unseren Hauptstädten betreffen Gesetze, die bestimmten Leuten noch mehr Geld in die Taschen stopfen. Das Geld regiert die Welt und die heutige Zeit. Geld ist unser Gott geworden. Die Epheser schrien, groß ist die Diana der Epheser. Wir rufen heute, groß ist der Euro, der Dollar, das Pfund. Gott wird außen vor gelassen. Ich gedenke deiner, lässt Gott dem Volk von Juda durch Jeremia sagen. Das bedeutet, ich erinnere mich an dich. Die Menschen hatten ihn vergessen, aber Gott hatte sie nicht vergessen. Wie gnädig Gott doch ist. Hören Sie sich seine Sehnsucht an. Da war Israel dem Herrn heilig. Erinnert ihr euch nicht, wie ihr damals noch wart? Ihr hattet mir gehört.

0: hört. Ihr wart mir gefolgt und ich führte euch. Nun folgt Vers 4. Im Auftrag Gottes soll Jeremia dem Volk zurufen: Hört des Herrn Wort, ihr vom Hause Jakob und alle Geschlechter vom Hause Israel. Obwohl die 10 Stämme des Nordreichs von den Assyrern besiegt worden waren, gab es sie immer noch. Sie sind nicht einfach nach Übersee ausgewandert. Deshalb hat sich Gott an das Haus Jakobs und an alle Stämme Israels gewandt. Gottes Botschaft richtete sich damals auch an sie, obwohl die 10 Stämme des Nordreichs schon in assyrischer Gefangenschaft waren. Weiter geht es mit Vers 5. So spricht der Herr: Was haben doch eure Väter Unrechtes an mir gefunden, dass sie von mir wichen und hingen den nichtigen Götzen an und wurden so zunichte? Hier haben wir ohne Zweifel eine der interessantesten Stellen der Bibel. Beachten Sie, auf welch wunderbare Art und Weise Gott auf seine Leute zugeht. Was habe ich denn falsch gemacht, dass ihr mir den Rücken zugekehrt habt? Genauso gut könnte man fragen: Was hat denn Gott in der heutigen Zeit falsch gemacht, dass wir uns nicht mehr so sehr für ihn interessieren? Warum dienen wir ihm nicht mehr? Ist Gott ungerecht geworden? Macht Gott heute etwas falsch? Er fragt: Was haben eure Väter Unrechtes an mir gefunden? Die direkte Fortsetzung folgt in Vers 6. Und sie dachten niemals: Wo ist der Herr, der uns aus Ägyptenland führte und leitete uns in der Wüste, im wilden, ungebahnten Lande, im dürren und finsteren Lande, im Lande, das niemand durchwandert und kein Mensch bewohnt? Beim Auszug aus Ägypten hatte das Volk Israel Mühe gehabt bei der Durchquerung der gebirgigen und wasserarmen Sinai-Halbinsel. Selbst heute scheuen viele Touristen den Weg in diese Wüstenlandschaft. Ich selber habe schon am Rand des Sinai gestanden und weiter wollte ich beim besten Willen nicht. Gott aber hat sich 40 Jahre lang um sein Volk in dieser angsteinflößenden Wildnis gekümmert und hat es bewahrt. Weiter heißt es in Vers 7: Und ich brachte euch in ein fruchtbares Land, dass ihr äßet seine Früchte und Güter. Aber als ihr hineinkamt, machtet ihr mein Land unrein und mein Eigentum mir zum Greuel. Heute hören wir viel von Umweltverschmutzung und von der Tatsache, dass wir unsere Erde besser behandeln müssen. Das ist gut, wir müssen besser mit ihr umgehen. Aber wir sollten auch anerkennen, dass es außerdem eine Menge moralischen Schmutz gibt und dass sich der Charakter der Menschen nicht bessert. Hiervon spricht Gott, der Herr, an dieser Stelle. Die Israeliten hatten Gottes Land moralisch beschmutzt. Gott hatte eigentlich erwartet, dass sie ein Zeugnis für ihn sein würden. Stattdessen verhielten sie sich genauso schlimm wie die Menschen, die vor ihnen dort lebten. Konkret wirft Gott ihnen vor, Vers 8, die Priester fragen nicht, wo ist der Herr, und die Hüter des Gesetzes achteten meiner nicht, und die Hirten des Volks wurden mir untreu, und die Propheten weissagten im Namen des Baal und hingen den Götzen an, die nicht helfen können. Gott gibt also den geistlichen Anführern die Schuld. Und ich bin der Meinung, dass auch heute die Probleme in manchen eigentlich christlich geprägten Ländern unter denen beginnen, die eigentlich Gott bezeugen und ein gutes Vorbild sein sollten. Manch ein Land geht zugrunde, weil es zuvor einen geistlichen Verfall erlebt hat. Zuerst kommt die geistliche Abtrünnigkeit, dann lässt die Moral nach und am Ende kommt die politische Anarchie. So hat sich bisher noch jede große Nation von der Bühne der Welt verabschiedet. Die Priester fragten nicht, wo ist der Herr, so heißt es in unserem Bibeltext. Es gibt heute zu viele Menschen, die eigentlich Bibellehrer, Prediger und Zeugen für Gott sein sollten, die aber das Wort Gottes nicht wirklich kennen. So leid es mir tut, dass ich das sagen muss, aber es ist leider wahr. Und weil sie das Wort Gottes nicht richtig kennen, kennen sie eben auch Gott nicht richtig. Man muss das Wort Gottes kennen, wenn man Gott erkennen will. Vers 9. Darum muss ich noch weiter mit euch und mit euren Kindeskindern rechten, spricht der Herr. Anders ausgedrückt, Ich habe euch noch nicht aufgegeben, spricht Gott der Herr. Ich werde euch weiterhin mit eurem Verhalten konfrontieren und werde euch weiterhin bitten, zu mir zurückzukehren. Ist das nicht eine wunderbare Aussage? Gerade angesichts der Schuld, die das Volk auf sich geladen hatte. Genau darauf geht Gott in Vers 13 ein. Dort heißt es, denn mein Volk tut eine zwiefache Sünde. Mich, die lebendige Quelle, verlassen sie und machen sich Zisternen, die doch rissig sind und kein Wasser geben. Israel hatte zweifach gesündigt. Erstens hatte es Gott den Herrn, die Quelle des lebendigen Wassers, abgelehnt. Zweitens hatte es sich minderwertigen Ersatz beschafft. Um im Bilde zu bleiben, es hatte sich Zisternen gemacht, rissige Wasserspeicher, die Wasser verlieren, anstatt es zu speichern. Wie viele Menschen haben heute kleine Zisternen für sich selbst geschaffen, aus denen sie trinken? Natürlich befriedigt das nicht. So will zum Beispiel jeder Mensch, der seine erste Million gemacht hat, noch mehr. Er will auch noch eine zweite Million machen. Das Gleiche gilt für den Ruhm. Das, wonach solche Menschen streben, reicht niemals aus. Im folgenden Abschnitt unseres Bibeltextes geht es um die Irrwege, die Gott seinem Volk vorhält. Zum ersten Mal erwähnt er in diesem Zusammenhang den tieferen Grund für das gegenwärtige Strafgericht. In Vers 19 sagt er, deine Bosheit ist schuld, dass du so geschlagen wirst, und dein Ungehorsam, dass du so gestraft wirst. Und du musst inne werden und erfahren, was es für Jammer und Herzeleid bringt, den Herrn, deinen Gott, zu verlassen und ihn nicht zu fürchten, spricht Gott, der Herr Zebaoth. Israel ist abtrünnig geworden. Das ist das Problem. In Kapitel 3 des Jeremia-Buches ist so oft von Abtrünnigkeit die Rede, wie sonst in der gesamten restlichen Bibel zusammen. Das Thema muss Gott also sehr wichtig gewesen sein. Der Rest von Kapitel 2 ist eine Streitschrift gegen den Götzendienst, die sich bis ins dritte Kapitel durchzieht. Statt jeden Vers einzeln zu behandeln, schlage ich Ihnen vor, dass Sie diesen gesamten Abschnitt in Ihrer Bibel selbst einmal lesen. Während Sie sich mit den Prophezeiungen Jeremias vertraut machen, werden Sie erstaunt sein, wie wunderbar sie Ihnen zugleich erscheinen werden. Es ist interessant zu beobachten, dass ein Mensch, der Gott ablehnt, sich immer einen eigenen Götzen schafft. Wenn Menschen ihren eigenen Gott schaffen, dann gestalten sie ihn so, wie sie sich ihn wünschen. Sie schaffen einen Gott, dessen Forderungen sie erfüllen können. Mit anderen Worten handelt es sich hierbei in Wirklichkeit um eine Projektion des alten Wesens des Menschen. Auch wenn wir nun das dritte Kapitel des Jeremia-Buches erreichen, geht es weiterhin um Jeremias erste Botschaft. Gott verurteilt das Königreich Juda hinsichtlich zweier Vergehen. Erstens hat es Gott den Herrn abgelehnt und sich zweitens eigene Götter aufgestellt. Die ersten 5 Verse des Kapitels beschäftigen sich noch mit diesem Thema. Sie erinnern sich, Jeremia erhielt die Botschaften der Kapitel 2 bis 6 während der ersten 5 Jahre seines Wirkens, bevor die Gesetzesbücher wiedergefunden wurden. Bereits während dieser Zeit versuchte König Josia, ein junger Mann wie Jeremia, mit Gott ins Reine zu kommen. Er veranlasste eine Reihe von Reformen in der Nation. Hauptsächlich räumte er mit dem Götzendienst im Königreich Juda auf. Denn unter der Herrschaft von Josias Großvater Manasse und seines Vaters Amnon hatte das Volk den lebendigen Gott aufgegeben und sich dem Götzendienst gewidmet. Diesen Missstand wollten also der junge König und der Prophet Jeremia mit vereinten Kräften beseitigen. Das hatte, wie Sie sehen werden, gewaltige Auswirkungen auf die Nation. Juda hatte sich dem Götzendienst gewidmet, weil es einfach und populär war. Mit dem Götzendienst gingen lässigere ethische Maßstäbe einher und das moralische Niveau sank bedenklich. So sagt Gott in Kapitel 3, Vers 1, wenn sich ein Mann von seiner Frau scheidet und sie geht von ihm und gehört einem anderen, darf er sie auch wieder annehmen? Ist's nicht so, dass das Land unrein würde? Du aber hast mit vielen gehurt und solltest wieder zu mir kommen, spricht der Herr. Juda war auf ein sehr niedriges Niveau abgesunken. Im ganzen Land war Sittenlosigkeit an der Tagesordnung. Juda hatte sich wie eine Hure benommen, aber Gott bat das Volk, zu ihm zurückzukehren. Vers 2. Hebe deine Augen auf zu den Höhen und sieh, wo du allenthalben dich preisgegeben hast. An den Wegen sitzt du und lauerst auf sie wie ein Araber in der Wüste und machst das Land unrein mit deiner Hurerei und Bosheit. Götzendienst bedeutet nicht nur, sich eine kleine Statue zu machen, die man dann anbetet. Alles, dem der Mensch sich von ganzem Herzen hingibt, ist Götzendienst. Die Bibel lehrt, dass zum Beispiel Habgier Götzendienst ist. Denn wenn ein Mensch etwas begehrt, investiert er viel Zeit und Energie, um es zu bekommen. Er ist voll und ganz darauf konzentriert. Auch heutzutage kann man viele Menschen beobachten, die der Sünde frönen. Sie stecken beeindruckend viel Energie in die Sünde. Aber sehen Sie, in dem Moment, in dem sich ein Mensch von Gott abwendet, wendet er sich etwas anderem zu. Oft ist es etwas, das er sich selbst geschaffen hat. Das wird dann zu seinem Gott, zu seinem Idol. Der britische Theologe Campbell Morgan hat über das Wesen der Sünde und über die Anbetung des wahren Gottes Folgendes geschrieben. Wenn ein Mensch einen Gott nach dem Muster seines eigenen Wesens herstellt, dann macht er einen Gott wie sich selbst. Das heißt, er schafft eine Vergrößerung seiner eigenen Unvollkommenheit. Ferner wird dieser Gott, den der Mensch für sich selbst schafft, das vom Menschen erwarten, was seinem eigenen menschlichen Wesen entspricht. Menschen werden den Göttern treu sein, die nur das von ihnen fordern, was übereinstimmt mit dem Verlangen ihrer eigenen Herzen. Doch wenn der wahre Gott Menschen ruft, handelt es sich hierbei um den Ruf des Gottes der Heiligkeit, des Gottes der Reinheit, des Gottes der Liebe. Gottes Aufruf an die Menschheit ist immer zuallererst rein, dann schenkt er Frieden, zuallererst heilig, dann verheißt er wahres Glück, zuerst gerecht, dann erfreut er das Herz der Gläubigen. In unserem Bibeltext bringt Gott zum Ausdruck, dass sich Jeremias Generation in Juda praktisch komplett dem Götzendienst zugewandt hatte. Das Ergebnis war, dass im Land die Sittenlosigkeit grassierte. Wenn Gott sagt, hebe deine Augen auf zu den Höhen, dann ist das eine Anspielung auf das sittenlose Geschehen, das sich dort abspielte. Die ursprünglich kanaanäischen Höhenheiligtümer waren zumeist Haine aus Bäumen, in denen Götzenaltäre errichtet worden waren. Orgien und wüste Gelage fanden dort statt. Juda war auf ein sehr niedriges Niveau abgesunken. Die Ähnlichkeit mit der Gegenwart in den westlichen Industrieländern ist offensichtlich. Wir haben den lebendigen und wahren Gott verlassen. Das wird aus dem moralischen Zustand unserer Gesellschaften ersichtlich. Überall sehen wir Gesetzlosigkeit, Unehrlichkeit und unanständiges Gerede. Sogar unsere Kinder schnappen bereits extrem vulgäre Ausdrücke auf. Weiter heißt es in Jeremia 3, Vers 3, darum muss auch der Frühregen ausbleiben und kein Spätregen kommt. Aber du hast eine Hurenstirn, du willst dich nicht mehr schämen. Gott teilt den Israeliten mit, dass er mit seinem Gerichtsurteil über sie schon begonnen hat, indem er ihnen den Regen vorenthält. Auch heute ist das heilige Land sehr trocken. Was Israel am nötigsten braucht, ist Wasser, sogar nötiger als Öl. In der Wüste Negev haben die Israelis zwar kein Öl gefunden, dafür aber Wasser, was viel wertvoller ist. Ich bin überzeugt, dass das jüdische Volk, wenn es eines Tages unter dem Segen Gottes nach Israel zurückkehrt, alles Wasser haben wird, das es benötigt. Denn Gott hat versprochen, dass er es ihnen geben wird. An dieser Stelle kommen wir jetzt zur zweiten Botschaft Jeremias. Sie beginnt in Kapitel 3 mit Vers 6 und zieht sich bis ins sechste Kapitel. In dieser zweiten Botschaft klagt Gott das Volk wegen Abtrünnigkeit an. Das hebräische Wort für Abtrünnigkeit erscheint in diesem Kapitel 7-mal. Im Buch Jeremia insgesamt ist es häufiger vertreten als in der gesamten restlichen Bibel. Außer Jeremia verwendet es noch der Prophet Hosea. Abtrünnig werden bedeutet nicht lediglich sich von etwas lossagen. In Hosea 4, Vers 16 findet sich ein lebhaftes Bild von dem, was Gott mit Abtrünnigkeit meint. Dort heißt es, nach der Schlachterbibel, Israel ist widerspenstig geworden wie eine störrische Kuh. Können Sie sich vorstellen, wie schwierig es ist, Kälber auf einen LKW oder in einen Waggon zu verladen? Als ich ein Junge war, lebten wir neben einem Bauernhof, auf dem Vieh gehalten wurde. Die zwei Söhne des Bauern waren meine Freunde. Sie waren beide nicht besonders brav und ich machte oft bei ihren Sperenzchen mit. Aber ich war natürlich ein wohlerzogener Junge. Manchmal gingen wir draußen auf die Weide und halfen mit, die Kälber zu verladen. Wissen Sie, was Kälber anstellen, wenn man versucht, sie die Rampe hochzutreiben? Sie setzen ihre Vorderbeine fest auf den Boden und machen sich so steif wie möglich. Sie verankern sich regelrecht auf dem Boden, damit man sie nicht einen Millimeter bewegen kann. Wenn wir dann versuchten, sie zu bewegen, rutschten sie rückwärts ab. Dieses Bild hat Gott im Sinn, wenn er von Abtrünnigkeit spricht. Abtrünnigkeit ist die Weigerung, Gottes Weg zu folgen, die Weigerung, auf ihn zu hören. Und dann benehmen wir uns so wie die störrische Kuh bei Hosea. Wenn wir unseren Willen gegen den Willen Gottes stellen, werden wir jedes Mal rückwärts abrutschen. Wenn wir gegen Gott und seinen Willen rebellieren, entfernt uns das nur immer weiter von ihm. Damit kommen wir nun zu Kapitel 3 im Jeremia-Buch, Vers 6. Und der Herr sprach zu mir zur Zeit des Königs Josia: Hast du gesehen, was Israel die Abtrünnige tat? Sie ging hin auf alle hohen Berge und unter alle grünen Bäume und trieb dort Hurerei. Gott empfiehlt dem Südreich Juda, dass es aus dem Schicksal des Nordreiches Israel lernen soll. Dieses war schon längst im Exil. Gott macht das Volk auf die Tatsache aufmerksam, dass das Nordreich Israel genau das getan hatte, was Juda jetzt tat. Israel ist widerspenstig geworden, wie eine störrische Kuh. Gott hatte Israel gedrängt, sich ihm wieder zuzuwenden, aber es wollte nicht. Die Folge war, dass das Nordreich Israel verwüstet und seine Bewohner von den Assyrern verschleppt worden waren. Was mit Israel geschehen war, sollte als Lektion und Warnung für Juda dienen. In Vers 1 dieses Kapitels hatte Gott gesagt: Du aber solltest wieder zu mir kommen. Anders ausgedrückt, obwohl du dich wie eine Hure benommen hast, gehörst du mir. Wenn du zu mir zurückkehrst, werde ich dich annehmen. Aus diesem Grund kann ein verlorener Sohn, eine verlorene Tochter, eine verlorene Familie, eine verlorene Gemeinde oder ein verlorenes Volk immer zu Gott zurückkehren. Gott wird sie annehmen. Der verlorene Sohn, von dem Jesus im Lukas-Evangelium erzählt, bekam keine Abreibung, als er nach Hause kam. Die hatte er gewissermaßen schon im Ausland bekommen. Stattdessen wurde er mit Küssen überhäuft. Fern der Heimat war er fast vor Hunger umgekommen, aber als er nach Hause kam, bereitete sein Vater ihm ein Festmahl. Die Bewohner des Nordreiches Israel aber waren nicht zu Gott zurückgekehrt. Sie gaben sich dem Götzendienst hin, und so ließ Gott sie in die Gefangenschaft gehen. Jetzt mahnt er das Südreich Juda: Lass dir das eine Lektion sein. Ab Vers 7 lesen wir, wie Gott spricht: Ich dachte, nachdem sie das alles getan, würde sie zu mir zurückkehren, aber sie kehrte nicht zurück. Und obwohl ihre Schwester Juda, die Treulose, gesehen hat, wie ich Israel, die Abtrünnige, wegen ihres Ehebruchs gestraft und sie entlassen und ihr einen Scheidebrief gegeben habe, scheute sich dennoch ihre Schwester, das treulose Juda, nicht, sondern ging hin und trieb auch Hurerei. Gott bringt hier also zum Ausdruck: Ich habe Israel die Möglichkeit gegeben, sich mir zuzuwenden. Ich hätte es mit offenen Armen aufgenommen, aber es wollte nicht kommen. und seine treulose Schwester Juda hat es gesehen. Judas Sünde wird noch größer. Ich bin der Meinung, dass Judas Verfehlung viel schlimmer war als die der 10 nördlichen Stämme Israels. Die Gründe dafür sind offensichtlich. Juda hatte Israels Gefangenschaft als warnendes Beispiel, aber es weigerte sich, daraus eine Lehre zu ziehen. Das Tragische an unserer heutigen Zeit ist, wir haben die Bibel, aber nur sehr wenige lesen sie. Ich werde leicht verdrießlich, wenn ich Leute reden höre, wir leben in einem Land, in dem wir Religionsfreiheit haben und die Bibel ungehindert lesen können. Nun, ich danke Gott, dass es so ist, aber wer liest sie denn schon? Juda hat sich nicht Gott zugewandt, obwohl das Volk ein abschreckendes Vorbild hatte. Sie, liebe Hörer und ich, wir haben heute Gottes Wort. Und aus diesem Grund glaube ich, dass Gott uns strenger beurteilen wird als Menschen in Ländern, die Gottes Wort nicht haben. Ich bin der Meinung, dass Gott uns gemäß den Möglichkeiten, die er uns gibt, auch zur Verantwortung ziehen wird. Das zweite Kapitel aus dem Jeremia-Buch und der Anfang von Kapitel 3. Sie haben uns einen kleinen Einblick in das Vaterherz Gottes gewährt. Ja, Gott ist mit Recht zornig darüber, dass sich das Volk Israel von ihm abgewendet hat. Aber der Bibeltext, mit dem wir uns beschäftigt haben, macht auch seine Trauer und seine Sehnsucht nach seinem Volk deutlich. Gott hat uns über alle Maßen lieb und unternimmt alles, damit wir zu ihm zurückkehren. Wie damals bei Israel und Juda kann es aber auch für uns eines Tages zu spät sein. Darauf sollten wir es nicht ankommen lassen. In diesem Sinne verabschiede ich mich von Ihnen und freue mich schon darauf, Sie auch zur nächsten Folge von Durch die Bibel begrüßen zu dürfen.
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Neulich ist mir bewusst geworden, dass die vielen Schreiber der Bibel, die vom Heiligen Geist getrieben, so viele wunderbare, herrliche Worte niedergeschrieben haben, teilweise schreckliche Umstände durchlebt haben. Und doch haben sie auf den Herrn vertraut und ihn gelobt inmitten der Umstände. Wie sieht es denn bei mir aus? Wie sieht es bei Ihnen aus? Erkennen wir Gott und vertrauen wir ihm? Haben wir ein dankbares Herz und Lippen, die ihn loben, auch wenn die Umstände schwierig sind?

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1: Unscheinbare Begegnungen. Da lesen wir in Lukas 5, Vers 1 bis 11, es begab sich aber, als sich die Menge zu Jesus drängte, um das Wort Gottes zu hören, da stand Jesus am See Genezareth und sah zwei Boote am Ufer liegen, die Fischer aber waren ausgestiegen und wuschen ihre Netze. Da stieg Jesus in eins der Boote, das Simon gehörte, und bat ihn, ein wenig vom Land wegzufahren. Und Jesus setzte sich und lehrte die Menge vom Boot aus. Und als Jesus aufgehört hatte zu reden, sprach er zu Simon, fahre hinaus, wo es tief ist, und werft eure Netze zum Fang aus. Und Simon antwortete und sprach, Meister, wir haben die ganze Nacht gearbeitet und nichts gefangen. Aber auf dein Wort will ich die Netze auswerfen. Und als sie das taten, fingen sie eine große Menge Fische. Und ihre Netze begannen zu reißen. Und sie winkten ihren Gefährten, die im anderen Boot waren, sie sollten kommen und mit ihnen ziehen. Und sie kamen und füllten beide Boote voll, so dass sie fast sanken. Als das Simon Petrus sah, fiel er Jesus zu Füßen und sprach, Herr, geh weg von mir, ich bin ein sündiger Mensch. Denn ein Schrecken hatte ihn erfasst. Und alle, die bei ihm waren, über diesen Fang, den sie miteinander getan hatten, ebenso auch Jakobus und Johannes, die Söhne des Zebedäus, Gefährten des Simon. Und Jesus sprach zu Simon, fürchte dich nicht, von nun an wirst du Menschen fangen. Und sie brachten die Boote ans Land und verließen alles und folgten Jesus nach. Mir fiel ein Prospekt in die Hand. Da informierte eine Kirche über ihre vielfältigen Dienste. Und da waren in einer Spalte alle Mitarbeiter aufgelistet. Jugendsekretär, Gemeindeschwester, Jungscharleiter, Hausmeister, Gemeindedienst. Die Übersicht erweckte ein umfassendes Bild und doch fehlte die größte Gruppe von Mitarbeitern. Sie ist so vielfältig, dass man sie kaum aufschreiben kann. Unzählig viele Christen einer Gemeinde leben verstreut in der Welt ihrem Herrn in ihrem Beruf. In Öffentlichkeit und Familie dienen sie und sie gehören auch zu den Mitarbeitern der Jesusgemeinde. Man könnte ja zur Not vielleicht einmal auf einen Organisten verzichten oder auf das Glockengeläute. Ob manchmal nicht die hauptamtlichen Mitarbeiter einer Gemeinde überbewertet werden oder die Gehaltsträger. Es erregt oft staunendes Aufsehen, wenn ein Pfarrer für einen Parlamentssitz kandidiert, als ob jetzt erst Christen ihre Aufgabe in der Welt entdecken würden. Dabei sind in aller Stille doch schon lange nicht wenige Christen gerade dort in der Welt tätig im Gehorsam gegen ihren Herrn. Jesus wirkt nicht nur in ehrwürdigen Kirchenmauern, in fest organisierten Kreisen oder durch bezahlte Mitarbeiter. In unscheinbaren Begegnungen im täglichen Leben kann sich Gewaltiges ereignen. Gespräche bei Tisch oder im Busch, Bekanntschaften mit Kollegen oder unter Nachbarn sind Gottes große Gelegenheiten. So damals auch, als Jesus am See Genezareth stand und die zwei Boote sah am Ufer liegen, wenn die Fischer waren ausgestiegen und wuschen ihre Netze. Mit welch feinem Empfinden sprach Jesus zu dem abgearbeiteten und enttäuschten Simon. Demütig bat er ihn um einen kleinen Dienst. Er drängte und zwang nicht und führte dennoch zum Erkennen der Gegenwart des lebendigen Gottes. Da brach Simon unter seinem verfehlten Leben zusammen. Er sprach das Wort aus, um das man sich oft herumdrückt, Sünde. Und Jesus konnte ihm das

zuweisen, indem er nun Großes für seinen Herrn wirken wird. Jesus markierte den Einschnitt von nun an. Im Dienst für Jesus will er nach seinem Wort das vollbringen und wirken. Dafür gab Simon willig alles andere dran. Wie oft gehen wir achtlos an offenen Türen vorbei, die wir gar nicht als Chancen erkennen können, weil unsere Gedanken so erfüllt sind von hochtrabenden Missionsplänen irgendwo ganz woanders. Das ist ein wichtiges Thema, dass die kleinen Dinge ganz bedeutsam werden. 2. Samuel 17, Vers 14. Dort ist David auf der Flucht und er betet, dass die Pläne des Ratgebers Ahitophel verhindert werden. Da heißt es in 2. Samuel 17, Vers 14, der Rat Husheis des Agetiter ist besser als Ahitophels Rat. So schickte es der Herr, dass der kluge Rat Ahitophels verhindert wurde, damit der Herr Unheil über Absalom brächte. Es war eine Gebetserfüllung vom König David, der wirklich machtlos da war und dem Herrn seine Not geschildert hat. Oder im Psalm 33, Vers 9, wenn der Herr spricht, so geschieht's, wenn er gebetet, so steht's da. Gott will als der Schöpfer der Welt auch durch kleine Begebenheiten an Menschen wirken. In Matthäus 9, Vers 10 lesen wir, es begab sich, als Jesus zu Tisch saß, siehe, da kamen. Es begab sich, sind wie äußerliche, unwichtige Begebenheiten und doch Jesus macht sie sehr wichtig und benutzt sie zum Bau seines Reiches. Auch die Passionsgeschichte begann, der große Heilsplan zur Erfüllung, Matthäus 26, und es begab sich, als Jesus diese Reden vollendet hatte, da handelt Jesus. Ganz ähnlich in der Weihnachtsgeschichte, Lukas 2, es begab sich zu der Zeit und so weiter, als ein Gebot von dem Kaiser Augustus ausging. Gott macht es ganz unscheinbar äußerlich, nicht mit großem Spektakel, sondern ganz wunderbar in aller Stille und benutzt die kleinen Gelegenheiten, weil Gott wirkt und schafft. In Johannes 4, Vers 6, das Gespräch von Jesus mit der Samariterin, das eine große Bedeutung hatte. Es war dort Jakobs Brunnen, weil nun Jesus müde war von der Reise, setzte er sich am Brunnen nieder. Es war um die 6. Stunde und er erfüllt die kleinen Begebenheiten. Epheser 4, Vers 29, damit wir brauchbar werden für solche Gelegenheiten, müssen wir uns auch reinigen, konzentrieren. Da heißt es, lasst kein faules Geschwätz aus eurem Munde gehen, sondern redet, was gut ist, was erbaut und was notwendig ist, damit es Segen bringe denen, die es hören. Wir müssen beten, dass der Herr uns gebraucht und auch die Gelegenheiten zeigt, die er uns schenkt, um wichtige Ereignisse stattfinden zu lassen. Das muss er wirken. Gib, dass wir heute, Herr, durch dein Geleite, auf unseren Wegen unverhindert gehen und überall in deiner Gnade stehen. Lobe den Herrn. Amen.

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Woher kommt das Universum, die Zeit, die Menschheit, das Leben? Die Antwort darauf finden wir im ersten Buch der Bibel. Am Anfang schuf Gott Himmel und Erde. Wenn Gott alles erschaffen hat, dann ist er der Eigentümer aller Dinge. Und wenn das so ist, wie und wozu sollten wir denn leben? Nun, die Antwort darauf finden wir im letzten Buch der Bibel. Herr, du bist würdig zu nehmen Preis und Ehre und Kraft, denn du hast alle Dinge geschaffen, und durch deinen Willen haben sie das Wesen.

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1: Unser Merkvers für diese Woche kommt aus Jesaja Kapitel 45, Vers 22. Wendet euch zu mir, so werdet ihr selig aller Welt enden, denn ich bin Gott und keiner mehr. Das war unser Merkvers aus Jesaja Kapitel 45, Vers 22.

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1: Dann haben wir das andere Beispiel. Prophet Hulda, eine Zeitgenossin von Jeremia. Da kommt eine Delegation vom König und die gehen zu ihr nach Hause. In den zweiten Stadtteil heißt es ausdrücklich, in 2. Chroniker. Und sie sagt ihnen, diesen Männern, so spricht der Herr. Aber nicht wie ihr Zeitgenosse Jeremia ging sie ins Stadttor und sprach, Männer von Israel und so weiter, oder zerschlug da einen Krug in aller, in der großen Öffentlichkeit. Oder denken wir an eine Prophetin Anna, die kommt da hinzu, lobt den Herrn. Interessant. Wer war da? Simeon, Josef, Maria, in Gegenwart von Männern, lobt sie den Herrn und erzählt dann allen, die auf Erlösung warteten in Jerusalem, dass jetzt der Erlöser gekommen ist. Und so sehen wir, wie Frauen eine ganz wichtige Aufgabe haben, auch durch das Wort, durch das Weissagen, auch gegenüber Männern, das ist ganz deutlich, aber eben mit der Einschränkung von 1. Korinther 14 am Schluss.
2: Darf ich etwas fragen? Habe ich das richtig verstanden, dass Frauen grundsätzlich nicht reden sollen? Weder lehren, auch nicht beten, ist das richtig? In der Versammlung, also in den offiziellen Versammlungen.
1: Ja.
2: Sonst können sie zu Hause oder auch wie hier reden, ja?
1: Also in den Gottesdiensten ist es ganz klar. Und dann zu Hause, in Hauskreisen und so weiter, alles, was irgendwie einen privaten Charakter hat. Und ich meine, jetzt wo die genau die Abgrenzung ist, das ist eine Gewissensfrage.
2: Wir haben doch oft die Situation, dass wir vielleicht, dass ich allein mit zwei Schwestern bin zum Beispiel.
1: Ja.
2: Wir haben das Gefühl, doch, wir sollten mit Gebet auseinandergehen. Und dann ist es meistens, dass man von dir erwartet, dass ich bete.
1: Ja.
2: Aber ich finde es als, ich würde es erkriegen, wenn auch die Schwestern dazu beten können. So wie es im Wort heißt, und mit bedeckt,
1: ja.
2: Und auch wirklich im gemeinsamen Gebet. Das könnte man auch umwandeln.
1: So. Ja, bei Anna sieht man das. Sie hat auf den Herrn gelobt, in Gegenwart von Simeon und Josef. Aber wenn jemand ein Gewissensproblem hat, keinen Fall, jemandem da etwas aufzwingen. So oder so nicht. Ja?
3: Roche, ich hätte ganz ehrlich Probleme, wenn es hier nicht selber so stehen würde. Da heißt es denn, es ist schändlich für ein Weib in der Versammlung zu reden. Ich denke jetzt an Pastorinnen,
1: ja,
3: die oft in einer ungewöhnlichen Weise das Evangelium weitergeben oder auch schon predigen. Ich habe wirklich auch schon Predigten gehört.

0: die sind so hervorragend, ich sage es jetzt einfach in den Raum hinein, dass ich nie auf die Idee kommen würde, zu sagen, dass das für so eine Frau schädlich wäre. Obwohl das Wort Gottes es hier ausdrücklich sagt. Wie kann man in der heutigen Zeit einer Pastorin erklären, du reich mir das, was du da vorne hast, ist schädlich. So würde man heute ja nicht mehr arbeiten. Aber das Wort Gottes sagt es so.
1: Wir sind ja alle Kinder der Zeit. Und vor 200 Jahren hätten wir das Ganze auch anders empfunden als heute. Also wir können unser Empfinden nicht mehr zu einem absoluten Maßstab machen. Aber in der Zeit von Paulus konnte er noch damit rechnen, dass eigentlich ein Empfinden dafür da war, dass es nicht richtig wäre. Das ist das Gleiche wie in 1. Korinther 11, sagt er auch, in Verbindung mit dem langen Haar, sagt er, lehrt euch nicht die Natur. Das ist eine Ehre für eine Frau, wenn sie langes Haar hat. Ja, aber es gibt heute Leute, die sagen, vom natürlichen Empfinden her finde ich es wunderbar, wenn sie kurzes Haar hat. Ja, ich muss das glauben. Aber was ich natürlich sagen kann, aber tausende von Jahren Geschichte der Kunst und Malerei lehren genau das Gegenteil. Da wurde, während Jahrtausenden wurde das lange Haar der Frau als etwas, ein gewaltiger Schmuck, in Gedicht und in Musik und so weiter zum Ausdruck gebracht. Aber eben das natürliche Empfinden, das wechselt von Zeitalter zu Zeitalter. Und es gibt Dinge, die, da müssen wir effektiv sagen, oder viele müssen sagen, heute empfinde ich das nicht mehr so. Aber dann dürfen wir es doch so nehmen, wie es in der Bibel steht.
2: Noch eine Anschlussfrage.
1: Ja.
2: Ist es erlaubt, und was sagt das Wort dazu, dass eine Schwerfrau oder im Sinne von Weisagung dient?
1: Ja, eben das Beispiel von...
2: Mich stört das persönlich nicht.
1: Nein.
2: Ja, also, wir hatten eine Schwester und hatte mir etwas zu sagen. Und ihr Mann war nicht da und sie sagte zu mir, es ist eigentlich nicht richtig, dass ich dir das sage. Und dann habe ich sie belehrt und habe gesagt, also ich finde es durchaus recht, wenn du mir das sagst, was du mir jetzt hast. Und, aber es gibt bei vielen Frauen, ich sage das jetzt also auch, die das Gefühl haben, dass eine gewisse hierarchische Distanzierung da ist. Ist das so?
1: Ja, also das Beispiel von Hulda ist deutlich. Sie spricht sogar gegenüber dem König. Also zur königlichen Delegation von Männern. So spricht der Herr. Ganz klare Mahnung war das. Sehr deutlich. Oder eben, was hat Deborah gemacht? Als Richterin hat sie entscheiden müssen, was richtig und was falsch ist in dieser Streitsache. Sie hat gegenüber Barak gesagt, als er sagt, komm du mit mir. Oder führe du die Armee. Und sagt sie, nein. Du sollst das tun. Und ich komme zwar mit, ich komme mit dir, wenn du nicht alleine willst, aber dann gehört die Ehre einer Frau, schlussendlich, vom Sieg. Sie hat deutlich gesprochen. Und trotzdem, sie hat sich nicht aufgeführt in einer männlichen Rolle, denn sie wird dann auch besungen im Lied von Deborah und Barak, Richter 5, eine Mutter in Israel. Das ist der Unterschied. Sie hat sich nicht gesehen in einer Vaterrolle, aber eine Mutterrolle in Israel. Das ist das Wesentliche. Also mit Freuden Frau sein, sich in einer Frauenrolle sehen, in eine Frauenrolle auch bewusst spielen wollen, darum geht es. Aber das nimmt dem ganzen Gewicht nichts weg, dass eben Frauen haben uns etwas zu sagen.
2: Und noch zurück zum Text. Ja. Warum werden die hier erwähnt, diese Frauen? Haben die vielleicht auch eine Aufgabe wahrgenommen als Weissagende gegenüber Paulus, irgendetwas gerade in Bezug auf die Reise nach Jerusalem auszusagen?
1: Das könnte sein, ja. Genau. Weil es ja schon vorher gesagt wurde, von Stadt zu Stadt wird ihm, bezeugt ihm der Heilige Geist. Und dann kommt er da in das Haus von Philippus, sind durch die Weissagen. Und dann kommt der gewisse Prophet Agabus und sagt ihm etwas. Es wird nicht ausdrücklich gesagt, aber das könnte durchaus gerade eben im Unterton enthalten sein, dass das gerade an dieser Stelle so herausgehoben wird. Haben wir wahrscheinlich alle vier Töchter etwas zu sagen gehabt. Aber interessant ist auch da, wir gingen in das Haus des Philippus. Gerade in diesen Umständen da zu ihm nach Hause, und da sind die vier weissagenden Töchter. Also, sehr mutmachend, meine ich, um zu sehen, wir haben alle eine ganz wichtige Aufgabe, um geleitet durch den Geist das treffende Wort weiterzugeben. Und da muss man mal damit beginnen, um auch darin sich zu üben. Genauso wie es mit den Zeugen ist, wie kann man gut evangelisieren? Man muss es machen. Und da verbessert man sich immer.
2: Ich denke, vor allen Dingen ist es auch gut in der Familie, dass auch eine Frau als Schwester auch ihren Mann als Bruder manchmal ermahnt. Ja? Ich denke, sie hat darin auch eine Aufgabe, wenn er immer nur alles alleine muss machen. Dann kommt er in eine einseitige Denkweise.
1: Ja, ganz, ganz entscheidend. Ja. Die Frau ist das wichtigste Korrektiv, das ein Mann hat. Ja. Ich meine, dort beginnt es, die wichtigsten Dinge, die sehr heikel sind für jemand anders, um zu sagen, das sollte die erste muss Frau sein. Weil dort erträgt man es auch am besten. Aber wenn es irgendjemand ist, der einem weiter entfernt steht, ist es immer schwieriger, das zu akzeptieren, das Gleiche, was die Frau einem sagen würde. Also das ist ganz ein entscheidendes Korrektiv.
3: Sie ist ja auch so die Hilfe, wenn man es gemacht.
1: Ja.
3: Und da ist ja auch nie was meint, dass sie einen Kaffee kocht.
1: Genau. Und auch, das zeigt auch, die Frau ist nicht da, um zu allem, was der Mann meint, zu sagen, ja, genau so, wunderbar, genau so habe ich es auch gedacht. Nein, sondern gerade darin besteht ja die Ergänzung, dass eben eine andere Meinung haben kann und damit eben eine Hilfe sein kann.
4: Wie das auch sehr deutlich gesagt wird aus der Geschichte 18, Vers 25, wo es um Apollos ging, und wir lesen dort den 25. Vers im 18. Kapitel, ja. Dieser war auf dem Wege des Herrn unterwiesen und so weiter, und dann in Vers 26 in der Mitte: Als aber Aquila und Priscilla, also beide das Ehepaar, ihn hörten, nahmen sie ihn zu sich und legten ihm, als wieder beide gemeinsam, den Weg Gottes genauer aus.
1: Ja.
4: Also ich denke, das ist ein gutes, für mich war es eine große Hilfe, auch 1. Korinther dort zu verstehen, in den Stellen, die wir vorhin gelesen haben.
1: Aber auch die Stelle ist nicht eine Gemeindezusammenkunft gewesen, sondern sie haben ihn nach Hause genommen, aber beide haben ihn angelegt. Also nicht nur, es ging jetzt da nicht nur um ein kurzes Korrektiv oder eine kurze Ermahnung, sondern wir haben ihm anhand der Bibel den Weg Gottes genauer ausgelegt. Jawohl.
4: Das wäre auch mit einem Beispiel für Weissagungsschlüssel.
1: Ja. Erbauung. Das ist Erbauung.
5: Kann es sein, dass dieses Wort für Gehilfen oder Hilfe das gleiche ist wie an anderen Stellen, wo es heißt, dass Gott mir eine Hilfe war oder so ähnlich? Also im 2. Mose 18, Vers 4, der Gott meines Vaters ist meine Hilfe gewesen. Also das Stellen gibt es ja in der Bibel. Kann es sein, dass dieses Wort Hilfe hier für Gott steht?
1: Ja, gib ein konkretes Beispiel, was du meinst.
5: Also zum Beispiel 2. Mose 18, Vers 4, wird Gott als Hilfe erwähnt.
1: Moment, es geht in verschiedene Wörter. 18, Vers 4.
5: Also da gibt es noch andere weitere.
1: Ja.
5: Ich weiß nicht, ob es genau die ist.
1: Jawohl. Und in 1. Mose 2 hatten wir das Wort 2 Vers, das gleiche Wort? Ja. Gehilfin auf Deutsch ist sowieso ein bisschen hat eine abgeschwächte Bedeutung. Besser ist eigentlich, das mit Hilfe wiederzugeben, weil Gehilfin hat einen Unterton im Deutschen, der effektiv nicht, im Hebräischen nicht enthalten ist, dieser Unterton, sondern effektiv eine Hilfe. Ihm entsprechend oder ihm gegenüber, das zeigt nämlich, dass es wirklich um eine andere Person geht, die das Wasser reichen kann. Sein Gegenüber, nicht einfach eine Sklavin. Gut, das ist extrem ausgedrückt, es gibt auch andere Zwischenstufen, oder? Aber das ist der göttliche Wert. Es geht wirklich um ein Partner, ein Gegenüber, der etwas zu sagen hat. Und so haben auch die alten Rabbiner eben erklärt, dass Gott Eva nicht aus einem Fußknochen gemacht, damit sie seine Sklavin sei, auch nicht aus einem Stück der Schädel, Schädelknochens, damit sie über ihn herrsche, sondern eben aus der Seite, damit sie ganz nahe an seinem Herzen sei. Und das ist die biblische Darstellung von Ehe geht schon aus dem Schöpfungsbericht sehr deutlich heraus.
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0: Wer erfahren hat, wie er selbst als unvollkommener, sündiger Mensch von Jesus Christus angenommen wurde, brutto, der kann auch seine Kinder, den Ehepartner, die anderen Geschwister in der Gemeinde, Menschen am Arbeitsplatz etc. annehmen. Wir haben dann die grundsätzliche Ermöglichung, wenn wir nach Römer 15, Vers 7 leben, nehmt einander an, wie Christus euch angenommen hat, zu Gottes Lob.
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1: Ein Jahr noch, nachdem der Herr Abraham und Sarah erschienen war, warteten sie geduldig auf das Wunder, das der Herr ihnen versprochen hatte. Im Glauben wartete auch Sarah, und im Glauben empfing sie ihr Kind von Gott. Denn nun geschah das Wunder wirklich. Sarah wiegte wieder ein kleines, niedliches Kind in ihren alten Armen. Und es war ihr eigenes Kind, das Gott ihr geschenkt hatte. Ein Kind von ihr und Abraham. 25 Jahre hatten sie darauf gewartet. Jeder, der es hörte, sagte:
2: Dieses Kind, es ist ein Wunder. So etwas ist noch niemals da gewesen.
1: Sarah lachte. Ein dankbares und sehr, sehr glückliches Lachen. Und auf Gottes Anordnung nannten sie das Kind Isaak, das heißt Lachen. Jetzt kam Leben in das stille Zelt. Manchmal, wenn es Hunger hatte, schrie das Kind. Dann stillte Sarah es an ihrer Brust. Und nachher, wenn es sauber und satt war, äußerte es leise schmatzend seine Zufriedenheit. Still und froh hörten Abraham und Sarah zu. Das Kind gedieh prächtig. Es begann zu lächeln und kurze Worte zu stammeln. Es kroch im Zelt herum und machte die ersten kleinen Schritte. Und die beiden alten Menschen wurden vor Glück wieder jung. Dies war nun das versprochene Kind, aus dem später einmal ein ganzes Volk werden sollte, so zahlreich wie die Sterne am Himmel, und im Land Kanaan sollte es wohnen. Dies war das Kind, aus dessen Nachkommen einmal der Erlöser hervorgehen sollte. Der würde das Wunderkind sein, und auf ihn würden die Menschen noch viel länger warten müssen als 25 Jahre. Wer aber im Glauben auf ihn wartete, der wusste genau, dass der Erlöser kommen würde. Und wenn Abraham seinen kleinen Isaak betrachtete, dann sah er in Gedanken schon jenes andere Kind, dann sah er den großen Tag, an dem jenes Kind geboren würde. Eines Tages wurde vor Abrahams Zelten ein großes Fest gefeiert. Man hatte Kuchen gebacken und Fleisch gebraten und man erwartete viele fröhliche Gäste. Der kleine Isaak durfte auch dabei sein. Isaak zu Ehren wurde das Fest nämlich gegeben. Er war jetzt ein paar Jahre alt und wurde entwöhnt. Das hieß, er war jetzt kein kleines Kind mehr, das noch Milch aus der Mutterbrust trinken musste. Von heute ab war er ein großer Junge, der Brot und Fleisch aß wie die Erwachsenen. Und als das Fest in vollem Gang war, geschah etwas Unerfreuliches. Ismael, der jetzt schon ein großer und starker Junge von 17 Jahren war, saß mit seiner Mutter Hagar auch beim Festessen. Er freute sich überhaupt nicht, dass Isaak nun heranwuchs. Er hatte sich auch nicht gefreut, als Isaak geboren wurde, denn bis dahin hatten die Knechte gesagt:
2: Wenn Abraham stirbt, wird Ismael unser Herr. Der wird alles erben.
1: Jetzt aber sagten sie:
2: Nein, nicht Ismael, Isaak wird unser Herr.
1: Dieser kleine Isaak sollte größeren Segen empfangen als der große Ismael. Denn Isaak war das versprochene Kind. Ismael konnte das nicht verstehen. Er dachte:
3: Ich bin doch schließlich auch ein Sohn Abrahams. Und ich bin der Ältere.
1: Nein, Ismael konnte seinen Bruder nicht lieb haben. Derselbe Hochmut und dieselbe Eifersucht, die früher Hagar empfand, herrschten auch in ihm. Nur verächtliche Blicke hatte er für den Kleinen. Und an diesem Fest, als Isaak zwischen den Gästen herumlief, verspottete Ismael ihn. Der große, starke Junge neckte und ärgerte den kleinen Jungen. Aber Sarah hatte es gesehen und das schöne Fest war für sie verdorben.
4: Schick die Sklavin mit ihrem Sohn fort,
1: sagte sie am Abend zu Abraham und war ganz aufgebracht. Aber das wollte Abraham nicht. Er hatte den großen, wilden Ismael gern, der flink war und stark und so gut mit dem Bogen schießen konnte. Wie kann Sarah nur so etwas sagen, dachte er, meinen Sohn soll ich fortschicken und niemals wiedersehen?
5: Niemals tue ich das,
1: sagte Abraham zu Sarah. Und dann gingen sie zur Ruhe, beide ärgerlich und bedrückt. Das war nach dem schönen Tag ein trübseliger Abend geworden. In der Nacht aber, als Abraham nicht schlafen konnte, sprach der Herr mit ihm und sagte, Abraham solle alles tun, was Sarah verlangte. Ismael und Isaak dürften nicht beisammen bleiben. Ich will für Ismael sorgen, sprach der Herr. Ich will ihn zu einem großen Volk machen, weil er dein Sohn ist. Tu es und mach dir keine Sorgen, Abraham. Da stand Abraham am andern Morgen ganz früh auf, nahm Brot und einen Krug Wasser und ging damit zu Hagars Zelt. Niemand hat gehört, was die beiden miteinander sprachen. Doch sie wussten beide, was Gott wollte. Und als die Sonne noch nicht aufgegangen war und noch alle schliefen, gingen Hagar und Ismael gehorsam davon, hinaus in die weite Welt. Abraham blickte ihnen schmerzerfüllt nach, solange er konnte. Dort gingen nun die Frau und ihr Sohn, die er lieb hatte. Jetzt musste er sie ziehen lassen und Gott anvertrauen, aber er würde sie nie vergessen. Hagar und Ismael gingen durch die Wüste immer weiter nach Süden. Dort, ganz weit weg noch, musste Ägypten liegen, das Land, aus dem Hagar stammte. Sie zogen so dahin und sprachen kein Wort. Hagar achtete nicht auf den Weg. Ohne es zu merken, kam sie von der Richtung ab. Zu groß war ihr Kummer. Sie konnte an nichts anderes mehr denken. Jetzt hatten sie kein Land mehr und kein Haus, keinen Freund und keinen Versorger und kein Bett zum Schlafen. Jetzt hatten sie nur noch sich selbst und ihren Kummer. Und so verirrten sie sich immer weiter in der endlosen Wüste von Beersheba, in dieser einsamen Welt, wo es nichts gab als Sand und Felsen, Sonne und Hitze. Die Luft zitterte über den kahlen Hügeln, der Boden glühte unter ihren Füßen und über ihnen spannte sich straff und blau der Himmel und die Sonne brannte wie Feuer. Heftiger aber noch als die Sonne brannte der Schmerz in Hagars Herzen. Nirgends war ein lebendes Wesen zu sehen. Sie stolperten durch den Sand, dem fernen Horizont zu. Dort irgendwo lag Ägypten. Und hinter ihnen lagen Abrahams Zelte, zu denen sie nicht zurückkehren durften. In dieser weiten Einsamkeit waren sie allein. Und niemand sorgte für sie.
6: Mutter, ich habe solchen Durst.
1: Das hatte Hagar nun schon so oft gehört während dieser Wanderung. Dann nahm sie jedes Mal den Krug von der Schulter und gab ihn Ismael. Manchmal nahm sie selber auch einen Schluck. Sie war nicht eben sparsam mit dem Wasser umgegangen. In ihrer Ratlosigkeit wusste sie gar nicht, was sie tat.
6: Mutter, ich habe solchen Durst.
1: Wieder gab Hagar ihm den Krug, ganz in Gedanken, als täte sie es im Schlaf.
6: Mutter, es ist kein Wasser mehr darin.
1: Da erwachte Hagar aus ihrem Grübeln. Kein Wasser mehr? Sie sah sich um.
7: Dann müssen wir Wasser suchen, mein Sohn.
1: Aber sie waren in der Wüste. Sie gingen hierhin und dorthin in der brennenden Hitze und suchten, aber sie fanden nichts. Sie rollten schwere, glühende Steine auf die Seite und verbrannten sich die Hände. Sie suchten an tieferen Stellen, sie gingen auf die Hügel und wenn sie von dort irgendwo in weiter Ferne einen kleinen Strauch sahen, gingen sie voll Hoffnung darauf zu. Dort musste doch Wasser sein. Aber es war kein Wasser dort, nirgends war Wasser, Felsen gab es und heißen, glühenden Sand.
6: Mutter, ich kann nicht mehr,
1: jammerte Ismael. Mit letzter Kraft schleppte er sich weiter. Die Knie versagten ihm den Dienst. Sein Gesicht war totenblass und die Hände suchten Halt an der Mutter. Hagar konnte selbst kaum noch weiter, aber sie vergaß ihre Müdigkeit und ihren Durst. Die Angst um ihr Kind war größer. Sie stützte es und so schleppten sie sich langsam und keuchend noch ein Stückchen weiter. Hagars brennende Augen blickten forschend umher. War denn nirgends eine Quelle, nirgends ein Bach, in dem noch ein bisschen Wasser zurückgeblieben war? Doch nichts war zu finden, nicht ein Tropfen. Und Ismael lehnte sich noch schwerer an sie. Schließlich sank er zu Boden. Seine Augen schlossen sich, seine trockenen Lippen stöhnten leise. Das schnitt Hagar tief ins Herz. Ihr Leben hätte sie für Ismael gegeben, aber sie konnte nichts für ihn tun. Sie schleppte den kraftlosen Körper ihres Sohnes zu einem Strauch, der noch ein wenig Schatten gab. Hier würde er sterben, aber sie konnte es nicht mit ansehen und sein Stöhnen nicht länger anhören. Und ein Stückchen weiter, so weit, wie man mit dem Bogen schießen kann, setzte sie sich auf die Erde, ganz ratlos vor Kummer. Sie weinte und ihre Tränen fielen in den heißen Sand und niemand hörte ihre Stimme in dieser großen, schweigenden Weite. Niemand? Eine Stimme rief aus dem Himmel: Hab keine Angst, Hagar. Gott hat das Schreien deines Jungen gehört. Steh auf, heb deinen Sohn auf und halt ihn mit der Hand fest, denn ich will ihn zu einem großen Volk machen. Diese Stimme kannte Hagar, die hatte sie schon einmal gehört. Das war die Stimme Gottes. Sie bedeutete Rettung und Leben. Hastig und voller Freude wischte sie die Tränen ab und eilte zu ihrem Kind. Da öffnete Gott ihr die Augen, die vorher vor lauter Kummer nichts gesehen hatten. Nun sahen die Augen einen Brunnen, alt und verwahrlost, halb verborgen unter Steinen. Sie flog darauf zu, das Wasser gluckerte in den Krug, das klang in ihren Ohren wie eine schöne Musik. Als sie Ismael aufrichtete und die ersten Tropfen in seinen Mund flossen, öffnete er die Augen und das Leben kehrte in ihn zurück. Er war noch jung und schnell erschöpft, aber auch schnell wieder bei Kräften. Und noch am gleichen Tage, als sie sich ausgeruht und ihren Krug wieder gefüllt hatten, konnten sie froh und dankbar weiterziehen nach Süden. An Abraham hatten sie einen Vater verloren, aber der Vater im Himmel vergaß sie nicht. Sie kamen in ein fernes und wüstes Land, in die Wüste Paran zwischen Kanaan und Ägypten. Und dort blieben sie bei einer Oase, einer fruchtbaren Stelle unter hohen Palmen mit einer klaren Quelle. Dort wuchs Ismael zu einem großen und starken Mann heran, zu einem Bogenschützen, der das Wild in der Wüste erlegte. Er wurde ein gewaltiger Jäger. Seine Mutter nahm für ihn später eine Frau aus Ägypten. Und dann kam alles so, wie der Herr es versprochen hatte. 12 Söhne hatte Ismael. Ein großes und tapferes Volk ist daraus hervorgegangen, die Ismaeliten. Noch heute, nach so vielen Jahrhunderten, ziehen sie auf ihren Kamelen in großen Gruppen durch die Wüste. Araber nennt man sie jetzt. Es sind wilde Männer, stark und gewandt, wie ihr Stammvater Ismael. Der Herr vergisst seine Zusage nicht.

Das war gerade die Geschichte Hagar und Ismael aus dem großen Erzählbuch zur biblischen Geschichte. Ich hoffe, ihr kommt wieder, denn es gibt noch viele spannende Geschichten für euch.

Hallo, liebe Kinder. Als ich ein kleines Kind war, habe ich mir manchmal so Gedanken gemacht, wie es sein wird mit der Auferstehung. Wie wird Gott denn diesen Körper auferwecken? Später in der Schule habe ich gelernt, dass nichts auf dieser Erde verloren geht. Auch wenn wir etwas verbrennen, bleiben immer noch die Elemente. Und für unseren Gott, der allmächtig ist, ist es wirklich sehr leicht, alles wieder zusammenzubringen, egal wie man gestorben ist. Für Gott ist nichts unmöglich.

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1: Unser Merkvers für diese Woche kommt aus Jesaja Kapitel 45, Vers 22. Wendet euch zu mir, so werdet ihr selig aller Welt enden, denn ich bin Gott und keiner mehr. Das war unser Merkvers aus Jesaja Kapitel 45, Vers 22.
2: Sehr geehrte Zuhörer, seien Sie alle ganz herzlich gegrüßt hier bei BBN International in unserem Programm Wissenschaft, Bibel und Erlösung. Unser Sprecher, Professor Dr. Werner Gitt, antwortet auf die Frage: Der Mensch, Produkt des Zufalls oder geniale Konstruktion? Und heute hören Sie den letzten Teil von diesem Vortrag. Der Herr sei gepriesen für sein wunderbares Schöpfungswerk.
3: So wollen wir einen Blick in die Ewigkeit tun. Wir haben gesehen, dass alle Sinnesorgane äußerst komplex konstruiert sind. Und ich glaube, wenn wir das einmal uns vor Augen führen, dann ist es unmöglich, sich noch vorzustellen, dass so etwas von alleine entstehen kann. Unmöglich. Es ist wissenschaftlich wirklich nicht fassbar. Es gibt auch kein Argument dafür, dass so etwas von alleine in der Materie entstehen kann. Wir sehen, alle diese Dinge sind informationsbasiert und wir wissen heute aufgrund von Naturgesetzen, dass Information niemals von alleine entstehen kann. Und was wir in unseren Zellen vorfinden, wo das alles programmiert ist, ist Informationsdichte mit höchster Potenz. Unvorstellbar dicht ist dort die Information vorhanden. Das ist die höchste Informationsdichte, die wir überhaupt kennen. Vielleicht mal einen Satz dazu. Stellen wir uns vor, wir hätten einen Stecknadelkopf von dem Material, wo unsere Genetik gespeichert ist. Das ist ein DNS-Molekül. Ich möchte mal fragen, wie viele solcher Taschenbücher könnten wir speichern im Volumen eines einzigen Stecknadelkopfes? Wenn wir dieses Material nehmen würden und wollten jetzt Taschenbücher dort hineinspeichern, was würden Sie sagen? Wer will mir mal zurufen, wie hoch kann der Stapel sein an Taschenbüchern, den wir unterbringen können im Volumen eines einzigen Stecknadelkopfes? Wie hoch der Stapel? Wie bitte? Bis zum Mount Everest oder so hoch wie der Mount Everest? So hoch, ja, bis zum Mount Everest ein bisschen weiter. Aber seien Sie ruhig mutig, ich hätte noch sagen können, bis zum Mount Everest. Die Entfernung von der Erde bis zum Mond, das sind 384.000 Kilometer. Der Bücherstapel kann noch 500 Mal höher sein. Da haben wir eine Vorstellung von der Informationsdichte, die der Schöpfer hineingelegt hat in unsere Genetik. Information kann nie von alleine entstehen. Hier haben Sie eine wissenschaftliche Antwort, dass jeder Evolutionsgedanke irgendwo aus dem Nichts gegriffen ist, hat wissenschaftlich keine Basis. Glauben Sie dem nie wieder, wenn Ihnen das mal wieder begegnet. So halten wir fest, dass hier ein weiser Schöpfer da ist, der das gemacht hat. Und dieser weise Schöpfer sagt uns, es gibt danach die Ewigkeit und alle Sinnesorgane werden im Einsatz sein. Und so möchte ich jetzt zum Schluss noch einiges darüber sagen. Was ist diese Ewigkeit? Ich hielt vor einiger Zeit einen Vortrag, da kommt eine junge Studentin auf mich zu und sagt, wissen Sie, ich habe eine Frage. Was ist die Ewigkeit? Ich war ganz erstaunt, dass diese junge Frau sich mit dieser Frage beschäftigt hat. Warum wollte sie wissen, wie die Ewigkeit ist? Ich dachte so, so eine junge Frau, die will jetzt wissen, wie geht das Studium zu Ende? Vielleicht, welchen Mann soll ich heiraten, nicht wahr? Wie komme ich zu Geld? Und alle diese Fragen, die junge Leute vielleicht haben. Und sie hatte die Frage der Ewigkeit. Und da habe ich gesagt, sagen Sie mir, jetzt interessiert mich aber mal, warum wollen Sie wissen? So genau wissen, wie die Ewigkeit ist. Dann hat sie mir gesagt, wissen Sie, ich habe einen Herzfehler und die Ärzte haben mir gesagt, ich werde nur noch eine bestimmte Zeit leben. Ich muss wissen, wie die Ewigkeit ist, denn ich werde bald dort sein. Ich fand das toll. Super. Wer mit einer so

0: konkreten Frage kommt und die Antwort wissen will. Und so wollen wir auch heute, wenn wir über die Ewigkeit reden, einige Passagen dazu hören. Sie hat mir auch noch Folgendes gesagt. Sie sagte, was die Hölle ist, brauchen Sie mir nicht zu erklären. Das weiß ich. Ich habe Sartre gelesen und Sartre hat gesagt, dass die Ewigkeit, so hat er sich das vorgestellt, so ist, dass Menschen dort eingesperrt sind in einem Raum und die eine Ewigkeit lang nie wieder loskommen können voneinander und sie können sich absolut nicht vertragen. So hat Sartre sich die Ewigkeit vorgestellt, die Hölle vorgestellt. Aber dieser Ort ist viel, viel schlimmer, viel, viel schlimmer als das, wie Sartre beschrieben hat. Und hat sie mir aber auch gesagt, wie der Himmel ist, dazu müssen Sie mir auch einige Dinge nicht sagen. Sagen Sie bitte nicht, der Himmel ist Halleluja singen. Das kann ich mir nicht vorstellen. Und dann sagt sie auch, hat sie hinzugefügt, ich habe auch keine Lust dazu. Ich habe auch keine Lust dazu, jetzt eine ganze Ewigkeit dann nur zu singen. Ist nicht mein Bedarf. Also will ich wissen, konkret, was konkret ist Himmel? Das war gut, gut auf den Punkt gebracht. Und so wollen wir uns ein Stück weit auch mit dieser Frage beschäftigen. Himmel und Hölle. Nur diese beiden Wege gibt es am Ende. Nichts anderes. Es gibt keinen Zwischenweg. Es gibt nicht das, was die Atheisten sagen, mit dem Tod ist alles aus. Das wäre ja noch gut für die Atheisten, aber es gibt es nicht. Es gibt diese beiden Wege, Himmel und Hölle. Im Vietnamkrieg war ein Pastor auch dort an der Front. Und dort war ein Soldat, der im Sterben lag. Und dieser Soldat hatte noch eine Frage und sagte, Herr Pastor, gibt es eine Hölle? Und der Pastor sagt, nein, eine Hölle gibt es nicht. Daraufhin sagte der sterbende Soldat, wenn es keine Hölle gibt, dann brauchen wir sie hier überhaupt nicht. Gehen Sie nach Hause. Wenn es aber doch eine Hölle gibt, wie schlimm, dass sie uns verführt haben, dass sie uns nicht gesagt haben, es gibt diesen Ort und wie man wegkommen kann von diesem Ort. Das wäre schlimm. Und ich finde, dieser Soldat hat es wirklich auf den Punkt gebracht. Das ist das Entscheidende. Wenn es diese Hölle gibt, dann müssen wir das wissen und wir müssen wissen, wie wir aus dieser Schusslinie rauskommen. Das ist dann, das steht zur Debatte. In der Bergpredigt sagt der Jesus, dass es diesen Ort gibt. Und er sagt, wenn dir aber dein rechtes Auge Ärgernis schafft, so reiß es aus und wirf es von dir. Es ist dir besser, dass eins deiner Glieder verderbe und nicht der ganze Leib in die Hölle geworfen werde. So schlimm hat der Jesus das geschildert. Und er sagt weiter in Matthäus 10, Vers 28, fürchtet euch nicht vor denen, die den Leib töten und die Seele nicht töten können. Fürchtet euch aber viel mehr vor dem, der Leib und Seele verderben kann in der Hölle. Wer ist das eigentlich? Wer schickt denn da in die Hölle? Ist das der Teufel? Keineswegs. Das ist Jesus. Der Jesus ist der Herr über alle Dinge. Der Vater im Himmel hat ihm das Gericht übergeben. Und er wird entscheiden, wohin wir kommen. Es ist sein Urteil. Und er sagt uns auch, was er sagen wird. Einer Gruppe von Menschen wird er sagen, so lesen wir es in Matthäus 25, Vers 41, dann wird er auch sagen zu denen zur Linken, geht hin in das ewige Feuer, das bereitet ist dem Teufel und seinen Engeln. Das ist bereitet und dieses ein ewiges Feuer. Also mehr als nur nicht verstehen mit ein paar Menschen, wie Sartre das sagt. Es ist ein furchtbarer, ein schlimmer Ort. An wen sind diese Warnungen gerichtet? An wen? Wenn wir die Bibel aufmerksam lesen, sind diese Warnungen in erster Linie gerichtet an die Jünger. Wir würden sagen, das müssten ja eigentlich Warnungen sein an die Ehebrecher, an die Hure, an die Verbrecher, an die Mörder, an die Diebe und so weiter. Für die muss es sein. Nein, der Jesus gibt diese Warnungen den Gläubigen, weil sie in der Gefahr stehen, dass sie in diesen Ort kommen können. Das müssen wir zur Kenntnis nehmen. Das ist sehr wichtig für uns. Ich habe viel über diese Frage nachgedacht und mir ist deutlich geworden, auch am Gleichnis von den 10 Jungfrauen, da sagt der Jesus, dass 5 bereit waren und 5 nicht. Das ist ein hoher Prozentsatz, 50%. Und darum ist es wichtig für uns alle, das zu wissen, dass wir aus dieser Schusslinie rauskommen. Dass wir diese Warnungen Jesu ernst nehmen. Natürlich wird es so sein, dass es selbstverständlich, was die Bibel sagt, dass die Ehebrecher, die Hurer, die Lügner, die Geizigen, die Stolzen an jenen Ort kommen. Sagt die Bibel ganz klar. Sie werden nicht das Reich Gottes ererben. Aber es steht auch, dass es Gläubige gibt, die an jenen Ort kommen. Und das müssen wir darum sehr genau zur Kenntnis nehmen. Bei dem Gleichnis von den anvertrauten Pfunden heißt es, da sagt einer, der den Herrn kannte, Herr, ich wusste, dass du ein harter Mann bist. Du erntest, wo du nicht gesät hast, und du sammelst ein, wo du nicht ausgestreut hast. Und ich fürchtete mich. Ging hin und verbarg deinen Zentner in der Erde. Siehe, da hast du das Deine. Und was bekommt er als Antwort? Dieser Faule, der nichts getan hat. Du böser und fauler Knecht. Wusstest du, dass ich schneide, wo ich nicht gesät habe, und sammle, wo ich nicht ausgestreut habe? Und dann endet dieser Text mit der Verurteilung, und den unnützen Knecht werft in die Finsternis hinaus, da wird sein Heulen und Zähneklappen. Das war kein Atheist, das war auch kein Mörder und kein Dieb, das war einer, der von sich sagen würde, ich glaube an Gott. Ich gehöre zu einer Kirche, also ich will es mal übersetzen, unsere Tage, ich gehöre vielleicht zur größten Kirche in Deutschland und zur zweitgrößten oder zur drittgrößten, vielleicht kann man das alles von sich sagen. Und ich glaube, dass es diesen Gott gibt. Und doch am Ende verloren. Das ist eine Tragik. Dazu darf es nicht kommen, wenn wir die Botschaft des Evangeliums hören. Und so wollen wir uns alle rufen und ermahnen, dass wir das Ziel erreichen. Alle. Alle, die wir heute Abend hier sind. Dass wir alle dorthin kommen, wo Gott uns hinhaben will. Wir können uns prüfen, dass wir diesen Ort erreichen. Und so wollen wir uns auch mit dem Himmel beschäftigen. Der Jesus hat gesagt, glaubt ihr nicht, wenn ich euch von irdischen Dingen sage, wie werdet ihr glauben, wenn ich euch von himmlischen Dingen sage? Anhand der irdischen Dinge können wir nachvollziehen, dass alles stimmt, was der Jesus gesagt hat, was er gepredigt hat. Das stimmt wirklich. Wir können das nachvollziehen in unserem Leben, all die Auswirkungen, die wir tun, wenn wir das umsetzen. Und dann können wir schlussfolgernd sagen, ja, dann stimmt auch alles, was er über den Himmel gesagt hat. Und er sagt uns, geht hinaus und ladet alle Leute ein. Wir dürfen alle kommen, sind alle eingeladen. Das gilt auch heute Abend hier im Modehaus. Hier ist niemand heute Abend da, der nicht eingeladen ist. Ist das nicht großartig? Nicht ein einziger sitzt hier, der nicht eingeladen ist zum Himmel. Von diesem Herrn, von dem Herrn aller Herren, sind wir eingeladen, dass wir in den Himmel kommen. Niemand ist hier heute, der nicht geladen ist. Was für eine großartige Botschaft. Und darum gehe ich auch weltweit, wo es hin ist, bis an die Enden der Erde, um diese Botschaft zu sagen. Vor 1,5 Jahren waren wir in Australien gewesen, haben den ganzen Erdteil umkreist. In Melbourne, in Sydney, in Perth und überall waren wir. Um diese Botschaft hinauszutragen. Und jetzt, im Februar und März, war ich einige Wochen in Südafrika und Namibia, um auch diesen Menschen die Botschaft zu sagen. Und heute darf ich hier sein. Und ich sage das gerne, ich freue mich. Ich freue mich über die eine Botschaft, Menschen zu laden zum Himmel und zu sagen, kommt, da ist einer da, der hat den Weg bereitet. Jetzt brauchen wir nur noch zu kommen. Ist das nicht großartig? Das ist die andere Botschaft. Die Hölle gibt es, aber es gibt den Himmel. Und zum Himmel sind wir alle geladen. Das ist die Botschaft Jesu. Und das ist die Botschaft des Evangeliums. Die schönste Botschaft, die je gesagt worden ist. Was zahlen die Menschen alles, um ein bestimmtes Theaterstück zu sehen? Oder wie viel $1,000, habe ich gehört, wurden ausgegeben, um bei der Abschlussfeier der Olympiade dabei zu sein? Um dieses große Spektakel und Mirakel dort zu sehen mit den Lichtimpulsen und dem Ganzen dort, was an Geräuschen auch praktiziert wurde und dort alles dargeboten wurde. Da will man dabei sein, das will man sehen. Und wenn es auch nur 2 Stunden dauert, man gibt sehr viel Geld aus, auf dem schwarzen Markt noch mehr. Und der Himmel, sagt uns die Bibel, ist ein Ort, wo das nicht aufhört. Wo das, was unserem Auge, unserem Ohr geboten wird, nie aufhört. Nie haben wir das gesehen. Dazu sind wir geladen. Der Himmel, sagt uns der Jesus, wird ein Fest sein ohne Ende. Es gibt viele Facetten. Und ich werde an jedem Abend immer wieder eine andere Facette nennen, damit wir am Ende genau wissen, wohin wir gehören, wohin Gott uns hinhaben will. Am 23. März 1998 fand in Los Angeles die alljährliche Oscar-Verleihung statt. Und damals wurde der Titanic-Film mit 11 Oscars versehen. Und ich habe da gelesen in einer Zeitschrift, da wurde beschrieben, wie man sich zu diesem Fest, zu diesem Oscar-Fest vorbereitet. Das sind dann ganz spezielle Schauspieler, die geladen werden. Und dann sind die dort versammelt und haben dort so ein Galafest, einige Stunden. Aber mit einer langen Vorbereitung. Und da habe ich gelesen, da hieß es, 3 Monate vorher Termin beim Friseur buchen. 1 Monat vorher Schönheitsfarm. 10 Tage vorher Haare schneiden. 3 Tage vorher Selbstbräunung. Dann ist Oscar-Tag. Früh Bodytraining, duschen, Haare waschen, leichte Kost. Mittags warten auf den Haarstylisten. Nachmittags der Visagist kommt. Punkt 16 Uhr. Die Gäste müssen im Auditorium sein. Dann fallen die Türen ins Schloss und die Würfel sind gefallen. And the Oscar goes to. Dann geht's los. Das Fest. Und jeder sieht die schönen Frisuren, die schönen Kleider und alles. Und das Ganze dauert 2, 3, ich weiß nicht, vielleicht 4 Stunden. Ist es vorbei. Ein Fest auf Zeit. Vorbereitung, wie wir sehen, mehrere Monate. 3 Monate Vorbereitung für 4 Stunden. Oder 3, weiß nicht, wie lange es dauert. Beim Himmel ist das ganz anders. Es gibt keine Vorbereitung. Warum nicht? Weil wir alle schön sein werden. Niemand muss an der Schönheit operieren, um das zu verändern, besser zu machen oder wie. Wir sind so perfekt gestaltet von diesem Herrn, dass wir das nicht mehr brauchen. Warum? Weil der Herr selbst König ist und er selbst ist herrlich geschmückt. Im Johannesevangelium betet der Herr Jesus, Johannes 17, Vers 22, ich habe ihnen die Herrlichkeit gegeben, die du mir gegeben hast. Er selbst ist herrlich. Und diese Herrlichkeit will er uns geben, wenn wir an jenen Ort kommen, zum Himmel. Wir werden seine Herrlichkeit tragen. Und merken Sie den Unterschied zwischen Herrlichkeit und Schönheit. Herrlichkeit ist die Steigerungsform von Schönheit. Wir werden nicht nur schön sein, wir werden herrlich sein. Und wir werden ein herrliches Fest feiern. Ein großes Fest. Und es ist auch für Gott offenbar schwierig, uns zu schildern, wie dieses Fest sein wird. Und darum greift Gott jedes Fest heraus, das wohl das schönste Fest ist in unserem Leben überhaupt. Und das ist die Hochzeit. Und darum schildert der Jesus uns das in Matthäus 22 als ein Hochzeitsfest. Das Himmelreich ist gleich einem König, der seinem Sohn Hochzeit machte. Bei der Hochzeit, da wird alles am besten hergerichtet. Die liebsten Gäste werden geladen, das beste Essen wird serviert. Die Gespräche sind alle unproblematisch. Es geht alles in Harmonie zu und es ist alles wunderbar dekoriert, alles aufs Feinste hergerichtet. Und in diesem Bild vergleicht der Jesus den Himmel. Es wird alles wunderbar angerichtet sein, wunderbar gestaltet sein. Und wir werden seine Gäste sein. Und nun ist der Himmel nicht nur einem Hochzeitfest vergleichbar, sondern der Himmel wird uns geschildert als eine reale, eine tatsächliche Hochzeit. In Offenbarung 19 heißt es nämlich, lasset uns freuen und fröhlich sein und ihm die Ehre geben, denn die Hochzeit des Lammes ist gekommen. Und seine Braut hat sich bereitet. Jesus selbst ist dort der Bräutigam. Und wir, die wir zu ihm gehören, werden dann die Braut sein. Der Himmel, ein echtes Hochzeitsfest. Wirklich schön gestaltet. Es gibt noch viele andere Aspekte des Himmels. Aber wenn wir nur diese sehen, merken wir schon, es ist wirklich der Ort, der vollkommen ist, der schön ist und wo wir eine Ewigkeit dabei sein werden, wo wir nicht nur Halleluja singen, wie diese Studentin da fragte, wo wir auch kreativ sein werden, wo vieles dran ist. Und der Jesus lädt uns dazu ein und er sagt, dass ihr ja nicht an den Ort der Hölle kommt. Setzt alles daran. Und das ist die Frage, wie können wir die Weichen so stellen, dass wir mit mathematischer Pünktlichkeit in den Himmel erreichen? Das ist die Frage. Und diese Antwort hat der Jesus uns auch gegeben, indem wir mit unserem Leben eine ganze Entscheidung für ihn treffen. Und nicht nur in der Weise, dass wir sagen, ja, ich glaube auch, dass dieser Jesus real ist. Wir schreiben ja die Jahreszahl auch danach. 1999 heißt ja 1999 nach Christus, dass wir glauben, na ja, klar, hat er gelebt. Das ist nicht gemeint. Gemeint ist, dass wir diesen Jesus Christus zu unserem persönlichen Herrn machen. Und dass wir ihm folgen. Ich will es mal so sagen, dass er der Kapitän auf unserem Lebensschiff wird. Wenn er der Kapitän ist, dann wird das Schiff erstens nicht untergehen. Das Schiff wird auch nicht an irgendwelche Klippen auflaufen, wo es unserem Leben nicht gut tut. Und dieses Schiff wird das Ziel erreichen. Wird bis zum Himmel durchfahren. Was ist also nötig? Dass wir in dieses Schiff einsteigen. Dieses Schiff, das Jesus heißt. Und wo er der Kapitän ist. Neulich hielt ich einen Vortrag, da hatte ein junger Mann das begriffen. Wir haben das festgemacht und gebetet. Da hat er gesagt, so, jetzt bin ich bei Captain Jesus. Ich fand richtig, ich sage, Sie haben das gut verstanden. Das ist gemeint, dass der Jesus Ihr Captain ist. Und damit ist gemeint, dass er Ihr Herr ist. Dass wir ihn zum Herrn erklären. Dass wir sein Wort ernst nehmen und danach leben. Und uns danach ausrichten, dass unser Leben eine Veränderung bekommt. Und die Bibel hat ein Wort dafür, ein Fachwort, das ist, wenn wir uns zu ihm hinkehren, zu ihm bekehren, dann sind wir auf seinem Schiff. Und dann werden wir auch das Ziel erreichen. Was müssen wir also tun, um in den Himmel zu kommen? Uns zum Herrn Jesus bekehren. Ganz einfach. Es genügt also nicht, und das ist nicht damit gemeint, wenn wir meinen, dass wir in 7 Kirchen Mitglied sind, oder sonst etwas, was wir uns vorstellen, oder 28 gute Taten tun, das wird Gott sehen, dann haben wir etwas für das Eingangstor zum Himmel. All das lesen wir in der Bibel nicht, der Jesus sagt, kommet her zu mir, und wenn ihr kommt, ich nehme euch an. So betreten wir das Tor des Himmels. Und das Großartige ist, das können wir heute tun. Heute, nicht irgendwann. Wir können heute sagen, hier bin ich. Herr, hier bin ich, nimm mich an, so wie ich bin, aus der Situation, aus der ich gekommen bin, vielleicht hier in der Fußgängerzone spazieren gegangen bin, hier in den Vortrag gekommen bin, jetzt bin ich hier. Ich bin gebucht für den Himmel, das kann ich annehmen. So einfach geht das. Und so direkt ruft uns der Jesus heraus, aus unserer Situation, aus der wir kommen. Ob wir fromm sind oder unfromm, spielt alles keine Rolle. Völlig unwichtig. Der Jesus stellt heute Abend nur eine einzige Frage, ob ich will. Mehr wird nicht gefragt. Es wird noch nicht mal gefragt, ob wir 3 oder 4 Bibelverse auswendig können. Steht gar nicht zur Debatte. Die Frage heißt, will ich mich aufmachen auf diesen Weg, der zum Himmel führt? Will ich das tun? Ja oder nein? Das ist die Frage, die heute gestellt wird und die wir heute auch beantworten können, und die wir mit der Gewissheit, die Jesus gibt und sagt, dass er uns zum Ziel bringt. Großartig. Das ist Evangelium. Wenn wir das tun. Und so wollen wir uns herausrufen lassen an diesem Abend und das tun. Ich werde das gleich erklären, wie das geht. Wir wollen aber zunächst einmal beten und ihm dafür danken. Herr Jesus Christus, ich möchte dir ganz herzlich danken für diesen Abend. Ich möchte dir herzlich danken, dass so viele gekommen sind und so viele deine Einladung gehört haben zum Himmel. Herr, danke, dass du uns so persönlich meinst, nicht irgendwie, sondern jeder Einzelne ist von dir gerufen, der hier irgendwo auf einem Stuhl sitzt oder sonst irgendwie einen Platz am Boden noch gefunden hat oder wo auch immer. Herr, dank, dass du jeden persönlich meinst, dass du jeden lieb hast und dass du an deinem Kreuz auch jeden errettet hast. Aber wir müssen kommen. Wir müssen es festmachen. Hilf uns zu einem eindeutigen Ja, dass wir dich zu unserem persönlichen Herrn machen. Danke, Herr, dass du uns auch dazu hilfst. Amen.
1: Dankeschön, Professor Dr. Werner Gitt. 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

0: Jesus, danke, dass du dich entschieden hast, auf diese Welt zu kommen, um dein Leben hinzugeben, damit ich für ewig eine Beziehung mit Gott erleben darf. Nahrung von oben. Im August 2020 stellten die Einwohner von Olten in der Schweiz mit Erstaunen fest, dass es Schokolade schneite. Eine Störung im Belüftungssystem der örtlichen Schokoladenfabrik hatte dazu geführt, dass Schokoladenpartikel in die Luft gelangten. Infolgedessen bedeckten essbare Schokoladenflocken Autos und Straßen und sorgten dafür, dass die ganze Stadt wie ein Süßwarenladen roch. Wenn ich an köstliche Speisen denke, die vom Himmel fallen, muss ich unweigerlich an die Versorgung des Volkes Israel durch Gott im zweiten Buch Mose denken. Nach der dramatischen Flucht aus Ägypten sieht sich das Volk in der Wüste mit großen Herausforderungen konfrontiert, insbesondere mit einem Mangel an Nahrung und Wasser. Und Gott, der von der Notlage des Volkes bewegt ist, verspricht, Brot vom Himmel regnen zu lassen. 2. Mose 16, Vers 4. Am nächsten Morgen erscheint eine Schicht aus dünnen Flocken auf dem Wüstenboden. Diese tägliche Versorgung, die als Manna bekannt ist, dauert die nächsten 40 Jahre an. Als Jesus auf die Erde kommt, beginnen die Menschen zu glauben, dass er von Gott gesandt ist, als er auf wundersame Weise Brot für eine große Menschenmenge bereitstellt. Johannes 6, Verse 5 bis 14. Aber Jesus lehrt, dass er selbst das Brot des Lebens ist, gesandt, um nicht nur vorübergehende Nahrung zu bringen, sondern ewiges Leben. Denen unter uns, die sich nach geistlicher Nahrung sehnen, macht Jesus das Angebot eines ewigen Lebens mit Gott. Mögen wir glauben und darauf vertrauen, dass er gekommen ist, um diese tiefsten Sehnsüchte zu stillen. Sie hören den Bibeltext aus 2. Mose 16, Verse 4 und 5 und Verse 13 bis 18.
1: Da sprach der Herr zu Mose: Ich werde für euch Brot vom Himmel regnen lassen. Die Israeliten sollen jeden Tag vors Lager gehen und so viel davon auflesen, wie sie für den jeweiligen Tag brauchen. Auf diese Weise will ich prüfen, ob sie meine Anweisungen befolgen oder nicht. Am sechsten Tag sollen sie das, was sie eingesammelt haben, zubereiten. Und es wird doppelt so viel sein wie an den anderen Tagen. An diesem Abend flog eine große Anzahl Wachteln herbei. Sie ließen sich im ganzen Lager nieder. Am nächsten Morgen lag Tau rings um das Lager. Als der Tau später am Morgen verschwunden war, bedeckten feine Körner wie Reif den Boden. Die Israeliten sahen es und fragten einander: Was ist das? Denn sie wussten nicht, was es war. Mose antwortete: Das ist das Brot, das der Herr euch zum Essen gegeben hat. Der Herr gibt euch folgende Anweisung: Sammelt euch davon so viel, wie ihr benötigt. Pro Person, die in eurem Zelt lebt, sollt ihr einen Krug davon sammeln. Und so machten es die Israeliten dann auch. Sie sammelten von der Speise ein, die einen viel, die anderen wenig. Als sie es jedoch abmaßen, hatten diejenigen, die viel gesammelt hatten, nicht zu viel, und denjenigen, die nur wenig gesammelt hatten, fehlte nichts. Jeder hatte genauso viel gesammelt, wie er brauchte.
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0: Warum sollte sich jemand Gedanken um den Tod machen? Wieso ist es wichtig, die Bibel ernst zu nehmen? Nun, wir lesen im Psalm 100. Erkennt, dass der Herr Gott ist. Er hat uns gemacht und nicht wir selbst. Kein Mensch hat Kontrolle über die Umstände, über die Länge seines Lebens, über gar nichts. Deswegen ermahnt Jesus, wer ist aber unter euch, der seiner Länge eine Elle zusetzen möge, ob er gleich darum sorget? Es ist richtig und gut, sich Gedanken über den Tod zu machen, die Bibel ernst zu nehmen, den Herrn zu erkennen. In Hebräer 9 lernen wir, und wie den Menschen gesetzt ist, einmal zu sterben, danach aber das Gericht, also ist auch Christus einmal geopfert, wegzunehmen vieler Sünden. Zum anderen Mal wird er ohne Sünde erscheinen denen, die auf ihn warten, zur Seligkeit. Sind Sie bereit zu sterben? Sind Sie bereit, vor das Gericht Gottes zu erscheinen? 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
1: Unser Merkvers für diese Woche kommt aus Jesaja Kapitel 45, Vers 22. Wendet euch zu mir, so werdet ihr selig aller Welt enden, denn ich bin Gott und keiner mehr. Das war unser Merkvers aus Jesaja Kapitel 45, Vers 22.

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damit wir in ihnen wandeln sollen. Stephanas, er hatte den Mut, aber er blieb nicht nur stehen bei diesem Mut zum Glauben, nein. Als Kind Gottes bewies er den Mut, auch was? Den Mut zu dienen. Und das ist das Zweite heute Morgen. Hast du Mut zum Dienen? Nicht nur Mut zum Glauben, sondern auch Mut zum Dienen? In einem Vortrag, den ich gehört habe, wurde einmal gesagt, man redet heute viel von der christlichen Weltanschauung. Und viele Christen schauen auch die Welt nur noch an heute. Aber hier muss gearbeitet werden. An der Welt. Wir sollten nicht nur eine christliche Weltanschauung haben, sondern wir sollten an der Welt und in der Welt arbeiten. Da, wo der Herr uns hingestellt hat. Die ersten Christen wussten das, dass sofort, das musste man ihnen gar nicht erklären, man wird Christ, um was? Um zu dienen. Um mitzuarbeiten. Um sich abzumühen. Nicht um zuzuhören im sonntäglichen christlichen Club. Dafür sind wir nicht Christen geworden. Bitte nochmal, 1. Korinther 16. Was steht da? 1. Korinther 16, Vers 16. Was hat der Stephanas, was haben wir in Verbindung mit Stephanas gelesen? 1. Korinther 16, 16. Ordnet auch ihr euch solchen unter und jedem, und jetzt, der mitwirkt und arbeitet. Aha. Die ersten Christen waren also schaffende Christen. Das waren Leute, die mit angepackt haben. Das waren nicht nur diese Aquariumschristen. Ihr Glaube nahm im wahrsten Sinne des Wortes greifbare Formen an. Die haben mit angepackt. Wisst ihr, ich habe vor 14 Tagen ein sehr einschneidendes Erlebnis gehabt. Ein 26-jähriger junger Mann, ein Freund unseres Missionswerkes, ist verunfallt auf sehr tragische Weise. Und es war mir sehr schwer, weil ich ihn sehr gut gekannt habe, schon seit vielen Jahren, auch seine Familie. Er war ein junger Mann, der schon früh in seiner Kindheit mit Krankheit zu tun hatte. Er war anders als die anderen jungen Leute. Er war an manchem ausgegrenzt, weil er nicht so mitmachen konnte wie die anderen, so auf die Piste gehen, ne? Abends nochmal Meckes, gib ihm. Ging nicht bei ihm. Er musste langsam machen. Und das fiel ihm schwer. Aufgrund der ganzen Krankheit, die er hatte, konnte er keinen Führerschein machen. Er war nie so mit dabei bei den jungen Leuten, wenn sie auf Achse waren. Aber wisst ihr, was dieser junge Mann hatte? Er hatte ein Herz für die Sache Gottes. Er betete. Sonntags morgens, wenn ich in diese Gemeinde kam, die haben immer eine halbe Stunde vorher Gebetszeit gehabt. Wisst ihr was? Nicht ein einziger junger Mann war da zu finden, aber er. Er hat sich um die musikalische Abteilung in dieser Gemeinde gekümmert. Er war nie unvorbereitet, er war immer vorbereitet. Er hat Menschen von Jesus an seinem Arbeitsplatz erzählt, wie kein anderer in seinem Umfeld. Und jetzt, ich habe ihn das letzte Mal noch an Ostern gesehen in Jerusalem. Und ich habe nicht gewusst, dass es das letzte Mal sein würde. Und seinen Eltern auf der Beerdigung habe ich dann gesagt, ich werde Christopher wiedersehen. Und zwar im himmlischen Jerusalem. Und wenn wir ihn hier vielleicht auch nicht kennen, ihr kennt ihn bestimmt auch nicht, Christopher Wessler. Aber der Herr kennt ihn. Und vielleicht hat er nie ein Buch geschrieben. Und er hat nie irgendwie was Großes getan. Aber da oben beim Herrn, da bin ich von überzeugt, Christopher ist eine ganz große Nummer. Weil er treu für den Herrn gedient hat. Weil er ein dienendes Herz hatte. Und das habe ich mir bei diesem Jungen gemerkt. Ich tue es manchmal zu wenig. Er hat es mit voller Hingabe getan. Wo tun wir es?

0: Im Dank gegenüber Jesus Christus erschöpft sich nicht nur so in mal ein Mail schreiben oder mal ein Briefchen senden, nein, sondern mit anpacken. Bitte, die Arbeit, die die Familie des Stephanas tat, ist hier nicht näher beschrieben. Aber guck mal rein in Vers 15b. Was heißt da? Da heißt es, Vers 15b, und dass sie sich dem Dienst an den Heiligen gewidmet haben. Sie nahmen einfach die Arbeit, die in dieser neu entstandenen Gemeinde anfiel, auf sich. Sie stellten ihr Haus zur Verfügung. Mit all der Unruhe, mit all dem Schmutz, die damit verbunden waren. Ich bin vor kurzem bei einer Familie gewesen und dann sage ich, oh, wie geht's eurem Hauskreis? Und dann sagt er, ja, das hat sich, der Hauskreis ist nicht mehr bei uns in der Gemeinde da. Die Familie, wo wir das gemacht haben, hat neu gebaut. Sag ich, oh, ja, dann haben die doch mehr Platz jetzt, oder? Ja, eigentlich schon, aber die haben gesagt, die haben da ein besonderes Parkett eingearbeitet und da sollte man die ersten zwei Jahre jetzt nicht so mit den Schuhen drauf und reiß das Parkett raus. Was ist dir denn wichtiger, das doofe Holzparkett oder dass jemand zum Glauben kommt? Ich habe auch gerne Holzparkett, ist ja gar kein Thema, aber wenn das Kriterium ist, das kann doch nicht wahr sein. Damals die Familie Stephanas, sie taten bestimmt Fürsorgedienste, wie es sich halt so ergab. Sie übernahmen Besorgungen in der Gemeinde, wie zum Beispiel das Überbringen eines Gemeindebriefes, weil das ist ja passiert hier, das können wir lesen an den Aposteln in Ephesus. Stephanas. Er hat's getan. Wir haben einen Bruder bei uns im Missionswerk, der ist Frührentner, der wohnt nicht bei uns im Missionswerk, ist auch gar nicht auf unserer Lohn- und Gehaltsliste, das ist auch gut so. Aber der hat gesagt, Johannes, wenn du irgendwie mal was hast und du musst was gefahren haben, dann ruf mich an. Und wir nennen ihn scherzhaft unseren Pfarrer, obwohl er der Fahrer ist. Dann rufen wir ihn an und dann sagt, fahr dahin, mach das. Wir haben jetzt zwei Schweine geschenkt bekommen. Ich weiß, jetzt kommen die Rindfraktion und die Vegetarier. Wie kann man nur? Schenkt mir ein Rind, dann hole ich auch das. Also, wisst ihr, ich habe den angerufen. Wir dürfen am Freitag zwei Schweine abholen. Ist das nicht genial? Zum Start des Semesters. Philipp, kommst du gerne, ne? Ich brauche ihn nur anrufen. Er tut's. Stephanas war ein Gesandter des Herrn. Guck mal rein, Vers 17. 1. Korinther 16, Vers 17. Ich freue mich über die Ankunft des Stephanas und Fortunatas und Achaikus. Wir sind Gesandte des Herrn, du und ich. Schau mal rein, 2. Korinther 5, Vers 20. Wenn du mir das nicht glaubst von der Stelle her, könnte man jetzt sagen, ist ein bisschen komischer. Ja, aber die waren ja Gesandte. Ich freue mich über die Ankunft des Stephanas. So, jetzt schlag mal auf 2. Korinther 5, Vers 20. Und da wird sehr deutlich, dass du und ich, wir Gesandte Gottes sind. 2. Korinther 5, Vers 20. So sind, und jetzt steht da kein Name, sondern da steht wir. Da bist du und ich gemeint. So sind wir nun Botschafter für Christus. Und zwar so, dass Gott selbst durch uns ermahnt. Autsch. Ermahnen? Jetzt geht's weiter. So bitten wir nun stellvertretend für Christus. Lasst euch versöhnen mit Gott. Ein Botschafter ist nichts anderes als ein Gesandter. Du bist gesandt, die Botschaft von Jesus weiterzugeben. Wir sollen im Auftrag Gottes unterwegs sein. Wir sollen ermahnen. Das können wir gut. Wir können bitten. Ja? Wir können auffordern. Wir können ermutigen. Wir sollen auch was? Den Herrn repräsentieren, weil das ist ein Gesandter. Du repräsentierst Jesus Christus, den Vater im Himmel, hier auf Erden. Also repräsentieren tun wir ja gerne, aber ob wir Jesus repräsentieren wollen, das ist immer so eine Frage. Für diesen Auftrag hat Stephanas Zeit und Geld geopfert. Davon bin ich überzeugt. Um diesen gefährdeten geistlichen Kontakt zwischen Gemeinde, Korinth und Paulus wieder in Gang zu bringen. Auch wir müssen manchmal verzichten für den Dienst des Herrn. Oho, jetzt kommt die Geldpredigt, ja? Nein, absolut nicht. Aber ich bin davon überzeugt, dass es das Dienst für den Herrn immer was Persönliches zu tun hat. Nicht nur oberflächlich. Stimmt's? Dienst für den Herrn hat doch was Persönliches mit dir und mit mir zu tun. Du kannst doch nicht einfach nur so darüber sprechen. Dienst für Gott ist immer persönlich. Das hat was mit deiner Freizeit zu tun, das hat was mit deinem Geld zu tun, das hat was mit deiner Zeit zu tun. Dienst für den Herrn. Sicherlich taten sie damals auch den Dienst der Versöhnung. Da bin ich von überzeugt, das Wort Gottes als Brot des Lebens anzubieten. Na klar, hundertprozentig. Aber da war noch mehr. Mit verschiedenen Wörtern beschreibt der Apostel Paulus ihren Dienst. Hier in 1. Korinther 16, Vers 16 steht vom Griechischen her das stärkste Wort für Arbeiten. Das allerstärkste Wort, was die griechische Sprache kennt, für Arbeiten. Da steht so etwas, das können wir gar nicht mit einem Wort ausdrücken, sich abmühen, plagen. Wir würden vielleicht so auf Platt sagen, schuften. Schuften für den Herrn. An einer Arbeit in der Gemeinde, die keine Mühe mit sich brächte, da haben die Christen damals gar nicht dran gedacht. Weil es brachte Mühe, sich einzusetzen für den Herrn. Wir sollten uns das bitte merken und darüber mal nachdenken. Diener sein, das war damals, wie auch heute, eine eher verächtliche Tätigkeit. Man wollte nicht Sklave sein. Diener, nein. Ein Philosoph der damaligen Zeit, und zwar in der Zeit des Korinths, er gehörte zu den Sophisten, das war eine besondere Richtung der Gelehrten in Korinth. Er hat in einer Geschichtsschreibung ist aufgeschrieben worden, wie könnte denn ein Mensch glücklich sein, der irgendeinem anderen dienen muss? Das ganze Ärgernis der christlichen Existenz heute, genauso wie damals, wird dadurch deutlich, dass die ersten Christen es für richtig befunden hatten, gerade diese verachtenden Dinge, dieses Dienen zum typischen Ausdruck eines Jüngers Jesus zu machen. Das war für sie normal. Deshalb gehörte Mut zu dieser Haltung, die Stephanas bewies, dass er gedient hat. Er zeigte, dass der Mensch, wenn er Christus aufgenommen hat, eine neue Grundeinstellung zu seinen Mitmenschen hat. Und wir spüren etwas davon in unserer Zeit, dass man überall dort, wo das Evangelium an Einfluss verliert, auch die Freude am Dienen schwindet. Die ist nicht mehr da. Ich möchte nicht mehr dienen. Wenn das Evangelium, wenn Jesus nicht im Mittelpunkt steht, dann habe ich kein Interesse daran zu dienen. Nur noch die Wortdienstleistung wird in den Vordergrund gestellt. Nur noch so, oh, wenn ich predigen kann, wenn ich auf der Kanzel stehe, das ist ja Dienen für den Herrn. Nein, absolut nicht. Sie haben sich in dem Dienst für die Heiligen gewidmet. Heißt es hier in 1. Korinther 16, Vers 15. Und wir, du und ich, was tun wir denn? Wo sind jene, die den Mut haben zu dienen? Heute, was wollen wir alle gerne? Alle gerne feiern, richtig? Och, gestern Abend, ich weiß nicht, ich habe das so gerochen. Ich bin so ein bisschen da noch unterwegs gewesen und dann habe ich so gerochen. Oh, da war der Grill an. Und da war der Grill an. Ihr nennt das Grillieren, ne, in der Schweiz. Oh, da und da. Alle wollen gerne grillieren, richtig? Stimmt's? Stimmt's?
1: Ja.
0: Ja, ja, also. Ja, ich denke gerade schon, ich bin hier bei Vegetariern. Aber Vegetarier können auch grillen, davon ab. Ne? Also so eine schöne, leckere Bohne, aber für dich, nicht für mich. Dieses Grillieren, alle wollen es gerne, aber wenn es daran geht, so, mach mal den Grill fertig, hol mal die Kohle auf. Ich habe einen Gasgrill, pong, zack, an, ja, oder so. Jeder möchte gerne grillen, aber wer macht denn dann hinter den Grill sauber? Ich weiß das bei uns, von uns zu Hause, das ist, jeder möchte gerne grillen, wer macht's denn? Wer stellt sich denn draußen hin bei Wind und Wetter? Mein Schwiegersohn eröffnet die Grillsaison immer am 31.12. wer geht raus? Wer macht's? Ja? So. Hinterher im Essen und Feiern, das wollen wir alle gerne, aber aufräumen, wer tut das denn dann? Tja, das ist so eine Sache. Bei uns in der Bibelschule gibt's ein Schild, da steht drauf, es gibt viel zu tun, fangt schon mal an. Schon mal gesehen, Philipp, das Schild? Bei Hans Martin. Ja, da hängt das Schild. Tja, unser Ältester, mein Sohn, wenn es um Spülen geht, ich weiß nicht, ob das ist ein Phänomen bei uns in der Familie. Wenn es um Spülen geht, dann geht mein Ältester immer und sagt, ach, ich muss noch mal eben auf Toilette. Kennt ihr meinen Sohn? Komisch, das muss ein Phänomen sein, was irgendwie, wenn es ums Anpacken geht, der wird sich umgucken. Nächsten Samstag ist übrigens noch eine Hochzeit. Er heiratet, mein Ältester. Er heiratet. Ich bin gespannt, ob er wirklich heiratet, weil ich habe die Traupredigt. Und er wird sich noch umgucken, ob dann wirklich so manche Dinge stimmen, auch in seiner Ehe, und ob das so alles klappt, mit dem dann auf Toilette gehen. Ne? Dieses Gebet, was man ja oft in der Ehe so hat, so wenn es so anfängt, kennst du das? Das gemeinsame Gebet in der Ehe. Herr, schenk mir Gesundheit und meiner Frau die Kraft zum Arbeiten. Ne? Bin mal gespannt, wie das wird bei meinem Sohn. Wie sieht's bei dir aus? Also nicht mit dem Spülen. Wie sieht's bei dir aus? Bist du bereit, dich einzusetzen für den Herrn? Oder machst du es wie auf diesem Schild? Fang schon mal an. Als Nachfolger Jesus sollten wir Jesus doch nachfolgen. Stimmt's? Aber ich habe oft so den Eindruck, auch bei mir, ich bleib lieber so stehen. Lass mal den Herrn laufen. Und da habe ich ein Problem in unseren Gemeinden. Was hat der Herr denn für uns getan? Bitte schlag mal auf. Markus 10, 45. Was hat er denn getan? Was hat er für dich und für mich getan? Bitte schlag auf. Matthäus 10, 45. Ah, Markus. Entschuldigung. Ihr passt auf, ist gut. Ihr seid noch nicht eingeschlafen. Markus 10, 45. Denn auch der Sohn des Menschen ist nicht gekommen, um sich dienen zu lassen, sondern um zu dienen und sein Leben zu geben als Lösegeld für viele. Unser Leben können wir nicht als Lösegeld geben. Das brauchen wir auch gar nicht. Jesus hat das schon getan. Am Kreuz auf Golgatha. Aber das Dienen, das hat er uns nicht abgenommen. Du brauchst dein Leben nicht als Lösegeld geben. Aber das Dienen, das steht an. Die Zeit und Kraft opfern, um die Gemeinde Jesu zu mehren und beieinander zu halten. Lohnt sich das denn überhaupt noch? Ist das denn überhaupt noch angesagt? Stephanas zeigt uns, dass es sich lohnt. Und er packt mit an. Er zeigt sogar was, und das ist das dritte und letzte, er zeigt Eigeninitiative. Er hatte Mut zur Eigeninitiative. Das ist das dritte und letzte. Dieses Bibelwort aus 1. Korinther 16, Vers 15 und 16, spielte eine ganz bedeutende Rolle in der geistlichen Entwicklung eines englischen Christen, der sehr bekannt ist weltweit. Und zwar John Bunyan. John Bunyan. Er lebte 1628 bis 1688. Er war ein Baptist. Und er schrieb dieses Buch, was heute noch gelesen wird, Bunyans Pilgerreise. Und er schrieb in seiner Bibliographie, über diesen Text schrieb er, dieser Text brachte mich zu der Erkenntnis, dass der Heilige Geist niemals wollte, dass Menschen die Gaben und Fähigkeiten haben, diese in der Erde vergraben, sondern dass er, der Herr, sie anstachelte, ihre Gaben zu gebrauchen. Und deswegen begann ich meine Arbeit, John Bunyan, und wirkte für den Herrn. Mit diesen Sätzen rechtfertigte er seinen Dienst als Prediger. Und er war nicht lange Prediger, weil er saß 12 Jahre lang im Gefängnis, weil er gepredigt hat. Damals die anglikanische Hochkirche in England hatte verboten, dass er predigt, weil einer, der nicht von der anglikanischen Hochkirche kommt, darf nicht predigen. So war das damals in England. Er war aber Baptist und er hat sich einfach an die Ecken und hat an den Straßen gestanden und hat das Wort Gottes verkündigt. Und dann hat man ihn festgenommen und er ist 12 Jahre lang dafür ins Gefängnis gegangen. Und dann hat man ihn immer wieder zwischendurch gefragt, lässt du es bleiben, dann kommst du raus. Dann hat er gesagt, ich werde überall von Jesus und von seinem Wort weitererzählen. Dann bleibst du drin. Oh, gut, dann bleibe ich drin. Das war John Bunyan. Also, da stieß dieser John Bunyan auf diesen Abschnitt in der Bibel, dass sich Menschen selbst zum Dienst verordnet haben, weil so heißt es nach Luther. Nach Luther heißt es, sie waren Erstlinge in der Achaia und sie haben sich selbst verordnet zum Dienst der Heiligen. Hier fand sich also eine Familie bei dem Stephanas, die nicht geschoben oder gezogen werden musste für die Aufgaben in der Gemeinde. Der Dienst musste ihnen nicht von Paulus abgebettelt werden. Ach, immer, könntest du nicht einen Kuchen backen? Bitte, bitte, bitte. Könntest du nicht mal mithelfen bei der Israel-Konferenz nächste Woche? Ach, bitte, helf doch. Ist nicht nächste Woche, Ende des Monats. Bitte, helf doch. Nein, die kamen von alleine und sagten, wir wollen alle. Eigeninitiative. Sie ergriffen selbst die Initiative dazu. Sie machten es so wie der John Bunyan. Er sagte, ich begann meine Arbeit und wirkte entsprechend meinen Gaben und meinem Glauben, ob es den anderen passt oder nicht. Es geht nicht so sehr darum, ob den Menschen mein Dienst passt, sondern ob es Gott passt, ob es Gott wohlgefällig ist, was ich tue. Es geht um den Dienst für den Herrn und da gilt es, gehorsam zu sein und mit anzupacken oder auch zu gehen, wenn er ruft. Wenn er dich gerufen hat, dann geh. In 2 Wochen fängt bei uns die Bibelschule an. Jetzt sagen einige schon, jetzt spricht er wieder über Bibelschule. Ja, ich spreche darüber, weil es junge Menschen braucht. Das Feld ist reif zur Ernte und es fehlen Erntearbeiter. Wir bräuchten in der Mission dringend Leute und wir haben sie nicht. Wir könnten jetzt noch 2, 3 Leute sofort annehmen. Junge Leute, seid ihr bereit? Wenn Gott dich ruft, dann sag ja und komm. Es sind noch 2 Wochen, es ist genügend Zeit. Meld dich doch an. Und wenn du nicht da sitzt, dann da. Meld dich an. Tu's. Es braucht Leute in der Mission. Wenn Gott dich ruft zu deinem Nachbarn, dann warte nicht eine Woche. Geh heute und sag's ihm. In dem, was Stephanas tat, wurde er zum Vorbild für andere. Er wurde zum Vorbild für mich. Es blieb aber bei dem Stephanas nicht bei den einfachen Aufgaben. Er gewann an Achtung vor Gott und vor Menschen und auch in der jungen Gemeinde zu Korinth. Und am Ende von Vers 17, was steht da, bitte? Darum erkennt solche an. Durch das Wort anerkennen kann man annehmen, dass Stephanas eine leitende Funktion damals in der Gemeinde hinterher dann bekommen hat. Weil diese Stelle der Anerkennung, gerade auch im Zusammenhang, können wir das lesen mit 1. Thessalonicher 5, wo es um die Ältesten geht und so weiter, da Anerkennung. Man kann davon ausgehen, dass er dann dazu gehörte, zu diesen Ältesten der Gemeinde. Stephanas hat unten angefangen. Er war bereit, und ich möchte es jetzt mal so sagen, Liederbücher auszuteilen, Stühle zu stellen, Kaffee zu kochen und seine Hütte zur Verfügung zu stellen. Und was sagt Gott uns dazu? Bitte, vorletzte Bibelstelle, Lukas 16, Vers 10. Lukas 16, Vers 10, und ihr habt die bestimmt schon oft gehört, sie ist schon oft hier zitiert worden. Lukas 16, Vers 10. Da heißt es, wer im Geringsten treu ist, der ist auch im Großen treu. Und wer im Geringsten ungerecht ist, der ist auch im Großen ungerecht. Das ist ein biblisches Prinzip und daher lasst uns bitte Menschen werden, die diesen Mut zur Eigeninitiative haben. Nicht zum Herrschen, nicht zu einer besonderen Dienstleistung, nein, nicht zur Übernahme eines Kommandos, nein, sondern zur Übernahme von dem Auftrag, den der Herr dir gibt. Eigeninitiative, in dem Glauben tätig werden, was er dir sagt, das tu. Lasst uns ganz normale Christen sein, wie ein Stephanas, mit dem Mut zu einem großen Glauben, mit dem Mut zum Dienen und mit dem Mut zur Eigeninitiative. Ein altes Kirchenlied drückt es so aus, in der 7. Strophe heißt es dort, Herr der Ernte, groß und gut, weck zum Werke Lust und Mut. Und das wünsche ich mir bei jedem Einzelnen von uns. Das wünsche ich nicht dir, das wünsche ich uns. Da bin ich mit eingeschlossen. Dass wir Mut haben, uns für den Herrn einzusetzen und ganz normale Christen sind, dann passiert etwas demnächst in unserer Umgebung. Und zum Abschluss, diese ganze Botschaft wird zusammengefasst in zwei Versen der Bibel. Psalm 118, Vers 24 und 25. Da heißt es, dies ist der Tag, den der Herr gemacht hat. Wir wollen uns freuen und fröhlich sein in ihm. Ach Herr, hilf! Ach Herr, lass wohl gelingen. Amen. Ich möchte noch mit uns beten. Treuer Gott und Vater, wir wollen dir Danke sagen dafür, dass du uns in deinem Wort, dieser edlen Gabe, immer wieder Menschen zum Vorbild gibst. Gerade die Christen in der ersten Gemeinde, die uns zum Vorbild werden dürfen. Gib doch, dass wir wieder genau diesen gleichen Rettersinn bekommen, wie sie damals. Den gleichen Einsatzsinn, dass wir uns einsetzen für die Sache des Herrn, nicht aus Eigensucht, sondern weil du uns den Auftrag gibst. Und Herr, lass uns den Mut haben, das Evangelium zu verkündigen. Mit Wort und mit Tat. Und vielleicht auch mit Schriften, die wir weitergeben dürfen. O Herr, befähige uns in dieser kommenden Woche, in den nächsten Monaten, in den nächsten Jahren, wenn sie uns noch bleiben sollten, dazu, dass wir gute Zeugen, gute Lichter, gute Christen sein können, weil du es von uns so forderst aus deinem Wort. Und Herr, lass uns gehorsam sein und gib uns Gnade dazu. Und Herr, wir bitten dich, Maranatha, unser Herr, komm und komme bald. Amen.

Sie hörten soeben eine Botschaft von Johannes Vogel. Wie schön, dass Sie dabei waren. Ich würde mich sehr freuen, Sie auch bei der nächsten Sendung begrüßen zu dürfen. Bleiben Sie weiterhin hier beim biblischen Hörfunk und möge der Herr Sie dadurch reichlich segnen.

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1: Das heißt, wer sein Vertrauen in Christus setzt, wer an Christus glaubt, wer die Gnade annimmt, wird ein Gerichtsbegriff, wird freigesprochen. Freigesprochen. Und die Gerechtigkeit Christi wird uns zugesprochen. Ihr Lieben, das hat alles mit Stellvertretung zu tun. Und es ist eine Lehre in der Schrift, die glasklar ist. An unsere Stelle. Und das ist eine der wichtigsten Stellen im Neuen Testament in dieser Hinsicht. Warum ist Stellvertretung wichtig? Warum ist sie nötig? Weil wir das Problem der Sünde haben. Und nur eine Sünde reicht aus, um uns für immer zu verdammen. Und er errettete uns. Ich stelle die Frage jetzt heute Morgen. Gibt es irgendwelchen Zweifel in Bezug auf die Frage, wie sah das Evangelium Paulus aus? Jemand sagte, das Kreuz ist der Platz, wo Paulus sich rumtreibt. Und ich meine, dass Sie recht haben. Das Kreuz ist der Platz, wo er sich rumtreibt. Alles hängt mit dem Kreuz zusammen und mit dem, was Jesus für uns getan hat. Gibt es Zweifel in Bezug auf die Botschaft des Paulus? Das wahre Evangelium, aber Gnade. Ein Evangelium der Gnade.
0: Das war ein Ausschnitt aus dem Kurs Der Galaterbrief mit Paul Timblin. Der Galaterbrief betont die Rechtfertigung durch die Gnade und nicht durch das Gesetz. Denn das Gesetz fordert Kraft von dem, der sie nicht hat, und verflucht ihn, wenn er diese Kraft nicht aufbringt. Das Evangelium im Gegenteil gibt demjenigen Kraft, der keine besitzt, und segnet ihn durch die Anwendung dieser Kraft. Der Galaterbrief fordert uns auf, anstatt der Gesetzlichkeit ein Leben der Nachfolge unter der Leitung des Geistes zu führen. Paul Timblin ist Lehrer und Fachbereichsleiter für systematische Theologie in der Bibelschule Brake. Der Kurs Der Galaterbrief ist im Lehrbereich Bücher der Bibel zu finden.

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1: Unser Merkvers für diese Woche kommt aus Jesaja Kapitel 45, Vers 22. Wendet euch zu mir, so werdet ihr selig aller Welt enden, denn ich bin Gott und keiner mehr. Das war unser Merkvers aus Jesaja Kapitel 45, Vers 22.
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4: Kapitel 17. Es begab sich, als David in seinem Hause wohnte, sprach er zu dem Propheten Nathan: Siehe, ich wohne in einem Zedernhause, und die Lade des Bundes des Herrn ist unter Zeltdecken. Nathan sprach zu David: Alles, was in deinem Herzen ist, das tu, denn Gott

Ich habe dich von der Weide hinter den Schafen weggenommen, dass du ein Fürst über mein Volk Israel sein solltest. Und ich bin mit dir gewesen, wo du hingegangen bist, und habe deine Feinde ausgerottet vor dir und dir einen Namen gemacht, wie die Großen auf Erden Namen haben. Und ich will meinem Volk Israel eine Stätte geben und will es pflanzen, dass es dort wohnen soll, und es soll sich nicht mehr ängstigen. Und die Gewalttätigen sollen es nicht mehr bedrängen wie vormals und zu den Zeiten, als ich Richter über mein Volk Israel verordnete. Und ich will alle deine Feinde demütigen und verkündige dir, dass der Herr dir ein Haus bauen will. Wenn aber deine Tage um sind, dass du zu deinen Vätern hingehst, so will ich dir einen Nachkommen, einen deiner Söhne erwecken, dem will ich sein Königtum bestätigen. Der soll mir ein Haus bauen, und ich will seinen Thron bestätigen ewiglich. Ich will sein Vater sein, und er soll mein Sohn sein. Und ich will meine Gnade nicht von ihm wenden, wie ich sie von dem gewandt habe, der vor dir war, sondern ich will ihn einsetzen in mein Haus und in mein Königtum ewiglich, dass sein Thron beständig sei ewiglich. Und als Nathan nach all diesen Worten und diesem Gesicht mit David geredet hatte, kam der König David, ließ sich vor dem Herrn nieder und sprach: Wer bin ich, Herr Gott, und was ist mein Haus, dass du mich bis hierher gebracht hast? Aber das war dir noch zu wenig, Gott, und du hast über das Haus deines Knechtes auch von ferner Zukunft geredet. Du hast mich schauen lassen, wie ein Mensch ein Gesicht empfängt. Und hast mich hoch erhöht, Herr Gott. Was kann David noch mehr zu dir sagen, da du deinen Knecht so herrlich machst? Du kennst deinen Knecht. Herr, um deines Knechtes willen hast du nach deinem Herzen all diese großen Dinge getan, dass du kundtätest alle Herrlichkeit. Herr, keiner ist dir gleich. Und es ist kein Gott außer dir, nach allem, was wir mit unseren Ohren gehört haben. Und wo ist ein Volk auf Erden wie dein Volk Israel, um dessen Willen Gott hingegangen ist, sich ein Volk zu erlösen, sich selbst einen Namen zu machen durch große und schreckliche Dinge und Völker auszutreiben vor deinem Volk her, das du aus Ägypten erlöst hast? Du hast dir dein Volk Israel zum Volk gemacht für ewig, und du, Herr, bist ihr Gott geworden. Nun, Herr, das Wort, das du über deinen Knecht und über sein Haus geredet hast, werde wahr in Ewigkeit. Und tu, wie du geredet hast. Und dein Name werde wahr und groß ewiglich, dass man sage, der Herr Zebaoth, der Gott Israels, ist Gott in Israel. Und das Haus deines Knechtes David sei beständig vor dir. Denn du, mein Gott, hast das Ohr deines Knechtes geöffnet und gesagt, dass du ihm ein Haus bauen willst. Darum hat dein Knecht den Mut gefunden, dass er vor dir betet. Nun, Herr, du bist Gott und hast deinem Knecht dies Gute zugesagt. So fange nun an zu segnen das Haus deines Knechtes, dass es ewiglich vor dir sei. Denn was du, Herr, segnest, das ist gesegnet ewiglich. Kapitel 18. Danach schlug David die Philister und demütigte sie und nahm Gad und seine Ortschaften aus der Philister Hand. Auch schlug er die Moabiter, so dass die Moabiter David untertan wurden und Abgaben brachten. Er schlug auch Hadad-Eser, den König von Zoba, bis Hamat hin, als er auszog, seine Macht aufzurichten am Euphratstrom. Und David gewann ihm ab 1000 Wagen, 7000 Reiter und 20.000 Mann zu Fuß. Und David ließ alle Wagenpferde lähmen und behielt 100 übrig. Und die Aramäer von Damaskus kamen, um Hadad-Eser, dem König von Soba, zu helfen. Aber David schlug von den Aramäern 22.000 Mann und setzte Statthalter ein im Aramäerreich von Damaskus. Und so wurden die Aramäer David untertan und gaben ihm Tribut. Denn der Herr half David, wo er auch hinzog. Und David nahm die goldenen Schilde, die Hadad-Esers Gefolge gehabt hatte, und brachte sie nach Jerusalem. Auch nahm David aus den Städten Hadad-Esers

0: Caesars, Tipp hat und Kuhn sehr viel Kupfer. Davon machte Salomo das eherne Meer und die Säulen und kupfernen Gefäße. Als aber Toi, der König von Hamat, hörte, dass David die ganze Streitmacht Hadad-Esers des Königs von Soba geschlagen hatte, sandte er seinen Sohn Hadoram zum König David und ließ ihn grüßen und ihm Segen wünschen, dass er mit Hadad-Eser gekämpft und ihn geschlagen hatte, denn Toi führte Krieg mit Hadad-Eser, und Hadoram brachte mit allerlei goldene, silberne und kupferne Gefäße. Auch diese heiligte der König David dem Herrn, wie auch das Silber und Gold, das er den Heiden genommen hatte, den Edomitern, Moabitern, Ammonitern, Philistern und Amalekitern. Und Abisai, der Sohn der Zeruja, schlug die Edomiter im Salztal, 18.000 Mann. Und David setzte Statthalter in Edom ein, so dass alle Edomiter David untertan waren. Denn der Herr half David, wo er auch hinzog. So regierte David über ganz Israel und schaffte Recht und Gerechtigkeit seinem ganzen Volk. Joab, der Sohn der Zeruja, war über das Heer gesetzt. Josaphat, der Sohn Ahiluz, war Kanzler. Zadok, der Sohn Ahitubs, und Abimelech, der Sohn Abiatars, waren Priester. Schavschar war Schreiber. Benaja, der Sohn Jojadas, war über die Kreter und Pleter gesetzt. Und die Söhne Davids waren die Ersten an der Seite des Königs. Kapitel 19. Und danach starb Nahasch, der König der Ammoniter, und sein Sohn wurde König an seiner Statt. Da dachte David, ich will Hanun, dem Sohn des Nahasch, Freundschaft erweisen, denn sein Vater hat mir Freundschaft erwiesen, und sandte Boten hin, ihn zu trösten über seinen Vater. Und als die Gesandten Davids ins Land der Ammoniter kamen, zu Hanun ihn zu trösten, sprachen die Obersten der Ammoniter zu Hanun, meinst du, dass David deinen Vater vor deinen Augen ehren wolle, wenn er Tröster zu dir gesandt hat? Sind seine Gesandten nicht vielmehr zu dir gekommen, um das Land zu erforschen, zu erkunden und auszuspähen? Da nahm Hanun die Gesandten Davids und schor sie und schnitt ihre Kleider halb ab bis an die Lenden und ließ sie gehen. Und sie gingen weg, und man berichtete David über die Männer. Er aber sandte ihnen entgegen, denn die Männer waren sehr geschändet. Und der König ließ ihnen sagen, bleibt in Jericho, bis euer Bart gewachsen ist, dann kommt zurück. Als aber die Ammoniter sahen, dass sie bei David in Verruf gekommen waren, sandten Hanun und die Ammoniter 1000 Zentner Silber, um Männer mit Streitwagen und Reiter anzuwerben, in Mesopotamien, im Aramäerland von Maacha und in Soba. Und sie warben 32.000 Männer mit Streitwagen an und den König von Maacha mit seinem Volk. Die kamen und lagerten sich vor Medeba. Und die Ammoniter sammelten sich auch aus ihren Städten und kamen zum Kampf. Als das David hörte, sandte er Joab hin mit dem ganzen Heer der Helden. Die Ammoniter aber waren ausgezogen und stellten sich zum Kampf auf vor dem Tor der Stadt. Die Könige aber, die gekommen waren, standen für sich auf freiem Feld. Als nun Joab sah, dass vor und hinter ihm sich der Kampf gegen ihn richtete, erwählte er aus der ganzen jungen Mannschaft in Israel einen Teil und stellte sich gegen die Aramäer. Das übrige Kriegsvolk aber tat er unter die Hand seines Bruders Abisai, dass sie sich gegen die Ammoniter stellten, und sprach, wenn mir die Aramäer zu stark werden, so komm mir zu Hilfe. Wenn aber die Ammoniter dir zu stark werden, will ich dir helfen. Sei getrost und lass uns getrost handeln für unser Volk und für die Städte unseres Gottes. Der Herr tue, was ihm gefällt. Und Joab rückte vor mit dem Volk, das bei ihm war, gegen die Aramäer zu kämpfen, und sie flohen vor ihm. Als aber die Ammoniter sahen, dass die Aramäer flohen, flohen sie auch vor seinem Bruder Abisai und zogen in die Stadt. Joab aber kam nach Jerusalem. Als aber die Aramäer sahen, dass sie von Israel geschlagen waren, sandten sie Boten hin und ließen auch die Aramäer jenseits des Stromes in den Kampf ziehen. Und Schobach, der Feldhauptmann Hadad-Esers, zog vor ihnen her. Als das David angesagt wurde, sammelte er ganz Israel und zog über den Jordan. Und als er an sie herankam, rüstete er sich gegen sie, und David stellte sich gegen die Aramäer zum Kampf, und sie kämpften mit ihm. Aber die Aramäer flohen vor Israel, und David vernichtete von den Aramäern 7000 Wagen und tötete 40.000 Mann zu Fuß. Dazu tötete er Schobach, den Feldhauptmann. Als aber die großen Hadad-Esers sahen, dass sie von Israel geschlagen waren, schlossen sie Frieden mit David und wurden ihm untertan. Und die Aramäer wollten den Ammonitern nicht mehr helfen. Kapitel 20. Und als das Jahr um war, zur Zeit, wenn die Könige ausziehen, führte Joab die Heeresmacht aus und verwüstete das Land der Ammoniter und kam und belagerte Rabba. David aber blieb in Jerusalem. Und Joab schlug Rabba und zerstörte es. Und David nahm ihrem König die Krone vom Haupt, und es fand sich, dass sie einen Zentner Gold wog und an ihr ein Edelstein war, und sie wurde auf Davids Haupt gesetzt. Auch führte er aus der Stadt sehr viel Beute weg. Aber das Volk darin führte er heraus und ließ sie mit Sägen und eisernen Hacken und Äxten Frondienste leisten. So tat David mit allen Städten der Ammoniter. Und David zog samt dem Kriegsvolk wieder nach Jerusalem. Danach erhob sich ein Krieg bei Gezer mit den Philistern. Damals erschlug Sibechai, der Huschathiter, den Sippai, der vom Geschlecht der Riesen war, und sie wurden gedemütigt. Und es erhob sich noch ein Krieg mit den Philistern, da erschlug Elchanan, der Sohn Jenirs, den Lachmi, den Bruder Goliaths, den Gattiter, dessen Spießschaft wie ein Weberbaum war. Abermals erhob sich ein Krieg bei Gatt. Da war ein großer Mann, der hatte je 6 Finger und 6 Zehen, die machen zusammen 24, und auch er war vom Geschlecht der Riesen. Der sprach Israel Hohn, aber Jonathan, der Sohn Schimas, der ein Bruder Davids war, erschlug ihn. Diese stammten vom Geschlecht der Riesen in Gatt und fielen durch die Hand Davids und seiner Kriegsleute.
1: Sie hörten, liebe Zuhörer, aus dem ersten Buch der Chronik, die Kapitel 17 bis 20. 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Es wäre schön, wenn Sie auch morgen dabei sein könnten, um von dem Wort Gottes zu hören.

Der Grund für das Menschwerden und den Sühnetod des Sohnes Gottes ist unsere Sünde, meine und ihre. Von Kindheit an zeigen wir durch unsere Gedanken, Worte und Motivationen, durch unsere Entscheidungen, durch das, was wir begehren, ignorieren und verachten, unsere Sünde, unsere Auflehnung gegen Gott. Im Epheserbrief Kapitel 2 wird diese Tatsache sehr klar und bildhaft beschrieben. Euch, die ihr tot waret in euren Vergehungen und Sünden, in welchen ihr einst wandeltet, nach dem Zeitlauf dieser Welt, nach dem Fürsten der Gewalt der Luft des Geistes, der jetzt wirksam ist in den Söhnen des Ungehorsams, unter welchen auch wir einst alle unseren Verkehr hatten, in den Lüsten unseres Fleisches, indem wir den Willen des Fleisches und der Gedanken taten und von Natur Kinder des Zorns waren, wie auch die übrigen. Gott aber, der reich ist an Barmherzigkeit, wegen seiner vielen Liebe, womit er uns geliebt hat, als auch wir in den Vergehungen tot waren, hat uns mit dem Christus lebendig gemacht. Durch Gnade seid ihr errettet.

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Es spricht zu Ihnen Rudi Joas.

Danke, dass du eingeschaltet hast, liebe Hörerin, lieber Hörer. Auch heute wollen wir uns wieder Zeit nehmen, um nachzudenken, wie uns Gottes Wort im praktischen Leben helfen kann. Heute möchte ich über ein Thema reden, mit dem viele Menschen, auch Christen, ihre Probleme haben. Nur Feiglinge schweigen, wenn sie sprechen sollten. Die Folgen eines solchen Verhaltens könnten vernichtend sein. Zum Beispiel sollten wir der Unehrlichkeit nicht unsere stille Einwilligung geben, indem wir nichts dazu sagen. Unsere Gleichgültigkeit kann uns so schnell zu Lügnern machen. Wenn wir jemanden kennen, der lügt, und wenn wir ihm erlauben, es weiterzutun, dann werden wir mitschuldig. Häufig machen wir uns gar keine Gedanken darüber. Leider sehen wir in der Welt von heute, wie Lügner immer unverschämter und verwegener reden, während gleichzeitig ehrliche Menschen oft aus Furcht schweigen und sich damit schuldig machen. Wenn du mich fragen würdest, was eine der größten Notwendigkeiten unserer Zeit ist, dann würde ich sagen, wir brauchen Menschen, die mutig um die Verteidigung der Wahrheit kämpfen und nach ihren festen Überzeugungen handeln. Leider triumphieren aber zu oft die Bösen, und die Wahrheit geht zugrunde, weil die schweigende Mehrheit es durch Schweigen erlaubt. Gott kam auf diese Erde in der Person Jesu Christi, um die Wahrheit in einer durch Sünde und Vergehungen verdunkelten Welt leuchten zu lassen. Der Herr Jesus stellte die Wahrheit wieder auf einen Sockel. Als er vor Pilatus stand, begegnete er einem Mann, der auch einen sehr schwammigen Wahrheitsbegriff hatte. Er wollte sehr gerne wissen, wer dieser Jesus von Nazareth sei, und deshalb fragte er ihn: "Also bist du doch ein König?" Jesus antwortete: "Du sagst es, dass ich ein König bin. Ich bin dazu geboren und dazu in die Welt gekommen, dass ich für die Wahrheit Zeugnis gebe. Jeder, der aus der Wahrheit ist, hört meine Stimme." Pilatus spricht zu ihm: "Was ist Wahrheit?" Johannes 18, Vers 37 und 38. Da merken wir sofort den Kontrast, wie wir ihn auch heute überall erleben. Für Pilatus war die Wahrheit wahrscheinlich da, wo die Mehrheit ist. Obwohl er genau gemerkt hatte, dass da so manches mit diesem Gefangenen unnormal war, hat er sich letztlich doch auf die Seite der Ankläger gestellt. Vielleicht, um Nachteilen für sich aus dem Weg zu gehen. Alle Menschen wollen die Wahrheit auf ihrer Seite haben. Aber nur die wenigsten sind bereit, sich auf die Seite der Wahrheit zu stellen. Deswegen wird es in unseren Tagen ja auch immer schwieriger, sich zu Jesus Christus zu stellen. Aber er formuliert es kompromiss- und schnörkellos: "Ich bin der Weg, die Wahrheit und das Leben." Er ist die Wahrheit in Person. In ihm sehen wir das Wesen echter Wahrheit. Sie tritt immer auf, ohne die zu fragen, unter denen sie wirkt. Lüge versucht immer, die Wahrheit zu unterdrücken. Lüge fürchtet sich, dass die Wahrheit ihre Stimme erhebt, und sie wird daher mit allen zur Verfügung stehenden Waffen gegen die Wahrheit kämpfen. Wenn Wahrheit wirklich Wahrheit bleiben soll, dann darf sie niemals inaktiv oder passiv sein. Nie darf sie aus Angst vor Konsequenzen die Lüge gewähren lassen. Einer der Wesenszüge der Wahrheit ist ihre Unwandelbarkeit. Sie ist wie die Liebe, von der Apostel Paulus in 1. Korinther 13, Vers 8 sagt: "Die Liebe hört niemals auf." Die Wahrheit ergibt sich niemals dem Irrtum. Sie tut das Bestmögliche, bringt jedes Opfer, um den zu erretten, der dem Irrtum verfallen ist. Die Wahrheit versucht niemals, den Lügner zu vernichten, sondern ihn zu überzeugen. Das tut sie nicht auf eine demokratische, sondern auf eine theokratische Weise. Jesus Christus war die Verkörperung der Wahrheit. Als er sagte, dass er die Wahrheit in Person ist, da bewies er es nicht mit Furcht, sondern mit Mut. Als die personifizierte Wahrheit wagte er es, mit göttlicher Autorität zu reden und sich so zu verhalten, wie man es von dem Sohn Gottes erwarten konnte, ohne Rücksicht auf Konsequenzen für sich selbst. Da sehen wir zum Beispiel den Herrn Jesus, wie er an einem Sabbat in die Synagoge ging. Ohne den Rabbi um Erlaubnis zu fragen, fing er an, das Volk zu lehren. Das war der Mut der Wahrheit.
Er kam auf die Erde und erklärte in aller Öffentlichkeit, dass er die Wahrheit sei, dass er vom Himmel herniedergekommen sei, um seinen Landsleuten zu zeigen, dass ihrer Lehre etwas fehlte. In vielen Fällen war ihre Lehre zu einer bloßen Formalität geworden. Christus kam in der göttlichen Verpflichtung, sich mitzuteilen, weil er wusste, dass er die Wahrheit ist. Besitzt du die Wahrheit des Herrn Jesus Christus? Hast du den Mut, dich zu ihr oder zu ihm zu bekennen? Wenn dem nicht so ist, dann ist es vielleicht möglich, dass die Wahrheit, die du zu besitzen glaubst, gar nicht die Wahrheit des Christus ist. Ich glaube, wenn wir die Wahrheit, die in Jesus Christus ist, predigen, wird sie sich in derselben Weise erweisen wie beim Herrn Jesus. Wir brauchen keine Erlaubnis, um für ihn zu zeugen. Wir tun es aus Gründen der Notwendigkeit, die wiederum im Wesen der Wahrheit liegt. Wahrheit darf es wagen, ihre Stimme zu erheben und zu reden, auch da, wo sie nicht erwünscht ist, weil sie weiß, dass ihre Gegenwart nötig ist. Handle, wie Jesus Christus handelte. Warte nicht, bis du gefragt wirst. Erkläre die Wahrheit ohne Furcht vor den Folgen. Du wirst von den Ergebnissen überrascht sein. Die Wahrheit wagt es nicht nur zu lehren, sondern sie unternimmt auch alles, was ihr nötig erscheint. Die Wahrheit redet und wirkt natürlich nicht in einem Geist der Selbstsucht oder Eitelkeit, sondern sie hat immer das Gute für andere im Sinn. Liebe Hörerinnen, liebe Hörer, lass uns noch einmal Jesus Christus in der Synagoge anschauen. Er steht auf, um zu lehren, ohne um Erlaubnis gefragt zu haben. Unter denjenigen, die ihm zuhören, ist eine Frau, die 18 Jahre lang niedergebeugt, gelitten hat. Der Herr Jesus wählte sie aus allen anderen Anwesenden aus. Allmacht sucht immer die heraus, denen niemand anders helfen kann. Sein Interesse geht über ihre Seele hinaus, bis hin zu ihrem schmerzenden Körper. Warum tut er das? Ich glaube, weil er den Menschen in der Synagoge zu verstehen geben wollte, dass Gott immer an der ganzen Person interessiert ist. Niemals steht er den körperlichen Leiden irgendeines Menschen gleichgültig gegenüber. Das war im Leben Jesu eigentlich immer zu beobachten. Er suchte immer danach, den Menschen auf der sozialen, einer horizontalen Ebene zu helfen. Am wichtigsten war ihm aber immer die vertikale Beziehung zu Gott, die durch die Sünde kaputt gegangen war. Lehre ist nur ein leeres Wort, wenn sie nicht von der notwendigen Tat begleitet wird. Wenn Wahrheit wirklich echt ist, dann kann sie niemals gegenüber menschlichem Schmerz gleichgültig bleiben. Wenn die Wahrheit, für die du dich einsetzt, dich für die Nöte anderer Menschen gleichgültig sein lässt, dann ist das nicht die Wahrheit des Christus. Genauso wie der Herr Jesus ohne Erlaubnis irgendeines Menschen redete und lehrte, so handelte er auch. Er wandte sich nicht an den obersten Rabbi und fragte, ist es mir erlaubt, am Sabbat zu heilen, weil ich die Macht dazu habe? Nein, er unterbricht sein Lehren, hört auf zu reden, um jedem zu zeigen, dass seine Worte nicht die eines gewöhnlichen Menschen sind, sondern dass er auch das Leben und der Geber desselben ist. Er wendet sich der Frau zu und sagt, Frau, du bist erlöst von deiner Krankheit. Und er legte ihr die Hände auf und sie wurde sogleich wieder gerade und pries Gott. Lukas 13, Vers 12 bis 13. Die einfachen Leute haben immer gemerkt, dass der Herr Jesus anders war als ihre eigenen Lehrer. Der oberste Rabbi war aber sehr aufgebracht, weil der Herr Jesus dieses Wunder an einem Sabbat vollbrachte. Und nach ihrem Verständnis war an diesem Tag Anbetung Gottes nur in Worten, aber nicht in Taten erlaubt. Und noch einmal erhob die personifizierte Wahrheit ihre Stimme, diesmal zu dem Rabbi selbst. Du Heuchler, sagt Jesus Christus zu ihm. Sagt er das zu dir vielleicht auch? Gehörst du auch zu denen, die die Wahrheit kennen, aber trotzdem schweigen? O liebe Hörerin, lieber Hörer, lass ihn durch dich reden und handeln. Er will dir den nötigen Mut geben, weil er die Wahrheit ist, ergreift er auch in deinem Leben die Initiative. Stell dich ihm nicht in den Weg und hindere ihn nicht. Wir wollen noch beten. Lieber Herr Jesus, wenn wir dich beobachten, wie du mit den Menschen umgegangen bist,
dann fällt uns immer wieder deine Entschlossenheit auf, mit der du für die Wahrheit eingestanden bist. Das wollen wir von dir lernen. Deswegen wollen wir uns in unserem Herzen mehr mit dir beschäftigen, weil wir durch das Anschauen deiner Person von innen heraus verändert werden. Und dazu erbitten wir für uns alle deine Hilfe und deinen reichen Segen. Amen.

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1: Unser Merkvers für diese Woche kommt aus Jesaja Kapitel 45, Vers 22. Wendet euch zu mir, so werdet ihr selig aller Welt enden, denn ich bin Gott und keiner mehr. Das war unser Merkvers aus Jesaja Kapitel 45, Vers 22.

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1: Dann haben wir das andere Beispiel. Prophet Hulda, ein Zeitgenossin von Jeremia. Da kommt eine Delegation vom König und die gehen zu ihr nach Hause. In den zweiten Stadtteil heißt es ausdrücklich. In 2. Chroniker. Und sie sagt ihnen, diesen Männern, so spricht der Herr. Aber nicht wie ihr Zeitgenosse Jeremia ging sie ins Stadttor und sprach, Männer von Israel und so weiter, oder zerschlug da einen Krug in der großen Öffentlichkeit. Oder denken wir an eine Prophetin Anna, die kommt da hinzu, lobt den Herrn. Interessant. Wer war da? Simeon, Josef, Maria, in Gegenwart von Männern, lobt sie den Herrn und erzählt dann allen, die auf Erlösung warteten in Jerusalem, dass jetzt der Erlöser gekommen ist. Und so sehen wir, wie Frauen eine ganz wichtige Aufgabe haben, auch durch das Wort, durch das Weissagen, auch gegenüber Männern, das ist ganz deutlich, aber eben mit der Einschränkung von 1. Korinther 14 am Schluss.
2: Habe ich das richtig verstanden, dass Frauen grundsätzlich nicht reden sollen? Weder lehren, auch nicht beten, ist das richtig? In der Versammlung, also in dem offiziellen Versammlung.

0: als ich würde es erkriegen, wenn auch die Schwestern dazu beten können. So wie es im Wort heißt, mit bedeckt,
1: ja.
0: Und auch wirklich im gemeinsamen Gebet. Das könnte man auch umwandeln.
1: Ja, bei Anna sieht man das. Sie hat auf den Herrn gelobt, in Gegenwart von Simeon und Josef. Aber wenn jemand ein Gewissensproblem hat, kein Fall, jemandem da etwas aufzwingen. So oder so nicht. Ja?
2: Rosche, ich hätte ganz ehrlich Probleme, wenn es hier nicht selber so stehen würde. Da heißt es denn, es ist schändlich für ein Weib in der Versammlung zu reden. Ich denke jetzt an Pastorinnen,
1: ja,
2: die oft in einer ungewöhnlichen Weise das Evangelium weitergeben oder auch schon predigen. Ich habe wirklich auch schon Predigten gehört. Die sind so hervorragend, ich sage es jetzt einfach
1: so
2: in den Raum hinein, dass ich nie auf die Idee kommen würde, zu sagen, dass es für so eine Frau schädlich wäre.
1: Mhm.
2: Obwohl das Wort Gottes es hier ausdrücklich sagt.
1: Ja, ja.
2: Wie kann man in der heutigen Zeit einer Pastorin erklären, du reich mir das, was du da vorne hast, ist schändlich. So würde man heute ja nicht mehr arbeiten, aber das Wort Gottes sagt es so.
1: Hm. Na, wir sind ja alle Kinder der Zeit. Und vor 200 Jahren hätten wir das Ganze auch anders empfunden als heute. Also wir können unser Empfinden nicht mehr zu einem absoluten Maßstab machen. Aber in der Zeit von Paulus konnte er noch damit rechnen, dass eigentlich ein Empfinden dafür da war, dass es nicht richtig wäre. Das ist das Gleiche, wie in 1. Korinther 11 sagt er auch, in Verbindung mit dem langen Haar sagt er, lehrt euch nicht die Natur. Das ist eine Ehre für eine Frau, wenn sie langes Haar hat. Ja, aber es gibt heute Leute, die sagen, vom natürlichen Empfinden her finde ich es wunderbar, wenn sie kurzes Haar hat. Ja, ich muss es glauben. Aber was ich natürlich sagen kann, aber tausende von Jahren Geschichte der Kunst und Malerei lehren genau das Gegenteil. Da wurde, während Jahrtausenden wurde das lange Haar der Frau als etwas, ein gewaltiger Schmuck und in Gedicht und in Musik und so weiter zum Ausdruck gebracht. Aber eben das natürliche Empfinden, das wechselt von Zeitalter zu Zeitalter. Und es gibt Dinge, die da müssen wir effektiv sagen, oder viele müssen sagen, heute empfinde ich das nicht mehr so. Aber dann dürfen wir es doch so nehmen, wie es in der Bibel steht.
0: Nur eine Anschlussfrage.
1: Ja.
0: Ist es erlaubt, und was sagt das Wort dazu, dass eine Schwester oder im Sinne von Weissagung dient?
1: Ja, eben das Beispiel von...
0: Mich stört das persönlich nicht.
1: Nein.
0: Ja, also, wir hatten eine Schwester und hatte mir etwas zu sagen. Und ihr Mann war nicht da und sie sagte zu mir, es ist eigentlich nicht richtig, dass ich dir das sage. Und dann habe ich sie belehrt und habe gesagt, also ich finde es durchaus recht, wenn du mir das sagst, was du mir jetzt hast. Und, aber es gibt bei vielen Frauen, die sagen es jetzt also auch, die das Gefühl haben, dass eine gewisse hierarchische Distanzierung da ist. Ist das so?
1: Ja, also das Beispiel von Hulda ist deutlich. Sie spricht sogar gegenüber dem König. Also zur königlichen Delegation von Männern. So spricht der Herr. Ganz klare Mahnung war das. Sehr deutlich. Oder eben, was hat Deborah gemacht? Als Richterin hat sie entscheiden müssen, was richtig und was falsch ist in dieser Streit, in dieser Streitsache. Sie hat gegenüber Barak gesagt, als er sagt, komm du mit mir, oder führe du die Armee. Und sagt sie, nein. Du sollst es tun. Und ich komme zwar mit, ich komme mit dir, wenn du nicht alleine willst, aber dann gehört die Ehre einer Frau, schlussendlich, vom Sieg. Sie hat deutlich gesprochen. Und trotzdem, sie hat sich nicht aufgeführt in einer männlichen Rolle, denn sie wird dann auch besungen im Lied von Deborah und Barak, Richter 5, eine Mutter in Israel. Das ist der Unterschied. Sie hat sich nicht gesehen in einer Vaterrolle, aber eine Mutterrolle in Israel.

0: Das ist das Wesentliche. Also mit Freuden Frau sein, sich in einer Frauenrolle sehen, in eine Frauenrolle auch bewusst spielen wollen, darum geht es. Aber das nimmt den ganzen Gewicht nichts weg, dass eben Frauen haben uns etwas zu sagen.
1: Und noch zurück zum Text. Ja. Warum werden die hier erwähnt, diese Frauen? Haben die vielleicht auch eine Aufgabe wahrgenommen als Weissagende gegenüber Paulus, irgendetwas gerade in Bezug auf die Reise nach Jerusalem auszusagen? Oder?
0: Das könnte sein, ja. Genau. Weil es ja schon vorher gesagt wurde, von Stadt zu Stadt wird ihm bezeugt ihm der Heilige Geist. Und dann kommt er da in das Haus von Philippus, sind dürft die Weissagen. Und dann kommt der gewisse Prophet Agabus und sagt ihm etwas. Es wird nicht ausdrücklich gesagt, aber das könnte durchaus gerade eben im Unterton enthalten sein, dass das gerade an dieser Stelle so herausgehoben wird. Haben die wahrscheinlich alle vier Töchter etwas zu sagen gehabt. Aber interessant ist auch da, wir gingen in das Haus des Philippus. Gerade in diesen Umständen sind da zu ihm nach Hause und da sind die vier weissagenden Töchter. Also, sehr mutmachend, meine ich, um zu sehen, wir haben alle eine ganz wichtige Aufgabe, um geleitet durch den Geist das treffende Wort weiterzugeben. Und da muss man mal damit beginnen, um auch darin sich zu üben. Genauso wie es mit dem Zeugen ist, wie kann man gut evangelisieren? Man muss machen. Und da verbessert man sich immer.
1: Ich denke, vor allem ist es auch gut in der Familie, dass auch eine Frau als Schwester auch ihren Mann als Bruder manchmal ermahnt. Ja? Ich denke, sie hat darin auch eine Aufgabe, wenn er immer nur alles alleine muss machen. Dann kommt er in eine einseitige Denkweise.
0: Ja, ganz, ganz entscheidend. Die Frau ist das wichtigste Korrektiv, das ein Mann hat. Ja. Dort beginnt es, die wichtigsten Dinge, die sehr heikel sind für jemand anders, um zu sagen, das sollte die erste muss Frau sein. Weil dort erträgt man es auch am besten. Aber wenn es irgendjemand ist, der einem weiter entfernt steht, ist es immer schwieriger, das zu akzeptieren, das Gleiche, was die Frau einem sagen würde. Also das ist ganz ein entscheidendes Korrektiv.
2: Sie ist ja oft so die Hilfe des Mannes gemacht.
0: Ja.
2: Und da ist ja auch nie was mehr, dass sie einen Kaffee kocht. Ne?
0: Genau. Und auch, das zeigt auch, die Frau ist nicht da, um zu allem, was der Mann meint, zu sagen, ja, genau so, wunderbar, genau so habe ich es auch gedacht. Nein, und gerade darin besteht ja die Ergänzung, dass eben eine andere Meinung haben kann und damit eben eine Hilfe sein kann.
3: Wie das auch sehr deutlich gesagt wird aus der Geschichte 18, Vers 25, wo es um Apollos ging, und wir lesen dort im 25. Vers im 18. Kapitel, dies aber auf dem Wege des Herrn unterwiesen und so weiter, und dann in Vers 26 in der Mitte, als aber Aquila und Priscilla, also beide, das Ehepaar, ihn hörten, nahmen sie ihn zu sich und legten ihm, als wieder beide gemeinsam, den Weg Gottes genauer aus.
0: Ja.
3: Also ich denke, das ist ein gutes, für mich war es eine große Hilfe, auch im ersten Korinther Gott zu verstehen, in den Stellen, die wir vorhin gelesen haben.
0: Aber auch die Stelle ist nicht eine Gemeindezusammenkunft gewesen, sondern sie haben ihn nach Hause genommen, aber beide haben ihn angelegt. Also nicht nur, es ging jetzt da nicht nur um ein kurzes Korrektiv oder eine kurze Ermahnung, sondern wir haben ihm anhand der Bibel den Weg Gottes genauer ausgelegt. Jawohl.
3: Das wäre ja auch wieder ein Beispiel für Weissagungsschlüssel.
0: Ja. Erbauung. Das ist Erbauung.
1: Kann es sein, dass dieses Wort für Gehilfen oder Hilfe das gleiche ist wie an anderen Stellen, wo es heißt, dass Gott mir eine Hilfe war oder so ähnlich? Also zwischen 2. Mose 18, Vers 4. Der Gott meines Vaters ist meine Hilfe gewesen. Also so Stellen gibt es ja in der Bibel. Kann es sein, dass dieses Wort Hilfe hier für Gott steht?
0: Ja, gib ein konkretes Beispiel, was du meinst.
1: Also zum Beispiel 2. Mose 18, Vers 4. Wird Gott als Hilfe erwähnt.
0: Moment, es geht eben verschiedene Wörter. 18, Vers 4.
1: Also da gibt es noch andere weitere.
0: Ja.
1: Ich weiß nicht, ob es genau die ist.
0: Jawohl. Und in 1. Mose 2 hatten wir das Wort 2 Vers, das gleiche Wort? Ja. Gehilfin auf Deutsch ist sowieso ein bisschen hat eine abgeschwächte Bedeutung. Besser ist eigentlich, das mit Hilfe wiederzugeben, weil Gehilfen hat einen Unterton im Deutschen, der effektiv nicht, im Hebräischen nicht enthalten ist, dieser Unterton, sondern effektiv eine Hilfe. Ihm entsprechend oder ihm gegenüber, das zeigt nämlich, dass es wirklich um eine andere Person geht, die das Wasser reichen kann. Sein Gegenüber, nicht einfach eine Sklavin. Gut, das ist extrem ausgedrückt. Es gibt auch andere Zwischenstufen, oder? Aber das ist das, der göttliche Wert. Es geht wirklich um ein Partner, ein Gegenüber, der etwas zu sagen hat. Und so haben auch die alten Rabbiner eben erklärt, dass Gott Eva nicht aus einem Fußknochen gemacht, damit sie seine Sklavin sei, auch nicht aus einem Stück der Schädelknochens, damit sie über ihn herrsche, sondern eben aus der Seite, damit sie ganz nahe an seinem Herzen sei. Und das ist die biblische Darstellung von Ehe geht schon aus dem Schöpfungsbericht sehr deutlich heraus.
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0: Hallo, herzlich willkommen bei Radio Doppeldecker. Schön, dass du wieder reinhörst. Es geht gleich los mit einem spannenden Hörspiel. Die massiven Hufe von Cornelius und Donna hatten die roten Milane schon auf dem Waldboden des Forstes wahrgenommen. Im wilden Galopp donnern die beiden Polizeipferde des Dorfes mit Lisa und Wachtmeister Steinmeier an den Jungs vorbei. Dabei hinterlassen sie eine Staubwolke, die sich wie Liesels Puderzucker auf die umliegenden Büsche und Bäume legt und außerdem in die Nasen der roten Milane. Hustend und niesend schälen sich die Jungs der Bande unter einem dichten Busch hervor.
1: Warum müssen wir uns immer unter irgendwelche Büsche schmeißen, wenn Wachtmeister Steinmeier, Lisa oder sonst wer vorbeigeritten kommt?
2: Erik, kennst du denn keinen einzigen Western? Kein Indianer und auch kein Cowboy sagen sich in der weiten Prärie einfach mal so guten Tag und laden sich so einer Tasse Tee ein. Erst recht nicht die roten Milan und der Wachtmeister.
1: Ja, nun sind wir hier nicht in den weiten der Prärie, sondern im Winkelstädter Forst. Und in Winkelstädt bekommt jemand wie ich für ein Loch wie das hier in meiner Hose ziemlichen Ärger. Ich glaube, euch ist nur langweilig, wenn Anne und Leni mit Etienne und Liesel in Stolzach sind.
3: Jetzt hört schon auf zu streiten. Seht mal da vorne. Liegt da nicht etwas auf dem Weg?
0: Schnell recken Erik und Matze ihre Köpfe und blicken den kleinen Waldpfad hinunter. Inzwischen hat sich der von den beiden Polizisten aufgewühlte Staub wieder gelegt. Sonnenstrahlen dringen durch die Blätterdecke hindurch auf den Waldboden. Tatsächlich. Irgendetwas funkelt den Jungen da im Licht geheimnisvoll entgegen.
3: Ich glaub's ja nicht. Handschellen!
2: Die sind Lisa oder Wachtmeister Steinmeier bestimmt bei ihrem Galopp verloren gegangen.
1: Und hier sind sogar noch die Schlüssel.
3: Wow, echte Polizeihandschellen. Sowas hat nicht jeder.
2: Ob wir sie Wachtmeister Steinmeier zurückgeben sollten?
0: Alexander nickt seinem Bruder zu. Es ist nur fair, dem Freund der roten Milane sein Eigentum zurückzugeben. Doch vorher will jeder der Jungen den Fund einmal in Händen halten. Plötzlich schlägt sich Erik an den Kopf.
1: Mensch, Leute, heute öffnet Angelo doch nach dem Winter seine Eisdiele wieder. Nichts wie los ins Dorf.
3: Oh Mann, dass wir das vergessen konnten. Jetzt aber ab die Post. Und wenn wir dann schon mal unten im Dorf sind, können wir Wachtmeister Steinmeier auch seine Handschellen zurückgeben.
0: Genüsslich schlecken die Jungen ihr Eis. Im Licht der Nachmittagssonne haben sie sich es am Ufer der Stolzach gemütlich gemacht. Hier sitzen sie oberhalb des Drachenschachtes auf großen Felsbrocken und blicken die Stolzach hinab. Der Drachenschacht ist ein etwa 2 Meter breites Rohr, das 2 Bäche vom anderen Ende Winkelstädts unterirdisch zur Stolzach leitet. Es ist mit senkrechten Metallsprossen verschlossen. Plätschernd fließt ein Rinnsal zwischen den Metallsprossen hindurch in den Schatten der kleinen Schlucht. Es schlängelt sich etwa 6 Meter vom Rohr bis zum Wasser der Stolzach zwischen hohen Felsen entlang. Ein leises Säuseln ist aus dem Schacht zu hören. Es ist der Wind, der ein leichtes Heulen hinausträgt und dem Schacht seinen Namen gibt. Der Drachenschacht.
1: Das Eis von Angelo ist jedes Jahr wieder ein Traum.
3: Hey Leute, seht mal da unten. Was ist denn das?
2: Ja, da am Ufer scheinen die Leute von der Stadt die Büsche zurückgeschnitten zu haben. Das sieht so aus, als hätten sie da unten aus ein paar Steinen eine Art Plattform gebaut.
3: Komm, wir klettern mal runter. Du hast recht, Thomas. Das sind alte Pflastersteine hier am Wasser.
2: Und seht mal hier, ein Eisenring. Der ist in die Felswand eingelassen.
1: Das war alles überwuchert. Was das nur ist. Warum ist hier mitten am Felsen so ein Eisenring und dann noch diese Plattform?
4: Hallo, die Herren. Was machen Sie denn da unten?
3: Hallo, Herr Professor. Sehen Sie nur, was wir gefunden haben. Eine Plattform, die von Pflanzen am Ufer vollkommen überwuchert war.
1: Hier ist sogar noch ein Eisenring im Felsen. Wissen Sie, was das hier war?
4: Ein Anlegeplatz für kleine Schiffe, meine Herren. Als die Stolzach noch schiffbar war, wurde dieser Platz hier als ein kleiner Hafen genutzt. Sehen Sie die Stufen da vorne? Heute enden sie im Dickicht. Und damals führten sie bis nach oben zur Dorfstraße. Hier wurden Waren angeliefert und verkauft, meistens mit kleinen Flusskähnen aus Stolzach. Aber das ist schon lange her.
3: Und wozu ist der Eisenring hier?
4: Oh, meine Herren, der wurde zum Festmachen von Tieren benutzt und für Gefangene.
2: Was denn für Gefangene?
4: Wissen Sie, früher hatte Winkelstedt sein eigenes kleines Amtsgericht, aber kein Gefängnis. Das war und ist in Stolzach. So wurden Angeklagte in Winkelstedt verurteilt, mussten dann aber erstmal nach Stolzach gebracht werden. An solchen Ringen wurden sie angekettet und schließlich mit dem Schiff stromabwärts gebracht. Ja, ja, ja.
0: Mit leuchtenden Augen betrachten die Jungen den verrosteten, aber massiven Eisenring. Er hat plötzlich eine ganz andere Bedeutung für die Freunde.
3: Was das wohl für ein Gefühl ist, als Gefangener auf das Boot zu warten, das einen für Jahre hinter Gitter fährt.
5: Willst du es mal ausprobieren? Immerhin haben wir ja echte Polizeihandschellen.
3: Von mir aus? Gib mal her.
0: Schnell hat sich Thomas an den Eisenring gekettet. Wie ein guter Schauspieler wirbelt er mit seinem rechten Arm umher und versucht, sich vom Felsen zu befreien. Doch weder der Ring noch die Handschellen geben nach. Alle lachen. Plötzlich jedoch verliert Alexander den Halt. Gleichzeitig wirbelt der kleine Schlüssel der Handschellen durch die Luft und geht nur wenige Meter vom Ufer entfernt in den Fluten des Stromes unter.
3: Super! Und wie soll ich jetzt von dem Ding hier wieder loskommen?
2: Gibt es da nicht so einen Knopf, um das Ding zu öffnen? Also bei meiner Zuhause ist da so ein Knopf, der...
3: Das hier ist aber keine Kinderhandschelle, sondern eine echte Polizeihandschelle.
0: Ein gewaltiges Donnern lässt die Jungs zusammenzucken. Schnell läuft Alexander aus der kleinen Schlucht heraus und blickt vom Ufer aus Richtung Berge.
3: Der ganze Himmel ist voller Gewitterwolken.
4: Oh, meine Herren, Sie müssen wirklich dringend da unten herauskommen.
5: Das würden wir ja gerne, aber Thomas hängt hier unten fest. Am Metallring für die Gefangenen. Er kommt nicht mehr los.
4: Sehen Sie, der ganze Himmel ist voller Regenwolken. Das wird einen ziemlichen Guss geben. Und dann müssen Sie jetzt da unten weg. Die Schlucht wird doch überflutet.
0: Der Blick der Jungen erstarrt. Bis zu einem Punkt, etwa 1,5 Meter über dem Eisenring, ist die Felswand frei von jeglichem Moos oder grüner Verfärbung. Grell strahlt ihnen das Granit entgegen. Jeder der Jungen weiß, was das zu bedeuten hat. Bis dahin steigt der Pegel, wenn der Drachenschacht zu viel Wasser führt. In diesem Moment beginnt es zu regnen.
3: Leute, wir müssen Thomas sofort von hier wegbekommen. Wenn der Regen aus den Bergen hier unten ankommt und aus dem Drachenschacht schießt, dann...
2: Steht hier alles unter Wasser, inklusive Thomas.
0: Panisch versucht Thomas, seinen Arm aus dem Stück Metall um sein Handgelenk herauszuziehen. Alexander versucht, seinem Bruder zu helfen. Erstarrt blicken Erik und Matze die beiden Brüder an. Aus der Dunkelheit des Drachenschachtes hören die Jungen ein sonderbares Geräusch. Dumpfes Donnern. Ein fernes Rauschen. Da, mit einem Glucksen schießt ein Schwall Wasser aus der dunklen Öffnung hervor. Sofort stehen Alexander und Thomas mit ihren Schuhen im Wasser.
4: Thomas, Alexander, so kommen Sie doch aus dem Wasser heraus!
3: Holt Hilfe! Wir brauchen so schnell wie möglich einen Bolzenschneider oder eine Metallsäge. Lauf!
0: Halb springend, halb stolpernd jagen Erik und Matze den kleinen Abhang zur Straße hinauf. Während Matze in das nächste Haus auf der anderen Straßenseite läuft und wie wild an der Haustüre klingelt, hört Erik von Weitem ein bekanntes Geräusch. Er dreht sich rum und sieht nur wenige hundert Meter entfernt Liesels grünen Käfer um eine Kurve biegen. Erik wirft die Arme hoch und läuft dem kleinen Wagen entgegen. Mit einem Quietschen kommt das Gefährt zum Stehen. Weinend schreit der rote Milan Etienne und Pitt nur die Worte: Bolzenschneider, schnell, sonst stirbt Thomas, Drachenschacht, entgegen. Der kleine Bach ist mittlerweile zu einem reißenden Strom geworden. Er donnert mit zunehmendem Druck aus dem Rohr. Mit großer Wucht werden Äste, die das Wasser mitschwemmt, gegen das Eisengitter geschlagen. Wie Glockengeläut hallen die Geräusche des Aufpralls von den dunklen Wänden nieder. Thomas und Alexander stehen bis zur Brust im Wasser. Alexander weint. Thomas reißt wie wild an der Handschelle. Doch das Wasser steigt weiter an. Erbarmungslos schießt es den beiden Jungen aus dem dunklen Loch ins Gesicht.
6: Alexander, wo ist dieser Ring?
5: Pitt, hier vorne.
6: Da muss ich tauchen.
0: Schnell geht Pitt unter Wasser. Das kalte Nass raubt ihm fast den Atem. Hier unten tastet er mit seinen Fingern nach dem Eisenring und greift die Ringe der Handschellen. Geschickt setzt er den Bolzenschneider an und befreit Thomas. Die Wucht des Wasserstrahls schiebt ihn, Alexander und auch Thomas in die Fluten der Stolzach. Schwimmend erreichen sie das Ufer. Hier werden sie schon sehnsüchtig von Liesel und dem Rest der roten Milane erwartet. Mit angezogenen Knien sitzen Alexander und Thomas auf den groben Kieselsteinen des Ufers. Der Regen schlägt ihnen ins Gesicht. Liesel legt den beiden eine warme Decke über die Schultern.

0: Friedlich liegt Winkelstedt im Schein der untergehenden Sonne. Sie taucht den Himmel des zu Ende gehenden Tages in ein Konzert aus goldgelben Farben. Pitt lehnt an Lottes rechtem Flügel und nippt an einer Tasse mit heißem Tee von Liesel. Da kommt Etienne aus dem Hangar und setzt sich neben Pitt auf die Tragfläche.
1: Ah, Etienne.
2: Hallo, Peter. Hast du zufällig gesehen, wohin du getan hast, die Bolzenschneider aus meiner Werkzeugkiste?
1: Ich vermute, dass der bei all der Aufregung in der Stolzach gelandet ist. Als wir von dem Druck des Drachenschachts rausgeschwemmt wurden, habe ich ihn losgelassen. Aber ich kaufe dir morgen gerne einen neuen.
2: Du musst das nicht machen. Puh, doch. Ich bin so froh, dass wir kamen rechtzeitig, um zu retten Thomas.
1: Und wie? Die beiden sind sofort zu ihren Eltern gerannt. Thomas wäre ertrunken, also da besteht kein Zweifel. Zwischen Gott und uns Menschen ist die Situation eigentlich genauso wie die Szene heute vor dem Drachenschacht.
2: Du musst mir das erklären. Was du meinst du?
1: Gerne. Wir Menschen sind vor Gott Sünder. Wir tun Dinge, die Gott hasst und die gegen ihn sind. Wir alle. Aber Gott ist heilig und wird uns eines Tages für unsere Schuld richten. Von uns aus haben wir keine Chance. In der Bibel steht, dass die Strafe für unsere Sünde der Tod ist. Das bedeutet nicht nur das Sterben unseres Körpers, sondern auch die ewige Trennung von Gott, dem Vater im Himmel.
2: Was hat das alles mit Thomas und die Anstelle zu tun?
1: Wir Menschen sind wie Thomas an unsere Sünde und Schuld gekettet. Wir können machen, was wir wollen, wir kommen selber nicht davon los. Das bedeutet den sicheren Tod, wie bei Thomas heute.
2: Ja, aber wenn wir uns nicht helfen können, gibt es denn nicht eine Lösung? Einen Bolzenschneider, der uns befreit von der Sünde?
1: Ja, den gibt es. Und das ist Jesus Christus, Gottes Sohn. Er ist es, der uns durch seinen Tod und seine Auferstehung von unseren Sünden befreit, uns reinigt und zu Gottes Kindern macht, wenn wir an ihn glauben.
0: Das stimmt. Genau das sagt Gott durch sein Wort, die Bibel. Im Römerbrief Kapitel 8, Vers 1 und Vers 2 steht: Es gibt demnach kein Verdammungsurteil mehr für die, die mit Jesus Christus eins geworden sind. Denn das Gesetz des Geistes, das in Christus Jesus zum Leben führt, hat dich von dem Gesetz befreit, das nur Sünde und Tod bringt. Und im 1. Johannesbrief Kapitel 1, Vers 9 steht: Wenn wir unsere Sünden bekennen, zeigt sich Gott treu und gerecht. Er vergibt uns die Sünden und reinigt uns von allem Unrecht. Der Herr Jesus ist wie ein Bolzenschneider Gottes, der uns von unserer Sünde trennt, weil er für uns am Kreuz dafür bezahlt hat. Dafür können wir ihm wirklich dankbar sein. Sag mal, bist du schon ein Kind Gottes? Dann danke ihm für deine Rettung. Wenn du noch nicht mit Gott lebst, dann rede heute im Gebet mit ihm. Glaube an den Herrn Jesus und bitte ihn, dir deine Schuld zu vergeben. Hast du noch Fragen zu dem, was du gerade gehört hast? Dann raus damit. Schreib uns einen Brief oder eine Postkarte. Unsere Adresse: Missionswerk Heukelbach, Kinderbüro 51700 Bergneustadt. Ich sage die Adresse nochmal: Missionswerk Heukelbach, Kinderbüro 51700 Bergneustadt. Wir helfen dir gerne weiter. Tschüss, bis zur nächsten Sendung.

Es gibt sehr viele Bücher auf dieser Welt. Es gibt viele gute Bücher. Doch es gibt nur ein Buch, das vom Herrn, unseren Schöpfer, gegeben wurde. Die Bibel. Die Bibel wurde von vielen Männern geschrieben, über einen großen Zeitraum. Aber sie haben nur geschrieben, was Gott uns sagen wollte. Wir lesen in 2. Petrus Kapitel 1. Und das sollt ihr für das Erste wissen, dass keine Weissagung in der Schrift geschieht aus eigener Auslegung, denn es ist noch nie eine Weissagung aus menschlichem Willen hervorgebracht, sondern die heiligen Menschen Gottes haben geredet, getrieben von dem Heiligen Geist.

Was denkst du über die Bibel? Mit welcher Einstellung liest du sie? Ist dir bewusst, dass die Bibel mit ihren 66 Büchern das Wort Gottes für dich persönlich ist? In diesem Buch spricht Gott, der Herr, zu dir. Überleg mal, der Schöpfer des Himmels und der Erde, der ewige, heilige und allmächtige Gott, will mit dir reden, will, dass du ihn kennenlernst und das Leben lebst, wofür er dich erschaffen hat. Im Psalm 119 sagt der Schreiber folgendes Gebet: Öffne mir die Augen, dass ich sehe die Wunder an deinem Gesetz. Es ist gut, wenn auch wir, du und ich, so beten und die Bibel als Gottes Wort betrachten, glauben und gehorchen.

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1: Unser Merkvers für diese Woche kommt aus Jesaja Kapitel 45, Vers 22. Wendet euch zu mir, so werdet ihr selig aller Welt enden, denn ich bin Gott und keiner mehr. Das war unser Merkvers aus Jesaja Kapitel 45, Vers 22.

Vielleicht sagt sich der eine oder andere, wozu habe ich Gott nötig? Warum ist Gott überhaupt wichtig? Nun, zum einen, weil er der Ursprung, der Schöpfer aller Dinge ist. Die Erde ist des Herrn und was darinnen ist, der Erdboden und was darauf wohnt. Denn er hat ihn an die Meere gegründet und an den Wassern bereitet. Folglich gehört ihm auch alles. Die Erde ist des Herrn und was darinnen ist, der Erdboden und was darauf wohnt. Das heißt, sie und ich sind Eigentum Gottes. Und deswegen hat er auch das Recht, uns zu beurteilen und zu richten. Und das wird er auch eines Tages tun. Sind Sie darauf vorbereitet?

0: Wir preisen den Herrn für seine Barmherzigkeit. 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Seien Sie herzlich willkommen zu BBN Bibelkunde mit Benedikt Peters. Unser Sprecher besuchte eine Bibel- und Missionsschule in der Schweiz. Danach studierte er griechische und hebräische Philologie an der Universität Zürich. Für einige Jahre war er Redakteur in einem christlichen Verlag und seit 1993 ist er vollzeitlich im übergemeindlichen und konfessionell ungebundenen Dienst als Bibellehrer tätig. Heute hören wir einen Beitrag zur Serie Saharia. Ich wünsche Ihnen eine gesegnete Zeit beim Zuhören.
1: Ja, Jerusalem soll als offene Stadt bewohnt werden. Nun, das heißt nicht, dass Jerusalem nicht mehr von der Sünde abgesondert sein soll. Das ist hier nicht die Bedeutung dieser Aussage. Nun, die Visionen, diese Nachtgesichte gleichen darin den Gleichnissen des Herrn, als sie nicht immer alles auf einmal sagen. Man darf in einem Gleichnis vom Herrn nie erwarten, dass dort alles steht, die ganze Heilslehre, denn sonst würde ein Gleichnis nicht reichen. Und so geht es hier um diese Tatsache in diesem Gesicht, dass Jerusalem so von Leben erfüllt sein wird, dass keine Mauern dieses Leben umfassen können. Es wird so voll sein, eine solche Fülle von Leben sein, darum keine Mauern. Es sind dann aber doch Mauern da. Und die Mauern, das heißt, die Gegenwart des Herrn sorgt dafür, dass nichts Unreines, keine Sünde, nichts Böses in die Stadt eindringen darf. Denn das Volk Gottes ist immer geheiligt und muss immer geheiligt sein und darf nie Sünde tolerieren in seiner Mitte. Also das Fehlen von Mauern hier heißt nicht, dass es dann auch egal ist, wer in dieser Stadt ein- und ausgeht. Auf keinen Fall. Am himmlischen Jerusalem, dort wird das ja wieder deutlich gemacht, da sind Mauern und es dürfen nur die in die Stadt eingehen, die ihre Kleider hell gemacht haben im Blut des Lammes und nichts Gemeines wird in die Stadt eingehen. Eine offene Stadt, weil sie voller Leben sein wird. Und der Herr selbst würde durch seine Gegenwart eine feurige Mauer sein, ringsum. Und das bürgt auch für die Sicherheit der Stadt. Ja, wenn Gott unter seinem Volk wohnt und er offenbar wird, dann ist die Folge die, dass niemand hineinkommt, der nicht hineingehört. Und die Folge wird auch sein, dass dann das Volk Gottes wächst, so wie es eben in Sacharja 2 angekündigt wird. Lass uns dazu Apostelgeschichte 5 aufschlagen. Das ist jetzt eine Anwendung dieses Nachtgesichts auf uns. Auch die Gemeinde. Apostelgeschichte 5, die Sünde von Ananias und Sapphira, die gerichtet wird. Und die Folge, Apostelgeschichte 5, Vers 11, es kam eine große Furcht über die ganze Versammlung und über alle, welche dies hörten. Aber durch die Hände der Apostel geschahen viele Zeichen und Wunder unter dem Volk und sie waren alle einmütig in der Säulenhalle Salomons. Von den übrigen aber wagte keiner sich ihnen anzuschließen, wie die feurige Mauer rings um die Stadt. Sondern das Volk erhob sie, aber umso mehr Gläubige wurden von dem Herrn hinzugetan, Scharen von Männern und Frauen. Ja, das ist so das Ideal. Und wenn das bei uns auch so ist in der Gemeinde, dann müssen wir uns nicht so sehr Sorgen darum machen, wo ziehen wir die Grenze zwischen uns und der Welt. Sondern unsere Sorge muss die sein, ist der Herr in unserer Mitte? Offenbart er sich unter uns in seiner Heiligkeit und Gnade? Und die Folge wird dann die sein, dass die vom Herrn so angezogen werden, dass immer mehr zum Volk Gottes kommen. Und dann sind wir auch wie in Sacharja 2, wie eine offene Stadt. Aber der Herr selbst ist unser Schutz. Nicht menschliche Gebote und Verbote oder Äußerlichkeit, der Herr selbst. Dann die Verse 6 und 7, die zeigen uns, dass Heiligkeit und Gnade immer zusammengehören. Gott sucht sein Volk heim und das ist Gnade. Gott rettet sein Volk, gibt Wiederherstellung, das ist Gnade. Aber Gnade ist immer mit Heiligkeit verbunden. Wenn also Gott Jerusalem Gutes tut und es baut und segnet, dann muss sich sein Volk auch von Babel trennen. Und darum kommt das genau an dieser Stelle, flieht aus dem Land des Nordens. Nun, das Land des Nordens ist Babel. Auch wenn es auf der Landkarte, wenn ihr schaut, östlich von Jerusalem liegt. Und doch ist es das Land des Nordens, weil der Verkehrsweg von Babel nach Jerusalem, er führt eben in einem großen Bogen von Babel zuerst nördlich hinauf und nachher kam man dann vom Norden her durch den Libanon ins Land Palästina und nach Jerusalem. Und darum war Babel das Land des Nordens. Das ist also damit gemeint. Flieht aus dem Land des Nordens, entrinne, Vers 7, die du wohnst bei der Tochter Babels. Ja, du wohnst am falschen Ort. Aber es war so, dass damals viele Juden, denen gefiel es inzwischen ganz gut. In Babel hatten sich dort häuslich eingerichtet. Die hatten dann auch unter den Persern, die in einem gewissen Sinn moderner waren als die Babylonier, indem sie nämlich religiös viel toleranter waren. Sie ließen die Untertanenvölker ihre Kulte betreiben. Die Babylonier haben das anders gesehen. Die wollten eigentlich, dass alle ihren Gott anbeten. Die Assyrer waren noch schlimmer. Aber die Perser ganz tolerant. Und so ging es den Juden eigentlich ganz gut. Und trotzdem war es von Vorteil, wenn man als Jude nicht bekannt war. Und so haben die Juden sich arrangiert, so mit ihren heidnischen Herren, und haben Karriere gemacht. Im Buch Esther wird das ja dort beschrieben. Das ging so weit, dass sie sogar ihre eigene Identität verleugneten, niemandem sagten, dass sie Juden waren, sich heidnische Namen zulegten, so schlimme Namen wie Esther. Brrr. Ja, wisst ihr, was der Name bedeutet? Ja, Ishtar, das ist die babylonische Venus. Also für einen Juden eigentlich ein Graus. Nun, inzwischen ist natürlich der Name Esther unter Juden sehr beliebt, weil diese Person sie so hieß. Aber das war also ein heidnischer Name, ein babylonischer Name. Man wollte nicht sofort als Jüdin erkannt werden. Denn richtig hieß sie, hat einen sehr schönen Namen, Hadassa, Myrte. Aber den hat sie abgelegt, nannte sich Esther, und ihr Onkel, der sie aufzog, Mordechai nach Marduk, dem babylonischen Stadtgott, also eigentlich schlimme Namen. Und so blieben viele ganz gern dort, und denen galt dieser Aufruf: Entrinne, Zion, die du wohnst bei der Tochter Babels, du solltest nicht dort wohnen. Das war Exil, das war Verbannung, aber jetzt könnt ihr zurückkehren, und jetzt kehrt zurück dahin, wo ihr gehört. Gnade und Heiligkeit können nicht voneinander getrennt werden. Und zudem war es so, manche, die blieben auch in Babel, weil sie sich sagten, ja, in Jerusalem ist unsicher, die Stadt hat noch keine Mauern, die wurden erst später gebaut, nachdem der Tempel schon stand, keine Mauern, keine Sicherheit. Dabei war Gott mit denen, die zurückgekehrt waren. Er war unter ihnen, er redete zu ihnen, er schützte sie. Aber sie ist dann doch langsam untergegangen, hat sich entvölkert, und sie existiert ja schon lange, lange nicht mehr. Und dann im Vers 8 wird das noch einmal begründet, warum sie Babel verlassen sollten, denn so spricht der Herr. Ja, Vers 12, danke, ja, Vers 12 nach anderer Verszählung. Denn so spricht der Herr, nach der Herrlichkeit hat er mich zu den Nationen gesandt. Nach der Herrlichkeit, also nachdem Gott gewirkt hat in Jerusalem, dort seine Herrlichkeit geoffenbart hat, gezeigt hat in dieser Treue, die er seinem Volk bewies, in dem Beistand, dass er Propheten erweckte, dass das Haus gebaut wurde, dass wieder geopfert wurde, dass das ganze Volk den Herrn anbetete. Nach dieser Herrlichkeit hat er mich zu den Nationen gesandt, nämlich eben um sie zu richten. Denn die euch geplündert haben, er hat mich zu den Nationen gesandt, die euch geplündert haben, denn wer euch antastet, tastet seinen Augapfel an, also den Augapfel des Herrn. Der Herr, er hat mich gesandt, wer euch antastet, tastet seinen Augapfel an, und das hat Folgen. 5. Mose 32, 10, dort steht das zum ersten Mal, dass Gott sein Volk behütete wie seinen Augapfel. 5. Mose 32, 10. Ja, lesen wir die Stelle. 5. Mose 32, 10. Er fand ihn im Land der Wüste, in der Öde, dem Geheul der Wildnis. Er umgab ihn, gab Acht auf ihn, er behütete ihn wie seinen Augapfel. Und dann im Vers 9 oder Vers 13 wird das noch genauer gesagt, denn siehe, ich werde meine Hand über sie schwingen. Und das ist natürlich dieser Ich, der hier redet, das ist Jahwe, das ist Gott, der Gericht übt. Wir müssen jetzt ein bisschen, also jetzt gleich auf diese Personalpronomen achten, er und ich und mich, ja, wer ist denn da jeweils gemeint? Ich werde meine Hand über sie schwingen und sie werden denen zum Raub sein, welche ihnen dienten, und ihr werdet erkennen, dass der Herr der Heerscharen mich gesandt hat. Steht das schon zum zweiten Mal? Der Herr hat mich gesandt. Ja, wer ist das? Der Herr hat mich gesandt. Wer ist dieser Gesandte, den der Herr gesendet hat? Im Zusammenhang mit Heil, mit Segen, mit der Herstellung und nachher auch Gericht. Ja, das ist Jesus, der Menschensohn, der Erlöser und Richter. Johannes 5, 25, 26 sagt ja, dass er auch der Richter aller ist. Und jetzt, wenn wir einmal beachten, wenn wir jetzt genau lesen, Vers 8, so spricht der Herr der Heerscharen. Wer spricht? Jahwe spricht. Und dann sagt er hat mich gesandt. Also Jahwe hat gesandt. Wen hat er gesandt? Seinen Sohn, Jesus. Und dann, Vers 9, ich werde meine Hand über sie schwingen und sie werden denen dienen, welche ihnen gedient haben. Wer ist jetzt dieser Ich? Der Herr. Und ihr werdet erkennen, dass der Herr der Heerscharen mich gesandt hat. Also, Jahwe hat Jahwe gesandt. Ja, so ist es. Das ist eben einer der unübersehbaren Hinweise darauf, dass in Gott, im einen Gott, ein Wir ist. Unübersehbar. Es wurde noch die Frage gestellt in der Pause, und ich hätte schon längst etwas dazu sagen sollen und habe es dann übersehen. Auffällig häufig kommt der Titel Herr der Heerscharen vor. So hier zuletzt im Vers 9, der Herr der Heerscharen hat mich gesandt. Der Herr der Heerscharen ist ein Titel des Herrn, der bei den drei nachexilischen Propheten besonders häufig vorkommt. 52 Mal bei Sacharja, 14 Mal in Haggai, aber Haggai ist ja auch sehr viel kürzer, also fast gleich häufig proportional, und in Malachi 24 Mal. Und in den anderen kleinen Propheten nur ein paar wenige Male. Das ist ein Lieblingstitel der drei nachexilischen Propheten. Nun, weshalb wohl? Warum gerade bei Haggai und bei Sacharja und dann bei Malachi so häufig dieser Titel? Der Herr der Heere, Yahweh Zebaoth, der Herr der Heere. Nun, diese Heere, die Zebaoth, diese Bezeichnung steht für das Sternenheer am Himmel, das Engelheer heißt so, und so heißen auch Zebaoth, heißen auch Heere von Menschen, Kriegsheere. Ja, er, der Herr der Sternenheere und der Engelsheere und der Heere Israels, er ist auch der Lenker der Kriegsscharen der Nationen, er lenkt sie alle. Und das war gerade diesen nachexilischen Propheten, war das eine regelrechte Offenbarung, das zu erkennen und zu sehen. All diese mächtigen Nationen mit ihren gewaltigen Heeren, diese Perser und nachher die Griechen und nachher die Römer, sie waren alle dem Herrn der Heerscharen, ohne es zu wissen, unterstellt. Sie konnten nur dahin ziehen, wo er sie ziehen ließ, und sie hatten nur so viel Siege, als er ihnen Siege gab, und sie konnten nur so lange bestehen, als er ihnen Bestand gab. Und der Herr all dieser Heere ist eben unser Herr und Gott und Erlöser und Bewahrer und Beschützer. Der Herr der Heerscharen. In Vers 10, jubel und freue dich, Tochter Zion, oder Vers 14, das kommt in Kapitel 9, Vers 9, ganz ähnlich, noch einmal vor, Sacharja 9, Vers 9, frohlocke laut, Tochter Zion, jauchze, Tochter Jerusalem, und wiederum, weil jemand zu ihr kommt. Siehe, dein König kommt zu dir. Nun, wer das ist, das wissen wir aus dem Neuen Testament, wo beim Einzug des Herrn in Jerusalem genau diese Stelle zitiert wird. Das ist Jesus, der kommt. Mithin bedeutet Sacharja 2, Vers 10, auch, dass es, jubel und freue dich, Tochter Zion, ich komme und wohne in deiner Mitte, spricht der Herr, das Jahwe, das ist hier, der Herr, unser Herr, es ist der Messias. Und sehr häufig ist im Alten Testament Jahwe eben der Sohn Gottes, nicht immer, aber sehr häufig. Und das ist der höchste Grund zur Freude, den es geben kann. Der Herr selbst kommt zu uns. Das ist wirklich Anlass zu jubeln. Ich werde kommen und in deiner Mitte wohnen. Nun, solche Verheißungen, solche Ankündigungen, auch die Geschichte der Erlösung Israels aus Ägypten, damit waren die Jünger des Herrn natürlich vertraut. Das kannten die. Sie kannten diese ganze Geschichte und wie die Erlösung aus Ägypten damit endete. Der Herr selbst fuhr hernieder und wohnt unter seinem Volk. Und nachher, wie Salomo den Tempel baute, und dann kam der Herr und fuhr hernieder und wohnte unter seinem Volk, offenbarte seine Herrlichkeit. Und dann diese Verheißungen dieser nachexilischen Propheten: Ich werde kommen, in eurer Mitte wohnen. Und das müssen wir natürlich als Hintergrund verstehen. An all das dachten die Jünger, als dann Jesus von Nazareth eines Tages ihnen sagte: Wo zwei oder drei in meinem Namen versammelt sind, wohne ich unter ihnen. Der Gott Israel selbst, da offenbart er seine Herrlichkeit. Ich werde unter euch wohnen, spricht der Herr. Und die Folge wird dann sein: An jenem Tag werden viele Nationen sich an den Herrn anschließen. Diese Gewissheit hatten gläubige Juden, gläubige Israeliten seit den Weissagungen, die Mose aufgeschrieben hatte. Sie wurden bestätigt durch David und durch die Propheten. Lass uns einige solche Stellen uns in Erinnerung rufen. Mose hat das angekündigt, 5. Mose 32, Vers 43. Jubelt ihr Nationen mit seinem Volk. Also es werden Nationen kommen und mit dem Volk Gottes jubeln. Dann aus den Psalmen, Psalm 18, Vers 49 oder 50, nach anderer Verszählung, 49 oder 50. Darum, Herr, will ich dich preisen unter den Nationen. Alle Nationen sollen den Ruhm des Herrn hören. Psalm 117, Vers 1, eine Aufforderung an alle Nationen: Lobt den Herrn, alle Nationen, rühmt ihn, alle Völker. Ja, das waren nicht einfach Ausdruck, Niederschlag von Wunschdenken, sondern das waren Weissagungen, Ankündigung von Dingen, die geschehen würden. Jesaja 11, Vers 10, als einer der vorexilischen Propheten, Jesaja 11, Vers 10, oder besser noch, Jesaja Kapitel 2, Vers 2. Und es wird geschehen am Ende der Tage, Jesaja 2, Vers 2, es wird geschehen am Ende der Tage, da wird der Berg des Hauses des Herrn feststehen, auf dem Gipfel der Berge und erhaben sein, über die Hügel, und alle Nationen werden zu ihm strömen. Und viele Völker werden hingehen und sagen: Kommt und lasst uns hinaufziehen zum Berg des Herrn. Und das wird im Neuen Testament bestätigt. Und ich meine jetzt nicht in dem Sinn, dass jetzt das Evangelium zu allen Völkern geht, sondern auch in einem noch ausstehenden Sinn, Offenbarung Kapitel 15, Vers 4, es werden noch ganze Völker kommen und den Herrn anbeten. Offenbarung 15, Vers 4, Offenbarung 15, Vers 4, wer sollte nicht dich, nein, wir müssen Verse 3 und 4 lesen: Sie singen das Lied Moses, des Knechtes Gottes, und das Lied des Lammes und sagen: Groß und wunderbar sind deine Werke, Herr Gott Allmächtiger. Gerecht und wahrhaftig deine Wege, o König der Nationen. Neben der ganzen Heidenvölker. Wer sollte nicht dich, Herr, fürchten und deinen Namen verherrlichen? Denn du allein bist heilig, denn alle Nationen werden kommen und vor dir anbeten. Denn deine gerechten Taten sind offenbar geworden. Also das ist eine Folge von Gottes gerechten, weltweiten Gerichten. Dann werden Gottes gerechten Taten offenbar und dann werden Völker, Nationen kommen und den Herrn, den König der Nationen, anbeten. Und davon hat auch Zacharia geweissagt, eben an dieser Stelle in Zacharia 2 im Vers 15. Und dann im Vers 16: Der Herr wird Juda als sein Erbteil besitzen im heiligen Land. Ist die einzige Stelle, wo Israel das heilige Land genannt wird. Und das Stichwort heilig kommt im Vers 13 noch einmal. Alles Fleisch schweige vor dem Herrn, denn er hat sich aufgemacht aus seiner heiligen Wohnung. Ja, die eigentliche Wohnung des Herrn ist im Himmel, aber er kommt hernieder und wohnt unter Menschen. Seine heilige Wohnung, und damit ist jetzt das Stichwort gegeben, dem Haus Gottes gebührt, geziemt Heiligkeit. Und das wird das Thema des nächsten Gesichtes sein. Josua, der hohe Priester, muss geheiligt werden.

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1: Der Anblick eines heiligen Gottes und der Klang des heiligen Anbetungsliedes führten bei Jesaja zu einer tiefen Sündenerkenntnis. Er bekannte, dass er ein Sünder war. Ein Mensch hat unreine Lippen, weil sein Herz unrein ist. Matthäus 12, 34 und 35. Jesaja sehnte sich zutiefst danach, innerlich gereinigt zu werden. Psalm 51, 12. Und Gott erfüllte diese Sehnsucht. Wenn die Szene auf Erden stattgefunden hätte, wären die Kohlen vom Bronzealtar gekommen, wo das Opferblut vergossen wurde, oder möglicherweise aus der Räucherpfanne des Hohenpriesters am Versöhnungstag. 3. Mose 16, 12. Jesajas Reinigung kam durch Blut und Feuer zustande, wobei sie durch das Wort des Herrn bestätigt wurde. Jesaja 6, 7. Bevor wir ein Wehe an andere richten können, müssen wir aufrichtig sagen, wehe mir. Jesajas Sündenerkenntnis führte zum Bekenntnis der Sünden, während auf das Bekenntnis die Reinigung folgte. 1. Johannes 1, 9.
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2: Unser Merkvers für diese Woche kommt aus Jesaja Kapitel 45, Vers 22. Wendet euch zu mir, so werdet ihr selig aller Welt enden, denn ich bin Gott und keiner mehr. Das war unser Merkvers aus Jesaja Kapitel 45, Vers 22.

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1: Wenn die erste Kette, die uns an unsere Vergangenheit fesseln will, die Heimlichkeit ist, so ist die zweite Kette Feindseligkeit. Ärger gegen Gott und gegen andere gerichtet, lässt uns in unserem Gefängnis verharren und Groll lässt unsere Herzen steinhart werden. Ärger vergiftet alle Beziehungen. Und dennoch ist Gott treu. Sie können ihm alles sagen und er wird es für sich behalten. Die Fesseln der Vergangenheit können gelöst werden. Gott wird einen Ausweg schaffen. Paulus schrieb, dass Gott mit der Versuchung auch den Ausgang schaffen wird, so dass ihr sie ertragen könnt. 1. Korinther 10, 13. Es ist so qualvoll, heftige Schmerzen zu haben, dass jeder irgendeinen Ausweg sucht, um das Leben erträglich zu machen. Von Natur aus versucht man, seiner schmerzlichen Vergangenheit auszuweichen, damit man nicht ständig damit konfrontiert wird. Zu Anfang scheint das der leichteste Weg zu sein, aber schließlich ist es der schwierigste.
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0: Vater, vergib mir, wenn es mir oftmals eher um mich ging, wenn ich Menschen willkommen geheißen habe, und nicht so sehr um diejenigen, denen ich dienen möchte. Hilf mir, mich auf eine Weise so zu entwickeln, die andere wirklich erfrischt. Erfrischt in Simons Haus. Meine Reise zu Simons Haus war unvergesslich. Unter dem Sternenhimmel von Niahururu in Kenia machten wir uns auf den Weg zu seinem bescheidenen Haus, um dort zu Abend zu essen. Der schmutzige Boden und das Licht der Laterne spiegelten Simons begrenzte Mittel wider. Was auf der Speisekarte stand, weiß ich nicht mehr. Was ich nicht vergessen kann, war Simons Freude darüber, dass wir seine Gäste waren. Seine liebenswürdige Gastfreundschaft ähnelte Jesus so sehr. Selbstlos, lebensnah und erfrischend. In 1. Korinther 16, die Verse 15 bis 18, erwähnt Paulus eine Familie, den Haushalt von Stephanas, Vers 15, der einen Ruf des Dienens hat. Sie widmen ihr ganzes Leben dem Dienst für die anderen Gläubigen, Vers 15. Obwohl ihr Dienst wahrscheinlich auch materielle Dinge umfasst, Vers 17, ist die Wirkung so groß, dass Paulus schreibt, sie haben mich wie auch euch geistlich erfrischt, Vers 18. Wenn sich uns die Gelegenheit bietet, mit anderen zu teilen, achten wir zu Recht auf das Essen, den Rahmen und andere Dinge, die für solche Anlässe angemessen sind. Aber wir vergessen manchmal, dass das Was und das Wo zwar wichtig sind, aber nicht an erster Stelle stehen. Denkwürdige Mahlzeiten sind großartig und angenehme Umgebungen haben ihren Platz. Aber das Essen ist nur begrenzt in der Lage, vollständig zu nähren und zu ermutigen. Wahre Erfrischung kommt von Gott und ist eine Herzensangelegenheit. Sie erreicht die Herzen der anderen und nährt sie noch lange nach dem Essen. Nun folgt 1. Korinther 16, Vers 18.
1: Sie sind eine große Ermutigung für mich, wie sie es auch für euch waren. Deshalb gebührt ihnen eure Wertschätzung.
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Haben Sie jemals die Bibel ganz durchgelesen? Von 1. Mose bis Offenbarung, 66 Bücher im Ganzen, ist die Bibel das Wort Gottes, seine persönliche Offenbarung. Dieses Buch ist erstaunlicherweise sowohl menschlich wie auch göttlich. Es ist sowohl geschriebenes Werk, wie auch das ewige und lebendige Wort des ewigen und lebendigen Gottes. Deswegen, wie wir die Bibel behandeln, unsere Einstellung dazu und ob wir diesem Wort gehorchen oder nicht, offenbart unseren geistlichen Zustand. Mögen Sie und ich das Wort Gottes lesen, hören und auch verstehen, aufnehmen, glauben und gehorchen. So und nur so werden wir in der Lage sein, wahrhaftig zu leben. Jesus Christus beteuerte: Der Geist ist es, der lebendig macht. Das Fleisch nützt nichts. Die Worte, welche ich zu euch geredet habe, sind Geist und sind Leben.

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1. Korinther 15, die Verse 12 bis 20. Ich sagte gestern, Auferstehung Jesu, die leibhaftige Auferstehung Jesu, Dreh- und Angelpunkt des christlichen Glaubens. Ein Mann wie Goethe war sehr ehrlich, hat mit Lavater, seinem engen Dutzfreund, der Pfarrer in Zürich war, viel gestritten. Lavater hat gesagt, für mich ist die Auferstehung Jesu das, was für Kolumbus die Entdeckung Amerikas war. Und Goethe hat gesagt, so viel will ich zugeben, wer die großen Heilswahrheiten nicht anerkennen kann, kann sich nicht als Christ bezeichnen und in diesem Sinne verstehe er sich als Nicht-Christ. 1. Korinther 15, 12 bis 20. Wenn aber Christus gepredigt wird, dass er von den Toten auferstanden ist, wie sagen dann einige unter euch, es gibt keine Auferstehung der Toten? Gibt es keine Auferstehung der Toten, so ist auch Christus nicht auferstanden. Ist aber Christus nicht auferstanden, so ist unsere Predigt vergeblich, so ist auch euer Glaube vergeblich. Wir würden dann auch als falsche Zeugen Gottes befunden, weil wir gegen Gott bezeugt hätten, er habe Christus auferweckt, den er nicht auferweckt hätte, wenn doch die Toten nicht auferstehen. Denn wenn die Toten nicht auferstehen, so ist Christus auch nicht auferstanden. Ist Christus aber nicht auferstanden, so ist euer Glaube nichtig. So seid ihr noch in euren Sünden, so sind auch die, die in Christus entschlafen sind, verloren. Hoffen wir allein in diesem Leben auf Christus, so sind wir die elendesten unter allen Menschen. Nun aber ist Christus auferstanden von den Toten als Erstling unter denen, die entschlafen sind. Osterzweifel muss man ernst nehmen. Keiner von ihnen, der sich nicht sehr real herumgeschlagen hat mit den Zweifeln. Jeder, der fragt und sagt, ist das denn wirklich wahr? Alles, was wir sehen, spricht dagegen. Alles, was wir auch sonst hören, spricht dagegen. Und es ist gut, dass im Evangelium das erzählt wird, dass auch die Jünger Jesu das nicht fassen konnten. Wer will das auch fassen können? Die Osterzweifel kommen von der realen Macht des Todes her in unserer Welt. Gehen Sie über den Friedhof. Wollen Sie das im Ernst sagen, dass die Toten leben? Und wenn Sie todkrank sind, dann spitzt sich die Frage ganz simpel für Sie zu. Ist das wahr, dass wenn ich an Jesus glaube, ich nicht sterbe, sondern leben werde? Gilt das wirklich, wenn Sie um einen lieben Menschen trauern? Und wir verstehen dann so gut den Vater, der da einst zu Jesus gesagt hat, ich glaube, Herr, hilf meinem Unglauben. Oder dem Petrus, der gerufen hat, Herr, hilf mir, ich versinke. Ich spüre nur, um mich her ist ein Sumpf, in dem ich mich nicht mehr selber befreien kann. Aber wie kann ich denn zum Glauben kommen? Seit Lessing, dem großen Geistesgelehrten, ist es bei uns üblich geworden, dass man sagt, das ist gar nicht so wichtig, was wirklich passiert ist. Das ist Unfug, was man da macht. Wenn man sagt, das sei nicht wichtig. Das ist wichtig. So hat schon Paulus gesagt, dass die Kernfrage ist wahr oder ist nicht wahr. In unserer Zeit treibt das auch in unserer Kirche merkwürdige Blüten. Darf ich Ihnen aus dem Gemeindeblatt eine Auferstehungsdeutung lesen? Zum jetzigen Osterfest, wo ein Theologe sagt, mit der Auferstehung ist das für mich ganz einfach. Mein Vater ist vor 20 Jahren verstorben und für mich lebt er. In Krisen des Lebens frage ich ihn, mein Großvater, der wichtigste Mann in meinem Leben, starb 1972, er lebt. In meinen Dunkelheiten tröstet er mich mit seinen alten Sprüchen. Vor 12 Jahren verlor ich meinen AIDS-kranken Freund, auch er. Wissen Sie, was das ist? Unsinn. Graben Sie doch nach am Grab. Wenn wir von den Realitäten ausgehen, dann stoßen wir auf die verwesenden Knochen. Das ist mit der Auferstehung Jesu nicht gemeint. Da geht es um was ganz anderes. Natürlich lebt die Erinnerung der Verstorbenen noch bei uns.
Wie gerne denken wir zurück an viel Liebe, die wir empfangen. Das ist aber nicht mit der Auferstehung gemeint. Diese Umdeutungen sind nicht einmal hilfreich, sondern sie verwirren mehr, als sie nützen. Es ist auch niemand geholfen, wenn wir sagen, wir könnten die Frage einfach auf die Seite rücken. Wenn Sie Probleme mit dem Glauben an den auferstandenen Jesus haben, nützt es niemand, wenn Sie die Frage auf die Seite schieben. Weil das wirklich die entscheidende Frage ist: Ist die Todesmacht besiegt oder ist sie es nicht? Der Tod ist nicht ein Symbol und nicht ein Gedanke, sondern der Tod ist eine Realität. Und wenn dann in diesen Tagen der krebskranke Kabarettist Hans-Dieter Hüsch sagt, wenn Christus nicht auferstehenden wäre, dann wäre auch sein Grab unser Grab. Ich glaube an die Auferstehung und lasse meinen Jesus nicht. Und dann wissen wir, dass manchmal solche Leute das mehr begriffen haben, um was es geht, im Glauben an die Auferstehung. Es geht nicht um meine Gläubigkeit und nicht um meine Vermutungen, sondern es geht darum, ob da ein Fels ist, auf den ich mich flüchten kann, da wo alles zerbricht und zerfällt in meinem Leben. In den Evangelienberichten ist es auch ganz eindeutig gesagt, dass es nicht um Visionen geht, auch nicht um Träume. Ganz eindeutig, das wollten sie nicht. Sie sprachen davon, dass dieser auferstandene Jesus mit ihnen gegessen hat, dass sie seine Körperlichkeit fühlen konnten, dass er Fleisch und Blut hatte, wenn auch in einer ganz neuen Herrlichkeit. Und es gibt in der ganzen Bibel überhaupt keine Tat, die Gott getan hat. Kein Wunder, noch sonst irgendein Ereignis, das so eindeutig und von so vielen Zeugen übereinstimmend bezeugt wird, wie die Auferstehung Jesu von den Toten. Dreh- und Angelpunkt unseres Glaubens. Und jetzt geht Paulus einmal den Weg mit und sagt, jetzt gehen wir doch einmal das durch. Wie wäre denn das, wenn das nicht wirklich wahr wäre? Wenn Jesus nicht leibhaftig auferstanden wäre? Dann habe ich 7 Punkte aus dieser Argumentation des Paulus, von der manche Kritiker der Auferstehung Jesu sagen, sie sei höchst fatal. Nein, sie ist ungeheuer ermutigend und glaubensstärkend. Wenn Jesus nicht auferstanden ist, dann ist alle christliche Predigt leeres Gewäsch. Alle Predigt leeres Gewäsch. Was reden wir denn in den Predigten? Geht es denn darum, dass wir einige Weisheiten zum Besten geben, dass wir unsere religiösen Überlegungen hier anstellen? Nein, der Predigt rufen wir die großen Zusagen Gottes aus. Christus spricht, ich bin die Auferstehung und das Leben. Wenn wir in die Gräber treten und der Herr spricht, fürchte dich nicht. Ich habe dich erlöst, ich habe dich bei deinem Namen gerufen. Die Predigt hat's doch nicht mit eigenen Gedanken und Spindisierereien zu tun. Wer mein Wort hat, der predige mein Wort recht. Ich will die großen Zusagen Gottes verkündigen, die Verheißungen Gottes. Und sie sind in Kraft gesetzt durch Jesus Christus und seine Auferstehung von den Toten. Darum kann eine Predigt nur geschehen in der Gegenwart des auferstandenen Christus. Weil Christus den Tod entmachtet hat, gilt das Wort. Doch nicht in unserem Namen. Wir reden doch nur in seinem Namen und wir sprechen es ihnen zu. Das suchen sie doch in der Predigt, nicht meine Gedanken. Sie wollen das wissen, was sie in den kommenden Tagen trägt, in den Ängsten und Nöten ihres Lebens. Nein, die Predigt wäre sonst nur Lug und Trug. Menschen, Wort und Menschenwerk, religionsgeschichtlich vielleicht noch interessant, aber alle Prediger wären nichts als leere Schaumschläger, wenn Christus nicht auferstanden ist. Und darum ist das Wichtigste, wir reden, wenn wir von Jesus reden, so wie Sie auch mit anderen oder im Hauskreis reden, im Namen Jesu. Bezeugen Sie es auch den Kranken und den Angefochtenen, sprechen Sie es zu, im Namen Jesu. Und weil er lebt, gilt das. Und das ist wahr und gewiss. Wenn Jesus nicht auferstanden wäre, dann wäre unser Glaube nichtig. So steht es im Vers 17. Dann wäre unser Glaube vergeblich. Ja, die Zweifel beschleichen einen oft. Ist mein Glaube nicht nur eine Fantasterei? Ich glaube irgendetwas. Jeder hat seinen Glauben, sagt der Volksmund.
Ist das nur von mir ein Hoffnungsschimmer, den ich mir selber einrede? Was ist mein Glaube? Was ist denn das, wenn Sie das an einem Sterbebett beten? Jesu, geh voran auf der Lebensbahn, ordne unseren... Ist da jemand? Oder plappern Sie das nur für sich selber hin? Hört das dieser Jesus? Wen rufen Sie denn an, wenn Sie beten? Und wen meinen Sie denn, wenn Sie singen? So nimm denn meine Hände und führe mich, wenn ich auch gar nichts fühle von deiner Macht. Du führst mich doch zum Ziele, auch durch... Na, wer ist denn dieses Du? Ein dumpfes Schicksal? Der Zufall, der ihr Leben regiert, oder die Bosheit ihrer Mitmenschen? Wer ist denn dieser Du, der ihr Leben hält? Das ist die Kernfrage, auf die alles zuläuft. Einer, der im Grab vermodert ist und der unter seinen Zeitgenossen einiges Aufsehen erregt, oder ist es der, der vom Vater im Himmel eingesetzt ist, als der Sohn in Herrlichkeit, dem alle Macht und alle Gewalt gehört, im Himmel und auf Erden? Und ob ich schon wanderte durchs finstere Tal, fürchte ich kein Unglück, denn du bist bei mir. Bist du wirklich da? Kannst du mich halten, auch wenn ich selber keine Kraft und keinen Mut mehr habe? Was lehren wir die Konfirmanden? Herr Jesus, dir lebe ich, dir leide ich, dir sterbe ich, dein bin ich tot und lebendig. Lebt Christus oder lebt er nicht? Die Kirchen in unseren Tagen leer werden, das ist kein Zufall, weil die Menschen fragen, was wahr ist. Und wenn Sie 3- und 4-jährigen Kindern Geschichten erzählen, hören Sie dauernd die Frage, dass da schon die Kleinen interessiert, ist das wirklich wahr? Kinder können sehr wohl unterscheiden zwischen Märchengeschichten und wahren Geschichten. Ich will's wissen, was wahr ist. Es hängt alles an der Kraft des Auferstandenen Christus. Das Dritte, wenn Christus nicht auferstanden ist, dann wären die Christen die allerschlimmsten Betrüger. Kein Mensch im Zuchthaus wäre so verderbt und so falsch und so verkommen wie die Christen, die mit frommer Miene und mit Andacht und Feierlichkeit Sachen behaupten, von denen sie selber meinen, sie seien gar nicht wahr. Und der Paulus sagt, es wäre ja noch der Gipfel der Betrügerei. Nicht nur, dass sie selber etwas erzählen, von dem sie gar nicht überzeugt sind und in Worte kleiden, die jeder andere missverstehen muss, sondern sie würden sogar Gott noch etwas unterschieben, als ob Gott auferweckt hätte, wo doch Gott gar nicht auferweckt hat. Nicht bloß, dass sie in ihrem Namen lügen, sondern im Namen Gottes lügen. Der Gipfel der Betrügerei, sagt Paulus. Wie kann man so etwas Gott unterschieben, wenn Gott Jesus nicht auferweckt hätte? Und die Propheten des Alten Testaments wären alle Lügner, wenn sie behaupten, dass der Heilige Gottes die Verwesung nicht sehe. Was sollen denn solche Sprüche, wenn das nicht wahr ist? Dann wäre das ganze Christentum ein bodenloser Betrug und eine Irreführung der Menschen, das unverzüglich gestoppt gehört. Viertens, wenn Christus nicht auferstanden ist, dann bleibt nur der Schrecken des Todes. Das hat Paulus in einer ganzen Klarheit gesagt. Wenn Christus nicht auferstanden ist, dann wäre jedes Osterlied, jedes Trostwort am Grab, jedes Wort, das wir schon die jungen Leute lehren im Glauben, eine ganz bodenlose Verführung. Denn Paulus sagt, wenn die Toten nicht auferstehen, dann wäre es wirklich das Beste, lasst uns essen und trinken, denn morgen sind wir tot. Dann nütze den Augenblick aus, leb dich aus und genieße. Nun gibt es natürlich unter uns viele idealistische Menschen, die sagen, nein, nein, das wäre gar nicht nötig. Paulus sagt, du bist selber schuld. Wenn es keine Auferstehung der Toten und kein ewiges Leben gibt, dann brauche ich auch keine Ideale. Dann brauche ich auch kein Opfer. Dann brauche ich auch keine Hingabe in der Liebe. Es ist erstaunlich, in wie vielen Religionen der Welt man diesen Totenkult findet. Selbst eine solche Nation wie die Japaner, die leben ja ganz mit ihren Vorfahren, wie sie immer wieder an ihren Festtagen an die Gräber gehen und dann ihre Opfer bringen, den Toten. Es ist eine unheimlich düstere Vorstellung, dass alle meine Vorfahren noch um mich her leben in einem dunklen Totenreich und die große Angst ist, ob sie sich rächen, ob ihr dunkler Schatten in mein Leben fällt und wie sie manche Opfer bringen in der Hoffnung, sie zu versöhnen. Paulus sagt, wenn Christus nicht auferstanden ist, dann könnt ihr alles machen, was ihr wollt. Aber dann hat auch das Christentum, auch die Ethik des Christentums keinen Sinn mehr.
Von der ganzen Weltgeschichte bleibt nichts anderes mehr übrig als ein riesiges, sinnloses Totenfeld. Fünftens, wenn Jesus nicht auferstanden ist, dann gibt's auch keine Erlösung. Dann sind wir noch in unseren Sünden. Ist das wirklich wahr, dass Jesus frei macht von der Knechtschaft der Sünde? Wer Sünde tut, der ist der Sünde Knecht, das hatten wir vor ein paar Sonntagen. Wen der Sohn Gottes frei macht, der ist wirklich frei. Oder ist das nur so ein Spruch, den die Theologen uns einreden? Gibt's eine wirkliche Erlösung, dass ich befreit werde durch Christus aus den dunklen Bindungen des Bösen? Ist das wirklich möglich, dass Christus mich frei macht von den schweren Anfechtungen, von der Hoffnungslosigkeit? Ist das wirklich wahr, dass es einen Frieden gibt, eine Überwindung der Versuchung, weil Christus mächtiger ist als die dunklen Mächte? Wenn Christus nicht auferstanden ist, dann sind die dunklen Mächte, die Todesmächte, Sieger. Keiner kann sich befreien. Sie haben jeden in der Hand. Und wenn wir gestern noch gesagt haben, dass es unser Auftrag wäre, in der Welt Sündenvergebung zuzusprechen, nein, nein, dann wäre das nur ein billiger Flop, wieder ein Betrug. Dann gibt es keine Vergebung. Dann muss ich die Last meines Lebens tragen, mit allem, was ich getan habe. Und niemand kann mich freisprechen. Niemand kann mich lösen, wenn Jesus nicht auferstanden ist. Sechstens, dann gibt es auch kein neues Leben. Das, was so wichtig war für die Apostel, ist jemand in Christus, dann ist doch eine neue Schöpfung mit dem auferstandenen Leben. Ich lebe nun nicht mehr ich, sondern Christus lebt in mir. Das Alte ist vergangen, siehe, es ist alles neu geworden. Ich darf in der Kraft Christi Großes tun. Haben das Leute sich nur eingebildet? Haben sie sich dann nur selber hochgeputscht und haben sie sich nur begeistert? Wenn Christus nicht auferstanden ist, gibt es kein neues Leben. Dann bleibt nur meine Ich-Sucht und meine Triebe und meine Gedanken, die mich treiben. Siebtens und letztens, dann wären wir die elendesten von allen Menschen. Es ist gut, dass Paulus das so offen sagt. Was wäre denn noch übrig geblieben, neben den auferstandenen Christus von unserem Leben weg? Was würde bei ihm übrig bleiben? Ohne Christus alles leer. Wir haben am Anfang von Goethe gesprochen, das hat Goethe tief verwundet. Die Christen immer wieder davon reden, dass wir ohne Christus unvollkommen sind. Das hat nicht ertragen können. Wir sind ohne Christus unvollkommene, verlorene Leute. Und wenn Christus nicht auferstanden ist, sind wir die elendesten von allen Menschen. Die anderen Menschen würden wir jetzt doch real leben. Und dann bricht Paulus ab und sagt, nun aber ist Christus auferstanden. Wir sind nicht arme, irregeleitete Menschen. Jede Gabe, die im Namen Jesu gesammelt wird, wäre Gaunerei ohne auferstandenen Christus. Jedes Gebet, das wir sprechen, wäre Selbstbetrug. Nun aber ist Christus auferstanden. Wir dürfen in seiner Kraft leben. Paulus hat in Epheser 1 dieses herrliche Wort niedergeschrieben. Wenn ihr nur Augen bekommt und immer mehr erkennt diese starke Kraft Jesu, die er nicht nur damals wirken ließ, als Jesus von den Toten auferweckt wurde, sondern die heute in unserem sterblichen, schwachen Fleisch wirksam werden will. Heute ist es wahr, dass das Wort, das wir lesen, das Wort der Bibel und das Wort der Predigt, plötzlich in unser Gewissen trifft und uns aufwühlt. Und ich darf mit Jesus reden und ich weiß, er hört mein Gebet. Und Sie dürfen in diese kommende Woche ziehen und wissen, unter seinen Schirmen bin ich vor den Stürmen aller Feinde frei. Lass den Satan wettern, lass die Welt erzittern. Mir steht Jesus bei. Ich bin geborgen und getragen bei ihm. Und er in seiner Auferstehungskraft will ihr Leben erfüllen. Er will ihren sterblichen Leib lebendig machen. Und er will Taten hervorbringen, so wie nur er es kann. Gott sei Lob und Dank, dass Jesus der Prototyp ist, der Erste der Toten, der auferstanden ist. Und er will es auch in unserem Leben wahrmachen. Amen.

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1: Unser Merkvers für diese Woche kommt aus Jesaja Kapitel 45, Vers 22. Wendet euch zu mir, so werdet ihr selig aller Welt enden. Denn ich bin Gott und keiner mehr. Das war unser Merkvers aus Jesaja Kapitel 45, Vers 22.

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1: Und nun, bei dem Paulus der Herr Jesus noch wichtiger war als die Ehe, er war nämlich unverheiratet, hat er für einen Moment die Ehe ganz abgeschaltet und nur davon gesprochen, was Jesus an seiner Gemeinde tut. Schalten Sie die Ehe auch ab und hören Sie jetzt, was Jesus in der Gemeinde tut. Der hat sich selbst für sie gegeben, auf dass er sie heiligte. Sehen Sie mal, wir verstehen der Heiligung immer, dass unser Leben heilig wird, nicht? Sündlos. Hier kriegen wir eine interessante Mitteilung. Jesus hat durch sein Sterben mich geheiligt. Heilig heißt, dass man dem lebendigen Gott gehört und nicht mehr dem Teufel und der Welt und sich selber. Heilig heißt, dass man lebendigen Gott gehört und nicht mehr dem Teufel und der Welt. Und Jesus hat am Kreuz mit seinem Sterben mich erkauft für Gott. Dem Augenblick, wo ich glaubte und annahm, galt es. Durch Jesu Kaufpreis bin ich ein Eigentum Gottes. Das heißt, ich bin geheilt. Das heißt, mit vielen Fehlern. Meine lieben Freunde, wenn ich mir ein gebrauchtes Auto kaufe, dann gehört das mir. Und wenn sämtliche Kotflügel eingedeckt sind, und die Farbe abblättert, wenn ich es gekauft habe, gehört es mir. Ist klar? Und der Herr Jesus hat mich gekauft. Ich habe es geglaubt und angenommen. Nun gehöre ich ihm. Alle Kotflügel sind eingedetscht. Versteht? Jämmerlicher Wilhelm Busch. Viel gegen ihn zu sagen. Aber er ist Gottes Eigentum. Warum? Gott hat ihn erkauft durch Jesu Blut. Das heißt geheiligt. Nicht? Verstehen Sie? Heilig ist Gottes Eigentum. Sind Sie geheiligt? Darum hat Jesus sich dahin gegeben, damit er uns für Gott erkaufte. Und damit er uns reinigt, heißt Vers 26, durchs Wasserbad im Wort. Das ist natürlich ein schwieriges Wort. Und da denkt jeder Theologe sofort an die Taufe. Und weil die Taufe die Pfarrer zur Begeisterung hinreißt, da können sie an dieser Stelle also rast der See und die sein Opfer haben. Ich will Ihnen was sagen, hier ist gar nicht von der Taufe die Rede. Behalten Sie den Kopf oben. Hier ist überhaupt nicht von der Taufe die Rede.

dem zum Glauben gekommen ist, unterrichtet wurde und nun Sonntag im Gottesdienst die Taufe empfing. Und da haben wir eben besprochen, welche Fragen stelle ich ihm vorher. Glaubst du, dass Jesus Gottes Sohn ist? Zweite Frage, glaubst du, dass das die Bibel Gottes Wort ist? Dieses Wort führt mich zur Quelle, wo ich gewaschen werde. Darum, das ist gemeint in dem Wort Wasserbad, im Wort Gottes. Das Wasserbad, das mich reinigt, ist das Kreuz von Golgatha, ist Jesu Blut, ist die Quelle, die aufgebrochen ist. Und ich finde sie im Wort Gottes. Darum hat Jesus sich für mich dahingegeben, dass ich für Gott erkauft werde, dass ich gereinigt werde von meinen Sünden weiter, auf dass wir ohne Flecken und Runzeln sein. Darum arbeitet Jesus an uns. Wenn der Heiland nicht täglich an mir rummachte, dann würde ich in sämtliche Sünden einfach nicht einmischen. Aber er lässt uns nicht zu, kennen wir nicht? Er lässt uns nicht zu. Sehen Sie, wenn ein Mensch dauernd an mir rummacht, dann werde ich nervös. Sie auch? Gibt so eine nette Geschichte von dem Mann, der eine weiße Weste hatte. Kennen Sie die? Und seine Frau sagt immer beim Essen, pass doch auf die weiße Weste. Du kriegst einen Flecken auf die weiße Weste. Und er packt das Licht, die kriegt er die Wut und geht mit allen 10 Fingern die Soße und sagt, mit meiner weißen Weste kann ich machen, was ich will. So. So reagieren wir drauf, wenn einer dauernd an uns rummacht. Aber Jesus, der darf das, ohne dass es einem auf die Nerven fällt. Das ist merkwürdig. Ich muss sagen, es geht keinen Tag, wo nicht Jesus 10-mal mich stört, wenn ich das Ganze nicht machen und das war unrecht und da muss ich entschuldigen und da muss einer weg. Ist doch so. Geht's Ihnen nicht auch so? Er macht auch dauernd an uns rum, dass wir keine fetten Runzeln haben. Uns fällt einem nicht auf die Nerven. Das ist eigentlich. Von Menschen könnte man es nicht haben. Von ihm kann man es haben. Und sehen Sie, das ist Jesus, der uns so liebt, dass er am Kreuz starb. Und dass er uns dauernd in Gedanken hat, nicht? Und da sagt der Apostel, und so sollen die Männer zu ihren Frauen sein. So sollen die Männer zu ihren Frauen sein. So, ne? Wir hatten ganz vergessen die Ehe. Aber war ja von der Ehe die Rede. So sollen die Männer von ihr zu ihren Frauen sein. Nun überlegen Sie mal. Ach, tagelang vergessen wir die, nicht? Achten wir gar nicht. Fällt uns nur ein, das Essen nicht wirklich fertig ist. Dann fällt uns einfach Heiratsleben. So, nicht? Wenn Sie dauernd dran denken, im Kopf haben und lieb haben, wo Sie hingeben, wir verstehen, wie großartig Paulus von der Ehe redet. Also, er ist Haupt und er soll also, wie Jesus die Gemeinde lieb hat, lieb haben. Und dann das von Jesus weitergesagt. Vers 29c. Der Herr Jesus nährt und pflegt seine Gemeinde. Das finde ich wunderschön ausgedrückt. Der Herr Jesus nährt und pflegt seine Gemeinde. Ich habe, wie ich mich vorbereite auf die Bibelstunde, überlegt, wo ich in den irdischen Bereichen Vorbild fände von Nähren und Pflegen. Und da fand ich kein besseres als eine Mutter mit einem Baby. Also eine richtige Mutter, es gibt ja Rabenmütter, nicht? Aber die lassen wir mal aus dem Spiele. Eine Mutter, die ein Baby hat, da können die Väter nur schauen, nicht wahr? Was das für ein Nähren und Pflegen ist. Wenn sie nicht also eine Flasche kriegen, dann müssen wieder die Windeln gewackelt werden und dann schreit das Baby und nachts um 3 und der Mutter nicht zu viel, nicht? Nähren und Pflegen. Fragen wir Frauen und Männer, wenn sie noch nicht genug ausgelegt haben, was Nähren und Pflegen ist. Mit lang erfahrenen Väter nicken wir den Kopf, nicht wahr? Und so nährt und pflegt der Heiland sein Leute. Es sind viele hier, die haben sich neu bekehrt. Hören Sie, da sind Sie nicht einem Hartbären in die Hände gefallen, vor dem man immer Angst haben muss, wie wird's gehen. Sie sind auch nicht einem Dogma zugefallen, was kalt und tot und blechern ist. Sie haben sich auch eine Priesterherrschaft begeben, wenn Sie das tun, dann haben Sie selber in Schuld, nicht? So eine Bekehrung ist, dass ich mich wie ein Baby der Mutter ausgeliefert ist, meinem Heiland, der mich erkauft hat, ausgeliefert habe. Und kein Tag mehr leben könnte, ohne dass er mich pflegt, mir sein Blut gibt, mich reinigt, mir Stärke gibt, mir Mut gibt, mir Nahrung gibt. Als ich heute Morgen war, ich bin spät aufgestanden und hatte ich so viel vor, und dann jetzt gehst du an den Schreibtisch, Bibel lesen kannst du halt nicht. Und da kam mir einfach nichts Scheiß raus. Und dann habe ich gesagt, guck's geht nicht. Man fängt einen Tag mit Stille und Gebet an. Dann tat ich alles weg und las also für mich die Bibel. Und das wurde so schön. Ich kann Ihnen sagen, einmal habe ich gedacht, wie kann ein Mensch so blöd sein, morgens nicht mit der Bibel anzufangen. Jedes Wort war Nahrung für meine Seele. Aber jedes Wort war Nahrung für meine Seele. Da habe ich gemerkt, wie Jesus uns findet und pflegt und nährt. Und nämlich war jedes Wort also eine Korrektur an mein Leben. Er rief mich. Ich hatte so andere Idee. Er rief mich. Das ist wundervoll, wie Jesus seine Leute nährt und pflegt. So. Und so sollen die Männer, Sie sehen, die Männer kriegen viel mehr mit.

0: als die Frauen hier.
1: Die Männer sollen so ihre Frauen, so steht hier, nähren und pflegen. Vers 29. Niemand hat jemals sein eigen Fleisch gehasst, sondern er nährt es und pflegt es, gleich wie auch der Herr die Gemeinde. Ich will mal deutlich machen, nur eben als jetzt von der Ehe. Für euch in zukünftige Dinge und so, und die Brautleute, die können es auch brauchen. Ne? Was ist mit dem Mehren gemeint? Es gibt sehr viele Männer, die meinen, wenn sie ihrer Frau Haushaltsgeld gegeben haben, dass sie Lebensmittel einkaufen kann, das wäre jetzt genährt. Nicht? Und dabei kann ein Mann neben einer Frau oder umgekehrt verhungern, weil zu wenig Liebe kommt, zu wenig Anteil am Dasein, am Leben, weil sie nichts mehr mitbekommt von geistiger Anregung. Eine Frau vielleicht, die vorher gedacht hat und nun kommt, erlebt sie, dass der Mann abends nach Hause kommt, müde und bloß noch eine Illustrierte unterm Arm, und das wird dann so ihre geistige Kost. Verstehen Sie, da wird eine Frau unterernährt. Geistig und geistlich unterernährt. Da sagt, wie der Herr Jesus an die Gemeinde nähert, so soll, versteht ihr, der Mann die Frau ernähren. Ist doch, was ich meine? Hm? Sie, ihr nicht einschrumpfen lassen innerlich, ne? Ich kann es nur ausdrücken und pflegen, ja. Na, das tun sie hoffentlich alle furchtbar nicht schon. Darf ich den Eheleuten mal sagen? Ich pflege verkrachte Ehen so zu reparieren, dass ich sage, haben sie ja vorher schon gesagt, dass sie lieb haben. Brauchst du nicht jeden Tag zu sagen. Doch, sie müssen sie jeden Tag sagen. Frau, haben sie ihrem Mann gesagt, dass sie lieb haben? Kann ich doch nicht jeden Tag. Wir sind 40 Jahre verheiratet. 40 Jahre, 365 Mal sagen, lieber Mann, du bist der Beste. Und das alles. Das heißt zu pflegen, verstehen Sie? Das gehört zur Ehe. Das gehört zur Ehe, dass man sich das sagt. Und wir verkümmern, die Pflege fehlt einfach, wenn wir uns das nicht jeden Tag sagen. Aber es ist doch wundervoll, dass der Paulus hier nicht einfach so ein bisschen moralische Regeln für die Ehe gibt, sondern sagt, wie der Herr Jesus dich nährt und pflegt, so sollst du in der Ehe haben. Nicht doch großartiges Vorbild. Ich muss noch das Letzte sagen, da, wollen Sie mal Vers 31 sehen. Um des Willen wird ein Mann, ein Mensch, verlassen Vater und Mutter und seiner Frau anhangen und werden die zwei ein Fleisch sein. Sehen Sie, wenn Sie im Alten Testament das Wort lesen, ein Mann soll Vater und Mutter verlassen, seine Weiber anhangen, dann sagen Sie von der Ehe die Rede. Nein, nein, sagt der Paulus, da ist vor allem von Jesus und seiner Gemeinde die Rede. Auf die Idee kämen wir nicht, nicht? Hier ist davon die Rede, wie Jesu Gemeinde zusammenkommt. So, dass die Braut, die Herzen, die ihm gehören, dass die Braut Vater und Mutter verlassen. Es gibt keine Bekehrung zu Jesus, ohne dass man verlässt, was einem lieb geworden ist. Das ist nicht mehr hier. Abraham wohnt in seiner Sippe in Haran. Da war er eingebettet, da war er verbunden. Und da ruft ihn der Herr Abraham, geh aus seinem Vaterlande, seiner Freundschaft, seines Vaters Haus, in ein Land, das ich dir zeigen will. Und man hört förmlich tausend Fäden krachen, als er, wo sich losreißt, wie sind die Wurzeln brechen, mit denen er verwurzelt ist im Boden, als er sich aufmacht und mitzieht, mitkommt. Und immer wenn ein Mensch sich bekehrt hat, da gab es, da bildlich gesprochen, ein Losreißen von Vater und Mutter. Als der junge Pharisäer Saulus bei Damaskus sich bekehrt und in Damaskus, so war sein Vater Israel nach dem Fleisch, das Volk der Erwählung, und seine Mutter war seine Gelehrsamkeit. Er war großgezogen in der jüdischen großen Gelehrsamkeit. Man sagt von einem dieser Rabbinen, er war so gelehrt, dass wenn er nachdachte von dem Feuer seines Geistes, die Vögel verbrannt vom Himmel fielen. Sehr gut gesagt, nicht? So steht mein Talmud. Und Paulus kannte die griechische Wissenswelt. Das war seine Heimat, sein Vaterhaus, nicht? Dieses Forschen und Bogen und Wissen und die Freude am Wissen. Und in Israel steht im Volk der Verheißung. Und dann ruft ihn der Mann von Golgatha und führt ihn zu den Heiden. Man hört Wurzeln brechen, als der Paulus da rausgerissen wird. Ein Mann wird Vater und Mutter verlassen. Seine Weiber anhangen. Nun sagt Paulus hier, das von der Gemeinde und Jesus, nicht? Das heißt, wenn wir es recht auslegen, das Weib, die Gemeinde, die gläubigen Herzen verlassen Vater und Mutter und hangen diesem Manne, dem Herrn Jesus, an. Ist es doch, die Gemeinde entsteht also durch den Bruch, durch den Verlassen. Und dann fährt der Paulus vor. Und so soll es in der Ehe sein. So soll es in der Ehe sein. Und da wird er ganz wörtlich genommen. Ein Mann verlässt Vater und Mutter und wird seiner Frau. Wenn Menschen sich bekehren, fängt was ganz Neues an. Das Alte ist vergangen. Und er sagt, Paulus, und das soll für eine Ehe gelten. Wenn zwei heiraten, dann fängt was Neues an. Das Alte ist vergangen. Und nun muss ich mal von der Ehe im Moment reden. Es gibt so schrecklich viele alte Generationen, die das nicht begreifen, dass mit der Ehe einer jungen Generation was Neues anfängt. Und nun sitzen den Jungen dauernd auf der Pelle. Und dann verkrachen die Ehen dran. Die Ehen verkrachen nicht, weil die jungen Leute sich verstehen, sondern weil die Schwiegermutter da ist. Verstehen Sie? Wenn junge Leute aus meinem Kreis heiraten, dann bitte ich sie als alles erstes, zieht bitte nicht zu den Eltern. Ja, aber unsere Mutter will zu uns ziehen. Ich sage, bittet sie es nicht zu tun. Bittet sie es nicht zu tun. Sie soll tun, was sie will, aber soll nicht zu euch ziehen. Ich habe meine Mutter inständig gebeten, zieht sie niemals zieht zu euch. Das müsst ihr lernen, dass mit euch was Neues begonnen hat. Das steht in der Bibel. Das steht in der Bibel, ein Mann verlässt Vater und Mutter, wird seine Weibe anhalten. Ich sehe so mit Ehen verkracht, weil die alte Generation kein Verstand hat. Nicht? Kein Verstand hat. Versteht ihr, wie ich meine? Ich möchte die Alten bitten, wenn ihre jungen Kinder heiraten, dann lassen sie heiraten. Und dann halten sich zurück. Und ihr Jungen, überlegt euch das, was es heißt. Will das Neues anfangen jetzt. Verstehen Sie, es ist wundervoll, wie Paulus das Großartige der Ehe, das Großartige der Ehe, am größten Beispiel klar macht an Christus und seine Gemeinde. Ich darf es eben noch mal zusammenfassen, wie der Herr Jesus das Haupt ist. Und die Gemeinde ist ihm freiwillig untertan. So ist der Mann in der Familie das Haupt. Da können Sie sich nicht von drücken. Verstehen Sie, ich kenne Männer, die zählen ihrer Frau jeden Pfennig vor. Aber wenn Schwierigkeiten der Kindererziehung kommen, dann sagt der Mann, die Frau erzieht die Kinder wirklich nichts an. Hier, das heißt nicht Haupt sein. Das Geld kann Ihre Frau getrost allein verwalten, das brauchen Sie gar nicht. Aber Sie sollen, wo es um die großen Fragen geht, die Verantwortung tragen. Haupt sein. Wie Jesus das Haupt seiner Gemeinde ist. Er ist Verantwortung für seine Gemeinde. Zweitens, dass der Herr Jesus gab sich für seine Gemeinde und liebt sie. So sollen die Männer ihre Frauen lieben. Nicht so, dass sie nicht mehr fragen, und ich. Der Herr Jesus nährt und lebt seine Gemeinde. So soll in der Ehe gehalten werden. Und die Gemeinde Jesu und ihr Herr, da beginnt was ganz Neues. Das geht durch ein Brechen, durch eine Bekehrung. So soll jede Ehe eigener, kühner Anfang sein. Ein eigener, kühner Anfang. Große Verantwortung für alle. Nächstes Mal wollen wir nun hören, was der Apostel Paulus sagt über das Verhältnis von Eltern und Kindern. Lieben Freunde, wenn Sie über die Ehe jetzt gar nichts begriffen haben und sagen, auch übrigens gar nicht wichtig, meine Ehe klappt wundervoll, dann haben Sie hoffentlich was begriffen über das Verhältnis von Jesus zu seiner Gemeinde.
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1: Jahre vergingen. Abraham zog wieder mit seinen Herden und Zelten, mit seiner Frau Sarah und seinem Sohn Isaak im Land umher. Wenn Abraham über sein Leben nachdachte, seit dem Augenblick, da Gott ihn gerufen hatte, dann wusste er, dass er ohne Gott nicht mehr leben konnte. Und wenn er Isaak ansah, dann wusste er, dass er sein Kind mehr liebte als alles, was er besaß. Aber konnte diese Liebe Abrahams zu seinem Sohn nicht zu groß werden? Würde sie nicht einmal größer sein als seine Liebe zu Gott? Abraham brachte dem Herrn oft ein Opfer und gab das Beste von seinem Vieh und das Beste von seiner Ernte, und er tat es gern und dankbar. Wenn aber der Herr nun einmal das Allerbeste verlangte? Und so geschah es wirklich. Der Herr stellte Abraham auf die Probe, ob er Gott lieber hatte als alles und ob sein Glaube so stark war, dass er auch dann gehorchte, wenn Gott etwas von ihm verlangte, was er nicht begreifen konnte, was niemand begreifen konnte, weil es so dunkel und so furchtbar war. Gottes Stimme rief in der Nacht vom Himmel: Abraham. Und Abraham antwortete:
2: Hier bin ich.
1: Da hörte er das Wort des Herrn: Nimm Isaak, deinen einzigen Sohn, den du lieb hast, und geh hin in das Land Moria und opfere ihn dort als Brandopfer auf einem Berg, den ich dir nennen werde. Die Stimme des Herrn schwieg, und Abraham schwieg auch. Totenstill war es im Zelt, und totenstill war es in Abrahams Herzen, das vor Schreck erstarrte. Er wartete, aber nichts folgte. Zitternd fragte er:
2: Herr, meinen Isaak soll ich opfern? Ihn selber töten? Auf dem Altar?
1: Doch Gott schwieg.
2: Herr,
1: seufzte Abraham,
2: er ist der uns versprochene Sohn. Auf ihn haben wir so lange gewartet. Und du hast gesagt, seine Nachkommen sollten zu einem großen Volk werden, zahlreich wie die Sterne am Himmel.
1: Es kam keine Antwort, aber der Befehl Gottes klang noch in Abrahams Herzen. Er hatte sich nicht verhört. Es war kein Traum. Nimm deinen Sohn Isaak und opfere ihn als Brandopfer. In dieser Nacht kämpfte Abraham, der alte Glaubensheld, den schwersten Kampf seines Lebens. So viele Fragen stürmten auf ihn ein und er wusste keine Antwort. Warum verlangte der Herr etwas so Furchtbares von ihm? Wie konnte er, der doch ein Gott der Liebe war, wünschen, dass ein Mensch, ein Kind noch, geopfert werden sollte? Und was wurde aus all den Versprechen, wenn Abraham keinen Sohn mehr hatte? Nun musste er wählen zwischen Gott und seinem Kind. Wenn er gehorchte, dann hatte er kein Kind mehr. War er aber ungehorsam, dann verließ er Gott. Dann hatte er keinen Gott mehr. Es war eine furchtbare Wahl. Doch sich von Gott abwenden, das konnte Abraham nicht. Er konnte nicht mehr ohne Gott leben. Und sein Glaube sprach laut über alle Fragen und den bitteren Schmerz hinweg. Was Gott tut, das ist immer gut, immer, selbst wenn du es nicht verstehst, Abraham. Er allein weiß, was für seine Kinder gut ist. Er hat dich lieb. Er hat dich trotz allem lieb, Abraham. Und so ergab sich Abraham im blinden Gehorsam in den Willen Gottes. Er ließ die Fragen Fragen sein. Sein Herz musste schweigen. Er sagte,
3: Herr, du hast es gesagt. Ich werde gehorchen. Gib mir Kraft.
1: Und während er das sagte, war seine Seele todtraurig. Und in diesem Meer der Schmerzen gab es wohl nur eine einzige Hoffnung, an die er sich klammern konnte. Gott war allmächtig. Er konnte Isaak aus dem Tod wieder auferwecken. In dieser Nacht schlief Abraham nicht mehr. Es war noch ganz früh am Morgen, als er aufstand und sein Zelt verließ. Er sattelte seinen Esel und spaltete Holz fürs Brandopfer. Er weckte zwei seiner Knechte und dann ging er zum Zelt seines Sohnes.
3: Mein Junge, wach auf! Wir wollen verreisen.
1: Nicht lange darauf zogen sie los, durch die noch stillen Felder über die Hügel. Sarah würde es schon hören, dass sie ausgezogen waren, um ein Opfer zu bringen. Das kam öfters vor, das würde sie nicht beunruhigen. Und Isaak freute sich, weil er seinen Vater begleiten durfte. Aber sein fröhliches Geplauder tat Abraham weh. Mein lieber Junge, dachte er, wenn du wüsstest. 3 Tage wanderten sie so. 3 lange Tage noch musste Abraham die vergnügten, lebenslustigen Augen seines Sohnes sehen und das schreckliche Geheimnis verbergen, das nun geschehen sollte. 3 lange Tage hatte er Zeit, wieder umzukehren. Er tat es nicht. Sein Glaube gab ihm Kraft. Aber keinem Vater war eine Reise so schwer gefallen wie diese. Als Abraham am 3. Tage die Augen aufschlug, erkannte er in der Ferne schon die Stelle, die Gott gezeigt hatte. Da sagte er zu seinen Knechten,
3: »Bleibt hier mit dem Esel, während ich und der Junge dorthin gehen. Wenn wir angebetet haben, werden wir zu euch zurückkommen.«
1: »Dann werden wir zurückkommen«, sagte Abraham. So stark war sein Vertrauen in Gottes Treue. Abraham wollte seinen Sohn opfern und ihn dennoch wieder mitbringen. Der Tod würde ihn nicht behalten. Abraham nahm das Holz für das Brandopfer und legte es seinem Sohn Isaak auf die Schultern. Auch Feuer und ein Messer nahm er mit. So gingen die beiden miteinander. Und das Herz des Vaters weinte. Seine Augen aber waren ohne Tränen und die Lippen waren fest aufeinander gepresst. Als sie aber den schmalen Bergpfad hochgingen, blieb Isaak mit einmal stehen.
4: Vater,
1: sagte er. Abraham antwortete,
3: Ja, mein Sohn.
1: Isaak fragte erstaunt,
4: Du trägst das Feuer und ich das Holz. Wo ist denn das Lamm für das Brandopfer?
1: Abraham sagte,
3: Mein Sohn, Gott wird schon für ein Lamm zum Brandopfer sorgen.
1: So gingen die beiden miteinander. Sie erreichten den Gipfel des Berges. Abraham baute einen Altar aus Steinen. Er schichtete das Holz auf. Und nun war der furchtbare Augenblick gekommen. Der Vater musste seinem Sohn sagen, dass er sterben werde, weil der Herr diesen seltsamen Befehl gegeben hatte, einen Befehl, den niemand begriff. Keiner kann sagen, wie sehr der Vater litt. Keiner, wie sehr diese Worte den Sohn in Schrecken und Furcht versetzten. Doch dies war wie ein Wunder. Isaak weigerte sich nicht. Er sträubte sich nicht, als Abraham ihn hochhob und auf den Altar legte, oben auf das Holz. Er hielt seine Hände hin, damit der Vater ihn festbinden konnte. So groß war sein junger Glaube. Und dann haben sie voneinander Abschied genommen. Isaak ließ sich fesseln, still und geduldig wie ein Lamm. Und Abraham, der am liebsten mit seinem Sohn hätte sterben mögen, nahm das blanke Messer. Da aber war es genug. In diesem Augenblick rief der Engel des Herrn vom Himmel herab: Abraham, Abraham! Vier Augen öffneten sich weit und blickten voller Hoffnung nach oben. Zwei Herzen schlugen gewaltig in freudigem Erschrecken. Eine starke Hand mit einem Messer zitterte und sank nieder.
2: »Hier bin ich«,
1: rief Abraham. Und die Stimme des Herrn sprach und nahm alle Angst und allen Schmerz im gleichen Augenblick weg. »Lege deine Hand nicht an den Jungen und tu ihm nichts, denn nun weiß ich, dass du Gott fürchtest. Du hast deinen Sohn, deinen einzigen, mir nicht vorenthalten.« Abrahams zitternde Hand zog das Messer durch die Stricke. In unaussprechlicher Freude schloss er sein Kind in die Arme. Er hatte es aus dem Tod zurückbekommen. Seine Hoffnung hatte ihn nicht betrogen. Da raschelte etwas hinter seinem Rücken. Im Gestrüpp hatte sich ein Schafbock mit den Hörnern verfangen. Gott hatte für ein Lamm zum Brandopfer gesorgt. Abraham band diesen Schafbock auf den Altar. Und nun floss das Blut dieses Tieres und nicht das Blut seines Sohnes. Wohl niemals wurde ein Opfer aus dankbarerem Herzen gebracht. Im Land Moria wurde später der schöne Tempel Salomos errichtet. Und dort rauchten jeden Tag die Brandopfer zu Ehren Gottes. Und auf einem kahlen Hügel in der Nähe geschah es noch einmal, dass ein Vater seinen Sohn, seinen einzigen, den er lieb hatte, opferte. Da rief aber keine Stimme vom Himmel. Da ging der Sohn wirklich in den Tod. Dieser Vater war Gott selbst, der sogar seinen Sohn nicht geschont hat, sondern ihn für uns alle hingegeben hat. Dieser Sohn war Jesus Christus, der sich wie ein Lamm zur Schlachtung führen ließ für die Sünden der Welt. Und jener Hügel war Golgatha.

Das war gerade die Geschichte Gott über alles lieben aus dem großen Erzählbuch zur biblischen Geschichte. Ich hoffe, ihr kommt wieder, denn es gibt noch viele spannende Geschichten für euch.

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In der Schule und in vielen Fernsehprogrammen und Filme wird dir vermittelt, dass der Mensch ein höher entwickeltes Tier ist, dass jeder selbst entscheiden kann, wer man ist, dass jeder sein Leben so bestimmen kann, wie es einem am besten passt und so weiter. Das sind die Meinungen einiger Menschen. Doch diese Meinungen sind ganz anders als das, was Gott uns durch sein Wort, die Bibel, sagt. Zum Beispiel ganz am Anfang lesen wir in 1. Mose Kapitel 1. Und Gott schuf den Menschen ihm zum Bilde Gottes schuf er ihn, und schuf sie einen Mann und ein Weib. Wir sehen hier, dass der Mensch ein besonderes Geschöpf ist, anders als die Tiere, und auch geschaffen als Mann und Frau.

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1: Unser Merkvers für diese Woche kommt aus Jesaja Kapitel 45, Vers 22. Wendet euch zu mir, so werdet ihr selig aller Welt enden, denn ich bin Gott und keiner mehr. Das war unser Merkvers aus Jesaja Kapitel 45, Vers 22.